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In den westlichen Industrienationen ist der Energieverbrauch zu einem zentralen Thema geworden. Energieprobleme stehen in den Medien immer wieder an wichtiger Stelle. Ein Grund dafür ist der von Jahr zu Jahr wachsende Energieverbrauch. An diesem wachsenden Verbrauch ist aber nicht nur die Industrie schuld. Auch der zunehmende Verkehr trägt zur Steigerung des Energiebedarfs bei. Die Bürgerinnen und Bürger sind in ihrem privaten Bereich nicht unerheblich am Wachsen des Energieaufkommens beteiligt. Da natürliche Energieträger wie Erdöl, Erdgas oder Kohle nicht unbegrenzt zur Verfügung stehen, ist es notwendig, nach alternativen Energiequellen zu suchen. Wie zum Beispiel der Solarenergie, die schon in vielen Haushalten genutzt wird. Oder etwa der Windenergie. Inzwischen gibt es ganze Landschaften mit solchen Windmühlen. Auch die Kernenergie könnte als Möglichkeit gesehen werden, längerfristig die Energieversorgung sicherzustellen, wenn dem nicht ungelöste umwelt- und lebensbedrohende Probleme entgegenstünden. Der sicherste Weg ist es daher, mit der Energie sparsam umzugehen. Wie viel elektrische Energie jeder einzelne Haushalt verbraucht, das ist ganz einfach am entsprechenden Zähler abzulesen und wird in der Einheit Kilowattstunden angegeben. Was aber bedeutet denn überhaupt Energie? Machen wir uns dies am Beispiel einer Baustelle klar. Diese Hohlblocksteine sollen um einige Stockwerke nach oben befördert werden. Dazu ist Energie notwendig, die der Elektromotor benötigt, um die Steine nach oben transportieren zu können. Um zu messen, wie viel Energie für das Hochziehen benötigt wird, lassen wir uns von einem Messgerät die dem Stromnetz entnommene Energie in Kilowattstunden anzeigen.

0: haben Sie wahrscheinlich schon erwartet. Wenn das Gewicht nur auf die halbe Höhe gezogen wird, dann wird auch nur die Hälfte der Arbeit verrichtet und somit auch nur die Hälfte der Energie benötigt. Daraus lassen sich Folgerungen ziehen.
1: Wenn eine Palette ins vierte Stockwerk gehoben wird, so werden 0,002 Kilowattstunden Energie benötigt. Verdoppelt man das Gewicht und halbiert gleichzeitig die Höhe, hebt also zwei Paletten ins zweite Stockwerk, so wird genauso viel Energie benötigt wie vorher, nämlich 0,002 Kilowattstunden. Mit derselben Energie kann man auch vier Paletten hochziehen, dann aber natürlich nur bis ins erste Stockwerk. Werden acht Paletten nach oben bewegt, so kommt man mit der vorgegebenen Energie von 0,002 Kilowattstunden nur auf die halbe Höhe des ersten Stockwerks. Aus der entstandenen Tabelle erkennt man, in allen Fällen wurde die gleiche Energie aufgewendet, das heißt die gleiche Arbeit verrichtet, nämlich 0,002 Kilowattstunden. Gewicht und Höhe mussten immer so gewählt werden, dass das Produkt dieselbe Zahl ergibt. Das Produkt G mal H ist demnach ein Maß für die verrichtete Arbeit. Je größer das Gewicht und je höher der Gegenstand gehoben werden soll, umso mehr Arbeit muss aufgewendet werden.
0: Wie viel Arbeit muss man denn nun beispielsweise aufwenden?

0: Jetzt sieht die Sache schon anders aus. Mit einer solchen Rolle kann man offenbar die Kraft, mit der man ziehen muss, verringern. Und um diese Kraft einmal zu messen, haben wir an einer Seite des Seils ein Kraftmesser befestigt. Er zeigt genau die Hälfte der Gewichtskraft an, nämlich 200 Newton. Nun fragen Sie sich vielleicht, ob durch die Verkleinerung der Kraft sich auch der Arbeitsaufwand verkleinert hat. Nun, die Kraft wurde halbiert, heißt das, dass der Arbeitsaufwand, den ich leisten musste, tatsächlich auch nur die Hälfte betragen hat gegenüber dem, den ich hätte leisten müssen, um den Sack direkt hochzuziehen. Das ist wohl nicht so. Die Kraft wurde halbiert, ich musste aber auch viel länger ziehen. Durch die Verwendung einer Umlenkrolle haben wir ein doppelt so langes Seil benötigt, nämlich 6 Meter bis zur Rolle und 6 Meter wieder bis nach oben. Ich musste also 12 Meter Seil ziehen.
1: Das Gewicht beträgt 400 Newton und ohne Rolle entspricht die Höhe gleich der Seillänge von 6 Metern. Benutzt man eine Rolle, so beträgt die aufzuwendende Kraft nur noch die Hälfte, also 200 Newton. Sie muss aber über einen doppelt so langen Weg wirken, nämlich 12 Meter. In beiden Fällen ist das Produkt jedoch gleich 2400 Joule. Verallgemeinern wir. Ein Körper mit einem bestimmten Gewicht soll auf eine bestimmte Höhe hochgezogen werden. Das Produkt von anzuwendender Kraft mal der Länge des Wegs, auf dem die Kraft wirkt, ist gleich der verrichteten Arbeit. Links ist es G mal H. Und rechts G halbe mal 2H, was wieder gleich G mal H ergibt. Wie sieht es aber aus, wenn der Körper nicht senkrecht nach oben transportiert wird, sondern diesmal schräg nach oben gebracht wird? Lassen wir jetzt also vom gleichen Motor einen Schrägaufzug antreiben. Um eine Vergleichsmöglichkeit zu haben, wird er mit der gleichen Anzahl Steine beladen wie zuvor der senkrechte Aufzug. Eines ist klar, der Motor verrichtet Arbeit. Zum Betreiben des Schrägaufzugs ist also ebenfalls Energie nötig. Die Frage ist, mehr oder weniger oder genauso viel Energie wie vorhin beim senkrechten Aufzug? Das Ergebnis ist sicher nicht überraschend. Man benötigt genauso viel Energie. Offenbar kommt es bei der Frage nach der Energie nur auf die Ausgangslage und die Endlage der transportierten Steine an. In einem weiteren Versuch haben wir den Schrägaufzug stärker geneigt. Die benötigte Energie ist wieder gleich 0,002 Kilowattstunden. Dass es tatsächlich nur auf die Ausgangslage und die Endlage ankommt, werden wir nun nachweisen. Zunächst heben wir einen Körper senkrecht um die Höhe h nach oben. Dazu benutzen wir eine Kraft F, die dem Betrag nach genauso groß ist wie die Gewichtskraft G des Körpers. Dabei wird die Arbeit G mal H verrichtet. Für die Arbeit führen wir die Variable W ein. Dies kommt aus dem Englischen, W wie Work und Work heißt Arbeit. Am Bau wurden die Hohlblocksteine mit einem Schrägaufzug nach oben gebracht. Der Schrägaufzug ist physikalisch nichts anderes als eine schiefe Ebene. Auch hier muss eine Kraft aufgewendet werden, um den Körper auf die Höhe H zu bringen. Nennen wir die Kraft wieder groß

0: senkrecht nach oben zieht oder über eine schiefe Ebene nach oben schiebt. Wenn man die Kraft in Wegrichtung mit der Weglänge multipliziert, so erhält man die Größe der verrichteten Arbeit.
1: Wenn wir die Arbeit bestimmen wollen, so müssen wir also Kräfte und Wege messen. Dieses Auto hier hat eine Gewichtskraft von 1,8 Newton. Wenn ich dieses Auto um einen Meter hebe, so verrichte ich eine Arbeit von 1,8 Newton mal einem Meter, gibt also 1,8 Newtonmeter oder 1,8 Joule. Welche Arbeit muss ich aber verrichten, wenn ich dieses Auto auf einer schiefen Ebene ziehe? Nun zeigt der Kraftmesser eine Gewichtskraft von 0,8 Newton an. Allerdings muss ich, um wiederum eine Höhe von 1 Meter zu gewinnen, diesmal 2,20 Meter ziehen. Welche Arbeit habe ich jetzt verrichtet? Nun, ich habe mit einer Kraft von 0,8 Newton gezogen. Der Weg betrug 2,2 Meter, also 0,8 Newton mal 2,2 Meter, ergibt eine Arbeit von 1,8 Joule. Kommen wir noch einmal zu dem Schrägaufzug an der Baustelle zurück. Dort hatten wir die benötigte Energie gemessen und einen Wert von 0,002 Kilowattstunden bekommen. Diesmal haben wir einen Wert in Joule bekommen. Beides sind physikalische Einheiten für die Arbeit und sie lassen sich auch ineinander umrechnen. Eine Kilowattstunde entspricht 3.600.000 Joule. Und eine Begründung für diesen Umrechnungsfaktor werden wir Ihnen später liefern.
0: Kehren wir noch einmal zur Baustelle zurück. Wie groß ist die Arbeit, die diese beiden verrichten? Nun, die Hohlblocksteine werden diesmal horizontal bewegt. Wir haben gesehen, dass es für die Berechnung der physikalischen Arbeit nur auf die Ausgangshöhe und die Endhöhe ankommt. Solange die Steine auf gleicher Höhe bleiben, wird physikalisch gesehen keine Arbeit verrichtet.
1: Mit dieser Überlegung können wir unser Verständnis für den physikalischen Arbeitsbegriff vertiefen. Niemand wird bezweifeln, dass die beiden Arbeit verrichten.

0: Dafür gewinnt der andere Wagen immer mehr Energie. Und dieser Vorgang kann sich nun immer wiederholen. Der eine Wagen gibt die Energie an den anderen ab. Und damit können wir auch genauer formulieren, was die Physik unter dem Begriff Energie versteht. Arbeit und Energie sind sehr eng miteinander verknüpft. Man versteht unter Energie die in einem Körper gespeicherte Arbeit oder anders ausgedrückt sein Arbeitsvermögen. Unser Modell wird, wie die Nero-Bergbahn, die Sie eben im Film gesehen haben, einfach dadurch betrieben, dass die einmal hineingesteckte Energie abwechselnd über das Seil und die Rolle von einem Wagen auf den anderen übertragen wird. Eine einfache Idee, aber es gibt da noch ein kleines Problem.
1: Dieser leere Wagen oben kann keinen vollbesetzten unten stehenden Wagen hochziehen. Deshalb sind die Wagen mit Tanks ausgerüstet, die mit Wasser gefüllt werden können. Die Energie des oberen Wagens ist ja die in ihm gespeicherte Arbeit, also Gewichtskraft des Wagens mal Höhe. Durch das Füllen des Tanks mit Wasser wurde die Gewichtskraft des Wagens und damit seine Energie so vergrößert, dass er den vollbesetzten unten stehenden Wagen hochziehen kann.

Quadratkilometern und ist etwa 30 Meter tief. Das entspricht einem Wasservolumen von etwa 210 mal 10 hoch 9 Litern. Um nun zu ermitteln, wie viel Energie in diesem Wasser gespeichert ist, lassen wir zunächst einmal, theoretisch, das gesamte Wasser ablaufen.

0: Die dazu notwendige Arbeit kann man berechnen. Der Höhenunterschied, der beim Hochpumpen überwunden wird, beträgt 620 Meter. Die Arbeit ist damit Gleichgewichtskraft G mal Höhe H. Das heißt 210 mal 10 hoch 10 Newton mal 620 Meter. Und dies ist gleich 13,02 mal 10 hoch 14 Newtonmeter. Und das wiederum entspricht 36,17 mal 10 hoch 7 Kilowattstunden. Dies ist also die gesamte Energiemenge, die im Wasser des Schluchsees gespeichert ist. Davon kann man aber nur etwa 60% zur Stromerzeugung nutzen. Das sind etwa 21,70 mal 10 hoch 7 Kilowattstunden. 21,70 mal 10 hoch 7 Kilowattstunden, eine so große Energiemenge, kann man sich wahrscheinlich überhaupt nicht richtig vorstellen. Veranschaulichen wir sie durch einen Vergleich. Wenn man ein Fernsehgerät eine Stunde lang laufen lässt, dann benötigt man dafür etwa 0,15 Kilowattstunden Energie. Wenn nun in allen 32 Millionen Haushalten der Bundesrepublik gleichzeitig die Fernsehgeräte eingeschaltet werden, braucht man in einer Stunde insgesamt 32 Millionen mal 0,15, also 0,48 mal 10 hoch 7 Kilowattstunden Energie. Wenn Sie diese beiden Zahlenwerte nun vergleichen, stellen Sie fest, dass der Energieinhalt des Schluchsees etwa 45 Mal so groß ist, wie alle Fernseher der Bundesrepublik in einer Stunde benötigen. Oder anders ausgedrückt, man könnte mit dem Energieinhalt des Schluchsees alle Fernseher der Bundesrepublik 45 Stunden lang betreiben. Ein weiteres, nicht ganz ernst gemeintes Beispiel zur Energieübertragung.
1: Oh je, hey. Da kannst du viel besser ziehen. Kollege, hör am besten ganz gleich auf. Was sagst du? Pass gut auf, ich kann was viel, viel besser, gell?
2: Was Besseres als jonglieren?
1: Jawohl, das macht auch viel mehr Spaß. Siehst du diese Luftschuhkugel?
2: Jo.
1: Siehst du das Feldboot oben?
2: Ja.
1: Dort werde ich dich jetzt bis dort hoch katapultieren und wieder runterfallen wie ein alter Mehlsack.
0: Jetzt hat der rechte Clown seine Energie an den linken abgegeben. Das ist ähnlich wie bei der Nerobergbahn. Mal ist der eine oben, mal der andere. Nur erfolgt die Energieübertragung hier nicht über ein Seil, sondern über eine Wippe.
1: Willst du dort oben hochfliegen?
2: Genau.
1: Dann probier's einmal.
2: Fertig?
1: Fertig.
2: Hopp! Oh mein, oh mein, oh mein, Tomate, du bist viel zu schwer.
1: Ich?
2: Jo. Noch einmal?
1: Noch einmal.
2: Okay. Fertig?
0: Das war wohl nichts. Es hat nicht ganz gereicht. Aber immerhin hat der rechte Clown den linken ein Stück bewegt. Wie hoch eigentlich? Der rechte Clown hat dem linken seine gesamte Energie übertragen. Sie beträgt Gewichtskraft mal Höhe. Wenn der rechte Clown eine Gewichtskraft von 700 Newton hat und das Podest 0,7 Meter hoch ist, ergibt das 700 Newton mal 0,7 Meter. Der linke Clown hat eine Gewichtskraft von 816 Newton. Wie hoch ist er gekommen? Nun, die Energie des rechten Clowns wird durch die Wippe auf den linken Clown übertragen. Damit kann man ausrechnen, dass der linke Clown 0,6 Meter hochgekommen ist. Denn 700 Newton mal 0,7 Meter, das sind 490 Newtonmeter. Und 816 Newton mal 0,6 Meter, das sind ebenfalls 490 Newtonmeter.
2: Du Mann, das hat keinen Sinn, du bist viel zu schwer.

0: aber der Ball nicht.
1: Aha. Du möchtest den Ball fangen?
0: Genau.
1: Na, dann pass mal gut auf. Fertig?
0: Fertig.
2: Das hat ja wohl nicht geklappt. Und schon wieder einmal fragen wir nach einer Höhe. Diesmal nach der Höhe, bis zu der der Ball fliegt. Wieder hat der rechte Clown seine Energie übertragen. Auf einen Ball der Gewichtskraft 114 Newton. Wie hoch ist er also geflogen? Wie viel Energie der Clown liefert, das wissen wir bereits. Es sind 490 Newtonmeter. Mit dieser Energie kommt der Ball auf eine Höhe von 4,3 Meter. Denn 114 Newton mal 4,3 Meter sind 490 Newtonmeter. Gerade die Energie, die der Clown dem Ball übertragen hat.
3: So, das war's zum Thema Arbeit und Energie für heute. Denn auch in der nächsten Folge werden wir uns wieder mit der Energie beschäftigen. Tschüss!

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0: Und wie kriege ich meine Klamotten jetzt da oben in den Korb rein?
1: Ja, schau mal hier, Willi.
0: Guter Trick. Super. Dann hänge ich hier das Sweatshirt dran. Schuhe hier unten rein. Hallo übrigens. Heute wird es ziemlich schmutzig und staubig. Aber ich krieg ein paar Arbeitsklamotten von dir,
1: ja,
0: oder?
1: Ja, hier sind sie schon.
0: Sehr gut. Aber vorher muss ich noch alles ausziehen. Das hast du mir auch schon gesagt. So.
1: Alles, Willi.
0: Darf ich doch.
1: Unterhose auch.
0: Ach so. Sag mal, habt ihr eigentlich schon gezählt, wie viele Körbe da eigentlich hängen?
2: Na dann probiert mal euer Glück. Die Klamotten gehören Bergleuten, die hier im Bergwerk in Mahl Steinkohle abbauen. Also los! Wo haben Kumpel Schicht im Schacht? Kumpel, so nennen sich die Arbeiter untereinander. Und das ist nicht der einzige Spezialausdruck aus der Bergarbeitersprache. Achtet mal drauf!
0: So Leute, jetzt wird's spannend. Darf ich euch vorstellen, das

0: Schienbeinschoner, auch hinten ist man da geschützt.
1: Ja.
0: Dann habe ich diesen Akku.
1: Lampenakku, genau.
0: Wie lange hält denn der Akku überhaupt?
1: Ja, so gute 8 Stunden auf jeden Fall und darüber hinaus hast du immer noch 2-3 Stunden Reserve.
0: Das heißt, wie lange arbeiten die Kumpel eigentlich unten in der Schicht dann?
1: 8 Stunden.
0: Das reicht also.
1: Das heißt, die bleiben nie im Dunkeln stehen.
0: Das ist ja auch wichtig.
2: Ja. Was ist denn das überhaupt jetzt für ein Kasten?
1: Ich hab nicht so. Ja, das ist unser Filter-Selbstretter.
3: Aha, Filter-Selbstretter. Hupsa! Der kommt dann zum Einsatz, wenn unter Tage, also tief unten im Bergwerk, giftige Dämpfe austreten. Durch den Filter im Filter-Selbstretter kommen die Dämpfe nicht durch und der Bergmann kann gefahrlos atmen.
0: Also Nase zu, dann atme ich hier drüber.
1: Durch dieses Mundstück, was fest eingeschlossen werden muss.
0: Aber der Filter, wie lange hält der dann überhaupt?
1: Gute 120 Minuten.
0: 2 Stunden?
1: So. Ja.
0: Kann ich dann frische Luft kriegen?
1: Wandelt der schädliche Gase in atembare Luft um.
0: Aber passiert das oft?
1: Nein, das ist nur im Notfall.
0: Den aber ich meine, wenn nicht, hätte ich immer noch mein Handy dabei, da könnte ich jemanden anrufen. Obwohl, gibt es eh keinen Empfang, oder?
1: Also das ist strengstens verboten. Handy darfst du nicht mit nach Untertage nehmen.
0: Wieso? Ich meine, ist ja kein Empfang dann da.
1: Trotz alledem, weil dieses Handy hat eine Batterie.
0: Ja.
1: Und diese Batterie kann einen Funken erzeugen, die unter Tage Gase zur Explosion bringen kann.
0: Das heißt, alles, was eine Batterie hat, muss hier bleiben.
1: Richtig.
0: Dann lasse ich das
1: Ob es Armbanduhr ist,
0: Armbanduhr habe ich nicht. Hey, Moment mal. Hier ist eine Armbanduhr. Das heißt, Kameramann muss auch die Armbanduhr
1: auf jeden
0: lassen.
1: Fall.
0: Ich lege sie hier oben natürlich ordentlich hin.
1: Genau. Ja.
0: Ach so, was ist mit der Kamera dann überhaupt? Und hier, der Ton.
1: Ja.
0: Das ist doch auch elektronisch.
1: Leider hier oben bleiben. Auch da können Funken überspringen.
0: Ja, da können wir nichts drehen.
1: Doch, da haben wir schon vorgesorgt.
3: Hey, super. Ein Spezialmikrofon.
1: Und was ja noch viel wichtiger ist.
0: Ein U-Boot.
1: Die Kamera.
0: Wow.
3: Und die ist durch dieses dicke Gehäuse explosionsgeschützt.
1: Wir gehen jetzt zum Schacht und dann fahren wir ein.
3: Cool. Dann fahren wir ein, hat Frank gesagt. So nennen das die Bergleute, wenn sie zu ihrem Arbeitsplatz fahren. Und wisst ihr, wie sie statt Hallo sagen?
4: Glück auf!
3: Die Ausbildung zum Bergmann dauert 3,5 Jahre. Jarek und Jens sind Auszubildende. Sie lernen zum Beispiel mit allen Werkzeugen und mit Maschinen umzugehen. Und mit den ungewöhnlichen Fortbewegungsmitteln. Ein großer Teil der Ausbildung findet in nachgebauten Bergwerken statt, über der Erde. Der eigentliche Arbeitsplatz der Bergleute liegt aber tief unter der Erdoberfläche. Dort, wo in vielen Schichten die Steinkohle lagert. Flöz nennt man so eine Steinkohleschicht. Da kommt man nur mit Aufzügen hin.
0: Und das ist der Aufzug, mit dem auch die ganzen Bergsteiner runterfahren. Hey, jetzt geht's auf.
1: Wir sprechen hier im Bergbau nicht vom Aufzug, wir sprechen hier vom Förderkorb. Das heißt jetzt, was du gerade gesehen hast, das Schachttor ist aufgegangen. Wir werden jetzt gleich auf den Korb gehen.
0: Ein Korb? Aber das sieht aus. Ja, aber das ist Bergmannsprache schon
1: das
0: wieder.
1: Das ist Bergmannsprache.
0: Okay.
1: Dann können wir schon
0: reingehen.
1: Den Satz.
0: Aber sag mal, und mit dem kleinen Korb kommen jetzt wie viele Kumpel pro Schicht eigentlich hier runter?
1: Ja, also der sieht zwar klein aus, passen aber ca. 60 Leute drauf, Bergleute.
0: Wo sind denn die alle?
1: Die sind schon angefahren. Die sind schon unter Tage.
0: Ach so, weil wir natürlich zu spät kommen.
1: Wir kommen jetzt etwas später.
0: Aber unsere Azubis, die kommen mit.
1: Die kommen jetzt mit.
0: Ja, okay. Dann machen wir mal die Klappe zu.
1: Ja.
0: Weil die Klappe wahrscheinlich auch nicht in den Förderkorb kommt.
1: Ja.
0: Und jetzt
1: geht
0: die Fahrt los.
1: Dann ist das Abfahrtssignal. Jetzt nach unter Tage.
0: Das hat jeder mitgekriegt, das ist so laut genug.
1: So.
0: Ui, ui, ui, ui, ui, ui. Das geht aber ganz schön schnell.
1: Ja, wir fahren hier mit 12 Meter pro Sekunde.
0: Wie viel Meter unter Tage fahren wir jetzt überhaupt?
1: Wir fahren jetzt so 50 Meter.
0: Ich muss schon gähnen.
1: Das ist der Druckausgleich.
0: Ja. Wie viel Meter geht's da?
3: Ich kann überhaupt nicht mehr aufhören mit der Gähnerei. Vielleicht kennt ihr das Gefühl von Autofahrten im Gebirge, wenn es auf einmal steil und schnell bergab geht.
0: Mir ist das nicht so langweilig, was du sagst. Ich versuche nur, den Druck von den Ohren wegzukriegen. Und immer noch die Schachtwand.
1: Ja. Jo, jetzt werden wir langsam.
0: Ja. So tief unter der Erde war ich noch nie. Ja. Steht's ja. Fünfte Sohle, 987,4 Meter.
1: Unter Tage.
0: Unter Tage. Fünfte Sohle heißt, es gibt

0: noch eine sechste Sohle?
1: Es gibt auch noch eine sechste Sohle.
0: Wie tief ist die denn unten?
1: Kannst du nochmal 150 Meter draufrechnen. Die ist dann also über 1000 Meter. Fast 1100 Meter.
0: Schauen wir uns mal ein bisschen um.
1: Richtig.
2: Das ist schon was Besonderes, hier unten zu sein.
1: Auf jeden Fall.
2: Auch für die Azubis. Ja, ja.
0: Warum wollt ihr eigentlich hier so wie die Maulwürfe unter der Erde arbeiten? Das ist das Besondere.
3: Also das Faszinierende ist eigentlich die Tiefe und das Klima.
2: Ja, das Klima. Hier ist viel wärmer.
1: Ja, merkst, hast du schon gemerkt. Ne? Also oben war es sehr kalt, in Jahreszeit entsprechend. Und wir nehmen pro 100 Meter 3 Grad zu. Das heißt, bei 987 Meter, 9 mal 3.
0: Bitte, sag's nicht. 27 Grad wärmer als oben.
1: Die musst
0: du
1: jetzt zu den normalen Temperaturen dazu addieren. Und dann weißt du schon, wie warm es dann hier werden kann, wenn wir mal Sommer haben.
0: Aber warum ist denn hier überhaupt so warm?
1: Ja, durch die sogenannte Erdwärme. Weil je weiter wir uns zum Kern bewegen, desto wärmer wird das. Das ist diese sogenannte Erdwärme.
0: Das spürt man schon.
1: Ja.
0: Weil innen die Erde ist ja eigentlich noch was Flüssiges, ganz
1: genau.
0: So lavamäßig. Hey, was ist denn das für ein Gefährt? Können wir uns das mal anschauen?
1: Auch, ja.
0: Ah, Glück auf, sagt man ja.
1: Ja.
0: Was ist das für eine Maschine?
4: Das ist eine Dieselkatze. Die brauchen wir für unseren Tagebetrieb, um die Materialien zu den einzelnen Betriebspunkten zu fahren.
5: Jetzt fährt sie los, die Dieselkatze. Tief rein ins Bergwerk, in Richtung Flöz und Arbeiter. Da müssen wir natürlich auch hin. Aber wir nehmen nicht die Dieselkatze, sondern den Zug. Im Zug liegt auch unsere Bergwerk-Spezialuntertage-U-Boot-Kamera. Mit der drehen wir ab jetzt, wegen der explosiven Gase, die beim Steinkohleabbau entstehen.
6: Wo seid ihr denn? Ach, da seid ihr! Hallo, ich melde mich mit meinem explosionsgeschützten Mikrofon aus dem Bergwerk Auguste Victoria
7: Blumenthal,
6: genau. Hey, das ist jetzt die Kohle, oder?
7: Nein, das ist hier noch nicht die Kohle.
6: Was?
7: Willi, wir müssen jetzt noch um die 1000 Meter gehen, damit wir die Kohle sehen, die da abgebaut wird.
6: Aber hier ist doch schon Kohle.
7: Nein, das ist Schotter.
6: Okay, das ist jetzt fast ein bisschen peinlich. Noch einen Kilometer zu Fuß weiter.
7: Genau.
6: Dann gehen wir mal.
5: Im Bergwerk kann man tagelang gehen. Würde man alle Gänge hintereinander hängen, wäre das eine Strecke von knapp 150 Kilometern. So weit wie von Frankfurt bis Köln. Unter Tage ist es oft sehr eng. Die Gänge sind ja nicht einfach so da. Riesige Maschinen müssen sich zuerst mühsam durch Fels und Erde fressen, um Platz zu schaffen. Für andere Maschinen und für die Arbeiter. Drei davon treffe ich jetzt.
6: Michael, Wolfgang, Peppi, man sieht euch an, ihr habt heute schon gearbeitet. Ihr seid der Kohlraben schwarz. Wo ist denn die Kohle jetzt überhaupt?
8: Ja, da vorne.
6: Aber ich kann mir vorstellen, hier, wo man denkt, oh Gott, einen ganzen Kilometer Erde übereinander, da kann ja auch einiges passieren. Hat man da manchmal Schiss?
8: Habe ich bisher noch nie gehabt. Also ich weiß nicht, ich bin hier groß geworden, ich habe jetzt weit über 20 Jahre, also bei mir ist das noch nicht vorgekommen.
6: Eine wichtige Frage habe ich noch. Ich habe auf dem ganzen Weg jetzt vom Schacht bis hierher kein Klo gefunden. Wie macht denn ihr das, wenn ihr mal aufs Klo müsst?
9: Tja, hier gibt es viele dunkle Gänge.
5: Michael, Wolfgang und Pepi sind natürlich nicht alleine hier unten. Pro Schicht arbeiten ungefähr 400 Kumpel in Sachen Steinkohle im Bergwerk. Weil die Wege so weit sind, fahren die Bergleute in manchen Gängen auf Förderbändern.
6: Frank, was ist das?
1: Das ist Steinkohle.
6: Ja, hey, ist jetzt Steinkohle eigentlich ein Stein? Kann ich es mal in die Hand nehmen?
1: Ja, sicher.
6: Hältst du mal das Mikrofon?
1: Ja, selbstverständlich. Steinkohle heißt nicht, weil da Steine drin sind, weil die über Millionen von Jahren so hart geworden ist.
6: Das durch Druck irgendwie, weil wir haben ja ungefähr einen Kilometer Erde über uns.
1: Ganz genau.
5: Was heute Steinkohle ist, waren vor ungefähr 300 Millionen Jahren einmal Sumpfwälder. Die Pflanzen starben ab, der Sumpf wurde überflutet und anschließend von Schlamm, Sand und Geröll überlagert. Darauf wuchsen neue Wälder. Das wiederholte sich zigmal. Unter dem Druck der immer höheren Erdschicht entstand aus den Pflanzenresten erst Torf, dann Braunkohle und schließlich Steinkohle. Bleibt der Verbrauch an Steinkohle gleich, reichen die Reserven auf der ganzen Welt nur noch für 200 Jahre.
6: Und willst du mir jetzt erzählen, ihr betreibt den ganzen Aufwand mit riesigen Maschinen Kilometer unter der Erde, nur damit die Leute dann im Sommer ihre Würstchen grillen können?
1: Ja, die Kohle kannst du nicht zum Würstchengrillen nehmen. Die wird dann zur Stromerzeugung genommen, damit das Stahlwerk läuft, damit wir Stahl produzieren.

0: produzieren können. Dafür wird diese Kohle abgebaut.
1: Bergleute sagen nicht Hallo zur Begrüßung, sondern
2: Glück auf!
1: Weil tief im Bergwerk ein einziger Funke eine Explosion hervorrufen kann, müssen wir mit einer Spezialausrüstung drehen. Steinkohle ist im Grunde nichts anderes als uralte, gepresste Pflanzenreste. Man braucht die Kohle zur Stromerzeugung oder um Eisen zu erschmelzen.
3: Und jetzt kommt das Beste, die Maschine.
1: Walzenschrämlade heißt die Maschine. Aus den Düsen kommt Wasser, damit es nicht so staubt. Gegen den Lärm hilft Ohren zu. Pro Stunde fördert der Walzenschrämlader bis zu 100 Tonnen, also 100.000 Kilogramm Steinkohle. Wie ein Monster walzt er sich durch jedes Kohleflöz durch, bis es abgebaut ist. Dort, wo das Flöz dünn genug ist, übernimmt der Kohlehobel den Job. Gesteuert werden die Maschinen übrigens von über Tage per Computer. Der Job der Bergleute ist es, dafür zu sorgen, dass die Maschinen immer funktionieren. Förderbänder transportieren die Steinkohlebrocken zu einem Bunker. Ist der voll, wird die Ladung in einen Aufzug gekippt, den man Skip nennt. Der Skip transportiert die Steinkohle nach oben ans Tageslicht. Apropos Tageslicht, da will ich jetzt auch hin. Hier unten ist nämlich Feierabend. Die Kumpel haben Schicht im Schacht.
4: Hey, Moment! Habt ihr noch Platz für mich?
5: Dann schaue ich mir als nächstes mal an, wo die Kohle landet.
4: Ja.
5: Und du könntest dich mal waschen. Sieht wenigstens so aus, als ob wir gearbeitet hätten.
1: Und ihr ahnt schon, was jetzt wieder kommt. Genau, die Gähnerei für den Druckausgleich.
5: Ich muss euch sagen, ich sehe schwarz. Vor allem, wenn ich mich umdrehe. Schaut mal! Das ist die Kohle, die jetzt von unter Tage hier hochgekommen ist. Alles Kohle.
4: Richtig.
5: Kleine Stückchen, große Stückchen, mittlere Stückchen. Das hier ist keine Kohle, das erkenne ich jetzt.
4: Das sind Steine. Oder wie der Bergmann sagt, Berge.
5: Also ist dieser Berg nicht nur Kohle, sondern auch Berg.
4: Kleine, geringe Anteile von Berge, die dann auch hinterher rausgeholt werden.
5: Frank?
4: Willi.
5: Mach's gut, Dankeschön.
4: Glück auf.
1: Also. Mit der Energie, die in der Steinkohle steckt, kann man Strom erzeugen oder Roheisen erschmelzen. Um aber Roheisen zu gewinnen, muss die Steinkohle vorher zu Koks verarbeitet werden. Und darum geht's jetzt.
5: Olaf, ich bin jetzt in einer Kokerei. Und man sieht schon, die Kohle, die sieht jetzt anders aus. So klein.
6: Ja, die Kohle ist fein gemahlen, die hat eine bestimmte Körnung. Und diese Kohle, die füllen wir in den Öfen.
5: Achtung, Moment mal! Das habe ich gar nicht gesehen!
6: Da kommt schon unsere Maschine.
1: Das ist der Kohlenfüllwagen. Gefüllt mit 52.000 Kilo Kohle.
6: 52 Tonnen von dieser Kohle und füllt die in einer Ofenkammer.
5: Wie heißt das Gefährt?
6: Füllwagen.
5: In dem Füllwagen ist dieses Zeug drin?
6: Ja, in diesem Kohlefüllwagen, der holt die jetzt. Und zwar ist die Kohle ja in dem hohen Gebäude hier drin.
5: Aha.
6: Das ist der Kohleturm.
5: Wow, schaut mal da hoch. Also das ist ja echt gigantisch. Da drin ist Kohle. Der Ofen, man spürt das. Eigentlich ist es total kalt hier. Ich sehe aus wie eine weiße Wurst. Aber hier, wo wir stehen, ist es warm.
6: Man merkt die Temperatur. Ich zeige dir mal was. Guck mal her, mach mal ein klein bisschen Schmutz.
5: Ja.
6: Da sieht man mal, wie heiß das ist.
5: Wow! Ja,
6: da sieht man schon richtig die Hitze.
1: Ach so, wir stehen auf dem Ofen drauf. Ich bin übrigens in Bottrop, in der Kokerei Prosper. 143 Öfen sind hier im Einsatz, um aus Steinkohle Koks zu machen. Wie das geht, schaue ich mir mal genauer an. Gerade fährt wieder ein gefüllter Füllwagen zum Ofenloch. Deckel auf und der Füllwagen dockt an.
5: Ah, jetzt kommt dieses Ding. Aha, jetzt verstehe ich. Ich glaube, ich verstehe schon, was da passiert.
6: Hier kommt jetzt die Kohle.
4: Ja, da kommt die Kohle.
1: Die Kohle fällt in den Ofen.
5: Und
1: dann kommt der Deckel wieder drauf.
6: muss er richtig dicht sein. Da darf nichts da unten.
1: Der Rand wird mit einem Gemisch aus Wasser und Ton abgedichtet. So, und schon fährt der Füllwagen wieder zurück zum Füllturm. Die nächste Ladung holen.
5: So, jetzt kommt die Sonne wieder. Wow!
1: Und wir schauen in einen Ofen, in dem die Steinkohle bereits zu einem Kokskuchen gebacken wurde. Klingt schon mal gut.
5: Wow.
6: So, dann komm mal her, zu mir. So.
5: Da schlagen aber ganz schön die Flammen raus.
6: Ah, ja, das ist gar nicht so schlimm. Wisst ihr, wenn man jetzt hier runter guckt, man merkt jetzt die Hitze und da unten liegt der Kokskuchen drin.
5: Obstkuchen esse ich gerne, aber Kokskuchen, den kann man nicht essen.
6: Ich glaube, der wird mir so überhaupt nicht schmecken und schon gar nicht in dem Zustand.
5: Bei wie viel Grad wird der gebacken?
6: Der wird so, in der Kammer selber haben wir so 1100, 1200 Grad, ja? Und links und rechts, die Heizkammern. Wir stehen jetzt hier auf einem Ofen und hier ist ein Stein hochgemauert. Und rechts und links daneben, da sind die Heizwände. Da strömt unten hier? Gas rein, ja, genau. Da strömt unten Gas rein, ja, da heizt die Wände auf und über die Hitzestrahlung backt dann der Kuchen in 24 Stunden zu Koks.
3: Aus Kohle wurde Koks.
6: Aus Kohle wurde Koks.
1: Und wie der fertige Koks aus dem Ofen kommt, das will ich, na klar, auch sehen.
5: Man sieht jetzt auch, da oben standen wir jetzt eben.
6: Genau, da oben standen wir auf der Ofendecke. Jetzt sind wir auf der Maschinenseite.
5: Von oben nach unten. 33, 34, 35, das sind alles verschiedene Öfen.
6: Einzelne Öfen, genau.
1: Eine riesige Druckstange drückt den glühenden Kokskuchen aus dem Ofen raus.
5: Das heißt, wir müssen jetzt eigentlich auf die andere Seite gehen, da können wir sehen.
6: Dann können wir sehen, wie der Kokskuchen über die Überleitmaschine in den Löschwagen hineinfällt.
5: Schnell rüber dann!
1: Und das ist die Überleitmaschine.
5: Wie so ein schwarzer Vorhang.
6: Ja, ist ein Kasten.
5: Ein Kasten,
6: ja.
5: Der stülpt jetzt genau über den Eingang vom Ofen.
6: Genau, so sieht's aus.
1: Und jetzt geht's los.
6: Ah, da kommt gleich noch mehr. Jetzt kommt erstmal Koks.
5: Boah! Das ist ja wie beim Vulkanausbruch.
6: Ja.
5: Das ist ja kein Kokskuchen.
6: Ja.
5: Das sind ja Koksplätzchen.
6: Die werden jetzt zu Plätzchen. Wenn wir die rausrücken, durch das eigene Gewicht und oben hängt so eine Platte mit drin, ja, fällt der runter.
5: Jetzt ist der Kokskuchen, der ist im Grunde, als er aus dem Ofen herauskam, zerfallen.
6: Jetzt haben wir ja quasi einen Verbrennungsprozess. Den wollen wir nicht haben. Wir müssen jetzt
5: ist das heiß!
6: Ja. Wir müssen jetzt so schnell wie möglich ablöschen.
5: Heiße Ladung.
6: Ja.
5: Wollen wir hinterher? Das schaffen wir doch, oder?
6: Oh, da müssen wir schnell sein.
1: Schnell sind wir doch. Der brennende Koks muss gelöscht werden, damit er nicht vollständig verkokelt und am Ende die ganze Arbeit umsonst war.
6: So.
5: Jetzt fackelt er das ganze Haus an. Was kommt da? Wasser, oder?
6: Da kommt jetzt Wasser. Und zwar jede Menge. Da sehen wir das jetzt schon. Circa 90 Kubikmeter Wasser.
5: Wow! Wenn wir das hier 90.000 Liter. Das sind einige Badewannen, die da draufgeschüttet werden.
1: Die riesige Wolke besteht

0: Gase, die den Treibhauseffekt, also die Erderwärmung, fördern.
1: Ja, haben wir ein kleines Stück Koks.
2: So sieht das jetzt aus?
1: So sieht das jetzt aus, ja. Das ist der reine Koks, der übrig geblieben ist. Ja, ist jetzt ein kleines Stück nur.
2: Schimmert so ein bisschen silbrig, gar nicht schwarz.
1: Nö. Silbrig grau.
2: Und jetzt fährt der ganze, Moment mal, wo bist du denn überhaupt? Hallo? Wo seid ihr? Hallo? Hallo? Hier sind wir. Ihr seid ja voll beschlagen. Jetzt geht's wieder weg. Wo fährt denn jetzt der ganze Koks wieder hin?
1: So, den Koks bringen wir jetzt zur Rampe.

0: weil der sehr fest ist und dafür sorgt, dass im Hochofen nicht alles gleich zu einem dicken Batzen verklumpt. Außerdem enthält Koks viel Kohlenstoff, den es für die Gewinnung von Eisen braucht.
1: Danke, Olaf.
2: Willi, ich hoffe, es hat dir gefallen.
1: War schön.
0: In rund einem Kilometer Tiefe wird mit Walzenschrämladern oder mit Hobeln die Steinkohle abgebaut. Die Arbeiter fahren streckenweise auf Förderbändern. Die Steinkohlebrocken auch. Koksmeister Olaf und seine Kollegen verarbeiten in einer Kokerei die Steinkohle zu Koks. Nach einem Tag wird der Koks, damit er nicht verbrennt, mit Wasser abgelöscht. Filter im Löschturm halten Schadstoffe zurück, damit die Umwelt so wenig wie möglich belastet wird.
3: Also, fragt mich bitte nicht, wie das passiert ist. Ich weiß noch nicht mehr, ob das jetzt Kohle oder Koks ist. Auf jeden Fall werde ich diese Sendung so beenden, wie jeder Bergmann seine Schicht.

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Guten Tag. Schön, dass Sie wieder eingeschaltet haben. Heute wollen wir noch einmal alle Problemzonen ganz intensiv trainieren. Eine flache Mitte, ein straffer Po und knackige Beine sind das Ergebnis. Sie benötigen zum Training nur eine weiche Unterlage oder eine Gymnastikmatte. Machen Sie mit! Wir setzen uns bequem hin und richten den Rücken noch einmal ganz bewusst auf. Die Schultern in genüsslichen Kreisen nach hinten rollen. Einmal noch und wir atmen ein paar Mal tief durch. Tief ein und aus. Ein und aus. Nochmal ein und aus. Und noch einmal tief ein und ausatmen. Wir setzen uns auf die Fersen. Die Knie leicht öffnen. Den Rücken aufrichten, den Bauch leicht anspannen und die Schultern nach hinten und unten setzen. Die Arme übereinander legen. Den Bauch fester anspannen und aus der Gesäßkraft heraus den Po von den Füßen lösen. Jetzt ein bisschen höher drücken. Los geht's. Hoch und den Po wieder senken. Heben und senken. Nicht ganz absetzen. Hoch und tief. Das Becken nach vorne drücken und den Po wieder ablegen. Hoch und tief, hoch und tief, heben und senken.

Bauchspannung halten. Den Po fest anspannen. Spürt ihr schon eure Oberschenkel? Aha. Und den Po? Gut. Einmal noch. Hoch. Und langsam wieder absetzen. Die Hände nach vorne nehmen und den Po nach hinten schieben. Die Position langsam wieder lösen. Und in den Vierfüßlerstand kommen. Die Unterarme auf den Boden ablegen, die Hände entweder flach auf den Boden legen oder die Finger verschränken und die Beine nacheinander ausstrecken. Den Po so weit absenken, dass Oberkörper und Beine in einer Ebene sind. Bauch und Rücken anspannen. Wir drücken uns jetzt aus den Fußgelenken heraus, vor und zurück. Los geht's. Vor und zurück.

Langsam wieder nach oben kommen, zurück in den Vierfüßlerstand. Die Hände senkrecht unter den Schultergelenken platzieren, die Knie senkrecht unter den Hüften. Wenn Sie möchten und etwas intensiver trainieren wollen, setzen Sie die Knie jetzt ein Stückchen weiter nach hinten. Sie können die Unterschenkel abgelegt lassen, wie Michaela, oder die Füße kreuzen und anheben, so wie ich. Wenn Sie weniger intensiv trainieren möchten, machen Sie es wie Annette. Los geht's. Tief und hoch. Tief und hoch. Tief und hoch. Tief und hoch.

ein letztes Mal tief und hoch. Nochmal auf die Fersen setzen, eine kurze Pause machen. Langsam wieder hochkommen und auf geht's zur zweiten Runde Liegestütz. Die Knie wieder nach hinten nehmen, kreuzen oder liegen lassen und den Oberkörper wieder absenken. Los geht's. Tief und hoch. Tief und hoch. Tief und hoch. Senken und hochdrücken. Tief und hoch. Ein letztes Mal. Wieder den Po auf die Fersen schieben und kurz entspannen. Die Hände neben die Knie setzen, den Rücken Wirbel für Wirbel wieder aufrollen und wir setzen uns seitlich ab. Wir stützen uns auf dem Unterarm ab, drücken uns aus der Schulter heraus nach oben, den Bauch leicht anspannen, die Fersen leicht vom Boden lösen, die freie Hand an den Hinterkopf nehmen. Wir ziehen jetzt die Knie zur Brust und los geht's. Knie ranziehen und senken. Und senken. Richtig über das Gesäß rollen, ranziehen und senken. Die Knie oben halten, kleine dynamische Bewegung zum Körper hin machen. Ran, ran, ranziehen. Und ranziehen, nochmal ran. Noch einmal und wieder langsamer werden. Ranziehen und senken. Knie ranziehen und senken. Und senken. Einmal noch die Knie komplett ablegen, Füße ablegen. Wir legen auch den Oberkörper seitlich ab, stützen die freie Hand vor den Körper und ziehen die Knie so weit ran, dass Oberkörper und Oberschenkel einen 90-Grad-Winkel bilden. Das obere Bein leicht anheben, die Zehenspitzen heranziehen. Wir heben und senken jetzt das obere Bein. Heben und senken. Hoch und tief.

das Bein hier oben halten. Kleine dynamische Bewegungen. Hoch, hoch. Hoch, hoch. Wieder langsamer werden, heben und senken. Hoch und tief. Spürt ihr den Po? Und tief. Hoch. Das Bein hier oben halten, den Unterschenkel nach vorne strecken und das Bein wieder

Regeln. Strecken und beugen. Die Knie bleiben senkrecht übereinander und beugen. Das Bein strecken und beugen. Die Zehenspitzen angezogen halten. Strecken und beugen. Das Bein gestreckt halten. Einen Moment bleiben in dieser Position. Und das Bein langsam ablegen. Und locker lassen. Wir drücken uns nach oben und wechseln die Seite. Auf den Unterarm stützen, den Ellbogen senkrecht unter der Schulter ausrichten und aus der Schulter heraus nach oben drücken. Den Bauch anspannen und die Fersen anheben. Die freie Hand an den Hinterkopf nehmen, die Knie zur Brust ziehen. Los geht's. Ranziehen und senken. Ranziehen, senken. Und tief. Hoch und tief. Beim nächsten Mal die Knie oben halten und wieder kleine dynamische Bewegungen zum Körper hin.

wieder langsamer werden. Die Knie anziehen und senken. Heranziehen, senken. Ein letztes Mal. Und die Beine ablegen, den Oberkörper ablegen. Die freie Hand vorne aufstellen und wieder auf den 90-Grad-Winkel zwischen Oberkörper und Oberschenkeln achten. Das obere Bein lösen, Zehenspitzen heranziehen und das Bein wieder heben und senken. Hoch und tief. Hoch und tief. Bein hier oben halten. Kleine dynamische Bewegungen. Hoch, hoch, hoch, hoch. Auf eine gute Bauchspannung achten und die Hüften nicht bewegen. Wieder langsamer werden. Heben und senken. Das Bein hoch und tief.

Einmal noch und das Bein hier oben halten. Jetzt den Unterschenkel wieder strecken und beugen. Bein strecken und beugen. Strecken und beugen. Nochmal strecken und ranziehen. Halten Sie durch. Das Bein vorne halten. Noch einen kleinen Moment. Wir rollen uns auf den Rücken. Die Füße aufstellen. Ein Bein heben, die Ferse aufs andere Knie legen und das andere Knie nach außen kippen. Das Bein heranziehen. Wir achten darauf, die Lendenwirbelsäule, Schultern und Kopf auf der Matte liegen zu lassen. Langsam lösen. Wir wechseln die Seite. Knie nach außen kippen lassen und das Bein heranziehen. Wieder auf die Lendenwirbelsäule achten. Die Dehnung langsam lösen. Eine Kniekehle greifen und langsam zum Sitzen nach oben rollen. Haben Sie gespürt, wie intensiv Bauch, Beine und Po nochmal bearbeitet wurden? Vielen Dank fürs Mitmachen. Schön, dass Sie wieder dabei waren. Auf Wiedersehen.

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0: Qualität. In Deutschland produziert und Kosmos Organic zertifiziert. Das ist hier oberste Priorität, denn Chemie kann uns schaden, sagt auch Expertin Katja Tölle von Ökotest.
1: Bis vor 10 Jahren waren chemische Haarfärbemittel richtige Chemiekeulen. Da waren wirklich krebserregende Substanzen drin. Die sind mittlerweile verboten. Also man kann schon sagen, dass sie unbedenklich her geworden sind in den letzten Jahren. Aber Ökotest würde noch nicht sagen, dass sie unbedenklich sind einfach. Weil sie färben eben mit einer Stoffgruppe, die nennt sich aromatische Amine. Und da gibt's eben Kontaktallergene drin einfach. Ja, starke, teilweise sogar extrem starke.
0: Schadstoffe vermeiden. Deswegen kommt auch Sigrid Mörike seit 11 Jahren her zum Färben. Früher hat sie chemisch aufgehellt und grau abgedeckt. Salonchefin Arezzonail färbt bei ihr einen kühlen Blondton mit Kurkuma, Safran, Faulbaumrinde, Melisse, Walnuss und Zitronenschalen und Weihrauch. Wichtig bei Blond, aufhellen geht nur Schritt für Schritt. Und wer stark blondierte Haare hat, kann nur langsam dunkler gefärbt werden, da die chemische Blondierung sonst zu einer Grünfärbung führt. Bei Silvia wird nun die braune Farbe aufgetragen. Sie färbt hier oder zu Hause etwa alle 6 Wochen und bekommt dafür Farbe mit. Für den Kauf außerhalb empfiehlt die Expertin:
1: Wer sich die Haare zu Hause selbst färben möchte, der kann darauf achten, dass er eben rein pflanzliche Haarfarben kauft. Das merkt man zum Beispiel daran, dass da drauf steht, rein pflanzlich, 100% pflanzlich. Und er kann auch auf Zertifikate achten von verlässlichen Naturkosmetik-Zertifizierern. Das wäre zum Beispiel Kosmos oder Natur. Misstrauen ist auf jeden Fall angebracht, wenn es eine sehr lange Inki

0: drauf sind. Ja.
1: Und wichtig, für eine möglichst gute Deckkraft braucht es eine dicke Farbschicht und eine lange Einwirkzeit. Bis zu 2 Stunden, am besten unter einer wärmenden Haube. Und wie fühlt es sich an?
0: Das fühlt sich völlig anders an als chemische Haarfarbe. Also erstens mal riecht es nicht so intensiv. Das ist ja durchaus ein sehr ammoniakhaltiger, unangenehmer Geruch. Das fällt ja völlig weg. Also die Kräuter erinnern einen eigentlich eher an die Natürlichkeit des Produkts auch. Und man merkt auch, dass das sehr, sehr hochwertige Inhaltsstoffe sind. Und es brennt natürlich auch überhaupt nicht auf der Kopfhaut. Und es ist schön warm und das ist eigentlich sehr angenehm.
1: Nach entspannter Einwirkzeit wird die Kräuterfarbe

0: weil die einfach sehr viele Parabene, Paraffine und silikonhaltige Produkte sind.
1: Und voilà, die Ergebnisse. Natürlich braun, natürlich blond. Von grau keine Spur mehr. Für Silvia und Sigrid ist klar, es führt kein Weg mehr zurück zur Chemie.

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0: Hof von Reinhold Baumann. Der hat sein Leben vor 6 Jahren radikal geändert. Ein wesentlicher Grund dafür war die Zuneigung zu seinen Rindern. Was den Hof so besonders macht, um das herauszufinden, haben wir Reinhold Baumann an einem speziellen Tag besucht, dem Wir-lassen-die-Kuh-raus-Tag.
1: Auf diese saftige Weide haben alle gewartet. Es ist das erste frische Futter nach dem Winter und heute ist der große Tag in Irsee. Es geht raus. Noch stehen die 55 Kühe und Ochsen vom Lebenshof Kuhklang im Stall. Die Ruhe im Stall bewahren, das ist das Ziel von Reinhold Baumann. Er vermeidet es im Moment sogar, in die Nähe des Koppeltors zu kommen.
2: Die wissen das, die spüren das schon. Bis sie draußen sind, die ist schon ein bisschen Nervosität da, weil sie dann alle so rausdrücken. Sie wollen alle raus und hoffen, dass halt alles gut geht, dass nicht eine ausrutscht oder dass was passiert.
1: Bis 2020 hat Reinhold den Hof hier als Bio-Milchviehbetrieb geführt. Viele der Tiere waren damals schon hier.
2: Genau. Das ist die Alma, das ist die älteste Kuh. Die ist 17 Jahre alt und hat, glaube ich, 7 oder 8 Kälber hat die die Welt gebracht bei uns. Das ist das Schöne, dass sie halt bei uns ihren Lebensabend nur verbringen kann bei uns. Genau, und das hat sie auch verdient. Sie hat mir ja auch viel Milch geschenkt.
1: Den Melkstand nutzt Reinhold seit 6 Jahren nicht mehr. Herkömmliche Milchkühe werden im Schnitt mit 5,5 Jahren geschlachtet. Bei Reinhold gaben sie länger Milch und trotzdem.
2: Und wenn halt du die 7 oder 8, 9 Jahre hast, dann wachsen sie dir ans Herz. Und sind da dann irgendwo zu wissen, irgendwann kommt der Tag, ich muss sie einladen, wir müssen sie wegfahren an einen Ort, wo ich eigentlich kein Tier eigentlich hinbringen möchte. Weil ich weiß, da kommt sie nicht mehr heim. Und das war eigentlich für mich das Schlimmste eigentlich. Immer wenn ich eine eingeladen habe, und habe ich immer gesagt zu ihr, du, irgendwann mach ich's besser. Ich wollte es einfach wieder gut machen, was ich gemacht habe.
1: Der Vater hat ihm den Hof übergeben und hilft gelegentlich noch mit.
2: Ich wollte dann keine Kuh mehr wegtun. Und er hat dann das einfach, was machst du da? Das ist doch wir müssen ja wirtschaftlich das sehen. Und wie willst du das finanzieren? Und hat sich halt natürlich auch Sorgen und Gedanken darüber gemacht. Er versteht es einfach nicht, was ich mache. Er kann das nicht so nachvollziehen.
1: Naturschutzarbeit, Dinkelanbau und Forstwirtschaft bringen jetzt das Geld. Mit Freunden gründet Reinhold einen Verein, sucht Paten für seine Tiere und setzt auf Ehrenamtliche wie Alexa.
3: Ich habe gedacht, er braucht Hilfe und da könnte ich doch unterstützen. Und dann habe ich die halt alle so lieb gewonnen und das ist so, ja, eigentlich meine tierische Familie jetzt.
1: Alexa pflegt auch die Social-Media-Kanäle des Vereins. Mit rund 130 Gästen rechnet der Lebenshof heute. Der Wir-lassen-die-Kuh-raus-Tag ist eine Gelegenheit, interessierte Menschen teilhaben zu lassen.
3: Weil da kommen Paten, die also bereits Patenschaften haben für die Tiere. Es kommen Spender und für die ist es eine Freude. Die sehen teilweise jetzt auch ihre Tiere zum ersten Mal, ihre Patentiere. Und natürlich kommen welche, die das einfach generell zum ersten Mal sehen wollen. Und für uns bedeutet halt Reichweite alles.

drängeln sich natürlich alle zusammen vor dem Tor. Und da wird es manchmal natürlich schon, dass es halt da nichts passiert. Dass dann natürlich nicht eine über die andere drüber fällt oder stolpert. Da ist natürlich die Spannung, der Adrenalin natürlich sehr groß. Dass ich das Tor aufbringe und dass sie nicht zu sehr rausdrücken und dass ich sie beruhigen kann.

0: Langsam. Langsam, Mädels, langsam. Ist gut.
1: Das ist gegangen, oder?
0: Einmal frei. Ich hole jetzt bloß eine andere schnell noch.
2: Aber dann überlegt er es sich doch. Genießt selbst den Augenblick.
0: Wenn sie das erste Mal rauskommen und dann einfach die Freude von den Tieren, die ist einfach so überwältigend. Da, ja, so manchmal, da kommen sogar einem auch die Tränen, weil das ist einfach ein schöner Moment.

0: Das ist ein so schöner Ort.
1: Ja, kannst
0: und
1: probieren.
0: Es tut einfach gut. Fühlt man sich wohl.
2: Es gibt einem so viel Ruhe und Entspannung und Freude, wenn man dann diese wirklich ausgeglichenen Tiere sieht. Also es ist wunderschön.
3: Die Mädels, die haben einfach in letzter Zeit gesagt, sie wollen was Gutes tun für Tiere und wollten das hier einfach gerne spenden. Und dann haben wir gesagt, wir nutzen den Tag heute und schauen dazu und bringen den Kindern das auch mal näher, wie es anders sein kann. Wie die Kühe einfach sich freuen und raus können.
4: Während die Gäste noch die Herde beobachten, findet man Reinhold schon wieder im Stall.
5: Ich bin jetzt ganz froh auch, weil ein bisschen Stress war jetzt auch. Und jetzt mache ich da meine Arbeit und dass ich ein bisschen auch runterkomme. Ich genieße es dann morgen dann auch. Sie gehen ja morgen dann auch wieder raus.
6: Wir wollten noch das Geld.
4: Cassandra, Mariella und Stella haben ihn dann doch noch gefunden.
5: Was habt ihr gemacht? Wie habt ihr das gesammelt?
7: Also wir haben einen Stand aufgemacht vor unserem Haus.
8: Der Opa hat dann einen Stand gebaut.
7: Ja, mit Holz. Und dann haben wir Sachen verkauft.
8: Ja.
5: Vielen Dank.
8: Gerne.
5: Ich ziehe mich dann um und dann machen wir zusammen ein Foto. Okay?
8: Okay.
5: Alles klar. Das ist natürlich schon eine besondere Geschichte.
4: Auf dem Bauernhof aufzuwachsen, das war für Reinhold eine schöne Kindheit.
5: Wenn man älter wird, irgendwie, dann hinterfragt man sich einfach manche Dinge, auch, wo man als Kind einfach noch nicht versteht oder wo man nicht weiß, wo das einfach nicht vorgelebt wird. Da ist es ja normal, dass man Fleisch isst und so. Aber ich sage halt immer, jeder, der wo er Fleisch isst, der soll sich das dann auch mal anschauen, auch in einem Schlachthof. Sondern mal mit

0: spricht. Und deswegen muss ich immer genau hinhören, ob es sich einfach gut anhört.
1: Höchste Konzentration bei Julia Obermeier. Das Ziel der Schmuckkünstlerin ist hier, einen Radiergummi in Stein zu imitieren. Diese Illusion verlangt nach handwerklicher Präzision und Perfektion. Doch jedes Sägen und Schleifen birgt die Gefahr des Scheiterns.
0: Da ist mir jetzt tatsächlich ein Stück Lapislazuli abgebrochen. Und das ist immer so ein bisschen Spiel mit dem Stein, wo man in Dialog gehen muss. Denn manchmal macht der Stein etwas, was man nicht möchte. Und ja, da muss man einfach neue Wege gehen.
1: Und nun? Alles kaputt?
0: Ich finde es gar nicht schlimm, denn ich wollte eh das Ende machen, dass es ein benutzter, abradierter Radiergummi ist. Und dann kommt jetzt da genau die Ecke hin.
1: Wozu die Mühe?
0: Dass es so täuschend echt wie möglich ist. Denn das ist auch das, was dann eben die Menschen tatsächlich dann berührt und auch verwirrt. Und das ist einfach dann ganz schön, wenn das gut funktioniert. Und das geht halt nur, wenn man möglichst nah an den Originalproportionen dran ist.
1: Die wunderbare Welt der Radiergummis. In ihrer Formenvielfalt wohl einer der am meisten unterschätzten Alltagsgegenstände. Julia Obermeier ist fasziniert.
0: Wenn ich irgendwo auf Reisen bin, gehe ich immer in irgendeinen Schreibwarenladen und schaue immer, was es da so an tollen Dingen gibt, an tollen Radiergummis oder Stiften gibt. Das hat mich als Kind schon völlig begeistert. Und das war immer so meine kleine Juwelen, wenn ich da so einen neuen Stift oder Radiergummi hatte. Und das ist auch jetzt noch so. Und ich finde es immer total schön, wenn man das auf Entdeckungstour gehen kann und irgendwelche ganz typischen Radiergummis entdeckt, die es bei uns nicht gibt. Wie eben zum Beispiel der hier. Der ist aus Japan und ist der sogenannte Fuji-Radiergummi. Wenn man den eben abradiert, kommt dann langsam die weiße Spitze raus. Und das finde ich total toll. Oder wer ich nicht auch toll fand oder finde, ist eben, wie oft dann tatsächlich dieser Schmuckbezug dann auch da ist. Es ist auch eine Gold Edition aus Japan. Und ja, es fand ich einfach super cool und der musste natürlich dann auch mit.
1: Wiedergeboren in Achat, Aventurin, Rhodonit, Jaspis, Karneol, Marmor, Lapislazuli.
2: Aber sag, wer hängt sich an Radiergummi als Schmuck um den Hals? Schmücken die wirklich?
0: Ja, sie schmücken auch. Und ich glaube aber auch, dass es nicht nur der Anhänger ist, dass man ihn als schmückenden Anhänger trägt, sondern man hat den meisten auf einer Höhe, wo man ihn auch greifen kann. Und ein Radiergummi, wenn man den am Schreibtisch sitzt, zu Schulzeiten und auch jetzt, den hat man ganz häufig in der Hand und knetet und spielt daran rum. Und so habe ich den auch und kann dann eben, also ich merke selber, wenn ich meinen trage, dass ich immer wieder mit dem auch Spiele in der Hand habe. Dass es einfach so ein bisschen mehr als bloßer Anhänger ist.
1: Weil oberflächliches Funkeln ihr nicht genügt. Julia Obermeiers Schmuck ist mehr als Dekoration. Er weckt Emotionen, Erinnerungen, Geschichten. Und dafür sind Radiergummis das ideale Trägermaterial.
0: Es hat einfach jeder eine Verbindung damit. Und das ist irgendwie total schön, dass es so generationsübergreifend, internationales Gut ist.
1: Ein frühes Opfer kindlicher Kreativität.
0: Wo würde ich jetzt gern mit einem Stift reinbohren, dass es irgendwie ein schönes Bild auch ergibt? Oder eben auch manchmal gerade kein schönes Bild ergibt, so wie es einfach auch auf der Zufall sich ergeben hat.
1: Werthers echte Karamellbonbons inspirierten sie zu den Embers Original. In gewalzter Goldfolie mit einem goldbraunen Bonbon aus Karamellbernstein. Nicht lutschen. Gefärbter Achat mit synthetischen Diamanten als Brosche. Julia Obermeier schafft auch abstrakte Stücke. Achate, geschichtet wie Farbe auf einem Ölgemälde. Von ihr eingefärbtes Epoxidharz erzeugt im Bergkristall Farbverläufe wie bei einem Aquarell. Papierfetzen aus Achaten, Kreppklebestreifen aus Bernstein, Spiralen aus Silber, Liebeserklärungen an das Leben. Manche Inspiration ist sehr persönlich.
3: So Kinderzeichnungen können das sein.

0: sein, wie ich habe hier zum Beispiel so eine kleine Sonne auch mit drauf. Und die gibt es tatsächlich das Original dazu auch. Aus einer Kinderzeichnung von mir, ja, die ich einfach so toll fand, dass ich sie mir tatsächlich dann aber auch auf die Haut habe stechen lassen. Das sieht man da oben, so ein kleines Gesicht, was einem gute Laune macht. Oder mir gute Laune macht.
1: Der Homo Faber Young Ambassador Preis, der Loewe Craft Prize und Gold bei der koreanischen Biennale zeugen vom internationalen Erfolg der Kempnerin.
0: Ich find's toll, wenn mein Schmuck tatsächlich noch mehr international zu finden ist. Und ich finde es schön, wenn Schmuck mehr Präsentation in der Wahrnehmung kriegt, dass es auch Kunst sein kann, tragbare Kunst. Und das wäre mein Ziel.
1: Kürzlich erst hat eine kanadische Galerie Julia Obermeyers Kreationen ausgestellt. Doch bei aller internationalen Anerkennung, gibt es auch in Kempten Kundschaft für ihren Avantgarde-Schmuck?
2: Schön. Die To-Do-Liste.
0: Ja, genau, was man alles machen muss.
2: Bei Toilet Paper.
0: Und auch Mama anrufen. Oh ja, ist auch wichtig.
2: Schön. Sleep. Letztes Jahr habe ich This Makes No Sense bei der Julia gekauft. Mhm. Und fand das sehr schön. Also ich fand den Stein per se sehr schön. Und auch die Nachricht irgendwie. Und das finde ich eigentlich an ihren Arbeiten so spannend.

0: ich eigentlich so schön an zeitgenössischem Schmuck, vor allem wenn es nicht dieser klassische Schmuck ist.
1: Der Weg zur Schmuckkünstlerin begann steinig.
2: Ich dachte nie, dass ich Goldschmiedin oder im Bereich Schmuck arbeiten werde. Denn nach meinem Abitur dachte ich mir, möchte ich Innenarchitektur studieren und bin dann zu einem Professor nach München an die Akademie und habe ihm meine Arbeiten gezeigt, meine Mappe. Und der meinte so, ja, Ansätze sind da. Und dann war ich da ein bisschen angesäuert und dachte mir so, naja, aber jetzt kommt der und sagt, der sieht mich nicht in der Innenarchitektur, das möchte ich doch machen. Und er hat gesagt, er sieht mich eher in der freien Kunst. Und dann dachte ich mir, was ist eine freie Kunst? Und habe dann nachgeschaut und da war die Goldschmiedekunst mit dabei. Und dann dachte ich mir, ah, das finde ich ja spannend. Und mir war es immer wichtig, erst eine Ausbildung zu machen, um das Handwerk zu verstehen, bevor ich dann ein Studium mache. Und deswegen habe ich dann eben eine Ausbildung zur Goldschmiedin als erstes gemacht, bevor ich dann Edelstein und Schmuck studiert habe.
3: Auf der Suche?
4: Ja, ich bin heute auf der Suche nach einem sehr, sehr intensiv blauen Lapislazuli. Und ich hoffe, dass ich den finden kann hier.
1: Bei Steinmetzmeister Peter Fräfel in Bad Wörishofen. Auch dabei ist Julia Obermeiers ehemaliger Lehrer an der Berufsfachschule in Neugablonz. Jörg Opaskalski hatte sie in Goldschmiedekunst und Edelsteinkunde unterrichtet.
5: Aber es sind tolle Farben dabei.
6: Verraten Sie uns, was war sie für eine Schülerin, Julia?
7: Ich war begeistert damals schon. Das Talent war fantastisch, die Kreativität, die Gestaltungsfreude, der Fleiß. Es kam viel zusammen, also Julia. Und das ist Gott sei Dank so geblieben.
4: Ja.
7: Und mittlerweile hat sich allerdings umgedreht.

0: Lapis auftauchen.
1: Dann tun Sie mal ins Wasser, ins Wasser. Boah, Wahnsinn, wie voll.
0: Das ist ja eine schöne Farbe.
2: Klasse.
0: Mit dem Grün auch drinnen.
2: Grüntöne, Rottöne bei Lapis sind selten und wunderbar.
0: Mit sowas habe ich nicht gerechnet. Ich glaube, das Stein würde ich auf jeden Fall gern mitnehmen.
2: Unterschiedliche Farben.
0: Ja, auch hier, ja. So hell. Den nehmen wir auch mit. Darf ich den auch noch in den Rucksack packen?
2: Nein.
0: Oh. Den nehmen wir auch.
1: Der ist nicht so häufig.
3: Dinge zu gestalten und selbst zu kreieren und nach einer Arbeit wirklich ein fertiges Produkt oder ein Kunstwerk zu sehen, das ist schon richtig, richtig toll und sehr, sehr schön. Also für mich definitiv ein Traumberuf.
4: Julia Obermeier sieht das künstlerische Potenzial in Alltagsdingen. Haben Sie einen Radiergummi? Sehen Sie es auch?
5: Ahnenforschung, die Wurzeln des eigenen Stammbaums ergründen oder eben mehr über die eigene Geschichte und die seiner Familie herausfinden. Das ist etwas, was viele fasziniert und was mit Blick auf die Zeit des Nationalsozialismus seit gut einem Monat einfacher geworden ist. Denn seit Mitte März kann jeder relativ unkompliziert beim US-Nationalarchiv online recherchieren, ob einer seiner Vorfahren Mitglied bei der NSDAP gewesen ist. Dass diese Namen dort überhaupt noch zu finden sind, ist allerdings einem mutigen Münchner zu verdanken, dessen Geschichte wir schon vor einiger Zeit nachgespürt sind.
4: Hier im Erdgeschoss war sie untergebracht. 10 Millionen Namen. Die Mitgliederkartei der NSDAP. In den letzten Kriegstagen sollte sie vernichtet werden. Ein mutiger Mann hat das verhindert.
6: Also figürlich und Größe könnte das schon sein. Das muss einer von der Firma gewesen sein. Wer wäre das mit Krawatte und so? Als wäre der Herr Huber. Er war immer tipptopp.
4: Gisela Wirth kannte Hans Huber noch persönlich. Er war Direktor der Papierfabrik Wirth, die der Familie ihres verstorbenen Mannes Heinrich gehörte.
6: Wie das passiert ist, da war mein Mann knapp 70.

0: Befehl kriegt der Herr Huber, dass er verantwortlich ist, dass das sofort eingestampft wird. Und der Herr Huber hat unter Lebensgefahr hat er gesagt, ja, es wird bevorzugt behandelt, hat er gesagt. Und da waren auch viele Mein Kampf-Bücher dabei. Es waren nicht bloß die Karteikarten, sondern auch viele Mein Kampf-Bücher.
1: Der Münchner Königsplatz. Hier feierte die Partei sich selbst und ihre Märtyrer.
2: Andreas Bauriedel.
1: München war Hauptstadt der Bewegung.
2: Klaus von Hape.
1: Hier wurden die Nationalsozialisten groß. Hier bauten sie ihr Parteiviertel. Direkt neben einem der beiden Ehrentempel der Verwaltungsbau. Hier schlug das Herz der NSDAP, ihre Mitgliederkartei. Denn was wäre eine Bewegung ohne ihre Mitglieder? Bürokratie war nicht sexy, aber die Nationalsozialisten machten sie zum Kult. Der Karteisaal zog sich über die gesamte Ostseite, ein 80 Meter langes Großraumbüro. Die perfekte Reihung der Stahlschränke, die geronnene Arbeit. So sah die NSDAP ihre Kartei, ein Symbol für die effiziente Arbeit des NS-Regimes. Im ehemaligen Verwaltungsbau ist heute das Zentralinstitut für Kunstgeschichte untergebracht. Der Arbeitsplatz von Professorin Iris Lauterbach.
3: Gibt's auch noch was? Ein Namensschild? FAR bis Ferscher. Und dann Kurt 7, was auch immer.

0: wie auch hier die Türen da so rein versenkt werden. Ne? Funktional sind die Dinger. Und hier waren eben diese Schübe. Wahrscheinlich zwei immer nebeneinander.
1: Die Namen der Parteigenossen. Unter keinen Umständen sollten sie dem Feind in die Hände fallen. Als die Amerikaner anrückten, wird man im Verwaltungsbau nervös. Wohin mit den über 10 Millionen Karteikarten? Verbrennen auf dem Königsplatz wie die Bücher der Regimefeinde? Undenkbar. Die Partei muss bis zuletzt zeigen, dass sie an den Sieg glaubt. Die Entsorgung soll diskret geschehen. Im Norden Münchens, in Freimann.
2: Höhere Parteibunsen, die sind ins Büro gekommen, zum Herr Huber, und haben gesagt, dass in den nächsten Tagen eine Lieferung kommt mit Papieren, die sofort einzustampfen sind. Sofort.
1: Die tonnenschwere Last der Kartei in der Papierfabrik Wirth sollte sie zu makelloser Pappe transformiert werden. Reingewaschen. Doch die Parteibonzen machten ihre Rechnung ohne den Fabrikdirektor, Hans Huber.
2: Er mit der ganzen Belegschaft, die waren keine Nazis, auch seine Belegschaft nicht. Die haben zusammengeholfen und haben das unter dem anderen Altpapier, das sich gehäuft hat, versteckt. Die haben das alles zugedeckt mit altem Altpapier, wo sie gesagt haben, das wird dann alles zusammen verarbeitet und das bevorzugt. Ja. Und dann ist das eben so liegen geblieben.
3: Und sind die Bonzen noch mal gekommen, um das zu kontrollieren?
2: Hat sich niemand mehr sehen lassen.
0: Der hatte unverschämtes Glück. Gerade dieser letzten Wochen vor Kriegsende, wo das Regime hypernervös war, wo reihenweise Leute erschossen wurden, wenn sie nur einmal irgendwie andeuten ließen, dass sie anderer Meinung sind, da wurde sofort geschossen, ohne weitere Überlegung. Das hätte dem Huber genauso passieren können und seiner Belegschaft.
1: Am 30. April 1945 ist es endlich soweit. Die Amerikaner befreien München.
2: Der Herr Huber, der ist gleich zur amerikanischen Kommandantur und hat das gemeldet. Und weil er auch kein Englisch kennen hat, der Herr Huber, oder es nicht verstanden worden ist, haben die Amerikaner das aufs erste Mal gar nicht kapiert, was da geliefert worden ist.
1: Monate vergehen, in denen die Besatzer nicht begreifen, was Hans Huber in Freimann für sie bereithält. 68 Tonnen brisantes Material. Erst im Herbst nimmt sich Major William

Dee Brown der Sache an und kann seinen Augen nicht trauen. Die Papierfabrik wird auf einen Schlag zu einem der bestbewachten Orte Münchens. Der Fotograf Herbert List hat diesen Moment festgehalten. Die Ordnung der Nationalsozialistischen Partei war zum Chaos geworden. Herbert List war einer der wenigen Deutschen, die für die Amerikaner fotografieren durften. In seinem Nachlass dann eine kleine Sensation –

0: hat schon für damalige Zeiten ein ganz schönes, modisches Auto gehabt. Er war ein bisschen, ich möchte nicht sagen, ein bisschen ein Lebemann war er schon. Er war ein stattlicher Mann und auch gesellig. Und
1: was meinen Sie mit Lebemann?
0: Ja, ja. Möchte ich nicht so
1: ein
0: sagen.
1: Frauenschwamm?
0: Ja, er war schon ein Frauenschwamm. Wie mein Mann im jugendlichen Alter war, also 8, 9, 10 Jahre, da hat er oft mitfahren dürfen mit dem Herrn Huber, wenn sie Ausflüge gemacht haben. Und da war auch noch seine Tante Hedwig dabei, die liiert war mit Herrn Huber. Mein Mann hat ja bloß gesagt, der Onkel Hanske, das war der Herr Huber.
2: Seit Ende der 20er Jahre war Hans Huber Direktor der Papierfabrik Wirth und wohnte in der Villa auf dem Fabrikgelände zusammen mit den Fabrikbesitzern. Warum widersetzte er sich dem Befehl der Parteibonzen und riskierte sein Leben?
0: Da war sie auch so sicher seiner Belegschaft scheinbar. Also, aber warum er sich da so traut hat, ja. Vielleicht hat er da gedacht, na ja, vielleicht kann ich das verheimlichen und ich werde dafür einmal geehrt oder gelobt oder sonst was. Gell? Vielleicht hat er sich das gedacht, das weiß ich ja nicht.
2: In der New York Times vom Sonntag, den 21. Oktober 1945, findet sich ein Hinweis. In einem Artikel über den Sensationsfund aus der Papierfabrik ist zu lesen, Hans Hubers Bruder Karl war Nervenarzt und durfte ab 1933 nicht mehr praktizieren, weil er mit einer Jüdin verheiratet war. Er und seine Frau emigrierten nach New York. War das der Grund für Hubers Widerstand? Für die Sortierung und Durchsicht der brisanten Karteiberge engagierten die Amerikaner 16 ehemalige KZ-Häftlinge aus Dachau.
3: Weil man sich gedacht hat, die gehören sicher nicht zu denen, die etwas unterschlagen werden, sondern im Gegenteil, sie haben eine besondere Motivation, um dieses Material in einen Zustand zu bringen, dass es der Überführung des NS-Regimes dienen kann.
2: Keiner wollte nunmehr dazugehört haben. Doch auf den Karteikarten standen schwarz auf weiß über 10 Millionen Namen, akribisch festgehalten, wann wer in die Partei eingetreten war. Falsch ausgefüllte Fragebögen im Entnazifizierungsverfahren wurden entlarvt. Die Kartei nach Berlin ins Berlin Document Center überführt. Sie wurde eine Grundlage der Nürnberger Prozesse und unzähliger Spruchkammerverfahren, in denen entschieden wurde, ob man unbelastet in Deutschland weiterleben durfte.
4: Einweisung in ein Arbeitslager auf 5 Jahre.
2: Bis in die 90er Jahre war die Kartei in der Obhut der Amerikaner, im Keller einer ehemaligen Gestapo-Abhörzentrale im Berliner Grunewald, in den Holzschüben vom Münchner Königsplatz. Immer wieder sorgte sie für politischen Sprengstoff. Mittlerweile ist sie im Besitz des Bundesarchivs und vollständig digitalisiert. Bis heute gibt es jeden Monat hunderte Anfragen zur Einsicht in die Kartei, die es ohne Hans Huber nicht mehr geben würde.
3: Er hatte den Mut, etwas zu unterlassen, nämlich das Einstampfen der Kartei, und hat dadurch etwas ganz Wichtiges erreicht, moralisch und politisch in gleicher Weise.
2: In ihren Führungen im Zentralinstitut für Kunstgeschichte hält Professorin Iris Lauterbach die Erinnerung an Hans Huber lebendig. Im Norden Münchens, wo einst die Papierfabrik Wirth stand in Freimann, erinnert nichts mehr an Herrn Huber und seine Tat. Sollte er sich eine Ehrung erhofft haben, die blieb aus.
0: Er war recht ein netter Soldat. Der Huber.
2: Und er war einer, der Geschichte geschrieben hat.
5: Und wer kann das schon von sich behaupten? Respekt, Hans Huber.

0: Die Führungen im Zentralinstitut für Kunstgeschichte werden momentan übrigens nicht angeboten. Es wird jedoch gerade ein Konzept erstellt, damit dies möglichst bald wieder möglich ist. Anderes Thema. Und dazu schauen wir in den Landkreis Tirschenreuth nach Ebnath zu Ramona Pöllert. Die hält dort neben einigen anderen Vögeln auch ein gutes Dutzend Wachteln. Genau, die kleinen Hühnervögel, die aufgrund ihrer Größe eigentlich viel weniger Platz brauchen als ihre mal weißen, mal braunen Verwandten. Doch das steht für Ramona Pöllert nicht im Vordergrund. Sie möchte einfach für ihre Wachteln den idealen Platz schaffen. Wie der ausschaut, das hat sich unsere Autorin Brigitte Hausner vor einiger Zeit schon mal angeschaut.
1: Ich habe einen Termin im Wachtelparadies.
2: Da kommt gleich was Grünes mit, ha?
3: Ja, ich habe halt gedacht, ich kann nicht mit leeren Händen kommen. Und du hast gesagt, deine Hühner mögen Kräuter.
1: Ramona Pöllert will heute die Sommerresidenz für ihre Wachteln einweihen. Aber der Tag hat mit einem Schrecken angefangen.
2: Wir müssen jetzt bloß ein bisschen Acht geben, weil ich habe tatsächlich vor einer halben Stunde ungefähr so einen Erste-Hilfe-Fall gehabt. Da haben wir Blut im Stall gefunden.
3: Ach, schade.
2: Und dann haben wir halt gesucht, wer das ist. Wir haben schon die Vermutung gehabt, dass das von der Kralle kommt oder von einem Hühnchen. Und es war wirklich ein Seidenhühnchen. Das war unser Anadl.
1: Das Anadl ist jetzt auf der Krankenstation. Und ich lerne erst mal alle anderen kennen, die in Ebnath einen Platz im Paradies haben. Das sind neben 15 Wachteln auch Wellensittiche und Zwergseidenhühner.
2: Ich gebe das jetzt unserem Gast, weil dann kann der euch das geben.
4: Ah, hallo, ich mache mich beliebt.
2: Ja.
4: Schaut mal.
2: Super, super.
1: Ramona züchtet nicht, sie rettet lieber Tiere vor dem Kochtopf oder nimmt Notwachteln auf. Alle haben hier einen Platz auf Lebenszeit, wie die kleine Fee.
2: Der hatte anscheinend eine schlechte Haltung, weil wir haben sie übernommen mit einem gebrochenen Flügel und Hinkebeinchen. Und ich habe wirklich nicht gedacht, dass sie überlebt, aber sie ist richtig kräftig geworden, sie ist mutig geworden und total zahm. Also sie genießt es hier im Paradies total. Sie ist auch wirklich ein bisschen ein Star, weil wir haben beim Wachtel-Model-Contest mitgemacht und sie ist ins Halbfinale gekommen. Aber sie ist ja wunderschön.
4: Wie alt ist sie jetzt?
2: Ja, das wissen wir nicht, aber wir denken, sie ist locker 4 Jahre alt.
3: Ja, der Wellensittich, entschuldige.
2: Ja, das ist normal hier. Hier ist alles eine WG. Ja, hallo.
3: Hi.
2: Das ist Blueberry.

0: Ist ja wirklich was ganz Besonderes, ja, oder?
1: Frischluft und Sonne, das sollen die Wachteln in der Sommerresidenz im Garten bekommen. Ramonas Mann Alex und ihr Vater Wolfgang haben die Bauleitung. Der Vater hatte früher Brieftauben. Vor 6 Jahren kam dann Ramona mit den Wachteln.
2: Die hat ja eigentlich bloß gesagt, am Anfang ein Paar, hat sie gesagt. Ja. Und dann ist halt das immer größer geworden. Immer, ja, also bauen wir einen Stall. Das war bloß so ein Gitterding, was wir zuerst gehabt haben. Und dann haben wir gesagt, ja, da bauen wir einen großen Stall. Also dann haben wir da hinten einen großen Stall gebaut und das ist immer mehr geworden dann. Und uns gefällt es ja selber auch.

0: bluten halt leicht. Entweder bluten sie an den Füßen oder die schlagen sich halt die Flugfedern auf, weil die auch sehr gut durchblutet sind hier vorne.
1: Es ist erst so, wenn ein Tier schwächer ist, krank ist oder eine Verletzung hat, zum Beispiel blutet, und ich würde ein blutendes Tier hier im Stall lassen, dann würden alle anderen Tiere auf diese Wachtel gehen und sie töten.
2: Damit wollen sie ihre Gruppe vor Krankheiten schützen. Dabei ist jetzt für die Gesundheit der Mensch zuständig.
3: Wow!
1: Ja?
2: Der Kräuterschrank.
3: Blütenlöffel habe ich ja noch nie gehört.
1: Genau, den schnappen wir uns auf jeden Fall. Wo hast du den gesehen? Da. Genau, den möchte ich gerne haben. Ich möchte gerne noch dazu haben Brennnesselsamen.
3: Brennnesselsamen?
1: Das kennt man, glaube ich, auch für Menschen.
3: Aha.
1: Und ich würde gerne ein bisschen Oregano dazu haben.
2: Ob für die Genesung, in der Mauser oder zur Stärkung des Immunsystems, Ramona schwört auf

0: Lika liefert mir dann den Beweis. Die Liebe zum Federvieh liegt in der Familie.
1: Perfekt.
0: Und Ramona war nicht nur von den Brieftauben ihres Vaters begeistert.
1: Ja, genau. Da ist dann meine Tante mit dem Hühnerstall und mit den Hühnern. Und mich als kleiner Pimpf, wo ich da anscheinend die Hühner streichle und füttere und glücklich bin.
2: Also Hühner waren immer da.
1: Und die waren ja ganz zahm, gell?
2: Ja. Sie ist sogar mit einem kranken Huhn zum Tierarzt gefahren.
3: Die Tante?
2: Früher schon, ja.
3: Für die Zeit ungewöhnlich, oder?
1: Auf in einer Fall. Tasche drin, hast du gesagt.
2: In einer Einkaufstasche hat sie zusammengehalten und dann sind wir mit dem Auto zum Tierarzt gefahren.
0: Alex hat die Sommerresidenz jetzt fast bezugsfertig. Aber umziehen dürfen nur die zutraulichsten Tiere. Zum Schutz vor dem Marder müssen sie noch jeden Abend in den Stall. Und das soll ja stressfrei funktionieren.
3: Ha, ich hab jemanden, aber ich weiß nicht wen.
1: Ah, du hast die Luna erwischt. Das ist auch eine sehr zahme Liebe.
3: Hallo Luna.
1: Und du magst rausgehen?
3: Da, mag sie?
1: Ja, die mag auf jeden Fall. Die
3: und
1: hätte
3: Moment,
1: ich auch verschlagen.
3: Hab ich sie so richtig?
1: Leichter tust du dich, wenn du eine Wachtel genau andersrum nimmst, dass sie so bei dir liegt.
3: Okay.
1: Weil dann will sie auch nicht nach vorne. Die Füßchen habe ich immer ein bisschen nach hinten.
4: Viel Spaß, Mädels. Schaut mal.
5: Also ich sag jetzt erstmal vielen Dank, dass ich bei euch dabei sein durfte. Mhm. Und es ist schon sehr besonders, wie intensiv du dich mit denen auseinandersetzt und sie beobachtest.
1: Ist auf jeden Fall ein ganz spannendes Hobby. Und es war schön, dass du uns besucht hast. Alle haben sich gefreut, hast du ja gesehen.
0: Und wenn sich jemand was abgucken will vom Paradies, Ramona und ihre Wachteln haben nichts dagegen.
6: Haben Sie gesehen? Da war der mitgebrachte Basilikum am Ende ganz schön gut gerupft. Apropos, es geht aufs Abendessen zu. Wir verabschieden uns daher für heute aus Irsee. Mehr Geschichten über Menschen in Bayern gibt's übrigens auch auf unserem Instagram-Kanal Mensch Bayern. Schaut gerne mal rein. Hier geht's jetzt weiter mit BR24 und dem Neuesten aus Bayern und der Welt. Ihnen noch einen schönen Abend. Servus und Ade.
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0: Gespräch.
1: Hallo, herzlich willkommen zu unserer Sendung hier auf Bayern 2 und ARD Alpha. Dass die Amerikaner sich militärisch immer mehr aus Europa zurückziehen wollen, das ist eigentlich schon länger klar. Für uns wird es jetzt aber hier in Deutschland vor allem sehr konkret. 5000 US-Soldaten sollen aus Deutschland abgezogen werden und möglicherweise bleibt es gar nicht dabei, denn Donald Trump hat bereits angedeutet, dass die amerikanische Truppenpräsenz

0: Deutschland stationieren werden können. Muss uns das Sorgen machen? Wie schnell können wir diese Sicherheitslücke denn überhaupt schließen? Und was müssen wir jetzt unternehmen und was ist überhaupt möglich? Was bedeutet dieser Abzug der Soldaten für unsere Sicherheit? Aber auch ganz persönlich, macht Ihnen dieser Abzug eigentlich Angst? Über all das wollen wir heute mit Ihnen sprechen.
1: Kommen Sie mit uns ins Gespräch. Heute am Mikrofon Florian Barnickel.
0: Unser Thema heute: Trump zieht 5000 Soldaten ab. Was bedeutet das für unsere Sicherheit? Sie können anrufen, die Nummer ist die 0800 94 95 95 5. Ich wiederhole es nochmal, es ist die 0800 94 95 95 5. Dann landen Sie ganz kostenfrei hier bei uns im Bayern 2 und ARD Alpha Studio. Sie können uns aber auch eine Textnachricht schicken oder auch eine Sprachnachricht schicken. Wie das funktioniert, das erfahren Sie auf bayern2.de. Und das Telefon hat gezückt. Sonja Bauch aus Augsburg, die hat uns nämlich schon angerufen. Hallo Frau Bauch.
2: Ja, grüß Gott.
0: Servus. Hat Ihnen das Angst gemacht, als Sie die Meldung gehört haben mit den 5000
2: Soldaten? Nein, das hat mich eigentlich nicht verwundert.
0: Okay, warum nicht?
2: Weil die Amerikaner wissen, dass viele Deutsche nicht bereit sind, ihr Land zu verteidigen. Es ist sehr schwierig, die Bundeswehr auf den Stand von 260.000 Soldaten zu bringen, die man eigentlich benötigt. Die Bereitschaft für die Sicherheit des Landes, an Waffen ausgebildet zu werden, ist bei vielen gar nicht vorhanden. Mhm. Aber amerikanische Eltern und Trump sind auch nicht mehr bereit, ihre Kinder für ein Land zu opfern, das sich selbst nicht verteidigen will.

0: anders. Mhm. Die sind doch, weil die Nähe zu Russland natürlich auch da ist. Aber bei uns, wenn man das sieht, wenn man die jungen Leute befragt, sagt jeder, nee, das mache ich auf gar keinen Fall.
1: Was glauben Sie, was ist anders in Finnland? Was haben die Finnen anders
0: gemacht? In Finnland
1: gemacht,
0: ist die Nähe zu Russland größer. Die haben ja, was weiß ich, wie viele tausende Kilometer Grenze direkt. Und die machen das immer schon so, dass praktisch die Leute, also immer, wenn praktisch jetzt Ernstfall wäre, dann wissen die genau, selbst die Fahrer oder die Köche oder Ding, in welcher, wo sie zugeteilt sind.
1: Mhm. Gell? Und glauben Sie, das wird was verändern in der Stimmung?
0: Bitte?
1: Glauben Sie, das wird was verändern in der deutschen Bevölkerung, dass wir jetzt quasi weniger US-Truppen vielleicht haben werden, die hier stationiert sind?
0: Ich glaube nicht, dass sich bei den Jungen was verändert. Die machen doch lieber einen Trip durch Australien, so ein Holiday- und Arbeitstrip, bevor sie hier zur Bundeswehr gehen. Eigentlich ist es ja verständlich. Wer will denn schon sterben? Gell?
1: Die Gründe sind für Leute, die nicht zur Bundeswehr wollen, sicher nachvollziehbar. Ich gebe Ihren Punkt aber sehr gerne weiter an unseren Gast, der uns heute die ganze Stunde zugeschaltet sein wird. Es ist Dr. Konstantin Tsetsos. Er ist Politikwissenschaftler an der Bundeswehr-Universität München. Hallo, Herr Dr. Tsetsos.
2: Hallo, grüße Sie.
1: Hallo, schön, dass Sie sich die Zeit genommen haben heute. Sie haben die Frau Bauch gerade schon gehört, die vermutet, der Truppenabzug liegt darin begründet, dass Donald Trump quasi oder die Bevölkerung in den USA nicht mehr möchte, dass eigene Soldaten in anderen Ländern, gerade in Ländern, die vielleicht nicht so bereit sind, ihr eigenes Land zu verteidigen, stationiert werden. Wie sehen Sie das? Glauben Sie, das ist der Grund für den Abzug? Oder für den angekündigten Abzug?
2: Es ist einer der Gründe, definitiv. Ich glaube, Frau Bauch trifft den Nagel auf den Kopf. Wir haben ein Mindset-Problem in Deutschland.

0: Das ist US-Steuerzahlergelder. Und wie Frau Bauch auch sagt, zur Not sind auch viele Amerikaner eben gestorben, um Deutschland eine Demokratie zu machen. Und erwartet wird, dass wir dann natürlich vielleicht weniger Kritik äußern und mehr auf Seiten der Amerikaner agieren. Ob das jetzt in der Straße von Hormuz ist oder bei anderen geopolitischen Themen. Also ich glaube schon, dass Frau Bauch da den Nagel auf den Kopf trifft,
1: Ich würde
0: zumindest
1: Ihnen, ich würd Ihnen
0: beim
1: gern,
0: Mainz.
1: ich würd Ihnen gern noch eine Sprachnachricht vorspielen, die uns erreicht hat, und zwar von Vitus Dax, der hat sie uns aus München geschickt.
2: Ich sehe das Ganze als Geschenk des Himmels. Die Bundeswehr muss aufgestockt werden. Sie braucht neue Kasernen und die zugehörige Infrastruktur hier ist vorhanden für eine ganze Brigade. Man könnte sogar eine europäische Brigade hier aufbauen, die einfach die Aufgaben der Amerikaner übernimmt. Wenn man sich hier zu schnell entschließt, könnte es sogar passieren, dass die Amerikaner sich vielleicht anders überlegen und wieder einen Rückzug machen davon, von dieser Entscheidung.
1: Und bevor Sie darauf antworten, würde ich gerne Achim Schürmann dazu holen. Der hat uns aus Duisburg angerufen. Und wir haben jetzt gerade die Sprachnachricht gehört von Vitus Dax, der das als positive Entwicklung bezeichnet. Herr Schürmann, würden Sie das auch so sehen oder sehen Sie das anders?
3: Nein, nein, aber ich kann mir genau die Leute vorstellen, die darüber jubeln. Ich kenne ja deren Parolen seit Jahrzehnten. Das nennt sich teilweise Friedensbewegung, ne? Und war schon damals in den 80er Jahren und davor ein erweiterter DKP-Ausläufer, also nicht ausschließlich die Grünen. Und ich war ja auch dabei, wir waren gegen die sowjetische Politik, SS-20 und so weiter. Aber ohne die Amerikaner hätten wir schon damals dumm ausgesehen. Nur haben wir das damals nicht kapiert, dass die Sowjetunion und DDR die größten Spione, also im NATO-Hauptquartier, und dass sie ständig informiert waren, dass die NATO nie einen Angriffskrieg auf den Ostblock vorbereitet hatte. Wir sollten das aber glauben. Und so wurde die Opposition gegen Helmut Schmidt Nachrüstungsidee und Reagans, das haben die ja zusammen dann sich ausgedacht, so stark, dass die SPD ja gar keine Lust mehr hatte, in der Regierung zu sein. Das war jedenfalls einer der wesentlichen Gründe.

0: der russische Angriff auf die Ukraine im Weckruf war und wir hier die Zeitenwende propagieren und dann auch noch so tun, als wäre das quasi die tolle Innovation. De facto haben wir als Letzte in Europa quasi den Schuss gehört und sind auch noch stolz, dass wir das als Letzte dann verstanden haben. Also man müsste Trump quasi ein Bundesverdienstkreuz geben, weil er uns aus dem Dornröschenschlaf schmerzhaft weckt. Das wäre die eine Lesart. Die andere generell ist, also wir haben jetzt keinen Sicherheitsverlust durch die Nichtpräsenz der Amerikaner. Wir sind immer noch eingebettet in europäische und NATO-Verteidigungsstrukturen. Wir sind umzingelt von Freunden und wir haben auch gewisse Fähigkeiten selber, wohl wissend, dass die nicht ausreichen. Ja? Der Sicherheitsverlust ist erstmal kurzfristig marginal. Das Problem ist eher, dass es Dissonanzen innerhalb der NATO gibt und davon profitiert de facto eigentlich nur China und Moskau, also Peking und Moskau. Und das ist eigentlich die Krux der Problematik. Ja? Und wir müssen uns ein bisschen an die eigene Nase packen. Wir wollen mitgestalten und wir reden die ganze Zeit von Verantwortungsübernahme. Aber obwohl sie in die richtige Richtung gehen, sind wir halt zu langsam. Und unsere amerikanischen Partner und andere Partner schauen teilweise eben mit Groll auf uns, ob doch schmerzhaft langsamen Deutschlandgeschwindigkeit. Mhm. Und vielleicht brauchen wir eben diesen Weckruf. Ich würde es ähnlich wie der erste Anrufer oder den WhatsApp-Kommentar sehen, dass es eine positive Entwicklung ist für unser eigenes Mindset. Für die NATO jedoch, wie gesagt, sind diese Dissonanzen eher mit Vorsicht zu genießen. De facto ist es ein Herrschen und Teilen, was nur für den Erfolg letzten Endes Chinas und Russlands dienlich ist. Und jetzt, das sind Systemgegner unsere größten Herausforderungen. Ja.
1: Jetzt hatte der Herr Schirmann eine Sache noch angebracht, und zwar, dass dieser Abzug der US-Soldaten eigentlich quasi ein Plus-Minus-Null-Spiel ist, weil wegen dem Ukraine-Krieg 2021 viel mehr US-Soldaten auch nach Deutschland gekommen sind. Das heißt, wir sind jetzt auf einem Stand, wenn diese 5000 Soldaten oder vielleicht noch mehr abgezogen werden, wie wir es vor dem Ukraine-Krieg hatten. Stimmt das oder ist das eine Sache, die eher... Ja, nicht so ist.
0: Man muss auch die Position Deutschlands verstehen. Wir sind Logistik-Drehscheibe in Europa. Das hat was mit den geografischen Bedingungen zu tun, das hat was mit den historischen Bedingungen zu tun. Wenn Sie von West nach Ost verlegen wollen in der NATO, dann gehen Sie durch Deutschland, und zwar in 90% der Fälle. Und dementsprechend sind wir immer Durchgangsland und immer Rotationsland und wir sind auch Logistik-Hub. So, die Amerikaner, wenn sie auch im Mittleren Osten verlegen, gehen teilweise mit Elementen durch Europa und dann landen die bei uns und da sind sie erstmal 6-7 Monate hier, bevor es vielleicht weitergeht. Also es ist eher der normale Zyklus, wenn Sie so wollen. Bestimmte Kernelemente wie eben Logistikeinheiten, also Luftwaffeneinheiten oder denken Sie ans Krankenhaus oder die Truppen, die wir in Bichl haben, inklusive der Ausbildungs- und Lernzentren, die amerikanisch-deutsch in der Kooperation geführt werden. Da bleibt das Personal in der Regel vom Bestand. Aber ja, diese Fluktuationen sind eher natürlich. Der langfristige Trend ist, wie eingangs erwähnt, eben, dass eine schrittweise Reduktion von Kampfeinheiten eben, weil es einfach nicht notwendig ist, Bodentruppen in Deutschland zu haben, sondern eher in der Nähe der NATO-Außengrenze, da wo es vielleicht dann eben notwendig ist, sie einzusetzen, dass das eher eine plausible Entwicklung ist. Im Gegenteil, Zug dazu wird halt eben der Logistikanteil erhöht. Das heißt, wir werden immer ein Auf und Ab sehen, aber wir werden Lichtjahre, sage ich mal, davon entfernt sein, was wir hier vielleicht zu Ende des Kalten Krieges an Personal aus den USA und anderen NATO-Staaten hatten. Oder eben vielleicht auch in der kurz nach dem Mauerfall. Das ist nun mal eine historische Entwicklung. Mhm. Und ja, wenn Sie auf die Verteilung schauen, dann ist es halt mal plus 5.000, mal minus 5.000. es ist nun mal so, Militärs müssen sich bewegen und sind nicht stationär und sie haben eine hohe Fluktuationsrate.
1: Aber der Trend geht quasi trotzdem eher in Richtung Militär abziehen. Bei uns hat uns, oder Reduktion, uns hat uns... Genau. Uns hat uns in der Redaktion während der Sendungsvorbereitung auch die Frage interessiert, wie blicken denn eigentlich die Menschen in Filzek, also da, wo diese Truppen jetzt abgezogen werden sollen, auf die Situation. Und dafür haben wir Dominik Gruber angerufen, der arbeitet nämlich im Vorstand des TUS Filzek, also quasi einem Sportverein vor Ort. Und der kriegt es natürlich ganz genau mit, wie das Zusammenleben sich auch verändern wird. Hallo Herr Gruber, schön, dass Sie sich die Zeit genommen haben und heute bei uns sind.
2: Hallo, sehr schön, dass ihr auch dabei sein darf. Ja.
1: Wie haben Sie denn diese Nachricht mitbekommen? Wie haben Sie denn im Ort darauf reagiert?
2: Also ich habe es tatsächlich dadurch mitbekommen, weil ich habe beruflich bei uns auch

0: Rathaus der Stadt Physik arbeite. Und gestern hat ja unser neuer Bürgermeister angefangen und das war quasi sein erster Amtstag und es ist gleich ab in der Früh 8 Uhr bei uns ziemlich rund gegangen mit den Telefonen, die ganzen Medien, die natürlich dann schon mitbekommen, ob da bahnt sich jetzt halt irgendwas an. Und wir haben es tatsächlich jetzt hier auch von der Arbeit her mitbekommen, haben auch gleich eine erste Besprechung gehabt, wie das Ganze jetzt auszusehen hat. Aber es ist natürlich jetzt vieles noch so, was, wann, wie und das Genaue fehlt natürlich noch alles.
1: Und machen Sie sich Sorgen? Welche Emotionen haben Sie dabei gehabt, wenn man jetzt sich denkt, dass plötzlich 5000 Leute ja auch aus dieser Gemeinde auf eine Art verschwinden, die da teilnehmen?
0: Ja, also es ist schon ein sehr komisches Gefühl jetzt bei uns, wobei man jetzt auch sagen muss, es ist keine neue Situation für Physik. Also wir haben das ja jetzt mittlerweile schon zum zweiten Mal in der Größendimension gehabt. In der ersten Periode von Trump haben wir das am Ende auch gehabt, dass der Truppenabzug ja dann geplant war. Ist natürlich dann durch die Wahl von Biden ja dann ganz schnell wieder gekippt worden. Da war jetzt schon mehr Erleichterung. Jetzt ist es halt wirklich so ein Déjà-vu-Effekt, sage ich jetzt mal schon. Es ist wieder genauso wie vor ein paar Jahren. Man steht jetzt wieder da. Es ist schon Verunsicherung. Aber ich muss jetzt auch ganz ehrlich sagen, man hat jetzt auch so ein bisschen das Gefühl in der Bevölkerung, man ist auch ein bisschen genervt vor dem Thema bei uns. Denn man wird jetzt irgendwie, wird Physik jetzt wieder so zum Spielball der Mächte. Also wenn man jetzt wirklich sagt, es geht jetzt irgendwann davon nur aus, weil jetzt der Bundeskanzler mit dem Präsidenten sich quasi im Ton irgendwie jetzt vergriffen hätte. Und jetzt wird hier unser kleiner Ort jetzt so zu diesem Spielball.
1: Ja, das kann ich nachvollziehen. Quasi, wenn man ja da auch gar nicht viel dagegen machen kann. Sie haben ja da quasi kein Mittelspracherecht und es beeinflusst den Ort ja trotzdem. Haben Sie denn auch mal mit den Soldaten gesprochen vor Ort, wie die das sehen, welches Gefühl die dabei haben?
0: Also so direkt jetzt seit gestern haben wir jetzt nicht mit Soldaten gesprochen. Ich kann da sagen, was beim letzten Mal gewesen ist, weil da hat sich das Ganze natürlich länger gezogen. Die Soldaten sind eher, sage ich mal, enttäuscht davon, weil sie lieben es hier bei unserem Standort. Sie sagen immer, wie schön es hier auch ist. Wir machen regelmäßig von unseren örtlichen Vereinen auch sogenannte Truppenübungsplatzfahrten. Da fährt man quasi durch den Übungsplatz durch mit geführten Touren und man hört halt immer wieder dann von den Soldaten, wie gerne sie doch hier sind. Sie verlängern auch gerne ihren Aufenthalt, die sind ja immer bloß eine gewisse Zeit von 2, 3, 4 Jahren hier stationiert und verlängern das sehr gerne, weil wir haben hier noch eine sehr große Community auch hier von den Amerikanern mit den ganzen Familien, die ja auch hier bei uns vor Ort sind, die sind in den ganzen Vereinen aktiv, also bei uns jetzt konkret jetzt im TuS Physik, beim Turnen, bei mir jetzt auch im Kampfsport, im Taekwondo haben wir überall viele Familien, viele Kinder, unsere ganzen Feste, unsere Kirchweihfeste und wie sie alle heißen, da kommen ganz, ganz viele Amerikaner mit ihren ganzen Familien und die sind dahingehend, waren sie damals sehr traurig, wenn sie jetzt wüssten, sie müssten jetzt hier einfach weg von heute auf morgen, weil sie einfach auch gerne da sind.
1: Das heißt eigentlich auch ein sehr gutes Verhältnis mit den Amerikanern und Amerikanerinnen vor Ort. Herr Gruber, vielen, vielen Dank, dass Sie uns da einen kleinen Einblick gegeben haben, wie es bei Ihnen in der Gemeinde und in dem Verein aussieht. Danke, dass Sie mit dabei waren.
0: Wahnsinnig schön.
1: Wir gehen weiter ans Telefon. Uns hat Silvia Brunner angerufen aus München. Hallo, Frau Brunner.
2: Hallo, grüß Gott.
1: Servus. Wie stehen Sie zu dem Abzug? Wie hat Sie das getroffen oder bewegt?
2: Nein, erschreckt mich nicht. Ich muss dazu sagen, ich wohne in Giesing. Das ist in der Nähe der ehemaligen Mikro-Kaserne ja gewesen. Und das heißt, die Amerikaner sind ja damals aus Giesing, ich glaube, das ist schon 20, 25 Jahre her, abgezogen worden. Da gab es ja das Little Oktoberfest, weiß nicht, ob Ihnen das was sagte, ne, das damals noch stattfand und dann wurden die abgezogen und dann war man ein bisschen traurig und die Wohnungen wurden dann sofort vergeben, so viel ich weiß, an Beamte, das waren tolle Wohnungen und wenn man das jetzt so im Fernsehen immer sieht, sage ich, ich freue mich nicht, dass die abgezogen werden, nicht falsch verstehen. Aber ich sage, ich sehe es auch nicht besonders traurig. Ich kenne auch noch die Situation der Mittelstreckenraketen. Ich weiß nicht, ich bin schon älter, ob Sie sich da erinnern. Die wurden ja schon mal abgezogen aus Deutschland. Da gab es die Schlagwörter, ich zitiere die nur, Army go home, kann ich mich noch erinnern. Aber generell, was mir in der Debatte immer zu kurz kommt, sage ich immer, wenn wir mit Freunden diskutieren, unsere Geschichte, wir haben zwei verlorene Weltkriege, darum haben wir ein anderes Thematik zu Bundeswehr, zu Krieg etc. Der Erste Weltkrieg haben wir die Alleinschuld bekommen, Deutschland, musste die Reparationszahlungen leisten, dann sind die Leute verarmt, dann sind die Nazis hochgekommen, auch wahrscheinlich wegen der Armut und vielen Dingen. Dann kam der Zweite Weltkrieg, den haben wir ja selber verursacht, ganz schlimme Dinge getan. Dann durfte die Bundeswehr nicht ins Ausland, wie es überhaupt wieder eine gab, war im Grundgesetz, musste geändert werden für einen Auslandseinsatz. Und bei der Einheit, wie die Einheit kam, hatte Europa Angst, weil es wieder ein starkes Berlin gab. Und wie lange ist denn die Einheit her? Und ich sage, das ist unser anderes Verhältnis zu diesen Dingen wie bei anderen Ländern, die Siegesparaden hatten. Ich sage immer, schau, die haben Siegesparaden. Wir haben den Volkstrauertag. Und das ist einfach ein ganz anderes Verhältnis zu diesem Thema wie in den anderen europäischen Ländern, wie in Amerika.
1: Müssen wir das ändern, Ihrer Meinung nach, dieses Verhältnis?
2: Das wird sich ändern, weil die alte Generation, ich sage jetzt, der Vater meiner Mutter, also den Opa habe ich nie kennengelernt, der ist im Ersten Weltkrieg, hat meine Mutti immer erzählt, in der Giftgaswolke gekommen und ist dann gestorben, wie sie 12 war. Ihr jüngster Bruder ist im Zweiten Weltkrieg gefallen und ich sage, meine Eltern sind schon gestorben und wir sind jetzt die alte Generation und ich sage, wenn diese Generation weg ist, und wir haben sehr viel Zuwanderung, wo ich mir manchmal denke, die kennen die Geschichte von Deutschland nicht von den Eltern her, von Onkeln her, von Tanten her, von Opas her. Mein Vater musste seine Heimat verlassen, da konnte wirklich nur mein Vater fragen, wie war das, wie ihr weg musstet nach dem Zweiten Weltkrieg. Das fällt ja alles dann weg, die Zeitzeugen sind nicht mehr da und da wird das Verhältnis sowieso ändern. Mich stört nur ein bisschen, da war mal ein ganz junger Mann im Fernsehen, da war ich so wütend irgendwo, der gesagt hat, warum soll ich die Bundeswehr in Deutschland verteidigen? Deutschland tut nichts für mich. Das habe ich gesagt, also da kriege ich Wut.
1: Aber da kann ich Ihnen sagen, Frau Brunner, dazu hat uns auch eine Nachricht erreicht, ja. Eine WhatsApp-Nachricht, ich lese sie mal ganz schnell vor. Uns schreibt Joachim Dantl, Krieg bedeutet Tod, Schmerz und Leid. Da geht es nicht mehr als um Mindset. Da verweist auch auf den Begriff, den Sie, Herr Dr. Zetzos, verwendet haben. Mich ärgert diese Haltung. Mal ehrlich, zu dem Vorwurf, dass junge Menschen nicht bereit sind, ihr Land zu verteidigen, kann ich nur fragen, was hat die Politik während Corona denn für Kinder und Jugendliche gemacht? Gar nichts. Und dann sollen sie ihr Leben hier quasi für unser Land lassen. Herr Dr. Zetzos, ist das ein Problem, dass wir quasi, dass auch die junge Bevölkerung das Gefühl hat, na gut, für was soll ich denn hier sterben? Dieses Argument hört man ja immer häufiger. Ist das ein Problem, was man auch irgendwie wissenschaftlich nachweisen kann? Oh, jetzt haben wir die Leitung verloren zu Herrn Dr. Zetzos. Das ist aber nicht schlimm. Wir bauen sie schnell wieder auf. Ich gebe das aber zurück an Frau Brunner. Sie haben die WhatsApp-Nachricht ja gehört.
2: Ja, ich habe sie gehört. Ich verstehe, weil der junge Mann anders aufgewachsen ist wie ich. Ich bin 54 geboren. Und ich habe ihn im Bayerischen Wald aufgewachsen, das früher das Armenhaus Deutschlands war, ich sage es jetzt mal so, ist ja so bekannt gewesen. Und mein Vater, meine Eltern hatten zum Beispiel kein Kindergeld, da ging es los. Als Frau brauchten sie die Erlaubnis vom Ehemann, dass sie arbeiten dürfen.

0: verändert. Und es hat sich alles geändert in den letzten 50 Jahren. Gott sei Dank. Ich bin sehr froh darüber, dass sich das geändert hat.
1: Das heißt,
0: und jetzt kommt... Und für mich getan.
1: Die sich aber natürlich trotzdem, wenn sie das Gefühl hat, darüber beschweren darf, aber ich kann ihren Punkt sehr gut verstehen, Frau Brunner. Jetzt haben wir Herr Dr. Zetzus wieder in der Leitung. Ich glaube, die Leitung steht jetzt wieder genau jetzt. Das kann mal passieren, technische Probleme. Ich fasse es nochmal zusammen. Also wir haben eine WhatsApp-Nachricht bekommen und auch die Frau Brunner hat sich darüber aufgeregt, dass es durchaus junge Menschen ja gibt, die sagen, hey, was hat das Land denn für mich gemacht? Warum sollte ich denn hier zur Waffe greifen? Ist das ein Eindruck, den man nur so vereinzelt hat oder lässt sich das auch

0: als Gesellschaft, vor allem im Bereich der politischen Bildung und haben uns quasi hier Verbraucherstaatsbürger angezüchtet, wenn Sie so wollen, und nicht Staatsbürger. Und wissen Sie, die Argumentation, ich kann genau das Argument machen, wenn meine Vorfahren sich nicht beim Marathon hingestellt hätten, würden wir jetzt wahrscheinlich alle Persisch sprechen und wären keine Demokratie. Man kann aus der Komfortzone heraus der Errungenschaften vorangegangener Generationen danach immer die pazifistische Position einnehmen und hier auf seine Rechte pochen. Und ich glaube, was wir gerade erleben, ist, dass viele Menschen eben die Rechte haben wollen, aber nicht bereit sind, ihre staatsbürgerlichen Pflichten wahrzunehmen. Und eine davon ist nun mal im Notfall oder im Katastrophenfall entweder eine helfende Hand zu geben oder eben zur Not Dienst an der Waffe zu tun. Weil Frieden alleine ohne Freiheit ist nahezu wertlos. Die bloße Abstinenz von Krieg ist ein Zustand, mit dem wir auch nicht glücklich wären. Ja, ich sage jetzt, wie gesagt, aufgrund unserer Geschichte, und das hat die Vorrednerin ja auch ganz gut gebracht, müssen wir natürlich höllisch aufpassen, wie wir im Grunde unsere Verteidigung gestalten und dass aus Patriotismus, also der Liebe zum eigenen Staat, kein chauvinistischer Nationalismus wird. Das muss jedes europäische Land tun. Aber ja, es ist schwer nachzuvollziehen, wie man eben die ganzen Errungenschaften der westlichen Zivilisation, Kultur, auch der wirtschaftlichen Prosperität in Deutschland für sich als Individuum eben einfordert. Aber bei der Frage, ob man dann bereit wäre, dieses Land oder diesen Zustand zu verteidigen, eben sofort kuscht und auf die individuelle Referenzen zurückfällt und nicht auf die gesellschaftlichen, sage ich mal, Verpflichtungen. Ich kann ein Beispiel aus meinem Leben nehmen.
1: Ja, sehr gerne.
0: Ich bin ein in München geborener Grieche, habe die deutsche Schule absolviert und in München studiert. Ich bin Münchner Kindl, lediglich griechischer Staatsbürger. Und nach dem Abitur ging es für mich ungefragt schnurstracks nach Griechenland, wo ich 6 Monate meinen Wehrdienst an der griechisch-türkischen Grenze absolviert habe, wo dann 10 Jahre später eben eine große Migrationswelle war. Das war vollkommen verstehen Sie, das war im Kontext meines sozialen Umfelds und meiner Familie vollkommen klar, dass das einfach eine Notwendigkeit ist. Das ist Teil deiner staatsbürgerlichen Pflicht. Ich wünsche mir sogar übrigens noch, dass wir in Europa zum Beispiel mich als Reserve gerne auch in der Bundeswehr, die erweiterte Reserve tut. Das können Sie alles in meinen Publikationen lesen. Mhm. Und auch die Bundeswehr öffnet für Ausländer. Aber ja, wir brauchen eine größere Debatte über das Mindset. Wir werden zu dem Punkt kommen. Das Problem ist, je länger wir Zeit vertrödeln, desto schwieriger wird es dann, sage ich mal, die Resilienz und zur Not eben auch Wehrhaftigkeit der Gesellschaft aufrechtzuerhalten. Also wenn Sie mich fragen, müssten wir sofort in die allgemeine Dienstpflicht, und zwar gestern. Mhm. Ja, okay. Und wir brauchen 2 Millionen militärische Reservisten und ungefähr 10 Millionen zivile Reservisten. Derzeit macht es das Ehrenamt, aber auch da sehen wir, die Bereitschaft, sage ich mal, der meisten Leute, vor allem im urbanen Raum, sinkt enorm eben für die Gesellschaft, so Sondertätigkeiten eben auszuführen. Ja? Okay. Und da, ich glaube, da muss die Debatte ansetzen.
1: Aber es ist gut, dass wir diese Debatte ja auch hier zum Beispiel jetzt im Tagesgespräch führen. Da haben wir jetzt kurz nach 12:32 Uhr ist es gerade.
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1: Unser Thema ist heute nach wie vor: Trump zieht 5000 Soldaten ab. Was bedeutet das für unsere Sicherheit? Rufen Sie gerne an.
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1: Und wir haben jetzt die ganze Zeit vor allem auch über die abgezogenen Soldaten gesprochen. Ein zweiteres Sicherheitsproblem, das sich aber ergibt, sind auch die fehlenden Mittelstreckenraketen. Der Bundeskanzler hat vor allem bei Karin Mioska am Montag bzw. am Sonntag gesagt, dass oder in Aussicht gestellt, dass die US-Amerikaner uns diese Raketen vermutlich doch nicht, anders als es Biden zugesagt hatte, zur Verfügung stellen könnten. Und dazu hat uns auch Gerold Kober angerufen aus der Nähe von Würzburg. Hallo.
3: Grüß Gott, hier ist Kober, ja.
1: Ja, servus.
3: Ich freue mich, dass ich dran komme. Hatte ich nicht mitgerechnet, weil ich erst reingekommen bin. Mein Problem ist eigentlich, dass es nicht zielführend ist, wie sich unser Kanzler verhalten hat zum Krieg im Iran, gegen den Iran und auch der Verteidigungsminister Pistorius. Die hätten da diplomatischer agieren müssen. Das hätte mir besser gefallen. Man weiß,

wie der Trump reagiert. Natürlich hätte das vielleicht nicht geändert, weil der Truppenabzug, der war ja schon in seiner ersten Amtsperiode mal angesagt gewesen. Und insofern weiß ich nicht, ob das was genutzt hätte, aber da hätte ich mich diplomatischer verhalten, das fand ich nicht gut. Und was ich auch nicht gut finde, dass wir natürlich jetzt blank dastehen, gerade, Sie haben es gerade erwähnt, wegen den Mittelstreckenraketen, die uns fehlen, die wahrscheinlich nicht aufgestellt werden. Wir können die nicht so schnell produzieren. Und da sehe ich eine große Sicherheitslücke. Vor allen Dingen, was die ganze Zeit diskutiert worden ist, ist auch genau meine Ansicht. Ich hätte anstelle der Regierung nicht auf Freiwilligkeit gesetzt beim Wehrdienst. Ich hätte da sofort den alten Wehrdienst wieder aktiviert und mit Ersatzdienst. Und dann, wir bräuchten unbedingt hier eine Aufstockung unserer Truppen. Und das ist ganz entscheidend. Und da fehlt mir das Ganze, auch die Einstellung der jungen Leute. Ich kann das nicht nachvollziehen. In Norwegen, in Finnland, die hatten auch Corona, andere Länder hatten auch Corona. Bei uns ist das Anspruchsdenken so groß, man will seine Rechte will man voll ausnutzen, aber es wurde schon gesagt, aber die Pflichten, davon hält man wenig. Und das gefällt mir gar nicht. Ich war in jungen Jahren, ich bin jetzt 74, in jungen Jahren war ich auch Wehrdienstleistender. Das hat mir nicht geschadet, das hat mir sogar Spaß gemacht damals. Und

0: weil ich dort auch, und ich war als Wehrpflichtiger Unteroffizier, musste dann vor der Gruppe stehen und musste schon Unterricht halten. Also das hat viele Vorteile auch, was man da lernen kann, egal auf welchem Gebiet.
1: Alles klar, Herr Kuba. Vielen, vielen Dank, dass Sie das mit uns geteilt haben. Das waren jetzt auch ein paar Fragen, vor allem auch an die Regierung, und die würden wir gerne weitergeben. Wir haben nämlich angerufen Christoph Schmidt. Er ist stellvertretender verteidigungspolitischer Sprecher der SPD-Bundestagsfraktion. Hallo Schmidt, schön, dass Sie sich die Zeit genommen haben. Wir haben Sie angerufen heute beim Tagesgespräch.
2: Hallo, ich grüße Sie.
1: Sie haben den Herrn Kober gerade gehört. Der hat zum einen gesagt, er versteht nicht, warum man gerade jetzt vor dem Abzug der amerikanischen Truppen nicht den Wehrdienst verpflichtend gemacht hat und quasi nicht auf die Freiwilligkeit gestützt hat. Aber er sorgt sich auch um die Mittelstreckenraketen, die jetzt vielleicht nicht geliefert werden können. Sorgen Sie sich auch? Haben Sie auch Angst oder sind Sie da recht entspannt, was das gerade angeht?
2: Ich glaube, man muss tatsächlich zwei Dinge differenzieren. Zum einen ist es natürlich für jeden Standort, bei dem Truppen abgezogen werden, erstmal wie bei einem größeren Unternehmen, ein Arbeitsplatzabbau, hat es eine wirtschaftspolitische Komponente. Und dann gibt es natürlich, und das ist das, was uns vor allem betrifft, die sicherheitspolitische Komponente. Und da ist es schon so, dass ich offen sage, dass mir jetzt die Ankündigung, die Truppen zu reduzieren, erstmal sicherheitspolitisch weniger Sorgen macht, als die Ankündigung tatsächlich, dass auf die Precision-Strike-Fähigkeit wir uns eventuell nicht verlassen können. Das macht mir tatsächlich mehr Sorgen als der eigentlich angekündigte Abzug von Personal.
1: Ich sag mal so, wenn man jetzt als Zuhörer hört, dass sich der stellvertretende verteidigungspolitische Sprecher Sorgen macht, ist das kein beruhigendes Gefühl. Haben Sie denn auch einen Plan in der Hinterhand, wie man das jetzt diese Lücke schnell schließen kann, was Ihnen weniger Sorgen machen würde?
2: Also grundsätzlich ist es ja eine Fähigkeit, die wir aktuell auch nicht haben, die wir immer auch so benannt haben. Das heißt, es wäre jetzt eine Option gewesen, damals noch das Arrangement zwischen Olaf Scholz und Joe Biden, diese Fähigkeitslücke zu schließen, bis wir in Europa eigene Fähigkeiten haben. Das heißt, wir haben uns schon auf den Weg gemacht, diese Fähigkeitslücke auch in Europa zu schließen, auch mit europäischen Partnernationen. Das muss jetzt unter Umständen schneller gehen. Aber es gibt tatsächlich auch noch die Anfrage an die Amerikaner, auch uns das ja zur Verfügung zu stellen, die ist noch nicht abschließend beantwortet. Von daher, Sorgen machen heißt nicht, dass ich unmittelbar Sorgen habe, aber es bedeutet natürlich, dass man sich Gedanken macht, wie kann man diese Fähigkeitslücke schließen.
1: Und wie schnell könnten wir sie schließen? Was sind die aktuellen Prognosen?
2: Also das ist sicherlich keine Entscheidung, die von heute auf morgen geht, sondern das ist, also das wäre auch jetzt mit der Stationierung der US Tomahawks ja etwas gewesen, was einen Überbrückungszeitraum in Anspruch genommen hätte. Von daher wage ich jetzt tatsächlich nicht eine Prognose abzugeben, bis wann das der Fall sein kann. Und offen gesprochen, es ändern sich auch die Meinungen beim US-Präsidenten und der US-Administration an der einen oder anderen Stelle immer wieder. Ich glaube, wir müssen einfach mit unseren europäischen Partnern da in den intensiven Dialog treten und dann kann man sicherlich Lösungen finden, um diese Fähigkeitslücke zu schließen, auch in mittelbarer Zukunft.
1: Der Herr Kober hatte ja, also unser Anrufer gerade eben auch angesprochen, dass er nicht so erfreut über die Äußerungen des Bundeskanzlers waren, die ja auch den US-Präsidenten, sag ich mal, ja, verstimmt haben. Wie haben Sie denn die Äußerungen des Kanzlers wahrgenommen? Fanden Sie das geschickt?
2: Es steht mir jetzt nicht unbedingt zu, den Kanzler an der Stelle zu kritisieren. Ich habe mir das im Nachhinein auch nochmal angehört. Ich fand es jetzt aber auch nicht so wahnsinnig schlimm gegenüber Donald Trump. Da haben wir schon deutlich, habe auch ich schon deutlichere Worte gefunden. Jetzt bin ich nicht der Bundeskanzler, sondern ein Parlamentarier. Da wird vielleicht nicht jedes Wort auf die Goldwaage gelegt. Auf der anderen Seite ist es natürlich so, dass man gerade mit einem Gegenüber wie Donald Trump vielleicht damit rechnen muss, auch als Bundeskanzler, dass jedes Wort auf die Goldwaage gelegt wird und man sich deshalb leider manchmal vielleicht ein bisschen zurückhaltender äußern sollte.

0: der Ukraine. Aber auch da muss man sagen, das ist natürlich jetzt eine Fähigkeit, die ist in Amerika total ausgereift und die Ukraine selbst hat diese Möglichkeiten noch nicht. Auch das ist etwas, was im Ministerium, aber auch im Parlament natürlich angeguckt wird. Da geht es jetzt im Sinne der Ukraine eher vielleicht als um auch die weitreichenden Drohnen, die sie dort entwickelt haben. Aber all das muss jetzt einer Bewertung unterzogen werden im Ministerium. Das können wir im Parlament kritisch und konstruktiv begleiten. Aber letztlich muss man schon sagen, ist das amerikanische System deswegen ja auch das Mittel der Wahl gewesen, weil es State of the Art einfach ist. Und deswegen ist es auch so schwer, da eine Alternative dafür zu finden.
1: Das sagt Christoph Schmidt, der stellvertretende verteidigungspolitische Sprecher der SPD-Bundestagsfraktion. Vielen, vielen Dank, dass Sie sich die Zeit genommen haben und heute bei uns im Tagesgespräch waren.
0: Sehr gerne.
1: Herr Tsetsos, ich würde es gerne so ein bisschen an Sie zurückspielen, was der Herr Schmidt uns jetzt gerade gesagt hat. Wie konkret oder wie zielführend denken oder wie schnell können wir denn quasi diese Mittelstreckenraketen denn jetzt wirklich entwickeln? Also der Herr Schmidt hat jetzt keine Prognose abgeben wollen. Was denken Sie denn? Wie schnell können wir diese Sicherheitslücke, wenn die Amerikaner uns diese Raketen nicht schicken, denn schließen?
2: Es ist auch, also es ist keine Sicherheit, sondern es ist eigentlich eine Abschreckungslücke. Ich meine, wenn wir beispielsweise über Tomahawk reden, dann reden wir quasi über Cruise Missiles mit einer Reichweite von 1000 bis 2500 Kilometer. Diese Technologie haben wir auch. Das Problem bei uns ist die Reichweite. Also wenn Sie sich Storm Shadow, Scalp, EG oder Taurus angucken, die, sag ich mal, europäischer Produktion sind, dann haben Sie die Fähigkeit dort mit einer Reichweitenlimitation von, sag ich mal, 500 Kilometer. So, wenn Sie das natürlich aus Deutschland Richtung Russland abschießen wollen, haben Sie ein Problem, weil Sie erstmal über Polen müssen. Wenn Sie das, sage ich mal, aus der Luft über dem Baltikum abschießen, erreichen Sie auch Moskau. Ich glaube, die Abschreckungsdominanz haben wir da immer noch inne, zumal wir, wie gesagt, nicht alleine sind. Und nur weil diese Mittelstreckenraketen vielleicht nicht in Deutschland sind, sind sie immer noch quasi im Orbit Europas, auch seitens der Amerikaner. Wir müssen Anstrengungen machen bei der Entwicklung. Wir haben die Technologie, wir haben die Industrie dafür. Was mich persönlich ein bisschen stört, und da will ich offen drüber reden, ist, ja, wir haben eine Überfokussierung auf Hochpräzisions-, extrem komplexe, extrem teure Systeme. Und wenn der russisch-ukrainische Krieg oder der iranische Krieg, also iranisch-amerikanisch-israelische Krieg, was gezeigt haben, dann ist es eben, dass sie Masse brauchen, neben hoher Präzision. Auch unsere amerikanischen Freunde haben quasi in ihren 2 Monaten so viel verschossen, dass das in etwa irgendwas zwischen 15 und 30% des Lagerbestandes ist. Also die bauen nur, sage ich mal, 500 Raketen in 2 Jahren. Und verschießen sowas in 1 Monat, da können Sie quasi mit Grundschulmathematik ausrechnen, dass es nicht lange gut geht. Also brauchen wir günstige, in der Masse produzierte also Flugabwehrraketen, aber eben zur Not eben auch Offensivpotenzial. Und man sieht eben, wie das die Ukraine macht und oder der Iran. Die setzen auf ein, sag ich mal, viel breiteres Feld an Mittel, Kurz- und Langstreckensystemen, ob das jetzt autonome Drohnen sind oder eben umfunktionierte Seebekämpfungsraketen, die dann an Land aufgesetzt werden oder ähnliches. Also da wünsche ich mir wirklich diese Ingenieurs-Innovationsfähigkeit, die ja vorhanden ist in Europa. Weil am Ende brauchen sie eben 100.000 und nicht nur 500.
1: Ja, jetzt waren Sie gerade kurz am Ende weg, aber ich glaube, der Punkt ist trotzdem klar geworden, dass man auch auf andere Abwehrsysteme setzen könnte und auch eher vielleicht ein bisschen mehr auf Masse produzieren müsste und nicht nur diese sehr speziell gerichteten Waffen einsetzen sollte. Wir gehen zurück ans Telefon. Uns hat nämlich angerufen Horst Klieber aus Erlenbach bei Bad Kissing. Hallo.
3: Ja, hallo, Herr Barnickel. Mein Name ist Horst Klieber aus Erlenbach bei Bad Kissingen. Und ich habe einen Wunsch. Ich hätte mir gewünscht, dass die Amerikaner aus Bügel, wo sie ihre Atomraketen stationiert haben, und aus Ramstein, wo sie vor allem die Drohnenkriege führen, abgezogen werden und die beiden Standorte aufgelöst werden.
1: Warum?
3: Ich weiß nicht, ob Sie es wissen, der iranische Botschafter in Deutschland, Amatabi oder wie der heißt, hat damals die Bundesregierung aufgefordert, Aufklärung darüber zu machen, wie die Rolle der US-Luftstützpunktes in Ramstein in Bezug auf den laufenden Krieg in Irak ist, auf sein Heimatland. Mhm. Es ist, wenn man überlegt, die ganzen vergangenen

0: Angriffskriege von den Amerikanern sind sämtlich die Drohnenkriege geführt worden, ob es Pakistan war, Libyen, Afghanistan, Somalia, im Jemen oder Irak. Das ist irgendwie verständlich. Wenn man denkt, sein Heimatland wird angegriffen, vielleicht von Rammstein aus, dass er das fürchtet und Deutschland bittet um Aufklärung. Ich kann mir das gut vorstellen. Und es ist auch für mich beängstigend, wenn man denkt, dass zum Beispiel, wenn ein amerikanischer Angriff irgendwo erfolgt, dass man Rache nimmt, indem man Rammstein und Büchel bombardiert. Dann ist nämlich diese amerikanische Stationierung ausgeschaltet, die am gefährlichsten ist. Und was wäre das für uns? Deutschland würde atomar verseucht werden durch Büchel, wo die Atomraketen der Amerikaner sind. Und wir wären ziemlich den Erdboden gleich gemacht. Also ich sage nur ganz einfach, ich habe Angst, dass Büchel und Rammstein angegriffen wird und dass wir in Deutschland die Zeche bezahlen für die amerikanischen Angriffskriege.
1: Sie sind mit der Meinung nicht allein, Herr Klieber. Uns hat eine WhatsApp von Georg Stadler erreicht. Der schreibt, der Abzug amerikanischer Truppen aus Deutschland ist eine positive Entwicklung. Die USA haben zahlreiche illegale Angriffskriege in den letzten Jahren geführt, die uns und der Welt massiv Schaden zugefügt haben. Ich wünsche mir ein neutrales Deutschland, das sich mit den Ländern der Welt verbündet und das Völkerrecht achtet. Also quasi Deutschland so ein bisschen aus den Kriegen der Amerikaner rausnehmen und eben, das war ja auch so ein bisschen ihre Angst, dann auch nicht zum Beispiel Opfer von Racheschlägen zu werden. Herr Tsetsos, ich würde es einmal an Sie weitergeben. Was denken Sie denn? Wie wahrscheinlich ist denn sowas, dass wirklich ein quasi Rache an den Stationen in den Stationierungen in Deutschland geübt wird? Also Rammstein oder Büchel bombardiert werden würden von Gegnern der Amerikaner, mit denen wir eigentlich vielleicht gar nicht so viel am Hut haben.
2: Also noch haben die die Kapazität, also selbst wenn sie die Reichweite haben, haben sie die Fähigkeit nicht. Und wir haben ja auch, wir sind ja durchaus in der Lage, angeflogene ballistische Raketen nicht nur zu erkennen, sondern eben auch abzufangen. Deutschland hat gerade das Arrow-System etabliert da gibt es auch viele Staaten davor, bevor wir überhaupt in dieses Problem kommen. Langfristig natürlich, klar, also wenn sie einen Systemkonflikt mit einem Gegner, der Kapazitäten hat, und dazu gehört nicht der Iran, auf der Ebene sind, dann ist es natürlich um einiges gefährlicher. Ich bin ein bisschen verwundert, ob dieser Position. Ich will noch mal auf einen Punkt hinweisen. Natürlich ist es schön, wenn wir uns alle völkerrechtskonform verhalten. Ja? Aber wer setzt denn dann das Völkerrecht durch zur Not?
1: Herr Klieber.
2: Zur Not eben auch mit militärischen Zwangsmaßnahmen. Wir machen es ja offensichtlich nicht. So, also es ist müßig, auf die Amerikaner einzuhauen, von wegen illegaler Angriffskrieg, pipapo. Mag sein, aber
1: Herr Klieber, ich wollte nur, weil der Punkt ja auch an Sie zurückgeht, ob Sie quasi zuhören und ob Sie das verstehen können. Also quasi, ob
0: ich akzeptiere jede Meinung. Aber meine Meinung ist, ich habe mir das alles überlegt. Es ist das Einfachste, eben, weil sie sagen, Rache, jetzt, was hat Trump gemacht oder andere, Rache ist immer im Krieg, Krieg ist immer Unrecht. Und das ist doch für die, wenn die Amerikaner irgendwo angreifen, ist doch für die das Einfachste, Rache zu nehmen, indem sie hergehen und diese beiden Büchel und Rammstein bombardieren, dann ist es das Einfachste. Aber wir zahlen die Zeche und haben mit diesen amerikanischen Kriegen nichts zu tun.
1: Aber Herr Tsetsos hat ja auch gerade gesagt, beziehungsweise Sie können es natürlich auch selber nochmal ausführen, aber das A muss ja jemand auf irgendeine Art immer das Völkerrecht durchsetzen, wenn eben ein anderes Land das bedroht. Plus, wir sind hier ja relativ sicher vor diesen Angriffen, weil auch wir uns verteidigen können.
0: Ja, aber völkerrechtswidrige Kriege sind ja von den Amerikanern genug geführt worden. Ich will gar nicht Vietnam so weit gehen und so weiter und so weiter. Sie wissen ja, Afghanistan, was alles war. Das waren auch keine völkerrechtsgerechten Kriege. Ich habe Angst und stelle mir vor, dass das irgendwann bombardiert wird, Büchel und Rammstein. Mhm. Darum wäre es besser, es würde aufgelöst werden. Das hätte auch damit zu tun, dass die Amerikaner von dort wegkommen. Ja. Die können meinetwegen in Zivilberuf oder irgendwas gehen, aber das gehört aufgelöst. Das ist eine ganz große Gefahr für die Bundesrepublik, meine Heimat. Ja, und ich sehe schon, dass die Bomben dort fallen, weil es ist weiter, wie man denkt. Und Und wir haben das zu verantworten, weil wir das dulden. Die Amerikaner machen sich einen schlauen Lenz in Amerika und wir werden atomar verseucht und das ganze Land wird dem Erdboden gleich gemacht. Herr
1: Kieber, ich kann Ihre Angst da sehr, sehr gut verstehen. Wir haben aber auch Herr Zetzos gehört, dass wir uns natürlich durchaus verteidigen können. Trotzdem vielen Dank, dass Sie das mit uns hier geteilt haben. Ich würde weiter ans Telefon gehen. Katharina Müller hat uns aus Draxelsried angerufen. Hallo Frau Müller.
3: Ja, hallo, guten Tag. Schön, dass ich zu euch in die Sendung komme. Und erstmal, ich finde, ihr macht tolle Arbeit und ich höre euch sehr gern zu.
1: Dankeschön.
3: Ich wollte jetzt eigentlich nur auf so einen Kommentar gehen, von wegen, dass unsere Generation oder die Generation unserer Kinder sich nicht mehr der Pflicht bewusst ist, wo sie ihrem Land gehen soll. Und dann denke ich mir, das ist so ein gemeiner Satz, weil nur weil die Generation jetzt nicht mehr einsägt, dass sie an die Front geht und quasi das eigene Körperleben oder das eigene Leben aufs Spiel setzt und Wildfremden zum Beispiel abschießt, der auch Familie, Kinder oder was ich daheim habe, nur weil die Höheren einfach nicht normal miteinander kommunizieren können. Also ich finde, dass man ja aus der Geschichte gelernt hat, dass das überhaupt nichts bringt, ob da jetzt Kinder an der Front stehen oder auch nicht. Und deshalb finde ich diese Wehrpflicht ab Pflicht zu setzen und nicht auf Freiwilligkeit, ist absolut nicht der richtige Weg. Weil ich habe mein Kind nicht geboren, damit es dann an Front schickt. Und jeder Politiker sagt selber, sie würden ihr Kind niemals in die Wehrpflicht schicken oder an die Front. Ja, warum denn wir dann? Warum immer wir Zivilisten? Warum müssen wir das immer austragen? Also, ja.
1: Die, die, die, die, ja,

0: auf irgendeine Art
1: natürlich
0: schützen.
1: Das habe ich auch vom Vorgänger gehört und der hat dann auch gesagt, der findet es ja ganz gut, dass jetzt die amerikanischen Truppen von uns abgezogen werden. Eben aus dem Grund, weil ja vieles illegal und vieles nicht mit uns oder so läuft. Und sowas glaube ich wäre mir ganz gut. Also ich finde es auch nicht schlecht, dass diese Truppen abgezogen werden, dass wir wieder mal ein bisschen mehr bei uns bleiben. Und natürlich haben wir gesehen, was aus dem Krieg damals schon passiert ist, was uns da jetzt alles blöd ist. Dementsprechend, ich habe keinen richtigen Lösungsansatz, deswegen sitze ich nicht in der Politik. Aber ich finde es auf alle Fälle nicht richtig, dass immer an der Jugend vom Land ausgetragen wird.
0: Das kann ich sehr, sehr gut nachvollziehen, ja.
1: Ja.
0: Vielen Dank, Frau Müller, auf jeden Fall, dass Sie das mit uns geteilt haben und den Punkt hier nochmal nochmal stark gemacht haben. Wir gehen weiter ans Telefon und holen den Franz Thalhammer dazu, der uns aus Feuchtwagen angerufen hat. Hallo.
2: Oh, gut, ich kann mich der Vorrednerin nur anschließen. Mhm. Und auch meine Begründung geht in diese Richtung. Es ist zurzeit viel das Gespräch, dass soziale Leistungen abgebaut werden sollen und gleichzeitig sollen dann die Jugend wieder in die Wehrpflicht genommen werden, für alle hinhalten. Es wird immer wieder darauf hingearbeitet, dass ja, die großen Reichen werden, aber genau das sind die Kriegsgewinnler. Das heißt also, es muss zuerst einmal die Steuer von den geschöpft werden und es muss dafür gesorgt werden, dass ein sozialer Friede bestehen bleibt. Dann kann man von der Jugend fordern, halten dafür.
0: Okay. Herr Thalhammer, vielen, vielen Dank. Also nochmal ein Appell dafür, die Jugend zu stärken und da vielleicht die Lebensbedingungen ein bisschen zu verbessern, weniger Sozialabbau, dann würden sich vielleicht auch mehr Menschen an der Aufrüstung beteiligen, im Sinne von, dass sie zum Beispiel der Bundeswehr beitreten. Uns hat eine Frage auch über WhatsApp noch erreicht und zwar schreibt uns Gernot Anders, ist der Abzug eigentlich schon entschieden oder palavern die nur in der Gegend rum? Herr Zetzlos, wie würden Sie es denn einschätzen? Ist es eine entschiedene Sache, können wir uns darauf einstellen diesmal oder ist es wirklich einfach nur nochmal eine Drohung? Wir hatten ja vorhin auch das Ganze als Antwort auf die Äußerung von Friedrich Merz.
3: Also die Äußerung des Bundeskanzlers haben vielleicht den Prozess beschleunigt. Wie gesagt, grundsätzlich ist eine schrittweise Reduzierung der nicht mehr benötigten Kampfeinheiten auf deutschem Boden eigentlich die strategische Trendentwicklung, auf die wir uns einstellen müssen. Vielleicht haben wir es jetzt beschleunigt. Beschlossene Sache ist es, weil die strategischen Notwendigkeiten nun mal andere sind. Sie brauchen, wie gesagt, Deutschland nur als Logistikzentrale und nicht eben als, Gebiet, wo sie Kampfverbände stationiert haben. Ausbilden können sie dort. Brauchen tun sie dann quasi an der Ostflanke, ob das jetzt Rumänien ist oder Polen. Ja, oder sie verlegen sie in den Mittleren Osten je nach Bedarf und oder nach Afrika. Wenn Sie mir noch erlauben für die Vorredner.
0: Gerne.

0: Neutralität oder Frieden zu propagieren, aber eben zur Not nicht bereit zu sein. So, und ich will auch diese Wehrpflichtdebatte nicht verengen auf den Wehrdienst. Wir brauchen den Zivildienst genauso wieder. Wir brauchen ihn für den Katastrophenschutz, wir brauchen ihn wegen der alternden Bevölkerung. Wer keinen Dienst an der Waffe leisten will, muss keinen Dienst an der Waffe leisten. Der kann anders der Gesellschaft beitragen, ob das im Kindergarten ist, bei der Freiwilligen Feuerwehr, im THW oder im Altenheim. Und ich glaube schon, dass das das Mindeste ist. Wir haben die höchste Lebensqualität in der Geschichte eines europäischen Bürgers in dieser Zeit. Ja? Uns fehlt es an gar nichts. Mhm. Das Einzige, was uns fehlt, ist vielleicht unseren eigenen Materialismus zu stillen, weil wir das 16. Handy und den 17. Kühlschrank brauchen und uns nicht quasi mit, wie unsere Vorfahren, mit weniger zufrieden geben. Ja. Und da ist es doch das Mindeste, wie auch der eine Vorredner gesagt hat, ein Jahr, dein Jahr für Deutschland. Wenn du es nicht an der Waffe leisten willst, leistest du es eben für die Gemeinschaft. Da geben wir den Leuten quasi auch noch 1.000 Euro Gehalt oder ähnliches. Dann könnt ihr das als Ausbildungsjahr anerkennen. Also ich finde, wer sich für sowas, von sowas schon quasi angegriffen fühlt in seiner individuellen Entfaltung, finde ich, lebt in einem Paralleluniversum, das, was mit der pragmatischen Realität
1: leider nichts mehr zu tun hat. Der Punkt ist angekommen, glaube ich. Vielen, vielen Dank, dass Sie es nochmal stark gemacht haben. Ich würde gerne, auch wenn es kurz vor knapp ist, noch zum Ende Herr Waldheim dazu holen. Der hat uns aus Donauwörth angerufen und bringt nochmal eine Perspektive rein, die wir so in der Sendung eigentlich noch gar nicht hatten. Hallo Herr Waldheim, vielleicht ganz kurz, weil wir echt knapp dran sind.
2: Ja, das Amerika-Bashing, das gefällt mir gar nicht. Die waren willens die letzten 50, 60 Jahre notfalls in einem thermonuklearen Krieg mit den Sowjets einzutreten, für den Fall, dass die ihn weiter nach Osten, nach Westen vorstoßen. Und man sollte ein bisschen mehr Dankbarkeit zeigen. Das wäre zumindest der Punkt.
1: Ja, Herr Zetzos, wie sehen Sie es denn? Haben Sie das Gefühl...
3: Echt kein Privileg. Sie verteidigte aber Kürzungspläne bei Eingliederungshilfen und Kinder- und Jugendhilfe. Bürokratie und Hürden würden abgebaut. Auto fährt in Menschenmenge. Am Tag nach der mutmaßlichen Amokfahrt in Leipzig wird der Festgenommene dem Haftrichter vorgeführt. Er soll zwei Menschen getötet und mehrere verletzt haben. Der 33-jährige Deutsche war laut den Behörden noch bis vor kurzem

Bargeld auf dem Rückzug. In Deutschland wird so viel bargeldlos bezahlt wie nie zuvor. Im vergangenen Jahr wurden 48% der Einkäufe mit Karte oder Handy beglichen. Damit hat sich der Karteneinsatz laut einer Studie binnen 5 Jahren fast verdoppelt. Waldbrand am Saurüsselkopf. Beim Einsatz in dem schwer zugänglichen Gebiet bei Ruhpolding unterstützen auch Polizei und Bundeswehr. Gelöscht wird vor allem aus der Luft. Hauptziel ist der Schutz eines Wasserschutzgebiets, das 30.000 Bürger mit Trinkwasser versorgt. Vielerorts unbeständig. Im Südosten sonnig und meist trocken, im übrigen Deutschland oft bewölkt mit Schauern und Gewittern. Höchstwerte 11 bis 26 Grad.

Kennen Sie auch das Gefühl, schwere Beine zu haben? Ich zeige Ihnen Übungen, die den Rückfluss des Blutes in den Körperkreislauf fördern. Und das müde Gefühl in den Beinen lässt nach. Wir sitzen aufrecht, lassen unsere Schultern nach hinten unten fallen, lassen die Arme neben dem Körper hängen und fangen zuerst mal an, mit den Schultern zu kreisen. Richten Sie sich auf. Heben Sie Ihr Brustbein. Ein letztes Mal jede Seite und jetzt mal beide Schultern weit nach hinten unten ziehen. Sehr gut. Öffnen Sie Ihr Brustbein. Ein letztes Mal und dann nehmen Sie beide Hände wieder auf Ihre Oberschenkel. Wir fangen jetzt an, die Fußspitzen anzuheben, die eine Seite und die andere Seite. Einfach im Wechsel, einmal die eine und die andere Seite. Spüren Sie Ihr Schienbein und fangen Sie dann an, die Fersen anzuheben. Die eine Ferse und die andere Ferse. Sehr gut. Und ein letztes Mal. Jetzt nehmen Sie beide Beine wieder tief, heben die Fußspitzen an und heben beide Fersen an. Eine Wippe. Aktivieren Sie Ihre Wadenmuskulatur. Bleiben Sie aufrecht und atmen Sie ganz entspannt weiter. Die letzten Male noch. Und die Füße wieder absetzen. Lassen Sie jetzt Ihre Füße einfach mal abrollen, von der Fußspitze auf die Ferse. Wir kommen in ein Marschieren, rollen die Füße ab. Jawohl. Drücken Sie so richtig fest weg, bis in die Fußspitzen. Richtig kraftvoll nach oben wegschieben. Wieder halten. Jetzt einmal beide Fußspitzen abheben, hochziehen, stützen sich ruhig hinten am Stuhl ab. Nochmal, kurz oben halten. Sehr gut. Spüren Sie auch Ihre Bauchmuskulatur. Und nochmal lösen und noch einmal marschieren, Füße abrollen, von der Fußspitze auf die Ferse. Mal richtig wegdrücken. Leise aufkommen. Und ein letztes Mal. Und nochmal beide Fußspitzen richtig hochdrücken, ruhig hinten abstützen und wieder lösen. Schön.

Und entspannen. Sehr gut. Dürfen Ihre Hände einfach nochmal auf die Oberschenkel ablegen. Strecken ein Bein nach vorne, schieben die Ferse weg und setzen es wieder auf. Wir wechseln die Seite. Nach vorne wegschieben und absetzen. Nochmal schieben und absetzen. Spüren Sie Ihre Oberschenkelmuskulatur.

Noch ein paar Mal so richtig fest schieben. Und letztes Mal jede Seite. Und dann halten wir noch mal eine Seite vorne und strecken jetzt nur ein Bein nach vorne und wieder zurück. Denken Sie noch mal an die aufrechte Haltung. Letztes Mal und die Seite wechseln. Nach oben und wegschieben. Richtig kraftvoll. Ein letztes Mal noch und wieder absetzen. Jetzt noch einmal Seite wechseln. Und jetzt versuchen wir die Fußspitze zu strecken und zu beugen. Sehr gut. So richtig bis in die Zehenspitzen. Jetzt wird es anstrengend. Ein letztes Mal. Und die Seite wechseln. Anderes Bein. Nach vorne strecken und die Fußspitze richtig fest strecken und ranziehen. Ein letztes Mal und geschafft. Die Füße wieder absetzen. Nehmen Sie ein Bein nach vorne, stützen Sie sich ruhig hinten am Stuhl ab und tun Sie so, als wollten Sie aufstehen und wieder absetzen. Wir wechseln die Seite. Und noch einmal. Sehr gut. Und rück den Stuhl zu Hilfe nehmen.

Jede Seite noch einmal. Nochmal die andere Seite. Ein letztes Mal. Und dann kommen wir zum Stehen nach oben. Lockern uns nochmal so richtig aus. Und kommen hinter den Stuhl. Ihre Schultern sind tief hinten unten. Und jetzt rollen wir einfach mal nur unsere Füße ab. Einmal rechts, einmal links im Wechsel. Ihre Arme können Sie ganz locker mitnehmen. Von der Fußspitze auf die Ferse. Genau.

Und dann fangen wir an zu gehen. Einfach mal die Füße abrollen, richtig fest wegdrücken. Sehr gut. Weit nach oben ziehen. Noch ein bisschen mehr. Spüren Sie Ihre Füße, Ihre Beine warm werden. Ziehen Sie Ihren Bauchnabel nach innen und drücken Sie sich richtig weg, bis auf die Fußspitze. Werden Sie langsam wieder kleiner und bleiben Sie in einem ganz engen Stand stehen. Sie haben den Stuhl zur Hilfe. Nehmen Sie die Schultern nach hinten unten und ziehen Sie sich jetzt auf Ihre Fußspitzen weit nach oben und wieder tief. Sie spüren jetzt Ihre Wadenmuskulatur. Spannen Sie Ihr Gesäß an.

Und noch zweimal. Und wieder tief kommen. Sehr schön. Wir gehen jetzt tief auf die Fersen. Nehmen dann die Fersen nach oben und strecken jetzt unsere Beine. Komm noch mal tief nach unten, Fersen anheben und weit nach oben strecken. Nochmal. Denken Sie an die Bauchspannung. Gleich nochmal. Und lächeln, auch wenn die Oberschenkel heiß werden.

Nochmal. Ein letztes Mal, schaffen wir noch. Und wieder entspannen. Sehr schön. Erstmal kurz auslockern. Jetzt nehmen wir ein Bein nach vorne in eine ganz enge Schrittstellung. Wenn Sie möchten, halten Sie sich ruhig, so wie Sepp, am Stuhl fest. Oder lassen Sie Ihre Arme neben dem Körper. Und versuchen Sie jetzt, Ihr Körpergewicht auf den vorderen Fuß und auf den hinteren Fuß zu verlagern. Nochmal weit nach vorne und zurück. Und wenn Sie wackeln, macht das nichts.

Sehr gut. Noch zweimal. Ein letztes Mal. Und wir versuchen die andere Seite. Nehmen Sie jetzt den anderen Fuß nach vorne. Die Schultern wieder zurücksetzen. Wenn Sie möchten, halten Sie sich wieder fest wie Sepp. Und wir gehen nochmal nach vorne und zurück. Weit nach oben und weit zurück. Denken Sie auch hier an Ihre Bauchspannung.

noch einmal und wieder zurückkommen. Einmal Ihre Beine auslockern. Sie haben es geschafft. Schön. Kommen wir jetzt zur Dehnung. Dürfen sich wieder gern am Stuhl festhalten. Nehmen ein Bein weit nach hinten. Dehnen Sie jetzt Ihre Wadenmuskulatur.

und wieder lösen. Sehr gut. Atmen Sie nochmal ganz tief ein. Nehmen Sie beide Arme nach oben. Atmen Sie so richtig aus. Nochmal tief einatmen. Und nochmal aus. Und ein letztes Mal einatmen. Die Arme öffnen, sinken lassen. Ich habe einen kleinen Tipp für den Alltag für Sie. Wenn Sie mal schwere Beine haben, dann rollen Sie einfach Ihre Füße rechts, links ab.

0: Seit alters her wurden in allen Kulturen Methoden entwickelt, die die Lebenskraft erhalten und stärken. Qigong stammt aus dem chinesischen Kulturkreis und umfasst jahrtausendealte Übungen, die dem Erreichen von innerer Kraft, körperlicher und geistiger Vitalität und Ausgeglichenheit dienen. In der chinesischen Weltanschauung ist Qi die Energie, die alles lebendige Sein durchdringt und jedem Bewegungsprozess zugrunde liegt.
1: Qigong ist die Gesamtheit von Übungen, die Lebensenergie bewusst zu spüren und zu lenken, um die leiblich-seelische Gesundheit zu pflegen. Qigong ist die Kunst, das Qi frei fließen zu lassen, um sich im Einklang mit der Umgebung zu bewegen.
0: Die Übungen des Chanmi Qigong haben ihren Ursprung im Chan-Buddhismus und in den Urformen der tantrischen Mi-Tradition des Himalaya. Die weichen und fließenden Wirbelsäulenübungen des Chamigong werden so sanft ausgeführt, dass sie unabhängig von Alter oder Gesundheitszustand geübt werden können. Mit diesen Bewegungen, die unter dem Namen Basisübung bekannt wurden, lernen wir unsere Wirbelsäule wieder geschmeidig zu machen und uns im Qi-Fluss frei zu bewegen.

0: In den Hüftgelenken, Kniegelenken und in den Füßen. Das Steißbein ist der Ursprung der Bewegung. Von hier entstehen alle Bewegungen, auch nach oben hin bis zum Kopf. Der Kopf ist leicht getragen. Erinnern Sie sich an den Himmelsfaden. Lassen Sie die Wirbelsäule los. Die Wirbel bewegen sich wie Perlen an einer Schnur.
1: Das Steißbein bewegt jetzt die gesamte Wirbelsäule. Alle Wirbel bewegen sich ganz leicht, ganz sanft und spielerisch. Lassen Sie die Bewegung jetzt von Ihrer Wirbelsäule von innen nach außen gehen, in die Schultern, in die Ellenbogen, in die Handgelenke, bis zu den Fingern. Dann in die Hüftgelenke, in Ihre Kniegelenke, zu den Fußgelenken, bis zu den Zehen. Stellen Sie sich vor, wir haben über 300 Gelenke. 300 Gelenke bewegen sich. Wir bewegen auch das Innere.

0: Im Chanmigong ist es nicht nur die äußere Bewegung, die alle Wirbel und Gelenke wieder geschmeidig und durchlässig macht. Es ist vielmehr die innere Bewegung, die Kraft der Vorstellung, die uns wieder beweglicher werden lässt.
1: Die Wirbelsäulenbewegung des Chanmigong beginnen am Steißbein. Damit wir das Steißbein leicht und spielerisch bewegen können, richten Sie Ihre Füße etwa 40 Grad nach außen. Lassen Sie jetzt Ihr Steißbein kreisen. Stellen Sie sich vor, Sie malen mit der

0: Das Stehen im Chamigong geschieht ohne jede Kraftanstrengung. Die Füße leicht nach außen gedreht, Knie und Hüftgelenke locker. Bringen Sie nun drei Punkte in eine Linie. Den Scheitelpunkt, den Dammbereich und lotrecht nach unten zwischen die Füße. Den Punkt zwischen den Fersen. Man nennt es auch das Drei-Punkte-Stehen. Entspannen Sie den Damm und zwischen den Augenbrauen. Bleiben Sie jetzt so stehen, während Sie zuschauen, wie die erste Bewegung der Basisübung aussieht.
1: Wir wollen jetzt die erste Bewegung, das Wellen, gemeinsam machen. Die Füße stehen hüftbreit, die Zehen nach außen und Ihr Scheitel hängt an dem Himmelsfaden. An diesem Faden lassen Sie alle Wirbel nach unten los. Stellen Sie sich vor, Ihre Wirbel seien wie wunderschöne Perlen, die an diesem Faden ganz entspannt nach unten hängen können. Das Gewicht verteilen Sie zu 70% auf Ihre Fersen. 70% hinten, 30% vorne, sodass Sie Ihre Zehen auch ganz leicht bewegen können. Richten Sie Ihre Aufmerksamkeit jetzt zu Ihrem Steißbein. Dann führen Sie eine Kreisbewegung mit Ihrem Steißbein aus, und zwar zuerst nach hinten, dann leicht nach unten, nach vorne und wieder etwas nach oben. Dabei entspannen Sie Ihren Damm. Entspannen Sie den gesamten Damm- und Schambereich, damit die Bewegung leicht und spielerisch werden kann.

schauen Sie von innen her zu, wie sich Ihr Steißbein bewegt. Und dann gehen wir weiter zu unserem Kreuzbein. Und zu den ersten Lendenwirbel. Sehr rund und fließend bewegen wir jetzt durch unser Steißbein den gesamten unteren Bereich der Wirbelsäule. Jetzt führen wir unsere Aufmerksamkeit weiter nach oben, über die Lendenwirbel zu den unteren Brustwirbeln. Das Steißbein beginnt die Bewegung, alle Wirbel folgen und unsere Aufmerksamkeit ist jetzt an den Brustwirbeln. Wir gehen weiter nach oben zur Mitte der Brustwirbel in Höhe ihres Brustbeins. Und weiter zu den oberen Brustwirbeln, in Schulterhöhe. Wir erreichen die Halswirbel, führen die Aufmerksamkeit über alle Halswirbel bis zum Kopf. Jetzt verteilen wir die ganze Bewegung. Richten Sie Ihren Blick jetzt also auf alle Wirbel gleichzeitig. Ohne Kraft. Entspannt. Leicht. Denken Sie an Ihren Damm. Und lächeln Sie. Jetzt beginnen wir, diese Bewegung wieder nach unten zu führen, mit unserer Vorstellung. Vom ersten Halswirbel beginnend schauen wir uns

jeden Wirbel an und führen damit das Qi wieder nach unten zurück zum Steißbein. Stellen Sie sich vor, dass Licht über Ihre Wirbel fließt. Über die Halswirbel. Zu den Brustwirbeln. Den unteren Brustwirbeln.

0: zum Kreuzbein und zu ihrem Steißbein zurück.
1: Wir machen die Bewegung jetzt noch einmal. Wir leiten das Qi nach oben, verteilen es und führen es wieder zurück zum Steißbein. Wellen. Das Steißbein bewegt die Wirbelsäule. Vom Steißbein zum Kreuzbein. Gehen Sie mit der Aufmerksamkeit zu den Lendenwirbeln. Dann hinauf die Brustwirbelsäule. Über die Nackenwirbel bis zum Kopf. Verteilen Sie das Qi in der gesamten Wirbelsäule. Alle Wirbel baden im Licht. Und dann führen wir das Qi wieder hinunter, die Halswirbelsäule hinab. Brustwirbelsäule hinunter, Wirbel für Wirbel. Über die Lendenwirbel, über das Kreuzbein, wieder zum Steiß. Lassen Sie die Bewegung allmählich ausklingen.
0: Zum Abschluss öffnen Sie Ihre Arme entspannt und weit nach oben. Nehmen Sie alles Qi auf. Die Finger treffen sich über dem Scheitel. Die Hände führen Sie jetzt nach unten. Und Ihr innerer Blick begleitet die Bewegung. Wir richten unsere Aufmerksamkeit jetzt in die Wirbelsäule und führen unser Qi durch die Wirbelsäule nach unten in unser unteres Zentrum. Die Hände noch einmal öffnen, verschränken Sie die Finger ineinander, die Daumen berühren sich leicht und zeigen nach oben. Und wir schließen die Augen und richten unseren inneren Blick und die inneren Ohren, Ihre gesammelte sinnliche Aufmerksamkeit ins untere Zentrum.

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auszulösen. Zum Beispiel einen Schritt oder einen Schritt die Treppe hoch. Das Exoskelett wird von der Person getragen. Das hat zwei Beine und einen Rücken. Im Rücken sind die Batterien und die Elektronik, die das ganze Exoskelett steuert. Und an den zwei Gelenken der Beine sind Motoren. Als ich 6 Jahre alt war, haben meine Eltern mich zum Tag der offenen Tür gebracht in eine technische Schule. Also ich habe das Löten gelernt damals. Ich bin so von diesem Tag der offenen Tür rausgekommen und habe meine Eltern gesagt, Papa, Mama, wenn ich groß bin, will ich Mikrotechniker werden, also Robotiker werden. Ich war 15 Jahre alt, als ich meinen ersten Exoskelett so entworfen habe. Ich kann mich an dem Tag sehr gut erinnern. Ich war beim Kochen mit meinem Vater und musste dann die Karotten schneiden. Und ich habe mir so gedacht, wie könnte man diesen Prozess leichter machen? Ich habe mich gedacht, man könnte so ein Exoskelett machen, das bei Aktivitäten des Alltags so helfen könnte. Später, als ich studiert habe, war ich glücklich genug, um in die USA zu gehen. Die Leute haben dort damals mit diesen sogenannten Brain-Computer Interfaces gearbeitet. Ich war sozusagen in den Fußstapfen von den Leuten, die später Mitgründer von Neuralink mit Elon Musk geworden sind. Und meine Aufgabe damals war, das allererste Brain-Computer-gesteuerte Exoskelett zu bauen. Ich habe die ganze Mechanik, das ganze Software

0: Für mich war das wichtig damals, dass wir eine anwendbare Technologie entwickeln und nicht etwas zu Sci-Fi-mäßig, das nie auf den Markt gehen könnte. Das war wirklich mein Kriterium, so ein Projekt anzufangen, dass wir etwas entwickeln, das wirklich das Leben der Menschen verbessern konnte. Nach einem Jahr haben wir schon ein Prototyp entwickelt, das wir mit Silke Pan, unsere erste Testpilotin, getestet haben.
1: Das erste Treff

0: einfach, das war, ich stellte mir vor, ich würde über meinen Beinen schweben. Und meine Beine bewegten sich so unter mir. Ich habe dann immer runtergeguckt, um zu sehen, was da gerade passiert.
1: Ich kann mich sehr gut daran erinnern, als Silke zum ersten Mal im Labor gekommen ist. Sie war so von dem Projekt mittelmäßig bis begeistert am Anfang. Sie war so, ja, es ist aber so langsam, das Exoskelett. Das war gar nicht so weit. Also das war das allererste Prototyp. Wir hatten so nur ein paar Motoren mit so Teilen zusammengebaut. Das war mit ganz vielen Kabeln zu sehen. Und sie war so, echt jetzt?
0: Tristan und sein Team haben mir gesagt, dass denen ihr Ziel sei, an einem Wettbewerb teilzunehmen, das sich Cybathlon nennt. Da gibt es dann so Hürden, da muss man so verschiedene Übungen machen mit dem Exoskelett. Und wo ich nach meinem ersten Versuch, wo ich das nicht mal schaffte, alleine im Gleichgewicht zu stehen, habe ich gedacht, oh je, da müssen wir aber jetzt richtig viel trainieren. Da muss ich jetzt dranbleiben, weil das schaffen wir sonst nie.
1: Dann hat sie gesagt, ich mache gerne mit, aber ich habe nur eine Bedingung. Wir kriegen ein Goldmedaill, ein Cybathlon.
0: Wir haben dann stundenlang trainiert. Ich hatte richtig Muskelkater, obwohl ich eigentlich durchtrainiert war. Nach einem Monat konnte ich dann alleine laufen mit dem Exoskelett. Und danach ging das dann relativ schnell. Da bin ich dann Slalom gelaufen, bin ich dann die Treppe hoch und runter. Dann haben wir verschiedene Art Schritte ausprobiert. Ich habe ihm dann auch manchmal gesagt, ja, guck mal, ich denke, da wäre es besser, wenn das Knie ein bisschen mehr nach oben gezogen wird oder die Beine ein bisschen mehr auseinander, ein bisschen mehr enger, damit der Gang auch so natürlich wie möglich wird und damit wir auch so schnell wie möglich damit laufen können. Aber beim ersten Lauf waren wir ganz vorne.
1: Dann hat plötzlich das Exoskelett so ein Problem gehabt und ist so gestoppt.
0: Und das war ein bisschen eine Frustration, weil ich wusste, wir hatten doch so gut angefangen.
1: Wir können es nicht mehr neu starten. Das war ein sehr spannender Moment, aber auch ja, ziemlich traurig mit Silke auf der Strecke.
0: Wir kamen dann trotzdem ins Finale, haben dann schlussendlich einen vierten Platz gemacht. Und bei den nächsten Cybathlons, ein Jahr später, haben wir dann mehrmals den ersten Platz gewonnen. Wir haben viel ausprobiert, das Exoskelett im Alltag zu benutzen. Wir sind in die Stadt gegangen, in meine Wohnung, überall. Und ich spürte, ja, toll, ich kann jetzt wieder mit meinem Körper mehr am Leben teilnehmen. Und ich gehöre jetzt irgendwie wieder mehr zur Gesellschaft und diese ganzen Hürden, die man im Alltag trifft, in einer Stadt oder so, das sind jetzt keine Hürden mehr und man ist einfach wieder auf Augenhöhe mit den anderen. Das kann so wie eine Kleinigkeit wirken, aber für die Leute, die im Rollstuhl sind, die werden das sicher alle sagen. Man sieht immer nur die Beine von den anderen und plötzlich, wenn man dann wieder steht und man kann mit jemand sprechen und sich in die Augen anschauen, das gibt auch wieder ein anderes oder neues Selbstwertgefühl. Mein schönstes Erlebnis mit dem Exoskelett war das Tanzen. Das war Ende 2022, da haben wir dann eine Vorstellung gemacht und das war wirklich grandios, also dass ich da Kunst und Technologie kombinieren konnte.
1: Wir haben ein Exoskelett so programmiert, dass sie wieder tanzen konnte. Und ich musste da sein, um sicherzustellen, dass alles richtig läuft. Und ja, das war ein sehr schöner Moment. Unser Exoskelett ist wirklich so gebaut, dass es modular ist und sich selbst und weiterentwickeln kann. Wir haben eine künstliche Intelligenz entwickelt, die Bewegungen von Leuten, die keine Behinderung haben, lernen kann. Das heißt, das Exoskelett wird von anderen Leuten getragen und

0: Beinen und Armen die Folge. Etwa 140.000 Menschen in Deutschland leben mit einer Querschnittlähmung. Circa 2.400 Betroffene kommen jährlich hinzu. 55% gehen auf Erkrankungen zurück, 45% auf Unfälle.
1: Das erste Mal war es noch etwas ungewohnt, das zweite Mal dann schon etwas sicher. Und heute bin ich gespannt, es ist doch schon etwas länger her, ob das Wissen noch vorhanden ist oder ob ich wieder alles neu lernen muss.
2: Es ist gut.
1: Ist gut? Ja. Dann stehen wir jetzt auf. Anfänglich braucht es wieder ein paar Schritte, bis ich reinkam. Aber auch jetzt fühlt es sich wieder gut an. Und das Spezielle an dem Exoskelett ist, dass man diese Knöpfe da rechts am Stock hat, wo man den Schritt selbst auslöst. Und da brauche ich manchmal einen kleinen Moment, bis ich wieder weiß, welcher Knopf für was ist. Da braucht es viel Vertrauen und dann ist es schon erstmal so ein Durchatmen. Die Organe setzen sich, das Blut geht nach unten und dann die Gewichtsverlagerung nach links und dann wird der rechte Schritt ausgelöst und dann kommt man langsam in den Rhythmus. Aber es ist so, das Aufsitzen ist ein Part. Das Stehen dann und dann der erste Schritt, das sind so wie drei Positionen und an die musst du dich erst gewöhnen. Das allererste Mal, das war ein riesen Highlight, muss ich sagen. Und bei jeder neuen Funktion, die ich testen durfte, war ich schon ein bisschen nervös, so, was macht das denn genau mit mir? Und was muss ich machen, dass ich nichts falsch mache?
3: Also die nächste Aufgabe wäre jetzt das Aufstehen, Gehen und wieder hinsetzen. Mhm. Das wäre jetzt mit einem Stuhl so. Du willst dann am Sitzen anfangen und dann hier 3 Meter lang laufen, umdrehen und dann wieder hinsetzen.
1: Okay, gut.
3: Auf die Plätze, fertig, los.

0: Ja, nein, das war echt toll. Ich brauche das Exoskelett zum Pflanzen gießen.
1: Kannst du vielleicht das mit der rechten Hand dann aufheben?
0: Gut. Ich lasse mich ab. He?
2: Ja.
1: Und ich würde sagen, dass du den rechten Krücken dann nach vorne auch.
0: Ah, nach vorne?
1: Ja. So.
0: Also weiter runter geht es nicht.
2: Jetzt musst du entscheiden, mit welcher Hand du die mehr hast. Mit der linken Krücken oder mit der linken am Tisch?
0: Mit der.
1: Also dann.
2: Ja. Das ist zu tief.
0: Ich würde mir wünschen, dass es alltagstauglicher wird. Wenn möglich, dass es selbst gesteuert werden kann, weil das Exoskelett dann im Alltag irgendwo einzusetzen, wenn du immer eine Hilfsperson dazu brauchst, ja, dann kann die Hilfsperson ja die Arbeit gleich machen, ist dann weniger aufwendig. Und somit wäre es super cool, wenn du das selber anziehen kannst, sagen, hey, jetzt mache ich für eine halbe Stunde Hausarbeit im Stehen, dann ziehe ich es wieder aus. Das wäre mega toll.

0: Sache ist wirklich, dass man ohne Krücken gehen kann. Die zweite Sache ist, wenn man fällt, was passiert. Wir arbeiten auch an einer Technologie, die hilft beim Abstürzen, dass das Exoskelett und die Personen sich nicht verletzen. Die dritte Sache ist auch, das Exoskelett wirklich so kompakt wie möglich zu machen, dass man es auch mit dem Rollstuhl transportieren kann. Und die vierte Sache ist die Batterie, dass sie den ganzen Tag auch durchhalten kann. Ich habe keine vorgefertigte Vision oder Vorstellung, wie die Zukunft sein soll. Es könnte sein, dass wir in ein paar Jahren auch Exoskeletten in der Straße sehen und Leute sehen, die das jeden Tag benutzen. Heute ist es leider nicht so weit. Die Leute, die diese Technologie brauchen, sollen uns sagen, wie die Technologie sie helfen kann.
1: Also ein bisschen hat das Exoskelett auch damit zu tun, dass ich jetzt wieder als Artistin arbeite. In dem Sinne, dass mir das Exoskelett erlaubt hat, wieder dieses Ganzkörperbewusstsein zu haben. Wieder meine Beine wahrzunehmen. Aber das ist nicht mehr so wie vor diesem Projekt, wo ich das Gefühl hatte, ich sei jetzt nur ein Oberkörper und unter mir würden so tote Beine hängen. Vor meinem ersten Auftritt vor Publikum war ich richtig nervös, weil ich wusste nicht, wie das ankommen würde. Und das Schlimmste wäre halt gewesen, wenn die Leute weggeguckt hätten und mir dann zu verstehen gegeben hätten, du zeig dich nicht. In einer Manege auf der Bühne mit so einem Körper solltest du lieber versteckt bleiben.

0: Normalerweise braucht es 20 bis 30 Sitzungen, um ein Exoskelett beherrschen zu können. Bei uns sind einige Patienten schon innerhalb 3, 4 Sitzungen schon sehr gut mit dem Exoskelett zurechtgekommen. Aber das ist wirklich eine Lernsache, es kommt auf die Person an.
1: Tristan ist sehr innovativ unterwegs, ist total interessiert an der Rückmeldung, versucht diese danach wieder umzusetzen und schmiedet Pläne, wie das alltagstauglicher werden kann. Und das finde ich mega schön, dass beim Tristan der Klient im Fokus steht. Ich glaube, er ist eher zurückhaltender mit den Emotionen, aber er freut sich schon sehr, wenn es funktioniert mit dem Exoskelett. Und ich glaube, seine größte Freude ist zu sehen, wie die Person im Exoskelett Freude hat zu laufen.
2: Exoskelette kommen vor allem in der Therapie querschnittgelähmter Menschen zum Einsatz. Ziele? Folgen des Sitzens im Rollstuhl mildern, innere Organe entlasten, Stärke und Ausdauer trainieren. Die Anschaffungskosten eines Exoskeletts liegen zwischen 50.000 und 100.000 Euro.
1: Das Nervigste am Rollstuhl ist, dass du immer beide Hände brauchst, um irgendwo hinzukommen. Gerade dann auch, wenn du Gartenarbeit machst, du hast dann schmutzige Hände. Die Erde hast du dann einfach überall. Und es ist jetzt das erste Mal, dass ich im Stehen eine Zwiebel setzen kann. Und irgendwie ist es total toll. Und die Beine sind nicht im Weg. Und man hat den Schmutz wirklich nur auf dem Tisch. Es ist toll, ja. Yeah.

Also ich habe nur Bodenpflanzen. Ich finde solche Pflanzen zum Aufhängen echt schön. Aber ich kann sie nicht gießen. Und das wäre schon toll, das würde jetzt echt funktionieren. Meine erste hängende Pflanze, die ich gieße,

die Reaktion tatsächlich war tosender Beifall und die Leute kamen zu mir und haben sich bedankt und viele haben mir gesagt, ich sei so ein Beispiel von Willenskraft und wie man wieder aufsteht. Aus dem Team von Tristan hat mich jemand gefragt, ob ich denn nicht interessiert wäre, meine Handstände mit einem Exoskelett zu machen. Und ich habe da schon darüber nachgedacht, dann würde das Exoskelett mir erlauben, wieder irgendwie so schöne Figuren zu machen mit den Beinen und so weiter. Das wollte ich aber nicht, denn das Schöne an meinen Handständen ist, dass da keine Technologie dabei ist, dass ich das alles durch eigene Kraft mache.

Auf allen Kontinenten, sogar in der Welt des ewigen Eises an den Polen, wachsen Storchschnabelarten. Storchschnäbel sind Stauden, aus deren dickem unterirdischen Wurzelstock

und das wechselständig. Das einzelne Blatt ist tief eingeschnitten und scharf gezahnt. Die Blätter an der Basis der Pflanze haben 7 Blattlappen und sitzen an Stielen. Die Blätter weiter oben sitzen direkt am Stängel. Storchschnäbel blühen je nach Standort zwischen Juni und August. Der drüsig behaarte Blütenstiel wächst auf beiden Seiten unterschiedlich schnell. Deshalb stehen die Knospen manchmal aufrecht, mal nicken sie herab. Die entfalteten Blüten stehen wieder aufrecht. Auf 5 grüne Kelchblätter folgen 5 farbige Kronblätter. Der Storchschnabel ist eine zwittrige Pflanze. Die Blüte enthält weibliche und männliche Geschlechtsorgane. In der Mitte steht ein langgezogener Fruchtknoten, der von 10 Staubblättern umgeben wird. Die Bestäubung erfolgt hauptsächlich durch Bienen. Bienen sind zwar rotblind, aber sie können die Blüte dennoch erkennen. Denn Bienen nehmen UV-Strahlen wahr. Und wie man unter UV-Licht sehen kann, sind auf der Blüte dieses Wiesenstorchschnabels viele UV-Licht reflektierende Adern zu erkennen, die den Bienen den Weg zum Nektar weisen. Nach der Bestäubung entwickeln sich die Früchte in Kapseln, die in der Form an lange Storchenschnäbel erinnern. Daher kommt auch der Name der Pflanze. Storchschnäbel haben ein besonderes System zur Verbreitung ihrer Samen entwickelt, einen Schleudermechanismus. Trocknet das äußere Gewebe der Kapsel, entsteht Spannung. Schließlich platzt die Fruchthülle und die Teilsamen werden wie von einem Katapult herausgeschleudert. Nur die Mittelsäule bleibt stehen. Untersuchungen haben gezeigt, dass der Storchschnabel seinen Samen so bis zu 2 Meter weit von seinem Standort entfernt verteilen kann. Übrigens, auch unsere Balkongeranien sind Verwandte der Storchschnäbel und haben dieselbe Taktik zur Verbreitung ihrer Samen. Der Wiesenstorchschnabel kommt in ganz Europa vor. Er gedeiht auf Wiesen und an Wegrändern und liebt tiefgründige und kalkhaltige Lehmböden. Im Mittelalter wurde der Storchschnabel als Heilpflanze verwendet und in vielen Kräuter

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4: Diese Momente sind einfach so schlimm gewesen, weil halt einfach so ein ganzes Ärzteteam auf mich zugerannt gekommen ist und gesagt hat, wir müssen sofort in OP.
5: Hier stand der Rettungswagen, der Maike ins Krankenhaus gebracht hat, als ihre Organe drohten zu versagen. Durch die Folgen ihrer Endometrioseerkrankung ist ihr Harnleiter gerissen und der Urin, der in ihren Bauchraum geflossen ist, drohte ihre Organe zu verätzen.
4: Man geht aus dem Arzttermin raus und denkt sich, ich bin keinen Schritt weiter.
5: Hätte dieses Ausmaß bei Maike verhindert werden können, wenn Endometriose besser erforscht wäre? Wie groß ist eigentlich die Benachteiligung für Betroffene, einfach weil sie Frauen sind? Und leben Frauen eigentlich durch so etwas wie das Gender Health Gap gefährlicher? Ich freue mich sehr, die Maike gleich kennenzulernen. Aber ich sage euch ehrlich, ich gehe mit viel Respekt in dieses Gespräch rein. Einfach, weil ich ein Mann bin. Deswegen ist mir unfassbar wichtig, gleich einfach zuzuhören. Die Maike kennt sich da unfassbar gut auf. Das Einzige, was ich machen kann, ist hier mit diesem Format Aufmerksamkeit auf dieses besondere und wichtige Thema zu lenken.
4: Hi. Hi.
6: Hallo, was ist der?
4: Maike.
5: Ich hätte mich heute gar nicht kämmen brauchen.
4: Nee, bin ich stumm. Nicht.
5: Ach, voll schön hier bei euch. Maike, es freut mich richtig, dich kennenzulernen. Ja, das stand ja generell noch auf meiner Liste. Jeder, die Frage host, muss einmal Maike kennenlernen.
4: Ich wünsche mir ein eigenes Kind.

0: Und für mich ist einfach auch dieser Wunsch, noch ein zweites Kind zu bekommen, einfach noch da.
1: Was ist dann passiert nach der ersten Schwangerschaft?
0: Ich habe wieder Beschwerden gehabt und somit wuchs dann auch der Druck, so jetzt, okay, scheiße, was ist, wenn jetzt da Endometriose so stark da ist, dass es nicht mehr klappt mit dem zweiten Kind?
1: Was genau im Körper einer Frau passiert, wenn die Diagnose Endometriose da ist, haben sich unsere Kollegen von Quarks Doku mal genauer angeschaut.
2: Die Krankheit entsteht, wenn außerhalb der Gebärmutter Gewebe wächst, das der Gebärmutter Schleimhaut ähnelt. Warum diese Endometrioseherde wachsen, ist noch ungeklärt. Anders als die Gebärmutterschleimhaut kann das Endometriosegewebe bei der monatlichen Blutung aber nicht abfließen. Es bleibt im Körper, verursacht Entzündungen und vernarbt. Und das löst noch stärkere Schmerzen aus. Im gesamten Unterleib, am Rücken, in den Beinen. Je nachdem, wo sich die Endometriose angesiedelt hat.
1: Wie und wann seid ihr den zweiten Kinderwunsch dann angegangen?
0: Ja, also wir haben es natürlich erstmal natürlich probiert, auf natürlichen Weg, weil man versucht es halt dann einfach nochmal. Man hat ja dann Hoffnung und dann war ja im August 2024 die OP. Endometrioseherde sind entfernt, das sollte jetzt eigentlich alles, also die besten Voraussetzungen dafür da sein, dass jetzt alles klappen könnte. Und dann steht man halt so wirklich da und denkt sich so, ja okay, aber warum funktioniert das nicht?
1: Ich spreche jetzt gleich mit Professor Dr. Mandy Mangler. Sie leitet tatsächlich zwei Frauenkliniken in Berlin und kennt sich deswegen bestens aus mit Endometriose. Wie schnell wird eine solche Krankheit in Deutschland im Regelfall erkannt?
3: Ja, leider ist die Zeit zwischen Symptombeginn und Diagnose der Erkrankung in Deutschland im Mittel 8 bis 9 Jahre, also sehr, sehr lang. Und zum Teil dann diese Schmerzen eben auch chronisch werden und sogar außerhalb der Menstruation da sind. Deswegen ist es sehr zermürbend und da haben wir auch noch viel in der Forschung zu tun, damit diese Menschen eben früher auch erkannt werden.
1: Warum steigen die Zahlen in letzter Zeit in Deutschland so stark an?
3: Wir gehen davon aus, dass 10% der Frauen Endometriose haben. Aber wahrscheinlich ist die Zahl entweder noch höher. Oder wir haben jetzt so einen gewissen Aufholeffekt, weil wir so lange die Menschen nicht diagnostiziert haben, dass wir jetzt vielleicht erstens ein höheres Bewusstsein haben und zweitens vielleicht auch besser, ein bisschen besser hoffentlich hingucken und Menschen dann eben finden, die Endometriose haben.
1: Kann man diese Erkrankung irgendwie behandeln?
3: Die Menstruation auszuschalten ist eine Möglichkeit durch zum Beispiel eine Spirale, eine Hormonspirale. Eine andere Möglichkeit ist zum Beispiel die Pille zu nehmen ohne Pause. Dann gibt es noch eine dritte Möglichkeit. Da gibt es ein Medikament, was die Verbindung zwischen Gehirn und Eierstöcken blockiert und dadurch eben die Endometriose auch auf eine Art und Weise, sagen wir mal, ausschaltet oder ruhig macht. Wenn alles nicht geholfen hat, dann kann man

0: Und dann wird man nicht ernst genommen. Es ging ja noch weiter. Ja, es hat sich dann zugespitzt.
1: Würden Sie sagen, Endometriose ist ein gutes Beispiel für den Gender Health Gap?
2: Endometriose ist ein wichtiges Beispiel für den Gender Health Gap, also diese Ungerechtigkeit in Bezug auf weibliche Körper. Es gibt noch andere Ungerechtigkeiten, wie zum Beispiel zum Thema Wechseljahre oder Krebsuntersuchungen. Es gibt auch bei Männern Gaps. Also wir können alle noch mehr dafür tun, dass wir Menschen als Individuum begreifen und nicht alle in einen Topf werfen und so eine Pauschalmedizin machen.
0: Ich habe im August eine Klinik gefunden und das war das erste Mal, dass ich Hoffnung hatte. Wir haben gesagt, wir behandeln Sie. Bei Ihnen ist alles verwachsen, Sie können gar nicht schwanger werden. Es war eine Endometriose-Klinik auch.
3: Was hat das für dich bedeutet, dass du endlich diese Klinik gefunden hast, wo du dich gut aufgehoben gefühlt hast?
0: Ja, es war total erleichternd. Also es war wirklich, ich bin rausgegangen und ich habe endlich jemanden gefunden, der mich ernst nimmt und der mich operieren will. Dann waren wir im Urlaub und wir hatten alle Magen-Darm-Grippe und bei meinen Männern wurde es besser und bei mir nicht. Und ich, ja, irgendwann hatte ich dann so ein Gefühl und ich habe dann gesagt, also ich bin jetzt schon 10 Tage drüber, ich mache jetzt einfach mal einen Test. Und dann war der positiv.
3: Der positive Schwangerschaftstest, was hat der bedeutet?
0: Ich war total überfordert in dem Moment, wo der Test einfach positiv war, weil ich mir gedacht habe, so, wow, krass, so wie kann es passieren, wenn dir sogar ein Arzt dann sagt,
4: wenn alles dagegen spricht.
0: Den einen Tag habe ich dann furchtbare Schmerzen bekommen, also wirklich extreme Schmerzen. Ich kann die Schmerzen gar nicht beschreiben, weil die einfach so schlimm waren. In dem Moment wusste ich irgendwie, es stimmt was nicht und ich werde vermutlich dieses Kind verlieren. Ich habe dann halt auch wirklich einen Sebastian angerufen und habe gesagt, du musst heimkommen, du musst mich ins Krankenhaus fahren, weil es geht nicht mehr. Und dann haben die aber auch nicht richtig sagen können, denn es hat eigentlich alles ganz gut ausgeschaut. Am nächsten Tag war dann wirklich nochmal Ultraschall, nochmal Blutabnahme und die Werte sind schlechter geworden. Und dann hat er gesagt, wir müssen jetzt leider operieren. Er muss da rein, er muss schauen, was da los ist. Und der Arzt, der war einfach super einfühlsam. Der hat mir Zeit gegeben, mich zu verabschieden und ja, das alles nochmal durchzugehen, mich zu verabschieden. Und ich hatte Zeit und er war sehr einfühlsam. Das war gut.
3: Mit verabschieden meinst du von deinem ungeborenen Kind?
0: Ja. Ja.
3: Du hattest dann die OP vor Ort. Wie ist die verlaufen?
0: Also die ist eigentlich ganz gut verlaufen. Ist eine Ärztin gekommen und hatte gemeint, also ja, es war alles verklebt. Die Gebärmutter war komplett wie zementiert hinten an der Rückwand und der Darm auf der rechten Seite war auch total verklebt und der Harnleiter war komplett zu, verwachsen mit Blase und es war alles ein Klumpen.
3: Du bist dann nach Hause gekommen, konntest du dich da komplett auskurieren, wieder gesund werden?
0: Also es war wirklich so, dass am Abend noch alles super war und ich bin dann in der Nacht um 4, 4:30 bin ich aufgewacht mit wirklich unfassbaren Schmerzen. Ich habe noch nie solche Schmerzen gehabt. Und dann habe ich irgendwann zum Sebastian gesagt, bitte ruf einen Krankenwagen. Und dann war ich da im Krankenhaus und sie haben vermutet, dass meine Gebärmutter entzündet war. Ja, haben dann halt gesagt, okay, wir geben ein starkes Antibiotika. Und damit sollte das dann sich wieder beruhigen. Und das Antibiotika hat leider nicht angeschlagen, wirklich. Also es sind halt immer, die Werte sind immer schlechter geworden. Und irgendwann

0: Das ist immer sehr erleichternd, wenn man den Herzschlag hört.
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5: Es begann mit einem Zufall. Bei einer Messung in der Fahrrinne der Trave wurde ein Objekt geortet. Und das stellte sich als Sensationsfund heraus. In 11 Metern Tiefe lag ein knapp 400 Jahre altes Schiffswrack aus der Hansezeit. Das wurde vor 2,5 Jahren geborgen und beschäftigt bis jetzt die Archäologen. Und damit herzlich willkommen zum Ländermagazin, heute wieder aus dem Norden, aus dem schönen Schleswig-Holstein. Das alte Hanseschiff, das birgt noch viele Fragen. Um Antworten zu bekommen, bauen Lübecker Archäologen jetzt gerade mit einem 3D-Drucker ein kompliziertes Puzzle. Alles für die Wissenschaft.
1: Drucken für die Wissenschaft. Jedes Teil dieser Reste eines 400 Jahre alten Hanseschiffs, von Tauchern in der Trave vor 3 Jahren geborgen, wird jetzt in Lübeck nachgebaut.
6: Wir haben jedes Einzelteil gescannt und die liegen jetzt bei mir oben im Büro im Maßstab 1:25 und ja, viele von diesen Teilen muss ich dann wirklich anpuzzeln und gucken, wo sie herstammen.
1: Rund 500 Einzelteile in 3D. 300 davon konnte er schon zuordnen, 150 aber haben noch keinen festen Platz. Wie sie genau zusammenpassen, für Felix Rösch eine einzige Puzzlearbeit.
6: Das ist insofern sehr wichtig, weil dieses Schiff bislang komplett unbekannte Bautechnik mit sich bringt, die verschiedene Welten miteinander vereint. Irgendeine lokale Lübecker Bautechnik, die man seit dem Mittelalter gepflegt hat, mit Innovationen aus dem niederländischen Raum. Und das, was dann dabei rausgekommen ist, das ist bislang noch nicht erforscht gewesen und auch noch völlig unbekannt unter den Schiffsarchäologen in Nordeuropa.
1: Durch die Rekonstruktion wollen sie mehr über Bauweise und Fahreigenschaften des Handelsschiffs von 1642 erfahren.
7: Und das ist, glaube ich, ein typisches Lübecker historisches DNA-Merkmal. Man holt sich Expertinnen und Experten und das Know-how von außen und kreiert damit etwas Neues, um es auf die eigenen Bedarfe anzupassen. Und das ist eigentlich etwas, was fantastisch ist letzten Endes, was uns einen großen Einblick eben vor allem in das 17. Jahrhundert gibt, von dem wir bisher überhaupt noch nichts wussten.
1: Außergewöhnlich ist auch die Ladung. Rund 160 Fässer, nahezu vollständig erhalten, konnten mitten in der Fahrrinne zwischen Lübeck und Travemünde geborgen werden. Dieser Fund europaweit einzigartig. Nach jüngsten Analysen stammt der in den Fässern transportierte Brandkalk aus Schweden. Baumaterial für Lübecks Backsteinarchitektur, sagen die Archäologen. Und sie hoffen auf neue Erkenntnisse zu den Handelsrouten.
6: Über das Knieholz kriegen wir den immer ran.
7: Haben wir noch ein zweites Knieholz? Wir haben im Schiffsrumpf selbst die Erde, die sich angesammelt hat, abfiltern lassen. Und die gehen gerade oder sind gegangen nach Edinburgh an die Universität. Und dort werden Insektenreste rausgefiltert. Und anhand dieser Insektenreste kann man feststellen, wo das Schiff überall möglicherweise in Europa angelegt hat, weil es überall unterschiedliche Insekten gibt, die dann vor Ort an den Hafen an Bord krabbeln.
1: Die nächsten Jahre werden sie noch damit beschäftigt sein, das ganze Rätsel rund um das 400 Jahre alte Schiffswrack zu entschlüsseln.
6: Ja, dass man wirklich auch selber in der Lage ist, Geschichte zu schreiben. Also wir öffnen wieder ein komplett neues Kapitel für die Schifffahrt in Nordeuropa, für Lübeck selber. Und das ist wirklich ein Riesenreiz.
1: Ihr Wunsch, das Lübecker Hanseschiff vollständig zu konservieren und für die Öffentlichkeit auszustellen.
5: Deutschland und Dänemark, beide Länder haben eine Ostseeküste. Und da die Probleme der Ostsee nicht an den Grenzen Halt machen, wollen deutsche und dänische Wissenschaftlerinnen und Wissenschaftler ihre Kräfte jetzt bündeln, um das Meer in Zukunft besser zu schützen. Das neue Projekt RECOVER setzt dabei auf moderne Sensoren und einen sogenannten digitalen Zwilling der Ostsee. Was dahinter steckt und wie diese Technik helfen soll, Veränderungen im Meer besser zu verstehen, das hat sich Elena Dominik angeguckt.
8: Die Ostsee gilt als Problemkind. Überdüngung, Algenblüten, Sauerstoffmangel.
9: Selbst wenn wir morgen alle Maßnahmen einführen würden, dann ist übermorgen nicht die ganze Ostsee wieder gesund.
8: Schon in den letzten Sommern führten zum Beispiel Blaualgen zu Badewarnungen. Und auch die Fischerei steht auf dem Spiel. Am Ende geht es also auch um Arbeitsplätze.

0: Deutsche und dänische Forscherinnen und Forscher arbeiten jetzt zusammen daran, diese Probleme sichtbar zu machen.
1: Wir wollen ein Gerät entwickeln, das kleiner ist und in der Umwelt eingesetzt werden kann und durchgehend Messwerte liefert.
0: Wie diese neuen Daten helfen sollen, die Ostsee besser zu schützen, will ich heute herausfinden. Seit den 50er Jahren fährt das Team vom Geomar zu einer Messstation am Rande der Eckernförder Bucht. Dort schaut sich das Team verschiedene Wasserschichten an und misst Nährstoffe, Temperatur, Sauerstoff und Salzgehalt.
2: Genau, einmal hieven auf 10, bitte.
3: Auf 10, ja.
0: Besonders wichtig sind für sie die Mikroalgen.
4: Wenn sich in den äußerlichen Einflüssen was verändert, also sei es zum Beispiel die Temperatur durch die Klimawärme, dann werden die sehr schnell reagieren. Das wird dann weiter übermittelt im Nahrungsnetz und man sieht das dann auch in Fischbeständen zum Beispiel und anderen Lebewesen. Und dadurch kann man anhand der Mikroalgen einfach sehr viel über den Gesundheitszustand der Ostsee aussagen.
0: Um diese Mikroalgen zukünftig häufiger überwachen zu können, wollen sie neue Messtechniken entwickeln. Die zwei dänischen Ingenieure forschen zu Sensortechnologie. Sie erzählen mir, wie die in der Ostsee funktionieren sollen.
1: Du hast ja die Ausrüstung gesehen, die sie hier benutzen. Die ist echt sperrig und das bedeutet auch, dass man einmal die Woche mit dem Boot rausfahren muss, Proben nehmen und später im Labor analysieren. Was wir versuchen

0: Güte gibt, dann will man das ja mitbekommen, weil irgendwas in der Umgebung nicht stimmt. Aber wenn man nur einmal im Monat Daten erhält, dann kann man solche Vorkommnisse komplett verpassen.
1: Mit mehr Daten wollen sie ein flächendeckendes Bild der Ostsee bekommen und ihre Mechanismen besser verstehen. Aus einzelnen Messungen zusammenhängende Modelle zu programmieren, ist die Aufgabe von Vanessa Lampe. Später wollen sie die ganze Ostsee am Computer nachbauen, quasi einen digitalen Zwilling.
2: Und wenn ihr jetzt dann am Ende diesen digitalen Zwilling habt, was könnt ihr damit machen?
3: Der ermöglicht uns ein bisschen so eine unabhängige Testumgebung zu schaffen. Das heißt, wenn wir untersuchen möchten, wie sich bestimmte Szenarien wie zum Beispiel Nährstoffeinträge oder so verhalten würden, wenn wir da Dinge ändern würden in der Zukunft, können wir so herausfinden, wie sich das in der digitalen Ostsee verhält. Und daraus können wir ein bisschen ableiten, wie sich vielleicht auch die echte Ostsee verhält, ohne dass wir in der echten Ostsee wirklich was verändern können oder müssen.
1: Der Plan: am Computer testen, was der Ostsee wirklich helfen könnte. Denn die Ziele sind ambitioniert. Nach der EU-Wasserrahmenrichtlinie sollten eigentlich schon vor 11 Jahren alle Küstengewässer in ökologisch gutem Zustand sein. Laut Umweltbundesamt sah die Ostsee 2022 aber noch so aus. Auch heute scheint das Ziel noch recht weit entfernt.
4: Es gibt natürlich auch schon positive Geschichten zu erzählen. So in den letzten Jahrzehnten wurden mehrere Schadstoffe verboten und dann ging es manchen Meeressäugern besser. Kläranlagen wurden besser. Aber wir müssen noch ziemlich viel tun, damit wir ans Ziel kommen. Und es ist auch so, dass diese Nährstoffeinträge, die von Land kommen, die können auch zeitlich versetzt dann noch ins Meer geraten. Das heißt, selbst wenn wir morgen alle Maßnahmen einführen würden, dann ist übermorgen nicht die ganze Ostsee wieder gesund.
1: Am Ende sollen die neuen Daten aus vielen kleinen einzelnen Puzzleteilen ein zusammenhängendes Gesamtbild machen, sodass Maßnahmen für die Ostsee besser bewertet und geplant werden können und Entscheidungen für die Gesundheit der Ostsee auf einer besseren Grundlage stehen.
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7: Moin.
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1: Ich bin wirklich in diesem Haus 1954 geboren worden, bin hinterm Ladentisch eigentlich aufgewachsen und habe mir im Leben nichts anderes gewünscht als dieses Geschäft.
0: Die Zunfthose scheint zu passen.
2: Mit dabei?
3: Ja, klar.
2: Ja, super.
3: Ich finde das ja gut mit der Kordhose, ne?
2: Oh ja.
3: Oder?
2: Die sitzt, ja. Auf jeden Fall. Das passt.
3: Hast du gleich ganz zufällig noch ein paar Knöpfe?
2: Ja, das kriegen wir hin, auf jeden Fall. Das ist sehr gut. Ja.
0: Lenny kommt oft zum Einkaufen her.
3: Ja, immer. Also ich gehe nie ohne Klamotten nach Hause. Und wenn ich zur Frau sage, ich gehe shoppen, dann gehe ich leider immer hierher und komme in Arbeitsklamotten wieder nach Hause.
2: Ja.
3: Dankeschön. Lieferschein liegt drin?
2: Lieferschein liegt drin.
3: Tschüssi, okay. Lieben.
0: Viele Handwerker sind Stammkunden wie Lenny. Dazu kommen all jene, die zeitlose, robuste Kleidung schätzen, die in Ruhe anprobieren und nicht alles im Internet bestellen wollen. Manche nehmen weite

0: oder sie werden angefertigt.
1: Aber da fehlt ja wieder.
2: Also, ganz wichtig ist, dass der Rumpf stimmt. Ne? Umfang stimmt, Schulter stimmt. Ne?
3: Perfekt.
2: Und dann haben wir hier plus 5 cm.
3: Genau.
2: Und ein bisschen länger unten auch.
3: Ja, unbedingt.
2: Ja, mal gucken.
3: Machen Sie mal plus 10.
2: Ja, dann wäre das aber ein Kleid. Ne?
3: Ja, macht ja nichts.
0: Die Ladeneinrichtung ist von 1852.
4: Wenn der Chef mal aus dem Haus war, da haben die Angestellten gesagt, wir werden uns mal verewigen. Und jetzt haben wir hier 1889 kleine Verewigungen. Und das ist wirklich was Besonderes. Und wir arbeiten heute immer noch mit diesem Tisch.
5: Andreas, ich habe da noch eine Bestellung.
0: Und so soll es auch weitergehen, wenn die Eltern dieses Jahr das Geschäft an den Sohn übergeben.
5: Genau.
0: Die neunte Generation plant jedenfalls keine dramatischen Veränderungen.
6: Der Laden ist genau so, wie er sein soll. Wir wollen hier Tradition leben. Wir wollen, dass Leute hier sozusagen reinkommen und lachen und sich wohlfühlen, die Atmosphäre genießen und wirklich eine professionelle

0: 60.
1: Wer auf diesem Schiff unterwegs ist, der bekommt seine Arbeitskleidung gestellt. Das Segelschulschiff Gorch Fock ist das Aushängeschild der deutschen Marine. Und das Schiff ist nicht nur ein Hingucker, es kommt auch gut rum auf der Welt. Anfang April ging die neue Ausbildungsreise wieder los auf große Fahrt Richtung Amerika. Aber diesmal fehlt ein Mann an Bord, der fast 40 Jahre dabei war.
2: Seit fast 70 Jahren segelt die Gorch Fock durch die Weltmeere. Die Mannschaft, immer neue Kadettinnen und Kadetten. Und alle paar Jahre wechselt auch der Kommandant. Doch fast immer mit an Bord war er. Burkhard Kempke ist seit knapp 40 Jahren der Chefsteward. Bis heute, er geht in Rente.
3: 125 verschiedene Häfen, nein, davon dreimal New York, dreimal auf den Bermudas, Hawaii, Acapulco, Australien, ganzen Monat gewesen, hat schon was.
2: Kempkes erste Fahrt 1987 war dann direkt eine der großen Weltreisen. Mit Seefahrt hatte der gelernte Kellner vorher nichts zu tun. Der Job war Zufall, auf Empfehlung eines Freundes.
3: Da musste ich dann auch ein bisschen mit dem Seegang kämpfen. Gespuckt habe ich nie. Aber da hieß es nur, entweder kriegst du Seebeine oder kannst gehen.
2: 500.000 Seemeilen, also 20 Mal um die Erde, ist Kempke als ziviler Steward auf dem Schiff dann gesegelt. Als rechte Hand von insgesamt 9 Kommandanten regelte er Service, die Verpflegung und kümmerte sich um die Gäste.
3: Bundespräsidenten, Verteidigungsminister, Botschafter, Königsfamilie von Schweden war da gewesen.
4: Er ist, glaube ich, äußerst bescheiden, freundlich, zuvorkommend, also alles die Eigenschaften, die man tatsächlich als Servicekraft tatsächlich benötigt. Aber ich glaube insbesondere die Leidensfähigkeit.
2: Denn Steward auf der Gorch Fock, das heißt Service in Extrem. Etwa bei Orkan auf dem Atlantik. Oder während 6 Jahren ungeplanter Sanierungszeit auf einem Wohnschiff im Hafen.
3: Das ist was anderes und geht, ja, geht langsam auf die Nerven.
2: All das hat er miterlebt. Kiel ist nun sein letzter Zielhafen. Die Zeit im Ruhestand möchte der 63-Jährige für seine Kinder und neue Hobbys nutzen. Vielleicht segeln?
3: Ist nicht so mein Ding. Ich kenne mich ja auch mit den Segeln überhaupt nicht aus. Also wenig aus. Weil hat mich so das Segeln eigentlich nicht interessiert. Mehr das Schiff selber und die Leute.
2: Die Gorch Fock segelt weiter über die Weltmeere. Nun aber ohne Kempke mit einem neuen Chefsteward.
1: Und jetzt gehen wir an Land nach Seebühl an der Westküste. Da hat der Künstler Emil Nolde gelebt und gearbeitet. Einer der wichtigsten Maler des Expressionismus, bekannt für seine satten Farben und intensiven Bilder. Nach seinem Tod 1956 wurde die Emil Nolde Stiftung gegründet. Und seitdem gibt es in seinem früheren Wohn- und Atelierhaus jedes Jahr eine neue Ausstellung. Und in diesem Jahr kann man dem Maler besonders nahe kommen.
5: An so einem ungemütlichen Tag ist es kaum vorstellbar, dass es hier auch ganz anders aussehen kann. Man sehnt sich nach der Wärme der Sommersonne, nach dem satten Grün der Weiden, nach den Blüten der Gärten. Es gibt mitten in Nordfriesland einen Ort, wo all das jetzt schon zu erleben ist.

0: Das Nolde-Museum zeigt zum 70. Mal, wie Emil Nolde die Welt sah, wenn er vor die Tür seines Hauses trat.
1: Nolde saugt die Landschaft in sich auf, die Lichtstimmung, und er führt

0: erstmal toll aus, so ein Schloss wie Luisenlund an der Schlei. Aber nun stellen Sie sich mal vor, Sie hätten das in einem Winter wie diesem heizen müssen. Das kostet. Und das ist nur einer der Gründe, warum viele der schönen Gutshöfe an der Ostseeküste keine reinen Privathäuser mehr sind. Viele gehören zwar nach wie vor adligen Familien, werden aber oft anders genutzt. Das ist Thema der fünfteiligen Reihe Adel war gestern, die Sie in der ARD-Mediathek finden. Und in einer der Folgen geht es eben um Luisenlund.
1: Luisenlund bei Schleswig. Jahrhundertelang fest in adliger Hand.
2: Dass ich Luisenlund Schloss nennen darf, liegt auch daran, dass es für eine waschechte Prinzessin gebaut wurde. Luise war nämlich die Tochter des dänischen Königs Friedrich
1: V. 1949 räumte Friedrich Herzog zu Schleswig-Holstein sein Schloss und gründete ein privates Schulinternat.
2: Man wollte den Nachwuchs der Elite fördern und ihn so zu verantwortungsvoll handelnden Politikern, Unternehmern und Geschäftsführern prägen. Und so machen bis heute Kinder aus gut betuchtem Elternhaus hier ihren Abschluss. Wenn die Eltern denn die 60.000 Euro Schulgebühr pro Jahr zahlen können und wollen.
3: Ich begrüße ganz herzlich zum...
4: Mein Name ist Peter Rösner, ich bin Leiter der Stiftung Luisenlund seit 12 Jahren mittlerweile. Man könnte auch sagen, der Schulleiter oder der Internatsleiter oder der Chef, sagen manche auch. Ich wohne auf dem Gelände, weil wenn man ein Internat leitet mit 300 jungen Menschen, die hier wohnen, dann ist es gut, wenn man selber auch hier wohnt. Ich habe also eine eigene Familie, ich habe 4 eigene Kinder und manchmal sage ich, ich habe 4 eigene und 300 andere Kinder.
1: Im Unterricht eine andere Pädagogik und andere Gruppengrößen als in öffentlichen Schulen.
5: Ich bin Lena, ich bin 17 Jahre alt. Für mich zeichnet Lund einfach aus, dass man eine bessere Connection zu den Lehrern hat. Man macht deutlich mehr mit denen zusammen, dadurch, dass ja viele unserer Lehrkräfte hier auch Hauseltern sind. Zum Beispiel meine Hausmutter ist auch noch Geo- und Englischlehrerin. Also ich wohne komplett in meiner Schule, ich wohne im Internat und fahre auch relativ selten nach Hause. Das heißt, ich wache sozusagen auf dem Campus auf, gehe auf dem Campus zum Frühstück, gehe auf dem Campus zur Schule, dann gehe ich zum Abendessen, wo ich tendenziell auch meine Deutschlehrer einfach mal so da sitzen sehe.
1: Und das ist der Campus mit Schul- und Wohngebäuden und mittendrin das Schloss. Um das gesamte Areal kümmern sich an die 13 Hausmeister.
4: Es gibt diesen schönen Spruch, es braucht ein Dorf, um ein Kind zu erziehen. Und Luisenlund ist dieses Dorf. Wir haben aber auch Dienste in Luisenlund, die uns sehr wichtig sind. Also es gibt den Küchendienst. Und die müssen eben mithelfen, das Mittagessen herzurichten, den Salat zu schneiden, die Kartoffeln zu pellen, was eben ansteht. Aber auch das Geschirr wieder abzuräumen und irgendwie in die Spüle einzuräumen. Sodass die Kinder, die jungen Leute, die wir hier haben, die Erwachsenen, die in Küche als Profis arbeiten, in ihrem Alltag, in ihrem beruflichen Verständnis auch erleben können. Und damit ja auch wertschätzen können. Was machen die eigentlich den ganzen Tag und wie viel Aufwand ist es, 500 Mittagessen am Tag rauszumachen?
1: Früher war die Anlage die Sommerresidenz des dänischen Königshauses, heute also Eliteschule. Was sich in den vergangenen Jahrhunderten hier ereignet hat und wie die Gegenwart heute im Internat an der Schlei aussieht, zu sehen im 5. Teil der Doku-Reihe Adel war gestern, jederzeit abrufbar in der ARD-Mediathek.
0: Haben Sie schon mal versucht, am Strand eine Sandburg zu bauen? Das ist gar nicht so einfach.

0: bleibt.
1: Für die großen Skulpturen werden extra Sandblöcke hergestellt. Dazu wird besonders kantiger Sand, sogenannter Bruchsand aus Mölln, in Holzform gepresst. Etwa alle 30 cm kommt eine Schicht Wasser. Dann wird das Ganze mit 2 Tonnen Gewicht verdichtet. Optimale Voraussetzungen, damit die Künstlerinnen und Künstler den Sand mit verschiedenen Werkzeugen und Techniken bearbeiten können.
2: War dies Jahr eine Herausforderung, wenn wir doch beim Aufbau teilweise minus 10, minus 11 Grad hatten draußen. Und das natürlich dann mit Wasser und Sand und Matsch ist es natürlich ein bisschen suboptimal, wenn es gefriert und sich ausdehnt und dann schmilzt es wieder, dann haben wir irgendwo Risse drin.
1: Auch bei Marinas Dino-Szene macht der Sand nicht mit wie geplant. Ein Teil stürzt ab, die Künstler müssen improvisieren.
3: Wir haben einfach mehr Sand gebracht und dadurch ist dieser große Dino entstanden. Der war gar nicht geplant. Dieser Dino ist quasi Support für die zwei, die dort stehen.
1: Modell für das neue Ausstellungsstück stand ein Spielzeug-Dino, den sie im Drogeriemarkt gefunden hat. Marina Hatzl ist eine von 7 Frauen im Team. Insgesamt gestalten 25 internationale Künstlerinnen und Künstler die diesjährige Ausstellung. Ihre Skulpturen sollen Kunst nahbar machen und auch Menschen ansprechen, die normalerweise nicht ins Museum gehen. Bald kommen die ersten Besucher. Bis dahin muss Marina gut vorankommen.
3: Eigentlich, ja, es geht.

Man hört fast nur Schlechtes über den Zustand der Welt. Es ist Zeit, einen anderen Blick auf die Dinge zu werfen. Wir haben für Sie gute Nachrichten vom Planeten. Senegal. Hier forsten Zehntausende Freiwillige großflächig Mangrovenwälder wieder auf. Sie zeigen, dass wirksamer Naturschutz nicht teuer sein muss. In Chile versucht ein Unternehmen, naturverträglicher Fischfang zu betreiben.

0: erste Mal mit einer Sauerstoffflasche ins Meer geworfen. Meine ganze Familie ging tauchen und ich verliebte mich sofort ins Riff. Aber erst während meines Studiums fand ich dann heraus, zu was für coolen Dingen die im Boden feststeckenden Korallen fähig sind.
1: Korallen sehen auf den ersten Blick wie Pflanzen aus. Es sind jedoch Tiere, in deren Haut Algen wohnen. Diese wandeln Sonnenenergie in Nährstoffe für die Korallen um. Als Gegenleistung wachsen Korallen der Sonne entgegen, damit ihre Untermieter genug Licht bekommen. So entstehen bis zu tausende Kilometer lange Riffe. Doch durch den Klimawandel wird diese Wohngemeinschaft gestört. Wird das Wasser zu warm, produzieren die winzigen Algen statt Nährstoffen Gifte. Die Korallen stoßen die Algen ab und verhungern. Ein Massensterben, das öde Unterwasserfriedhöfe hinterlässt. Weltweit Emissionen zu senken und so den Anstieg der Wassertemperaturen zu stoppen, wäre am besten für die Korallen. Doch selbst wenn wir sofort den Ausstoß von Treibhausgasen stoppen würden, ein Effekt wäre erst in Jahrzehnten spürbar. Die Forscherinnen wollen den Korallen aber jetzt helfen und dafür Eier und Spermien der Tiere mit Netzen einfangen. Doch wann genau die Korallen laichen, ist schwierig vorauszusehen. Sie entdecken einen vielversprechenden Hinweis. Falterfische kreisen um eine Hirnkoralle. Deren Eier sind für sie ein Festmahl. Doch die Korallen wehren sich.
2: Wenn die Fische anfangen zu fressen, geben die Korallen plötzlich keine Eier mehr ab. Erst wenn die Fische weiterziehen, beginnen sie wieder zu laichen. Und kommen die Fische wieder zurück, hören die Korallen wieder auf. Dieses Hin und Her ist wie eine Sinfonie im Riff. Es ist ein Katz-und-Maus-Spiel.

0: Bleiben die Jungkorallen knapp 3 Wochen. Dann setzen Valerie und Kelly sie im Riff aus. Der Platz muss gut gewählt sein. Die Keramiken müssen sicher im Riff verankert werden, damit die Strömung sie nicht mitreißt. Schon bald werden sie kaum noch vom Meeresboden zu unterscheiden sein. Deswegen wird ihre Position im Riff mit GPS erfasst.
1: Apropos Riff. Wussten Sie, dass man bei der Rettung von Riffbewohnern auch übertreiben kann? Als die Riesenmuschel durch Wilderei fast ausgerottet war, siedelten Wissenschaftler sie wieder am Great Barrier Reef an. Über 50.000 Exemplare sollen gezüchtet worden sein. Das Projekt war allerdings zu erfolgreich. Die Muscheln wuchsen so dicht beieinander, dass sie nicht mehr genug Sonnenlicht und Wasser bekamen und sich beim Öffnen gegenseitig schlugen. Zur Rettung siedelte die australische Navy Anfang der 1990er Jahre über 8.000 der Muscheln an geheime Stellen des Great Barrier Reefs um. So wollten die Riesenmuschelbeschützer auch potenziellen Wilderern ein Schnippchen schlagen.
0: Die Biologinnen dokumentieren regelmäßig die Entwicklung ihrer Korallen. Und ihr Ansatz funktioniert. Einige können dem wärmer werdenden Meerwasser erfolgreich trotzen. Ihr ganzer Stolz ist diese Elchgeweihkoralle, ein Riese von über 1 Meter Durchmesser. Ob ihre Methode auch bei noch höheren Wassertemperaturen funktioniert, bleibt abzuwarten. Die gute Nachricht: Engagierte Forschung gibt den Korallen eine Chance zu überleben. Doch um ihnen langfristig zu helfen, müssen wir global die Emissionen senken. Jährlich werden weltweit 90 Millionen Tonnen Fisch gefangen. Und der Bedarf steigt immer weiter. Über 90% der kommerziell genutzten Fischbestände gelten als maximal genutzt oder bereits überfischt. In Südamerika versucht man umzusteuern. An der chilenischen Pazifikküste tummeln sich unzählige tierische Fischfänger. Sie haben einen Steg in der Hafenstadt Tomé besetzt. Die Mähnenrobben warten auf den einen oder anderen Leckerbissen, der manchmal am benachbarten Pier von den Schiffen ins Meer fällt. Tomé ist ein wichtiger chilenischer Fischereihafen. Von hier aus wird vor allem eine nahegelegene Fabrik der Firma Camanchaca versorgt, eine der größten Fischereien in Chile. Hier werden jedes Jahr mehr als 4.500 Tonnen Springkrebse verarbeitet. Die Firma wirbt mit dem Gütesiegel des MSC. Das Nachhaltigkeitslabel vom Marine Stewardship Council soll einen umweltschonenden Fang garantieren. Aber kann das angesichts dieser Massen stimmen? MSC steht in der Kritik, das Siegel zu leichtfertig zu vergeben. Rodrigo Polanco arbeitet seit 2011 für die gemeinnützige Organisation und überprüft Firmen wie Camanchaca. Vor allem achtet er darauf, dass die Bestände nicht überfischt und auch nicht zu viel von anderen Meerestierarten versehentlich mitgefangen werden, der sogenannte Beifang.
2: Der MSC fordert einen niedrigen Beifanganteil. Darüber würden sich der MSC und auch ich sehr freuen. Denn unser Ziel ist, dass die Meere voller Fisch sind, um die Zukunft zu sichern. Das ist unser Auftrag. Und dafür nutzen wir dieses Instrument namens Zertifizierung.
0: Um das MSC-Gütesiegel zu erhalten, müssen Firmen auch auf andere Dinge achten. Der Meeresboden soll zum Beispiel nicht zerstört und nur so viele ausgewachsene Krebse gefangen werden, dass der Bestand erhalten bleibt. Dafür sind die Netze entscheidend.
3: Dies ist das Netz, das jetzt verwendet wird. Es besteht aus Polyethylen und muss so große Maschen haben, damit alle kleineren Tiere entkommen können.
0: Im Vergleich zum älteren

0: schwarzen Netz hat es viel größere Maschen, um die nächste Generation Springkrebse zu schützen. Doch hält das Netz auch in der Praxis, was es verspricht? Der Fischtrawler Antares ist bereits in der Nacht ausgelaufen, begleitet von hungrigen Pelikanen. Kapitän Ibáñez erinnert sich noch an die Zeiten vor MSC.
1: Wie das damals war? Es war eine Fischerei, der keine Grenzen gesetzt waren. Es wurde so viel rausgeholt wie möglich und alles wurde verwertet. Zu Ködern, zu Fischmehl. Eine gewissenlose Ausbeutung.
0: Heute müssen sich die Fischer streng an Fangquoten und zugewiesene Fanggründe halten. Beides wird von der Fischereibehörde kontrolliert. Nach 4 Stunden ist das heutige Zielgebiet erreicht. Während sich die Pelikane ausruhen können, beginnt für die Crew die eigentliche Arbeit. Um die am Boden lebenden Springkrebse zu fangen, wird das Netz auf über 100 Meter Tiefe abgelassen.
2: Apropos Tiefe. Wussten Sie, dass man dort die anhänglichsten Männer der Welt findet? In mehreren hundert Metern Tiefe, dort wo es kalt und dunkel ist, begegnet man seiner Liebsten nicht oft. Deswegen greift das kleine Tiefseeanglerfischmännchen richtig zu, wenn es ein etwa 60 mal größeres Weibchen erblickt. Es verschmilzt im wahrsten Sinne des Wortes mit ihm. Blutkreislauf und Haut wachsen zusammen und werden eins. Das Männchen wird nun vom Weibchen mit Nährstoffen versorgt und gibt dafür seine Spermien. Sie leben, laichen und sterben zusammen. Diese Vereinigung ist nur möglich, weil das Immunsystem sich im Laufe der Evolution so verändert hat, dass es keine Abstoßungsreaktion gibt. Was die Natur so alles für die Liebe macht.
0: Während die Antares das Netz hinter sich herzieht, achtet Kapitän Ibáñez darauf, dass es nur über den Meeresboden gleitet und diesen nicht wie früher umflügt. Dafür wurde vorher der Meeresgrund kartografiert. Nach fast 2 Stunden wird das Netz eingeholt. Die Spannung steigt, nicht nur unter den Pelikanen. Jetzt wird sich zeigen, ob mit dem Netz nur erwachsene Krebse gefangen wurden. Tatsächlich, die größeren Maschen funktionieren. Dadurch sind auch viel weniger andere Meerestiere im Netz als früher, als dieser Beifang etwa die Hälfte des Netzinhalts betrug. Heute sind es nur noch 10 bis 20%. Wurde früher der Beifang einfach über Bord geworfen, muss heute alles an Land gebracht werden. Die Behörden kontrollieren, welchen Schaden der Krebsfang anderen Arten zufügt und legen für jede Art Beifangquoten fest, die nicht überschritten werden dürfen. Automatische Kameras nehmen alles an Deck auf. So wird sichergestellt, dass niemand betrügt. Die Aufnahmen müssen an die Fischereibehörde übergeben werden. Am Nachmittag kommt die Antares wieder im Hafen von Tomé an. Dem MSC geht es vor allem um den Bestandsschutz aller Meerestiere. Bei dieser Krebsfischerei werden deshalb die Fangmethoden regelmäßig überprüft. Auch die chilenische Regierung hat aus der früheren Überfischung gelernt und kontrolliert heute jede Anlandung. Vor dem Wiegen wird nochmal überprüft, ob in der Hektik an Bord nicht doch noch Beifang übersehen wurde. Dann wird gewogen. Kamanchaka darf nur eine festgelegte Menge an Springkrebsen aus dem Meer herausholen, um die Bestände nicht zu überfischen. Die Crew ist mit dem Fang zufrieden. Aber ist es die Fischereibehörde auch? Der Beamte und Rodrigo Polanco schauen sich den Beifang genau an, der später größtenteils verkauft wird.
3: Ist es üblich, dass Seezungen in dieser Größe gefangen werden?
4: Ja, aber so groß sind die gar nicht. Und sie dürfen nicht mehr als 5% des Fangs ausmachen.
3: Wichtig ist, die Fischbestände genauso wie deren Lebensraum sollen gesund sein. Und das kontrolliere ich bei jedem Betrieb, der von mir überprüft wird.
0: Die gute Nachricht, immerhin 15% des Fischfangs in den Weltmeeren sollen bereits vom MSC kontrolliert werden. Das ist zumindest ein Anfang, um die Überfischung zu stoppen. Neun von 10 aller Arten im Meer leben in Küstennähe. Doch dieser Lebensraum gerät immer mehr unter Druck. Über die Hälfte der Menschheit lebt in unmittelbarer Nähe zum Meer. Und ihre Zahl steigt weiter. Immer mehr Bebauung und wirtschaftliche Nutzung drängen die Natur zurück. Ein Projekt in Westafrika zeigt, dass es auch anders geht. Im Senegal finden sich an der Küste ausgedehnte Mangrovenwälder. Hier, wo sich Meer und Flusswasser im Auf und Ab der Gezeiten vermischen, gibt es reichlich Nahrung für viele Tiere, wie den Schlammspringer. Auch für die Bevölkerung sind die Mangroven überlebenswichtig. Die Frauen ernten hier zum Beispiel Muscheln. Die Männer gehen auf Fischfang. Das Wurzelwerk der Mangroven beherbergt über 3000 Fischarten und sichert die Ernährung. Dass es hier überhaupt wieder Mangrovenwälder gibt, ist aber nur einem Umweltprojekt zu verdanken. Vor 15 Jahren sahen große Teile der Küste so aus. Fast ein Viertel der Mangroven war verschwunden. Abgeholzt für Brennholz, Bauland oder die Landwirtschaft. Das Dorf Elubali im Süden Senegals war damals besonders betroffen.
4: In Elubali war der Mangrovenwald beinahe zerstört. Als ich Kind war, war das hier fast eine Wüste.
0: Noch heute sieht man Spuren dieses Kahlschlags, der für die Bevölkerung bedrohlich wurde. Nachdem die Mangroven abgeholzt waren, brach der Ertrag auf den benachbarten Reisfeldern ein. Was zuerst rätselhaft war, hat eine einfache Ursache. Bei Flut bilden die Mangroven eine Barriere zwischen dem salzigen Meerwasser und den Reisfeldern. Werden sie abgeholzt, verschwindet dieser natürliche Puffer

0: Gewittern und Stürmen sind die Mangroven ein Schutzwall vor Sturmfluten und Überschwemmungen.
1: Früher, als die Mangrovenbäume in der Nähe unserer Siedlung abgeholzt wurden, haben einige unserer Eltern geschimpft. Das dürft ihr nicht. Wenn ihr die Mangroven in der Nähe unseres Dorfes fällt, wer beschützt uns dann vor Wind und Sturm? Sie schützen unsere Hütten.
0: Man geht davon aus, ein 100 Meter breiter Mangrovengürtel kann die Höhe von Wellen auf ein Drittel reduzieren. Doch dieser Schutzwall war vielerorts abgeholzt worden. Die Bewohner bekamen Hilfe von der senegalesischen Umweltschutzorganisation Oceanium. Ihr Plan klang einfach. Sie wollten in einem Pilotprojekt die Mangroven wieder aufforsten. Doch zunächst war die Skepsis der Einheimischen groß.
2: Am Anfang, als Oceanium uns davon erzählt hat, habe ich nur gesagt, das hat noch nie jemand versucht. Wie soll das gehen? Die Mangroven wachsen doch einfach.

0: Zunächst waren es aber nur wenige Dorfbewohner, die damals an dem Projekt teilnahmen. Sie sollten die Samen der Mangrovenbäume einsammeln. Normalerweise fallen die Samen ab, werden von der Flut fortgetragen und verwurzeln sich bei Ebbe im schlammigen Grund. Doch das Problem war, die bereits zerstörten Mangrovenflächen waren so weit weg, dass sie sich auf diese Weise nicht mehr regenerieren konnten. Deswegen halfen die Freiwilligen nach und sammelten tausende Samen ein, die teilweise eine sehr weite Reise vor sich hatten. Bis zu 80 Kilometer lagen die Anpflanzungsgebiete von den Stellen entfernt, an denen die Samen gesammelt wurden. Sie mussten auf Lastkraftwagen und dann weiter auf Booten dorthin transportiert werden. Ohne die Hilfe der Freiwilligen wäre das Projekt von vornherein zum Scheitern verurteilt gewesen. Viele waren am Anfang skeptisch, ob die Wiederaufforstung überhaupt gelingen würde. Bei Ebbe musste es schnell gehen. In regelmäßigen Abständen wurden Mangrovensamen in den Schlick gesteckt. Alle zwei Schritte ein Samen. Bis zu 6000 Stück pro Hektar. Keine leichte Arbeit auf dem schlammigen Untergrund.
1: Dort, wo es besonders viel Schlick gibt, da forsten vor allem Jugendliche gern auf. Es macht ihnen Spaß, es ist für sie ein sportlicher Wettkampf. Und die Jungen machen sich manchmal über uns Ältere lustig und rufen, schau mal, der Papa steckt im Schlamm.
0: Dann hieß es abwarten, ob der Plan funktioniert.

0: Schon nach wenigen Wochen waren die Samen fest verwurzelt und wuchsen heran. Der Erfolg der ersten Wiederaufforstung im Jahr 2006 sprach sich schnell herum. Jahr für Jahr nahmen immer mehr Bewohner an dem Projekt teil und die Zahl der Mangroven wuchs in die Millionen. Die Aufforstung war so einfach und der sichtbare Erfolg über die Jahre verblüffte alle. Was 2006 noch eine fast baumfreie Einöde war, ist mittlerweile ein dichter und lebendiger Mangrovenwald. Bis heute sollen mehr als 150 Millionen Bäume gepflanzt worden sein, aus denen 200 Quadratkilometer Küstenwald gewachsen sind. Das größte Mangrovenwiederaufforstungsprojekt der Welt. Ein Biotop, das auch wieder viele ortstypische Tiere angelockt hat.
1: Apropos Krustentiere. Wussten Sie, dass manche Krebse die Anwesenheit von U-Booten verschleiern können? Die nur wenige Zentimeter langen Pistolenkrebse haben eine besondere Schere. Durch die schießen sie Wasser mit hohem Druck und 100 Kilometern pro Stunde raus. Dabei entsteht ein für das menschliche Ohr unhörbarer Knall. Allerdings ist er heftig genug, um die Sonargeräte von U-Booten zu stören. Es soll daher U-Boote gegeben haben, die die Geräuschkulisse von Pistolenkrebsschwärmen nahmen, um sich vor den Ortungsgeräten ihrer Feinde zu verstecken. Dabei nutzt der Pistolenkrebs seinen Schuss eigentlich zum Fressen. Damit betäubt er seine Beute, um sie zu verspeisen.
0: Die Mangrovenwälder und die dort heimische Tierwelt haben sich im Senegal erholt. Sogar eine regional fast ausgestorbene Art ist plötzlich wieder aufgetaucht.
2: Même cette année, en 2020.
3: 2020 haben wir sogar Seekühe in den Mangroven gesehen. Seekühe. Unglaublich. Wir konnten auch schon lange aufgegebene Reisfelder wieder bestellen.
0: Mehr als 100.000 Senegalesen halfen auf dem Höhepunkt des Projekts mit. Die gute Nachricht? Dank der Zusammenarbeit vieler Menschen ist das größte Mangrovenwiederaufforstungsprojekt der Welt ein voller Erfolg geworden. Und ein Vorbild für andere Regionen. Überall versuchen engagierte Menschen, Lösungen für die Probleme auf unserer Erde zu finden. Und viele gute Ideen zusammen können etwas bewirken. Wir finden, es ist Zeit für noch mehr gute Nachrichten vom Planeten.

0: wieder. Ein Pferd ist genau wie ein Kind für uns Roma.
1: 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Hier liebt man das Leben und sieht auch dem Ende gelassen entgegen.
2: Unser Friedhof ist der einzige Ort auf der Welt, wo die Menschen lachen, nicht weinen.
1: Abseits der Städte scheint vielerorts die Zeit stehen geblieben, mitten in Europa.

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2: Es gibt Regionen, deren Namen jedem geläufig sind und die doch nur wenige wirklich kennen. Transsilvanien ist so ein Ort. Eine von Männern geprägte Kultur, die trotzdem ihre sanften Seiten hat.
3: Pferde sind für uns wie Familienmitglieder.

Wabernde Nebelschwaden, finstere Mythen, Vampirgeschichten. Transsilvanien ist vor allem bekannt durch die

als unheimliche Legenden. Prachtvolle Gebäude zeugen von einer wechselvollen Geschichte. Ungarn, Deutsche und Rumänen haben hier ihre Spuren hinterlassen. Ganz im Norden, an der Grenze zur Ukraine, liegt die Maramuresch. Die historisch zu Transsilvanien gehörende Region ist bekannt für ihre kunstfertigen Handwerker und die aufwendigen Holzkirchen, die von der UNESCO zum Weltkulturerbe ernannt wurden.

0: zeigt sich vor allem am Friedhof des 3000-Seelendorfes. Jeder Verstorbene bekommt sein ganz persönliches Denkmal gesetzt. Mit liebevollen Schnitzereien verzierte, bunt bemalte Holzkreuze. Ein Bild und ein Gedicht, jedes ein Unikat, erzählen die Geschichte des Toten. Ehrlich und unverblümt, im Guten wie im Bösen. Seit 45 Jahren schnitzt Dumitru Popp hier auf dem von den Dorfbewohnern so getauften fröhlichen Friedhof nun schon die Kreuze. Sein Schwiegersohn Stan Juan Portras soll allmählich in seine Fußstapfen treten. Da muss er auch viel über die Menschen in Sapirnsa wissen.
1: Die Geschichte dieser verstorbenen Frau ist im ganzen Dorf bekannt. Denn jeder wusste, wie schlecht sie ihre Familie behandelte. Besonders ihren Schwiegersohn, den sie rumkommandierte. Er musste nach ihrer Pfeife tanzen. Deswegen machten sich die Menschen schon über ihn lustig. Nach ihrem Tod bestellte die Familie ein Kreuz bei mir, das sie ein wahrheitsgemäßes Denkmal setzt. Und das ist es. Unter diesem Kreuz liegt meine Schwiegermutter. Wenn sie nur einen Tag länger gelebt hätte, würde ich hier liegen drunter. Ihr Leute, die dieses Kreuz bewundert, versucht sie nicht zu wecken. Sonst kommt sie zurück nach Haus, um mich zu nerven und zu necken. Es gab positive Reaktionen. Niemand sagte, dass ich was Falsches geschrieben habe. So war nun mal ihr Charakter.
0: Dumitru allein bestimmt, welche Episode an den Toten erinnert und vor allem, was in dem kurzen Gedicht vom Leben des Verstorbenen erzählt werden soll.
1: Hier geht es um einen jungen Mann, der bei einem Autounfall ums Leben kam. Und ich schrieb Folgendes. O Jung, ruhe ich mich hier aus. Grinku Gorga heiße ich. Stolz kaufte ich mir ein teures Gefährt. Doch der Mercedes hat nicht lange gewährt. Ich starb in meinem Auto noch auf dem Gelände. Mein Leben kam so früh zu einem Ende. O hätte ich doch wenigstens schon eine Braut gehabt. Doch nun liege ich hier als Jungfrau im Grab.
0: Ein letztes Gedenken, aufrichtig und mit einem Augenzwinkern.

0: wo die Leute über den Tod lachen, nicht weinen.
1: Dem Tod die Tragik nehmen. Eine Mission, die zu seiner Lebensaufgabe wurde. Und für die der 67-Jährige mittlerweile in ganz Rumänien berühmt ist. Transsilvanien, oder auf Deutsch auch Siebenbürgen genannt, bildet geografisch das Zentrum und den Nordwesten Rumäniens. Umringt wird die Region von den langgezogenen Bergketten der Karpaten. Als inoffizielle Hauptstadt von Siebenbürgen gilt Cluj-Napoca. Cluj ist mit rund 325.000 Einwohnern die zweitgrößte Stadt Rumäniens und kulturelles, wirtschaftliches und wissenschaftliches Zentrum von Transsilvanien.

0: sind auf den Straßen fast genauso präsent wie Autos. Pferde sind mit der Geschichte der Region eng verknüpft und bis heute in Transsilvanien nicht nur wichtiges Transportmittel, sondern auch Statussymbol. Konstantin Warmosch ist stolzer Besitzer von 31 Pferden. Sein Hof liegt ganz in der Nähe von Cluj.
1: Komm zu Papa.

0: Transsilvanien bedeutet jenseits der Wälder. Wie ein dicker, alter Teppich bedeckt Wald große Teile der Region bis zu den Gipfeln der Karpaten. Die wenigen Menschen, die hier siedeln, leben mit und von der Natur. Klingt romantisch, ist aber auch hart. Es ist 6 Uhr morgens, so früh beginnt jeder Tag für den Schafhirten Tuader Talpasch. Auch wenn heute kein gewöhnlicher Tag ist.
1: Es wird ein anstrengender Tag, aber so ist es nun mal. Heute Abend werde ich die Arbeit in meinen Knochen spüren, aber es ist okay.
0: Von seinen Schafen allein kann Tuader hier oben nicht leben. Alle 2 Monate macht er sich auf zu seinem Feuerplatz, um dort Holzkohle herzustellen.
1: Wir brauchen die Kohle fürs Überleben. Das Geld reicht sonst einfach nicht aus. Wir brauchen beides, die Schafe und die Holzkohle. Dann kommen wir über die Runden.
0: Der Hof von Tuaders Familie liegt hoch oben in den Bergen. Er besitzt neben Schafen, Ziegen und Schweinen ein paar Hektar Wald und somit eigenes Holz. Das Ausgangsmaterial ist also da. Tuader kann beginnen. Mehrere Tonnen knochentrockenes Holz wird er nach und nach aufschichten. Das Zentrum, der sogenannte Quandelschacht, ist entscheidend. Dort entzündet Tuader später das Feuer. Dafür braucht er eine ausgefeilte Technik und eine

0: zu den Weiden zu treiben, aus Milch Käse herzustellen und aus Holz Kohle.
1: Ich könnte nicht im Büro arbeiten. Ich brauche die Freiheit und die frische Luft hier in der Natur. Und das können eh nicht alle Menschen in der Stadt leben.
0: Der Meiler ist fast fertig. Ein tonnenschwerer Holzhaufen mit Lüftungsschächten. Tordeir bedeckt ihn erst mit Stroh und dann mit kalter Asche und Erde. So ist das Holz vor Wind und Nässe geschützt. Über einen schmalen Schacht legt er schließlich das Feuer.

0: Ich muss mich beeilen und mehr Holz nachlegen, damit das Feuer auch auf die andere Seite übergreift. Sonst brennt es nur hier vorn.
1: Die Flammen erlöschen schon bald wieder. Aber die Glut arbeitet unter der Erdglocke weiter. Dafür reicht der Sauerstoff gerade so aus. Die Kunst der Köhler besteht darin, den unsichtbaren Schwelbrand so zu steuern, dass der Meiler nicht in Flammen aufgeht. Wie gut seine Kohle wird, zeigt sich erst in 5 Tagen, wenn Tordea den Meiler wieder öffnet. Transsilvanien blickt auf eine wechselvolle Geschichte zurück. Die bekannteste Region Rumäniens ist ein Schmelztiegel unterschiedlicher europäischer Völker. Auch die Kultur der Deutschstämmigen ist bis heute hier verwurzelt. Die mehr als 150 erhaltenen Wehrkirchen sind ein imposantes Vermächtnis der Siebenbürger Sachsen. Sie wurden im 15. Jahrhundert errichtet, um die Invasion der Osmanen abzuwehren. In Städten wie Birtan oder Sigisoara konnten sich die Einwohner in die Wehrkirchen zurückziehen. Aus Gotteshäusern wurden richtige Hochburgen mit dicken Mauern, Aussichtstürmen und ganzen Wohnvierteln. Die Mehrheit der Deutschstämmigen hat Rumänien seit 1970 verlassen. Heute leben noch etwa 16.000 Siebenbürger Sachsen in der Region. In dem Dorf Cinku sind 2 von ihnen auf den Spuren ihrer Wurzeln. Marlene und Alex Herbert wollen die Kultur und Sprache ihrer deutschen Vorfahren bewahren. Besonders die Handwerkstradition der Siebenbürger Sachsen. Zusammen renovieren sie das Haus von Marlenes Großeltern. Vorzugsweise mit alten Materialien und Werkzeugen. Ihr aktuelles Projekt: ein Holzpavillon.
2: Die Herausforderung ist, wenn man mit alten Materialien arbeitet, ist es ganz normal, dass nichts passt. Dass das alles krumm ist, weil das alles halt quasi händisch ausgearbeitet wurde.
1: Während der gelernte Schreiner Alex sich um die praktische Umsetzung kümmert, geht Marlene täglich auf Schatzsuche nach alten Stücken. Ihr neuester Fund: antike Türen und passende Fenster. Einen Beleg für ihren historischen Wert hat sie auch gleich entdeckt.
3: Im Schreinerbuch von 1874 haben wir genau die technische Zeichnung dazu gefunden. Und ich meine, das ist toll, ne? Weil solche Sachen sind dann der Beweis, dass hier in dieser Gegend, in Siebenbürgen, in Rumänien, quasi eine alte Handwerkstradition ist, wo es sich lohnt, es wieder zu beleben.
1: Das Wissen ihrer Vorfahren nutzten die Herberts bei der Renovierung ihres Hauses, um nicht nur nachhaltig, sondern auch kostengünstig zu bauen.

0: Tolle Arbeit, handwerklich, ästhetisch, also es ist wirklich ein Fund, dass das überlebt hat über 100 Jahre. Ne?
1: Doch bis Alex die Türen in den Holzrahmen einsetzen kann, gibt es noch viel zu tun.
2: Fast. 2 mm. Und die bleiben auch.
1: Das Problem? Der Pfeiler ist zu lang. Und auch der Zapfen ist falsch bemessen. Alex zeigt Kampfgeist.
2: Das sind keine Niederlagen, das sind Herausforderungen.
1: Für jede Herausforderung findet Alex in seiner Werkstatt ein passendes Utensil. Der 38-Jährige sammelt traditionelle Werkzeuge aus der Region und richtet sie wieder her.
2: Die alten Werkzeuge sind besser, weil die Qualität vom Stahl in der Regel schon mal besser ist. Also die sind meistens schon mal viel aufwendiger gemacht wie diese Industriewerkzeuge, die man jetzt überall kaufen kann. Und wenn sie alt sind und vom Dorf, dann muss man fast davon ausgehen, dass die irgendein Dorfschmied gemacht hat. Also das heißt, der hat sie extra für den Handwerker gemacht, extra auf ihn abgestimmt. Und der konnte sich ja nicht erlauben, da irgendwie rumzupfuschen, weil man würde sich ja täglich sehen fast.
1: Das eigenwillige Projekt ist längst Thema beim Dorftratsch.
2: Ja, natürlich. Die Leute schütteln alle den Kopf über uns.

0: Eigentlich sind wir hier die Freaks. Aber das ist gut so.
1: Alex ist in Brașov geboren, Marlene in Bukarest. Beide sind zweisprachig aufgewachsen. Trotzdem war es für sie nie eine Option, in Deutschland zu leben. Zu verwurzelt sind sie mit ihrer Heimat Rumänien. Wurzeln, die Marlene hier auf dem Land besonders spürt.
2: Als meine Oma gestorben ist und ich kurz danach ins leere Haus quasi kam, einfach um Ferien zu machen von der damals schwierigen Situation in meinem Leben, wo ich auch mich gefragt habe, wer ich bin und was ich eigentlich mache. Der Traum war gar nicht so bewusst, aber es ist inzwischen ja ein schöner Traum draus geworden.

0: Häuser fertigt Dumitru Pop seine Holzkreuze für die Verstorbenen des Dorfes. Seit nunmehr 45 Jahren. Die spürt er in den Knochen. Ihm ist wichtig, dass die Tradition fortgeführt wird. Sein Schwiegersohn Johann soll sein Nachfolger werden. Eine große Ehre für den jungen Mann.
1: Es ist eine riesige Verantwortung für mich. Mein Ziel ist es gar nicht, besser zu werden als mein Vorgänger. Ich möchte aber zumindest sein Level erreichen. Das möchte ich schaffen.
0: Wie viele junge Rumänen schuftete auch Ioan als Gastarbeiter auf Baustellen oder Äckern in ganz Europa. In seinem Heimatdorf gab es weder eine finanzielle noch eine persönliche Zukunft für ihn. Bis er Dumitrus Tochter kennenlernte und begann, in der Werkstatt mitzuhelfen.
1: Die Arbeit an den Kreuzen gab mir wieder einen Sinn im Leben. Deswegen habe ich beschlossen, in Sapanza zu bleiben. Ich habe mich hier wieder wohlgefühlt. Vorher war es sehr schwierig für mich.
0: Seit 2 Jahren ist er der Lehrling von Dumitru. Und sobald wie möglich soll er die anspruchsvolle Arbeit übernehmen. Das Problem: noch genügt sein Können den hohen Ansprüchen des Meisters nicht.
2: Du solltest dir heute den oberen Kranz, wo später die Schrift hinkommt, fertig meißeln. Ich hoffe, das klappt. Ich bin hier fast fertig. Und wenn du das geschafft hast, dann kannst du mir beim Kolorieren helfen.
1: Ich versuche es zu schaffen.
0: Dieses Kreuz soll das letzte Andenken an einen kürzlich verstorbenen Freund der Familie werden.

0: in Trauer. Vor einer Woche verstarb ein Mitglied der kleinen Gemeinde. Die Witwe Nota hat ein Kreuz für ihren Mann Stan Görge in Auftrag gegeben. Der Schock sitzt noch immer tief. Er wurde nur 57 Jahre alt. Eine Infektion führte zu Organversagen.
1: Niemand hat das kommen sehen. Wenn er nur etwas früher über Schmerzen geklagt hätte, wir früher im Krankenhaus gewesen wären. Aber so war es schon zu spät. Sein ganzer Körper war infiziert. Es ist ein großes Unglück.
0: In Sapunsa haben die Menschen eine ungewöhnliche Einstellung zum Tod. Trauern ja, aber weder hadern noch verzweifeln.
1: Lass uns an schöne Dinge erinnern. Es gibt so viele Fotos. Hier ist unsere Enkelin erst ein Jahr alt.
0: Wie alle Trauernden im Dorf hat auch die Witwe Nuta ein Kreuz bei Dumitru Pop in Auftrag gegeben. Das Kreuz, so glauben sie hier, sei der Eingang zum Paradies.

0: Der Pferdemarkt von Gilow. Eine Mischung aus Verkaufsshow und Familientreffen. Wie jedes Jahr ist es schon rappelvoll. Und immer noch versuchen Händler, irgendwo einen Stellplatz auf dem viel zu kleinen Gelände zu ergattern. Auch Costel, der Pferdezüchter aus Cluj, ist mal wieder spät dran. Doch er ist fest entschlossen, noch seine Lücke zu finden.
1: Ich kenne kein vergleichbares Event. Dieses Festival ist einmalig. Hier geht es um Ehre und Geld.
0: Viel Geld. Costel hofft, eine seiner besten Stuten heute zu verkaufen. Der Interessent ist gleichzeitig auch der Veranstalter des Marktes. Bei Pufi im Moldovan laufen sozusagen alle Zügel zusammen.
2: Ich kann gar nicht in Worte fassen, wie wichtig dieser Markt für mich ist. Ich habe das im Blut. Mein Vater, mein Großvater, meine ganze Familie hatte schon immer Pferde. Und so haben sie schon damals ihr Geld verdient. Ein Pferd ist wie ein Kind. Bei uns Roma sind Pferde Familienmitglieder.
0: Pufi gehört zur Volksgruppe der Roma. Genau wie fast alle Teilnehmer des Marktes. Die ersten Roma kamen Mitte des 14. Jahrhunderts nach Transsilvanien. Ursprünglich aus Indien und Anatolien. Pferdehandel gehört zu den ältesten und angesehensten Berufen dieser ethnischen Minderheit. Mit viel Bohai versuchen die Männer, potenzielle Käufer auf ihre Pferde aufmerksam zu machen. Verhandelt wird auf recht derbe Weise.
3: Jetzt reicht's mir, du Dreckskerl. Mach den Sack endlich zu.
4: 3.000.
3: Du Kauner, willst du mich verarschen?
4: 4.000.
0: Erst der doppelte Handschlag besiegelt den Verkauf endgültig und man wird wieder netter zueinander. Der Pferdehandel ist eine Männerdomäne in einer ohnehin von Männern geprägten Kultur. Hier geht es nicht nur um Geld, sondern auch ums Beisammensein. Der Markt ist das Treffen des Jahres für die Roma. Bis spät in die Nacht essen, trinken und feiern sie. Ganz anders im Norden von Transsilvanien. Das kleine Dorf Sapunsa

0: Trug aus vollstem Herzen. Er kennt die Geschichten eines jeden Menschen, für die er ein Kreuz macht. Er ist von hier und war mit meinem Mann befreundet. Er weiß alles.
1: Dumitru Pop kennt den Verstorbenen und seine Frau gut, war auf ihrer Hochzeit und der Taufe ihrer Kinder. Während sein Schwiegersohn Ioan die Verzierungen meißeln soll, wird Dumitru ein Gedicht über den toten Freund verfassen.
2: Es ist immer traurig, wenn ein Familienmitglied geht. Er wird

0: verheiratet.
1: So ist es.
0: Du warst doch auf unserer Hochzeit.
1: Ja, sicher, ich erinnere mich.
2: Seinen Prinzipien wird Dumitru auch in diesem Fall treu bleiben.
1: Was ich auf das Kreuz schreibe, bleibt stets eine Überraschung für die Familie. Sie können das Kreuz

0: Der fröhliche Friedhof von Sapanza. Einzigartig auf der Welt. Die Besucher können hier wie in einem offenen Buch über die verstorbenen Seelen des Dorfes lesen. Die christlich-orthodoxe Gemeinde begegnet dem Tod mit Offenheit und Humor. So können die Lebenden daraus ihre Lehren ziehen. Dumitru Pop kennt alle Abgründe des Lebens und versucht ihnen trotzdem stets etwas Heiteres abzugewinnen. Aber bei dem Schicksal dieses kleinen Mädchens stößt auch sein Humor an Grenzen.
1: Schmor in der Hölle, Taxi, das aus Sibiu kam, so groß wie das Land ist. Musstest du ausgerechnet vor unserem Haus halten und mich umfahren, meine Eltern so traurig machen? Der tragische Unfall passierte vor den Augen der Eltern. Solche Ereignisse sind so schmerzvoll. Wie soll ich es beschreiben? Jedes Mal, wenn ich es lese, spüre ich den Kummer erneut. Wie fürchterlich.
0: Egal wie schrecklich das Schicksal, Dumitru muss immer wieder Worte für das Unbegreifliche finden. Und nun also für den Tod seines Freundes Stan Görge. Seit 5 Tagen schwelt die Glut im Kohlemeiler von Tordea Talpisch. Tonnen von Holz hatte er dafür aufgeschichtet. Tordea beeilt sich heute mit dem Melken der Tiere, denn sein Gefühl sagt ihm, es ist Zeit, den Meiler zu öffnen.
2: Du kannst nie sicher sein, dass du ein gutes Ergebnis bekommst. Manchmal brennt der Kern nicht richtig los und das Holz bleibt, wie es ist. Aber ich habe ein gutes Gefühl. Der Meiler ist abgesackt.
0: Das Geld aus dem Verkauf der Holzkohle ist wichtig für Tordea und seine Familie. Allein von den Schafen und ihren Erzeugnissen können sie nicht leben. Tordea kann von außen nicht erkennen, wie es im Inneren des Meilers genau aussieht. Dafür muss er ihn öffnen.
2: Ich starte hier. Es braucht mehr Zeit. Es ist noch nicht verkohlt, noch immer Holz. Ich muss das Loch wieder schließen, vorsichtig, damit kein Dreck reinkommt. Sonst ersticke ich die Flamme wieder.
0: Behutsam verschließt Tordea das Loch. Hier links ist das Holz noch nicht ausreichend verkohlt. Doch der Meiler glüht ungleichmäßig. Rechts könnte es schon soweit sein. Tordea hofft zumindest auf eine Teilernte.
2: Jetzt muss ich sehen, ob es hier funktioniert hat oder auch nicht. Aber es sieht gut aus. Hier zeigt sich langsam die Kohle. Von da an ist alles verkohlt.

0: Zur Bär hört schon die Kohlen knistern. Dank Geheimrezept, Geschick und Gefühl hat er jetzt erstklassige Ware im Angebot.
1: Das ist sehr gut. Die Kohle ist stark. Egal wie doll ich draufschlage, sie zerbricht nicht. Gute Qualität.
0: Neben Tordairs Familie leben hier nur noch etwa 20 andere vereinzelt in den Bergen. Abgeschieden vom Rest der Zivilisation sind sie aufeinander angewiesen. Tordair versorgt sie mit seiner Holzkohle für 40 Lei pro Sack, rund 8 Euro. Und Brennstoff zum Kochen ist auch immer im Haus. Es gibt Hammelfleisch in geronnener Schafsmilch. Mit den Schafen und der Holzkohle, da ist sich Tordair sicher, wird er seine Familie immer ernähren können. Hier, weit draußen in den Bergen von Transsilvanien.

0: Auch in Tschinku wird gekocht. Nicht nur bei der Renovierung ihres Hauses, auch in der Küche versucht Marlene Herbert, aus dem, was da ist, zu zaubern. Sie bereitet eine Weinsuppe zu. Ein typisches Gericht, das ihre Vorfahren vor allem bei Erkältung zur Stärkung der Abwehrkräfte aßen.
1: Die siebenbürgische Küche, vor allem die Siebenbürger Sachsen, die sind ja auch bekannt geizig. Ne? Und ich glaube, das ist genauso die Aufarbeitung und die Verwertung von allem, was es gibt.
0: Marlene kocht heute auf Vorrat. Sie hat noch einen wichtigen Termin. Denn mit dem antiken Pavillon geht es nicht voran. Alex konnte keine passenden Nägel auftreiben. Ein befreundeter Schmied soll ihnen helfen. Thomas Fink wird ihnen passgenaue Nägel anfertigen.
2: Wie gesagt, der Kopf kann auch ein bisschen größer werden. Okay. Du siehst, das ist ein 50er Rund.

0: schlägt Thomas passgenau in die konische Form des Nagels. In der Region gibt es eine kleine deutschsprachige Community. Teils Siebenbürger Sachsen, teils Aussteiger aus Deutschland. Von ihnen arbeiten viele als Handwerker oder freischaffende Künstler.
1: Das ist echt auffällig. Das gute Stück.
2: Wow, super cool.
0: Neue Nägel und alte Türen passen perfekt zusammen. Mit dem historischen Pavillon geht es erkennbar voran.
2: Super. Ich kann mir das gut vorstellen jetzt, ja. Ja, das wird super. Ja, dann haben wir einen Grund zum Feiern, ha?
1: Wohl wahr.
2: Nu?
1: Na dann, Attacke.
0: Mit Weinsuppe und Kuchen bedankt sich das Paar bei Freunden und Helfern. Der Traum von

0: den letzten Worten für den verstorbenen Freund sucht, gibt sein Nachfolger Johann, dessen Kreuz den letzten Schliff.
1: Jetzt hole ich den Professor, meinen Lehrer. Er hat das letzte Wort. Ihm muss es gefallen.
0: Johann steht mächtig unter Druck. Denn Dumitru kann erst in den ersehnten Ruhestand, wenn sein Schwiegersohn soweit ist, ein komplettes Kreuz allein anzufertigen.
1: Es ist nicht perfekt. Ein paar kleine Fehler, wenn man genau hinschaut. Aber das Wichtigste ist, dass diese Linie hier schnurgerade ist, damit einen klaren Rahmen bildet. Gut, das ist dir am besten gelungen.
0: Als nächstes darf Johann das Kreuz kolorieren. Genauso ungewöhnlich wie die Gedichte und Porträts sind auch die fröhlichen Farben der Grabkreuze. Das Kunsthandwerkliche gelingt Johann immer besser. Aber Dorfchronist und Dichter wird man auch nicht über Nacht.
1: Ich bin immer noch Anfänger und muss immer noch viele Techniken und Tricks erlernen. Aber ich habe die besten Voraussetzungen, denn Dumitru ist ein großartiger Lehrer. Ich bin zuversichtlich, dass ich ihn schon bald ersetzen kann.
0: Etwa 500 Gedichte hat Dumitru schon in seiner Karriere verfasst. Dieses eine fiel ihm besonders schwer. Doch nun glaubt er, die richtigen Worte gefunden zu haben.
1: Das sieht doch schon gut aus. Hier ruhe ich. Mein Name ist Stan Görge. Ich erzähle euch die Wahrheit. Mein Leben war nicht leicht und geprägt durch Arbeit. Ich hatte einen so vollen Tag, deswegen liege ich hier nun im Sarg. Das einzig Schöne, was ich lernte, Schnaps herstellen aus meiner eigenen Apfelernte.
2: Schön. Das wird der Witwe bestimmt gefallen.
1: Bestimmt. Heute frage ich mich manchmal, was von mir zurückbleiben wird. Ich weiß nicht, wie viele Jahre mir noch vergönnt sind. Doch zum Glück habe ich nun einen Nachfolger. Und wenn es soweit ist, hoffe ich, dass Johann die Wahrheit auf mein Kreuz schreiben wird.
0: Die Wahrheit über das Leben in wenigen Worten. Gar nicht so leicht. Für Dumitru und Johann gehört zum Leben jedenfalls nicht nur Freude, sondern auch Traurigkeit. Und deshalb wird auf dem fröhlichen Friedhof von Sapirnsa auch immer Platz für beides sein.

0: Wenn mir etwas gefällt, muss ich es haben. Und mein bekannter Costel hat etwas, was mir gut gefällt. Ich wünsche dir ein langes Leben. Costel, wie geht's?
1: Sehr gut. Das ist die Stute, die ich verkaufen möchte.
0: Sie ist eine Schönheit. Wie alt ist sie nochmal?
1: Erst zwei.
0: Zwei Jahre?
1: Genau.
0: Was ist dein Preis?
1: 4.500, aber ich weiß nicht, was du dir leisten kannst.
0: Das ist Wucher, wir sind doch nicht in Deutschland.
1: Was bietest du?
0: Ich habe an 3.500 gedacht.
1: 3.500 für diese Stute? Schau dir ihre Beine an. Wie eine Göttin. Überzeug dich, schau sie dir genau an.
0: Was ist dein letzter Preis?
1: Du bietest auf jeden Fall zu wenig.
2: Es beginnt der übliche Verkaufstanz. Die Männer necken sich, provozieren, tasten sich vor. Der einzelne Handschlag signalisiert erstmal nur Kaufinteresse. Doch dann wird noch lange um den Preis gefeilscht. Der Kauf ist erst dann besiegelt, sobald die Männer zweimal einschlagen.
0: Ich bin sehr zufrieden. Wir haben uns auf 3.750 Euro geeinigt. Das ist für uns beide ein fairer Preis. Die Stute passt perfekt zu meiner Zucht.
3: Ich habe die Stute mit einem lachenden und einem weinenden Auge verkauft. Doch ich weiß, zu wem sie geht. Bei ihm wird sie nicht im Wald arbeiten müssen. Sie wird nicht geschlagen. Das ist wie bei einem Vater und seinem Kind. Ich würde meine Tochter ja auch nicht einem schlechten Mann anvertrauen. Genauso halte ich es mit meinen Pferden.
2: Am frühen Abend macht sich Costel wieder auf den Weg zu seinem Hof bei Cluj und seinen Pferden. Für ihn sind sie sein ganzer Stolz und ein wichtiger Teil der vielfältigen Kultur Transsilvaniens. Die zu bewahren, liegt vielen Menschen hier am Herzen.

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0: Genau deswegen begebe ich mich auf die Spur der Steine. Ich will mehr darüber wissen. Und endlich bin ich mal drin in der Felsenkirche. Bislang kenne ich sie nur von draußen. Hallo Frau Schneider.
1: Hallo,
0: guten Tag.
1: Guten Tag.
0: Da oben sieht man auch die Felsen, in die die Kirche reingehämmert wurde.
2: Und warum? Zwei Brüder liebten eine Frau. So geht die Sage. Einer stieß den anderen vom Berg und baute dann, genau hier, eine Kapelle zur Buße. Noch heute erinnert der Klopfer an der Orgel daran, dass der Sünder einen Teil der Höhle selbst schlug.
0: Das ist ja eine Kirche wie gemacht für diese Region.
1: Genau.
0: Ja, die Kirche aus dem Felsen gehauen, aus dem Stein gehauen, hier im Edelsteinland.
1: Ja.
0: Das klingt ja wie ausgedacht.
1: Ja, ist es wohl nicht. Die Sage ist der Ursprung und wird so weitervermittelt. Und wir in der Obersteiner glauben auch daran.
0: Wenn Sie es glauben, glaube ich es auch.
1: Genau. Ja.
0: Spielen denn die Edelsteine hier in der Kirche auch eine Rolle?
1: Wir haben, wenn Sie gerade da drüben schauen, das ist ein naturgewachsenes Achatkreuz.
0: Das ist nicht künstlich zusammengefügt, sondern das ist so
1: nein,
0: geformt?
1: Nein, das ist eine Druse, die so gewachsen ist. Eine Druse wächst meistens eiförmig oder rund, ist außen einfach ein Stück Fels, sieht aus wie ein Stück Fels.
0: Ja.
1: Und wenn man sie öffnet, dann ist ein Achat drin oder ein Amethyst. Das ist eine Laune der Natur, dass unser Kreuz ist so gewachsen, wie es jetzt hier ist.
0: Das heißt, die Edelsteine, die ich hier in und um Ider Oberstein finde, die sind von außen oft ganz unscheinbar und ich muss dann draufklopfen, um zu erkennen, was drin steckt.
1: Ja, genau. Es ist wie ein Überraschungsei.
0: Okay.
1: So, jetzt gehen wir durch die Höhle hoch zur Plattform.
0: Also die Höhle war vor
1: der
0: Kirche.
1: Die Höhle war da, ja. Das ist eine natürliche Felsnische und hier sehen Sie ja das. Hier ist gemauert.
0: Ja.
2: Ich versuche zu begreifen, was es heißt, diese Felsen per Hand zu behauen. Und dann sind wir dem Himmel etwas näher.
0: Das ist ja wie ein Balkon hier.
1: Ja, das ist unsere Aussichtsplattform.

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0: Eine Expedition in die Heimat auf der Spur der Steine, in den felsigen Hügeln des Hunsrück. Willkommen in Idar-Oberstein.
5: Und mittendrin eine Kirche, wie drangeklebt. In Wahrheit aber mühsam und in Handarbeit rausgehämmert, dem Fels regelrecht abgerungen. Dass die Menschen im Edelsteinland eine besondere Beziehung zu Steinen haben, das weiß ich schon. Und

0: die Richtung. Das ist jetzt Stadtteil.
1: Kann man gar nicht sehen?
0: Nein, können Sie von hier aus.
1: Ah, okay.
0: Gar nicht.
2: Kann man dann jetzt hier erkennen, wo die Edelsteine bearbeitet wurden?
0: Also hier in Oberstein war mehr Modeschmuck, Bijouterie-Waren. Und in Ida gibt es sehr viele Steinfirmen oder auch Schleifer.
2: Man kann ja sagen, das ist eigentlich Ihr Balkon hier, ne?
0: Mein persönlicher Ausguck.
2: Von Ihrer Kirche?
0: Ja.
2: Ja, toller Platz.
0: Zum Wetter sowieso, ne?
2: Perfekt,
0: das
2: ja.
0: ist perfekt.
3: Die Felsenkirche ist schon ein mächtiges Symbol dafür, was die Menschen hier dem Gestein abgetrotzt haben über die Jahrhunderte, um ihr Glück zu machen. Was hier zählt oder gezählt hat, ist klar. Edelsteine, Schmuck, der aus den Felsen kam, aus dem steinigen Boden. Ob die Steine heute noch so wichtig sind, hier im Edelsteinland?
2: Ich will mal rausfinden, welche Bedeutung die Steine heutzutage noch für die Stadt haben. Wir Touristen sagen ja immer,

0: Diamant.
1: Ein Diamant. Wo haben Sie den Diamant? Hier? Nee, da ist es keiner. Zeigen Sie mal. Ah, hier, ja. Fachmännischer Blick. Keine Ahnung, wie viel Karat?
0: Keine Ahnung.
1: Haben Sie auch keine Ahnung? Nein. Gut. Tragen Sie was, was Sie da oben standen?
0: Ja, hier. Ist
1: hier gemacht worden?
0: Ja.
1: Okay, welche Rolle spielen die Steine für Sie?
0: Wir sind mit groß geworden, die gehören bei uns dazu.
1: Was heißt, Sie sind damit groß geworden? Also wie nah war das an Ihrer Familie dran?
0: Ja, mein Vater war Diamantschleifer.
2: Mein Opa war Goldschmied.
3: Richtig, ganz genau.
1: Hier in Idar-Oberstein?
2: Ja.
4: Mein Eindruck? Kaum jemand, der nicht irgendwie mit Schmuck zu tun hat. Hier am Obersteiner Marktplatz mache ich jedenfalls kaum einen Schritt, ohne auf Schmuck und Steine zu schauen. Ob die Sachen von hier sind?
1: Unglaubliche Vielfalt. Guten Tag. Ich wollte mal ein bisschen gucken erstmal.
2: Ja, bitte.

0: sogenannte Druse hier. Also ich komme auf Druse, weil ich oben in der Kirche war, da ist dieses Kreuz. Mhm. Und da wurde mir erzählt, das wäre eine Druse.
1: Mhm. Genau. Dann wie hier.
0: Das ist auch
2: wie der Oberstein der Druse.
0: Druse. Ja. Da steckt dann was drin.
1: Wenn ein Hohlraum drin ist, sprechen wir von Druse.
0: Ah, okay. Was kostet denn so ein Überraschungsei bei Ihnen?
1: 2 Euro Sonderpreis heute.
0: Okay, weil man ja nicht weiß, was drin ist.
1: Nee, genau. Na, ist auch, Sie können auch über die Felder gehen und dann finden Sie sowas.
0: Ja, jetzt habe ich ja bei Ihnen gefunden.
1: Okay.
3: Und wo genau kommen die Steine jetzt her? Beziehungsweise die meisten von Ihnen?
1: Also die Ahate überwiegend aus Brasilien.
0: Ja.
1: Aber hier Botswana-Ahat gibt es. Aus Madagaskar sehr schöne Ozeanjaspisse, die auch Ahat.
0: Und was begeistert Sie an den Farbsteinen?
1: Die Farbe. Die Farbe, einfach die Farbe. Das ist doch ein Traum, was in der Erde steckt.
0: Okay.
1: Und kriegen Sie den Stein jetzt geschlagen?
0: Den lasse ich mir noch aufschneiden. Mhm. Ich gehe noch zu einem Schleifer.
1: Okay.
0: Und der wird mir den dann hoffentlich aufschneiden.
1: Viel Erfolg.
0: Ja?
1: Okay.
0: Dankeschön. Ja. Danke. Tschüss.
1: Tschüss.
3: Ich glaube, ich brauche erstmal einen Eindruck von der Stadt. Zuerst also Oberstein. Ein bisschen verschachtelt, zusammengewachsen, zwischen die Felsen gezwängt. Die Modeschmuckindustrie, die Bijouterie, stand hier einst in Blüte. Bis in die 70er, 80er. Dann kamen die günstigen Waren aus Asien. Ein Tal weiter, in den Straßen von Ida, dem zweiten Ortsteil. Auch kaum ein anderes Thema. Händler, Goldschmiede, Schleifereien. Ida war für echte Edelsteine gerühmt. Dort saßen die Edelsteinhändler und Schleifer. Viele prächtige und herrschaftliche Villen fallen mir auf. Die Wasserkraft des Iderbachs trieb viele Edelsteinschleifereien an. Schleifen, sagen sie hier. Und offenbar gibt es sogar einen Börsenverein. Mein erstes Ziel? Ein Farbedelsteinhändler, dessen Familie in 10. Generation mit Steinen handelt und dessen Ur-Urgroßvater um 1840 sein Handwerk in Russland lernte.
4: Ja, bitteschön.
0: Jens Hübschen, hallo, ich habe einen Termin mit Herrn Wild.
5: Alles klar, herein bitte.
0: Danke.
3: Reinkommen ist gar nicht so einfach. Das Anwesen ist gesichert wie Fort Knox. Edelsteinmanufaktur nennt Konstantin Wild seine Firma und handelt offenbar mit der ganzen Welt.
0: Ja, hier kann man sehen, woher die Steine kommen. Muss ich jetzt klingeln oder was? Damit. Nee, da ist er.
6: Ja, einen wunderschönen guten Morgen.
0: Hallo, Herr Wild.
6: Hübschen, ich begrüße Sie.
0: Ich habe gerade gesehen hier mit der Karte. Da hat man einen wunderbaren Überblick, woher die Steine kommen. Und es steht ja auch Rohstoffquellen Ihrer Firma. Das heißt, Sie waren auch schon überall da, wo es die Steine gibt?
6: Ich war schon fast überall. Das
0: echt?
6: Kann ich schon sagen, ja.
0: Wenn ich jetzt Ihr Kunde wäre,
6: ja.
0: Wo würden wir als erstes hingehen?
6: Ich würde erstmal in meinen Ausstellungsraum, mein sogenanntes Betonzimmer führen.
0: Ins Betonzimmer? Ja, gerne. Wo geht's lang?
6: Danke. Okay.
0: Wie ein Tresor.
6: Ja, das ist der am besten gesicherte Raum bei uns im Haus. Ja, diesen Raum, den hat mein Großvater gebaut, um 1910 etwa, und hat damals besonders dicke Wände aus Beton einbauen lassen, eben der Sicherheit halber. Und das Zimmer wird seither Betonzimmer genannt und ich habe den Namen eben beibehalten.
0: Das heißt, es ist auch Ihr Elternhaus hier?
6: Ich bin hier groß geworden, genau.
0: Okay, und jetzt natürlich hier sehr beeindruckend. Erstmal wirken lassen, die ganzen verschiedenen Farben. Jetzt nochmal für mein Verständnis. Ist das das, was Sie einkaufen und weiterverkaufen oder kaufen Sie was anderes ein?
6: Also einkaufen tue ich eigentlich rohe Edelsteine, also so Brocken, mit dem schneiden wir auf, schauen, ob da innen drin ein Bereich ist, ein Kristall ist, der edel genug ist, verarbeitet zu werden. Den schleifen wir dann bei uns in der Schleiferei zu einem Edelstein und dann wandert er hier auf diese Wand. Und
0: dann wird er weiterverkauft.
6: Wird angeboten und weiterverkauft. Das sind natürlich schon die allerbesten Steine, die es auf der Welt gibt. Hier auf der, es sind nur Designer, Goldschmiede und Weiterverkäufer. Also ich habe keinen Publikumsverkehr. Meine Kunden sind weltweit. Ich habe viele in Nordamerika, ich habe im europäischen Ausland. Ich habe Kunden in Asien, ich habe viele in Hongkong, in Taiwan, neuerdings natürlich auch in China.
0: Also kann man sagen, Sie sind ein, wie man das neudeutsch sagt, ein Global Player?
6: Das waren wir schon immer.
0: Das waren Sie schon immer? Das war auch Ihr Großvater schon?
6: Lange bevor der Begriff Global Player erfunden wurde, waren wir schon Global Player. Wir sind ein kleines mittelständisches Unternehmen,

0: aber auf der ganzen Welt unterwegs, in fast allen Märkten tätig. Und das macht auch den Reiz aus meines Berufes.
1: Okay, von Ida Oberstein raus in die Welt.
2: Ein Labyrinth, dieses Haus. Im Keller das Rohsteinlager. Und da sehe ich sie, die Brocken. Und gleich tonnenweise. Viele sind noch von seinem Großvater und Vater, sagt Wild. Zumindest die, die aus der Region stammen. Achate, Bergkristalle und Mondsteine.
0: Die Bergarbeiter müssen eben dieses harte Muttergestein vorsichtig entfernen, um die Edelsteine freizulegen.
1: Das heißt, wie viel Fortschritt haben die gemacht?
0: Man sagt 1 Meter pro Mann und Jahr.
1: Das ist nicht sehr schnell.
2: Was für ein Knochenjob. Und wenn dann in den Brocken wirklich Kristalle waren?
0: Dafür gibt es einen Beruf, das ist der sogenannte Edelsteinklopfer, dessen Aufgabe es ist, den wertvollen, schönen Teil von dem Rohedelstein zu trennen von dem weniger wertvollen Teil. Das wird geklopft mit einem Schlag an die richtige Stelle und dann bricht das Vorderteil ab von dem Rest.
1: Den man nicht braucht. Ich habe ja auch einen Stein bekommen oder mir geholt. Eine Druse oder, wie ich gelernt habe, eine Mandel. Glauben Sie, dass was Wertvolles drin sein könnte?

0: Das sind geklopfte Amethyststeine in diesem Fall. Und die werden jetzt weiterverarbeitet mit einer Lapidärmaschine.
1: Eine Lapidärmaschine?
0: Genau, der Lapidär, das ist der Beruf des Facettenschleifers.
1: Ja.
0: Und der Facettenschleifer holt den Rohedelstein, den wir eben ja geklopft haben, kittet ihn auf ein sogenanntes Kittholz. Und dann geht er an diese Lapidärbank, das ist ein historisches Modell aus Böhmen. Mit der rechten Hand dreht er und mit der linken Hand schleift er kleine Facettenflächen an den Stein. Jedes Loch in diesem Brett steht für einen anderen Winkel, der nachher auf den Stein geschliffen wird. Und das ist eben die Kunst des Edelsteinschleifers, dass er hier ja immer um zum Beispiel 90 Grad den Stein exakt weiterdreht, dass nachher das Facettenbild ganz symmetrisch ist.
1: Wenn ich das jetzt richtig verstanden habe, dann haben die Ida Obersteiner ihren Wohlstand erarbeitet mit Steinen aus Brasilien und mit Schleifmaschinen aus Böhmen.
0: Das kann man so durchaus so sehen.
2: Und durch die Kunstfertigkeit und Geschäftstüchtigkeit der Ida Obersteiner natürlich. Die Maschine ist übrigens im Prinzip gleich geblieben. Aber heute dreht sich die Scheibe elektrisch. Und auch die Winkel lassen sich automatisch einstellen. Gernot Weber, Schleifermeister und seine Geheimwaffe, sagt Wild, poliert einen Amethyst.
1: Sieht aber schon sehr schön aus.
3: Ja, ist nur noch. Man sieht den Unterschied zwischen dem geschliffenen und dem polierten.
1: Ja. Jetzt entsteht ja da was sehr, sehr Wertvolles.
3: Ja.
1: Wie nervös sind Ihre Finger, dass was schief geht?
3: Eigentlich wenig, solange ich weiß, wie teuer der Stein ist. Also wenn ich das nicht weiß, ist gut.
1: Ist besser, wenn Sie es nicht wissen.
3: Ja.
1: Achso, das heißt, Sie verraten ihm gar nicht, mit welchem Stein Sie
0: arbeiten. Immer erst, wenn er fertig

0: geformt. Und wie Sie sehen können, hat der von Natur aus so eine leichte Tropfenform. Also dieser Stein, der würde sich eignen, um die Schliffform eines Tropfens daraus zu schleifen. Mhm.
1: Muss man auch in die Steine reingucken, um zu erkennen, was sie wert sind?
0: Das sind ja alles Mineralien, Kristalle. Und Kristalle, das zeige ich Ihnen am besten mal an einem großen Stein, ja. Die haben unterschiedliche Wachstumsrichtungen, unterschiedliche Kristallrichtungen und auch oft unterschiedliche Farben. Ich habe hier zum Beispiel, das ist ein Kunzitkristall aus Afghanistan.
1: Ja.
0: Das sieht man das sehr schön.
1: Ist relativ das, blass.
0: Wenn ich jetzt den Stein auf die A-Achse drehe, die Hauptachse drehe,
1: ja,
0: sehen Sie, dass da die Farbe ist. Das könnte ich jetzt betonen, indem ich die Taschenlampe anmache.
1: Mit Strahl.
0: Sehen Sie,
1: richtig,
0: wie toll dieser Stein pink-magenta-farben ist.
1: Das heißt, Sie müssen dann letztlich auch an dieser Seite dann arbeiten?
0: Genau, ich muss den Stein so schneiden, dass diese Seite nach oben kommt und diese Farbe dann herausgespiegelt wird.
1: Mhm. Jetzt könnten Sie ja als Edelsteinhändler auch woanders auf der Welt zu Hause sein. Warum sind Sie hier zu Hause?
0: Ich bin hier zu Hause, weil ich meine Heimat liebe, weil ich gerne hier bin und weil ich eben hier in Idar-Oberstein alle Ressourcen habe, die für meinen Beruf wichtig sind. Für viele sagen, Idar-Oberstein liegt in der Provinz, aber wir liegen ja eigentlich im Mittelpunkt von Europa, wie man so schön sagt. Wir sind innerhalb von einer Stunde am Frankfurter Flughafen, der für mich und für meinen Beruf eigentlich der Dreh- und Angelpunkt ist. Mhm.
1: Und die Kunden, was sagen die, wenn die nach Idar-Oberstein kommen müssen, um die Edelsteine zu bekommen?
0: Die sind begeistert, wenn sie entdecken, genauso wie Sie heute, was hier hinter den Türen alles stattfindet.
2: Allerdings, das bin ich. Wir verabreden uns noch für eine Wanderung auf Wilds Lieblingsweg. Ich freue mich sehr, aber zuvor muss ich noch ins Deutsche Edelsteinmuseum. Das liegt nämlich schräg gegenüber.
3: Leider abgeschlossen. Aber ich weiß, wie es reingeht.
2: Purpas Schlösschen. Einst gebaut von einem Perlenhändler namens Purpa.
1: Und schon wieder Brasilien. Das gibt's doch gar nicht. Wenn ich mir das Haus so anschaue, dann sind einige Menschen in Idar-Oberstein ganz schön reich geworden mit den Edelsteinen. Wer hat denn davon profitiert?

0: Gibt es das in Deutschland nur in Idar-Oberstein? Ist das regional eine Besonderheit?
1: Ja. Es gibt es nur hier so geballt auf einem Fleck.
0: Also ich habe bislang keine Schwäche für Edelsteine, aber wenn ich hier sehe, dass hier ein Kleeblatt im Stein, wie ist das entstanden? Wie kommt das da rein? Wieso gibt es das?
1: Wir hatten hier das große Glück vor Jahrmillionen, dass hier Vulkanismus war und diese Magmamasse blubberte und es bildeten sich Gasblasen. In diese Gasblasen ist dann Siliziumdioxid, also Kieselsäure, eingeflossen und auskristallisiert.
0: Also das ist eigentlich eine Gasblase durch einen Vulkan entstanden?
1: Eine gefüllte Gasblase. Und diese Gasblasen können hohl sein, sie können aber auch gefüllt sein.
0: Druse habe ich ja schon gelernt.
1: Ah, ja.
0: Ich habe ja auch eine Druse dabei, so mein genau. Überraschungsei.
1: Ja.
0: Können Sie über den was
1: Druse,
0: sagen als
1: Fachfrau? Eine Mandel. Er ist relativ schwer, das heißt, Sie werden wahrscheinlich hier keinen sehr großen Hohlraum drin haben. Es wird hier eher der Fall sein, dass der Stein vollends gefüllt ist. Aber
0: also
1: was
0: eine Enttäuschung?
1: Da drin steckt, sehen Sie erst, wenn er aufgeschnitten ist.
0: Wieso finden wir hier so viele brasilianische Steine?
1: Wir hatten hier ein karges Gebiet, die Landwirtschaft gab nicht sehr viel her und das beflügelte die Leute dazu, in der neuen Welt sich sesshaft zu machen. Sie sind ausgewandert und entdeckten genau die Steine, die man auch hier hatte, allerdings in sehr viel größeren Mengen und sehr viel besseren Qualitäten.
0: Das ist ja ein faszinierender Stein oder besser gesagt eine Schale. Ich habe noch nicht verstanden, wie das in dem Stein drin ist. Das ist dann quasi diese Mineralschicht ist in dem Stein drin und wird dann freigelegt.
1: Genau, Sie müssen sich dieses Stück Rohstein mit 60 Kilo so vorstellen wie Ihr kleiner Stein, den Sie da haben. Da muss erstmal alles ausgehöhlt werden. Sie sehen ja, der ist millimeterdünn geschnitten
0: oder ganz filigran gearbeitet.
1: So ist es. Die Schalenschleifer, das ist ein Berufszweig hier in der Region. Die arbeiten alle solch wunderschöne Stücke.
0: Heißt also, die Schleifer aus Idar-Oberstein waren und sind richtige Künstler?
1: Ja.
2: Kein Wunder, dass drei Viertel dieser Schätze Firmen und Werkstätten aus der Region gehören. Winzige Broschen, Bilder bis hin zu ganzen Figuren, Tieren, aus einem Stein geschliffen, graviert, so heißt es richtig.
0: Viele Steine und viele Eindrücke hier im Edelsteinmuseum. Manche Steine auch richtig groß, aber meine Lieblingssteine, die sind relativ klein. Die zeige ich Ihnen jetzt noch zum Schluss. Das sind nämlich diese hier, die Landschaftsarchate. Und die beiden hinteren, das könnte fast eine Fotografie aus dem Hunsrück sein. Also wie die Natur das gemacht hat, ein Rätsel.
2: Und bei Natur fällt mir ein bisschen was von der Gegend sehen möchte ich auch noch. Also zurück zu Konstantin Wild. Gleich hinter seinem Elternhaus fließt der Idarbach. Auch hier stand eine der rund 50 Schleifen, die es im Ort gab. Unser Wanderweg liegt oberhalb von Oberstein, nicht weit von der Stadt.

0: Tja, und dann zeigt er sie mir. Seine Heimat. Zwischen Felsen und Nahe. Unterwegs auf der Traumschleife rund um die Kama.
1: Formation. Mhm. Und ab hier wird das Tal dann richtig romantisch. Hier öffnet sich ein bisschen. Und sehr gut ausgebaut, der Weg.
2: Ja, der wird auf ordentlichen Schuss gehalten von der Stadtverwaltung.
1: Ja.
2: Bin ich sehr froh drüber.
0: Kama nennen sie die Gemarkung Kammerwoog. Idylle gleich neben Stadt und Hochstraße. Dennoch Ruhe. Ein Landschaftsschutzgebiet. Es ist einfach schön hier an der Nahe-Schleife.
1: Und wir stehen fast so ein bisschen wie auf dem Loreleifelsen, ne? Oberhalb vom Wasser direkt.
2: Genau, wir stehen hier quasi wie auf dem Loreleifelsen und nicht über dem Rhein, sondern über der Nahe.
1: Soll ich singen?
0: Und

0: Heimat ist. Ein bisschen unglaublich finde ich es schon. Noch heute gibt es zwei Schleifer in der Region, die genau so arbeiten, wie Wild es beschrieben hat. Und einen will ich im nahen Fischbach treffen.
1: Hier kann ich es jetzt endlich rausfinden und ich will es auch wirklich wissen. Was ist drin in meinem Überraschungsei? Mal schauen.
0: Die Schleiferei Otto Dreher. Aus halb Europa kommen Steinsammler hier in die Region und lassen ihre Steine dann hier schneiden, schleifen und polieren. Eine Marktlücke. Garwin Brunke ist Steinschleifer und Goldschmied und der Hauptschneider. Er liest Steine und sieht genau, wo er ansetzen muss.
1: Jetzt entscheidet sich, ob ich hier was Besonderes habe oder nicht. Gucken Sie mal. Hier ist ja was Spannendes, oder?
2: Genau.
1: Ich würde jetzt irgendwie hier schneiden, damit ich da reinkomme. Wo würden Sie den Schnitt setzen?
2: Genau hier drüber, über die großen Löcher.
1: Ne? Hätte ich auch gemacht.
2: Ja.
1: Habe schon ein bisschen was gelernt im Laufe der Zeit. Ja, dann komm. Ich bin schon sehr neugierig.
2: Merkt man schon, dass er härter ist.
1: Ist schon etwas härter, ne?
2: Ja. Ja. Ist noch ein gutes Zeichen für nach Rat.
1: Gut. Ist das für Sie jetzt spannend oder ist Ihnen das nach all den Jahren egal, was da rauskommt?
2: Das ist immer wieder interessant, weil man ja nie weiß, wie er aussieht.
1: Durch ist er.
2: Ja.
1: Ah, bin ein bisschen enttäuscht. Was sagt der Fachmann?
2: Wenig Farbe.
1: Genau. Schön ist wenigstens, dass er etwas durchsichtig ist.
2: Das sieht man eher beim Schleifen und Polieren, nach dem Polieren.
1: Ja, ja.
2: Dann sieht man in die Tiefe rein.
1: Und Ihr Bruder kann noch ein bisschen was rausholen da.
2: Da geht noch was.
1: Okay, dann gehen wir mal rüber und lassen den mal schleifen.
2: Okay.
1: Ja.
0: Garwin Brunke, ein junger Schleifer vom alten Schlag. Und nebenan noch so eine Geheimwaffe, sein Bruder Thorsten. Thorsten Brunke ist berühmt für die Qualität seiner Arbeit. Wenn Sie irgendwo im Museum einen Stein sehen, sehen Kenner, dass Thorsten ihn geschliffen und poliert hat, heißt es. Und zwar so. Ziemlich unglaublich, oder?
1: Hallo.
2: Hallo.
1: Das ist ja eine Uraltmaschine hier, oder?
2: Ja.
1: Wie viele Jahre hat die auf dem Buckel?
2: Die steht hier schon bestimmt 60 oder 70 Jahre.
1: Also die Technik hat sich eigentlich gar nicht verändert?
2: Nee, beim Sandstein nicht.
1: Okay. Und Sie liegen hier so, wie ich das auf den Abbildungen gesehen habe?
2: Ja.
1: Also auch die Arbeitsweise ist immer noch dieselbe. Die gleiche?
2: Bei dem Sandstein ist es immer noch dasselbe.
1: Okay. Gut, ich habe einen Stein mitgebracht.
2: Ja.
1: Gucken Sie mal.
2: Ja.
1: Ich war ein bisschen enttäuscht.
2: Ja, ist ein bisschen grau nur, ne?
1: Ja. Ihr Bruder sagte, vielleicht kann man noch was draus reißen.
2: Ja, poliert sieht ja schon ein bisschen besser aus.
1: Ja.
2: Wir können mal kurz schleifen und dann polieren wir.
1: Ja, schleifen Sie mal. Verraten Sie mir mal, warum wird das so in dieser liegenden Form gemacht? Warum hocken Sie nicht davor und schleifen?
2: So kann man am genauesten schleifen, weil man direkt über dem Stein sieht, wo man ist. Und bei größeren, wo zig Kilo habe, hat man am meisten Kraft mit den Beinen, wo man noch drücken kann.
1: Wie viele Stunden am Tag liegen Sie hier auf dem Bock und schleifen?
2: Wenn es sein muss, 8 Stunden.
1: Was ist besonders anstrengend daran?
2: Wenn man sehr viel ganz kleiner hat, das geht sehr in die Finger.
1: Dürfte ich selbst auch mal probieren? Ich würde es gerne mal versuchen.
2: Jo, können wir mal machen.
1: Was ist das? Das ist Holz?
2: Blattmann 100, das ist eigentlich nur für die Dauerliege.
1: Für die Dauerliege? Da bin ich ja nicht. Ich bin ja nur kurz am Liegen.
2: Ich halte es hier fest, weil das ist alles locker, ne?

0: 5-Kilo-Ding hat oder 6 Kilo oder 10, das geht richtig in die Arme dann.
1: Ja, klar. Also ich merke, dass es hin in die Beine geht, wenn man aus dem Bein rausdrückt. Ne, ist das richtig?
0: Ja.
1: Da muss man eigentlich den Kopf noch mehr hängen lassen, oder? Weil sonst geht es ja auch so in den Rücken.
0: Ja, genau.
1: Dann muss man hier so abhängen.
0: Geht so ein bisschen in den Nacken dann dahin.
1: So abhängen, ne? Okay. Also es wäre toll, wenn Sie für mich den Stein fertig machen könnten.
0: Ja,
1: dann würde ich den später nochmal abholen kommen.
0: Ja,
1: ist das okay? Und dann schaue ich mir jetzt mal an, wo es solche Steine zu finden gibt, denn wir wollen doch noch in den Steinbruch gehen. Und jetzt gehe ich hier wieder runter. Den ganzen Tag.
2: Was eine Knochenarbeit. Ganz schön harte Jungs, die Brüder Brunke. Ein paar Kilometer weiter in Niederwörresbach, darauf sind alle Sammler scharf.

0: Eine Sprengung kurz vor dem Wochenende und sie haben eine Anmeldung. Denn nur 50 Sammler pro Tag dürfen rein in den Steinbruch Juchem am Wochenende ihr Glück suchen. Und hier auf der Suche nach dem einen Stein fast jeden Stein umdrehen. Für mich ein Phänomen. Es gibt viele, die Kraft aus Steinen schöpfen. Das habe ich schon gehört. Und es gibt viele Interessierte, die offenbar auch in Steinen lesen können, ihre Eigenheiten erkennen und lieben.
1: Das sieht aus wie eine Höhlung von einer Druse. Also hier war wahrscheinlich eine. Da würden echte Steinsammler jetzt nervös werden. Es ist mir unbegreiflich, wie man hier überhaupt was finden kann. Aber scheinbar ist es ja so, dass immer wieder irgendwo Schätzchen auftauchen. Okay, aber hier, das wäre natürlich jetzt was, das erkenne sogar ich. Das ist genau das, was sie hier suchen, glaube ich. Hier mit Kristallen drin. Schon faszinierend. Den könnte ich jetzt ja eigentlich. Könnte ich den ja mitnehmen? Nee, kann ich leider nicht.

Ich weiß nicht, ob das welche sind, aber Ida Oberstein ist auch ein Zentrum für Diamanten. Immerhin sitzt hier der Bundesverband der Diamanten.

0: Zig Schleifer haben hier mal gearbeitet. Wieder ein Betrieb, der nicht leicht zu entern ist.
1: Guten Hallo. Tag, Frau Klein.
2: Guten Tag, ich grüße Sie.
1: Hallo, das ist ja auch schön hier mit kleiner Klappe.
2: Ja, bei uns kommt nicht jeder rein.
1: Für wen ist das? Warum wird das genutzt?
2: Das ist zum Beispiel, wenn die Paketdienste was vorbeibringen, die kommen nur in diesen Raum und das Paket wird hier reingereicht, weiter kommt man nicht.
1: Also eine Art Sicherheitskontrolle.
2: Muss sein, ja.
1: Wird auch das Gesicht gecheckt von dem, der kommt?
2: Das sehen wir schon an der ersten Tür. Wenn wir nicht gewusst hätten, dass sie kommen, hätten wir sie nicht reingelassen.
1: Okay, jetzt wo Sie mein Gesicht gesehen haben, dürfte ich komplett rein oder muss ich draußen bleiben?
2: Nein, Sie dürfen sehr gerne reinkommen.
1: Dankeschön. Vielen Dank. Naja, an den Säulen erkennt man, dass es mal alt war, oder?
2: Richtig, das Gebäude ist aus 1900 und wir hatten hier früher unsere Schleiferei drin, über die ganze Länge des Gebäudes.
1: Und wo sind die Diamanten jetzt? Die interessieren mich ja.
2: Okay, dann werde ich die Ihnen zeigen. Die sind hier in dem Sortierbüro, wo mein Mann arbeitet. Dürfen Sie auch gerne mal reinkommen. Bitte schön.
1: Dankeschön.
2: Kommen Sie rein.
1: Wer ist Ihr Mann?
2: Ach so, den kennen Sie ja noch gar nicht. Nee. Das ist mein Mann.
3: Hallo.
1: Guten Tag, Jens Hübschel.
3: Guten Tag, Klein.
1: Und Sie sind hier mit den Diamanten zugange?
3: Ja, das sind genau genommen kleine Brillanten, denn Diamanten gibt es in unterschiedlichen Schliffformen. Und das in dem Fall ist der klassische runde Schliff, sprich der Brillant.
1: Also jeder Brillant ist auch ein Diamant?
3: Ja, genau.
1: Und die sind ja unendlich klein.
3: Die gibt es noch relativ, also noch deutlich kleiner. Das hier ist jetzt ein Durchmesser von 1,2 mm. Was als Besatzsteine häufig benutzt wird, aber es gibt die durchaus noch kleiner.
1: Das erkennen Sie, dass das 1,2 mm sind? Oder?
3: Nein, das muss man messen. Dazu gibt es natürlich ganz normale Messgeräte, um die Durchmesser festzustellen. Was wir aber mit dem bloßen Auge hier feststellen, ist zum Beispiel die Farbe,
1: ja,
3: die Reinheit und die Schliffausführung. Denn der Wert des Diamanten bestimmt sich im Prinzip aus den sogenannten 4 Cs. Einmal das Carat, sprich Gewicht,
1: ja.
3: Color, die Farbe, Clarity, die Reinheit und Cut, die Schliffausführung.
1: Okay, und Sie stellen dann jetzt gerade ein Päckchen zusammen für einen Kunden?
3: Genau.
1: Von welchen Werten reden wir hier, die Sie bei Ihnen auf dem Tisch haben?
3: Da es sich hier ja um relativ kleine Steine handelt, ist der Wert im Verhältnis jetzt nicht so groß. So eine Partie kostet vielleicht insgesamt, sage ich mal, 1.000 Euro grob.
1: Ja, aber immerhin. Also hier arbeiten Ehemann und Ehefrau zusammen.
2: Ja.
1: Gibt es noch mehr Familienmitglieder?
2: Ja, wir haben reichlich Familienmitglieder. Wir haben zum Beispiel meinen Vater, der sitzt da hinten.
1: Der Senior?
2: Ja, genau.
1: Okay, ich gehe mal rüber.
2: Gerne.
1: Guten Tag.
4: Einen wunderschönen guten Tag.
1: Hallo, Herr Hahn. Ja. Hahn, der Unternehmensgründer. Also nicht der Gründer, aber die Generation früher.
4: Ich bin bereits die vierte Generation. Die schon Kinder sind die fünfte. Wir sind also mit Abstand die älteste Diamantschleiferei in Deutschland.
1: Okay.
0: Ich erfahre, dass auch hier die Beschäftigung mit den kleinen Steinen oft sehr lohnintensiv ist.
1: Und deswegen beschäftigen Sie sich hier mit der großen Ware?
4: Ja, so ab 1 Gramm und größer. Das ist 1 Gramm, das ist 5 Karat.
1: 5 Karat. Wie viel C hat er? Also hat er, was war Clarity, Color? Clarity, Color, Karat,
4: Cut. Ja.
1: Und richtig. Wie ist der zu bewerten, den Sie hier haben?
4: Der ist in allen Belangen sehr gut. Er hat feines Weiß, also zweithöchste Farbe, und ist lupenrein und sehr gut gemacht. Und exzellent in der Schliffausführung. Also ein Topstein.
1: Jetzt kommt wieder das banale Interesse des Laien. Wert?
4: Der kostet 300.000 Euro. Zuzüglich Mehrwertsteuer, weil wir reden ja, da wir nur mit dem Fachhandel arbeiten, reden wir nur über Nettopreise, müssen wir die Mehrwertsteuer noch dazu nehmen.
1: Für Sie ist das Alltag, aber ich würde ja nervös werden, wenn ich jetzt 300.000 Euro da in der Zange hätte.
4: Da gewöhnt man sich dran.
2: Ganz ja? Genau.
1: Gut, Dankeschön. Tschüss. Ciao. 300.000 Euro.
2: Bitte schön, da haben wir unsere Sägerei.
5: Sägerei?
2: Ganz genau. Hier werden also die Rohdiamanten gesägt. Das ist der erste Bearbeitungsschritt auf dem Weg zum geschliffenen Diamanten. Wir haben also einen Rohstein, der eventuell so aussieht,
1: ja,
2: ein Oktaeder. Und da man aus dem 2 Steine schleifen kann, muss man ihn erstmal halbieren. Das wird also genau an dieser Kante gemacht. Da wird der Stein hier eingespannt. Und in der Mitte
1: klingt ein bisschen wie beim Zahnarzt, ne?
2: Aber es ist für uns viel weniger unangenehm.
1: Ja, können wir vorstellen. Also das sind die Diamanten, wie sie bei Ihnen ankommen.
2: Ganz genau, das ist ein Rohdiamant.
1: Sehen gar nicht nach Diamant aus, muss ich ganz ehrlich sagen.
2: Das stimmt. Der Rohdiamant hat von dem fertigen Brillanten noch nicht sehr viel, außer der Härte. Er hat noch keine Brillanz, weil noch keine Facetten dran sind. Das kommt jetzt erst im Laufe der Bearbeitung, dass der Diamant seinen Glanz, seinen

0: Funkeln erhält.
1: Und der schneidet ganz langsam, oder sehe ich das richtig?
0: Ja, das Sägen dauert sehr, sehr lange, weil der Diamant das härteste Material ja überhaupt ist. Deswegen kann er auch nur mit Diamant gesägt werden.
1: Ja.
0: Und deswegen haben wir solche Kupferscheiben. Die sind relativ dünn. Können Sie gerne mal.
1: Ja, aber wenn das doch der härteste Stein ist, den es gibt, wie kann das Kupfer dann den Diamanten schneiden?
0: Da kommt wieder Diamant mit ins Spiel. Und zwar wird auf die Schnittkante der Kupferscheibe.

0: Damit kann auch der Rohdiamant durchgesägt werden. Okay. Langsam, aber stetig. Okay. Dann haben wir also zwei Hälften.
1: Ja.
0: Und wir haben hier eine quadratische Fläche. Die wollen wir so nicht haben für unseren Brillanten, den wir nachher haben wollen. Deswegen muss das noch rund gebracht werden, damit es nachher so aussieht.
1: Ja, okay.
0: Und dafür muss man den Diamanten reiben.
2: Jetzt weiß ich endlich, woher die Redensart Härte 10 stammt. Härter als ein Diamant, Grad 10, ist kein Stein. Einer von zwei Diamantschleifern, die hier noch arbeiten, ist Dominik Kirspel. Er reibt den Diamant rund mit einem nicht so schönen Industriediamanten, also einem künstlich hergestellten. Und ich frage mich wieder, wie man so kleinteilig arbeiten kann.
1: Das ist nicht Millimeterarbeit, sondern noch weniger als Millimeter, oder?
3: Die Steine sind später bis auf 1 bis 2 Hundertstel Millimeter genau rund.
0: So, das ist mein Bruder, der Christoph.
1: Hallo, also noch einer aus der Familie.
0: Richtig.
1: Sie sind der, der aus den Diamanten die Brillanten macht.
4: Ganz genau. Aus dem Rohstein, dem fertigen Brillant.
1: Und was genau zeichnet jetzt den Brillanten aus?
4: Das ist der klassische runde Schliff mit 57 Facetten.
1: 57 Facetten ganz heißt genau. 57
4: Flächen.
1: Kleine Flächen.
4: Ganz genau.
1: Also Sie gucken, ja.
4: Und man muss jede Facette kontrollieren auf Größe und Politur.
1: Das heißt, Arbeitszeit, um aus einem Diamanten einen Brillanten zu machen?
4: Kommt auf die Größe drauf an. Ich würde sagen, für einen Einkaräter 6 bis 7 Stunden.
1: Also schon ordentlich.
0: Also Sitzfleisch braucht man auf jeden Fall.
1: Wenn man so wie Sie in so einer Diamantenfamilie groß geworden ist, müssen Sie Diamanten tragen? Tragen Sie viel? Ich weiß gar nicht, sind das hier welche?
0: Ja, sind welche.
1: Sind welche, ja.
0: Also ich trage es auch gerne. Wir haben hier so viele tolle Schmuckdesigner, Goldschmiede. Das ist einfach schön, wenn man, wie gesagt, den Bezug dazu hat.

0: Kommen Sie rein, ist offen.
1: Alles offen, okay, danke.
2: Tanja Falkenhainer ist selbstständige Designerin und inzwischen auch Dozentin. Showroom und Werkstatt sind in ihrer Wohnung. Auch sie arbeitet viel mit Edelsteinen, vor allem aber mit Ideen.
1: Der hier vorne ist ja auch Stein.
0: Ja, das ist gefärbter Achat. Einmal in Gelb und einmal in Türkis gefärbt. Mhm. Und die nenne ich It's Not Green, weil sie wirken ja grün, weil die Transluzenz von den beiden lässt halt das Gelb durch das Türkis scheinen und dadurch erscheint er grün, obwohl kein grüner Stein vorhanden ist.
1: Aber jetzt hat der Achat ja eigentlich auch eine eigene Farbe.
0: Ja.
1: Warum färben Sie den nochmal ein?
0: Das ist auch nochmal eine eigene

0: können Sie in den Innenraum reinschauen. Und der Innenraum kann halt verschieden gefüllt sein oder zum Beispiel mit losen, eingefüllten 10 Karat naturfarbenen Brillanten.
1: Okay, das ist aber auch kein Plastik, sondern das ist auch Naturstein drumherum?
0: Bergkristall.
1: Bergkristall. Normalerweise hält ja das Gold oder das Silber oder Platin hält ja den Stein.
0: Genau, und ich wollte genau das umdrehen. Also für mich ist oftmals dieser konzeptionelle Ansatz der Spaß am Arbeiten.
1: Sie haben eigentlich die Dinge auf den Kopf gestellt.
0: Ja.
1: So ein bisschen, ne?
0: Ja.
1: Ja, okay. Hier hinten, das finde ich natürlich super, weil das ist ja das, was mir auch begegnet ist, die Überraschungseier letztendlich.
0: Ja, das war einfach eine Idee von mir. Und zwar habe ich so das auch schon im Studium auch halt öfters gehört mit diesen, wir haben da so Eier, man weiß nicht, was drin ist. Und da habe ich diese Arbeit gemacht. Und
1: mit eigenem Papier, ja.
0: Genau.
1: Iderer Überraschung.
0: Aluminiumfolie bedruckt. Mhm. Und auch hier so noch einen extra Text drauf gemacht mit gefüllter Achat-Hohlkörper, besonders reichhaltige Bergkristallfüllung mit Achat.
1: Da ist jetzt wieder ein Achat drin.
0: Ja.
1: Das heißt, da ist auch wieder die Spannung gegeben, was passiert, wenn ich ihn aufschneide.
0: Ja, genau. Also es gibt zwei Varianten. Einmal der aufgeschnittene, der dann auch in der Oberfläche schon glatt geschliffen ist. Mhm. Und einmal die Variante, da ist er rundherum angesägt, bis auf einen Bereich habe ich sozusagen hinten noch stehen lassen. Und dann kann man selber mit dem Schraubenzieher und dem Hämmerchen dazwischen gehen und als erster Mensch reinschauen.
2: An der Hochschule.

0: Druse. Man muss eben wissen, wo man hingucken muss, um den Glanz zu erkennen.
1: Ich habe auf der Spur der Steine so viele Menschen getroffen, die ihr Handwerk beherrschen und ihren Beruf lieben und mit Leidenschaft betreiben, dass ich mir sicher bin, dass Ida Oberstein auch zukünftig in der Welt der Edelsteine eine wichtige Rolle spielen wird. Das war unsere Expedition in die Heimat. Danke fürs Zuschauen. Bis demnächst. Tschüss.

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nutzlose Wasserpfützen. Sie sind zentral für das Klima und die Biodiversität. Feuchtgebiete sind aber auch eines der am meisten bedrohten Ökosysteme. Sie verschwinden derzeit dreimal so schnell wie Wälder. Was können wir tun, um sie zu erhalten?

0: In Süddeutschland im Fränkischen tiefenstürmig. Versteckt im Wald liegt ein ganz besonderer Ort. Hier, wo das Wasser an die Oberfläche kommt, treffen Unter- und Überwasserwelt aufeinander. Quellen wie diese sind der Ursprung der Bäche und Flüsse, der Feuchtgebiete. Dass es den Quellaustritt samt seiner Bewohner wieder gibt, dafür setzt sich Malvina Hoppe ein.
1: Die sind aus der Eiszeit zum Teil übrig geblieben, wie manche Quellschnecken. Die haben keinen anderen Lebensraum. Die gibt es nur hier. Und deswegen ist es so besonders und schützenswert.
0: Die Luft ist feucht, das Wasser klar und sauerstoffreich. Genau hierhin zieht es die Feuersalamander. Jetzt im späten Frühjahr, wenn die Weibchen ihre Larven auf die Welt bringen. Doch viele dieser natürlichen Wasseraustritte sind nicht mehr da. Jede zweite Quelle im Wald ist in den letzten Jahrzehnten zerstört worden. Ein entscheidender Grund, warum Feuersalamander so selten geworden sind. Um der gefährdeten Art zu helfen, haben die Artenschützer des Landesbund für Vogelschutz viel Zeit und Geld investiert.
1: Hier sind zuerst nur Rohre und eine Quellfassung im Boden gewesen. Also das war hier alles trocken. Den Bach gab es vorher nicht. Das ist früher

0: aus einem sogenannten Murtrichter.
1: Man denkt oft, die Libelle ist nur das, was man als fliegendes Insekt kennt. Aber das längste Leben der Libelle spielt sich im Wasser ab als Larve, ganz unspektakulär. Mindestens ein Jahr lang und manche Arten leben 2 oder 3 Jahre lang im Wasser. Und deswegen muss das Gewässer eben in diesem Zeitraum komplett funktionieren für die Libelle. Und das ist das, was jetzt in Zeiten der Klimaveränderungen schwierig wird.
0: Hier gibt es keine Quellen, die unaufhörlich sprudeln. Die Weiher sind auf Regen angewiesen. Gibt es zu wenig Niederschlag oder verschmutzen sie, dann verschwinden die Libellen und zeigen,

0: behalte ich nicht im Kopf.
1: Die Larven sind farblich perfekt getarnt. Von der späteren gelb-schwarzen Färbung ist jetzt noch nichts zu erahnen. 2 bis 5 Monate leben sie vor ihrem Landgang unter Wasser. Kann Niklas schon abschätzen, ob es in diesem Frühjahr viele oder eher wenige sind?
0: Deutlich weniger als vor 2 Jahren. Dieses Jahr haben halt aufgrund der Trockenheit relativ wenige. Die Weibchen waren nicht so aktiv.
1: Er beobachtet, dass die längeren Trockenperioden und die häufiger werdenden Starkregenereignisse sich auf die Zahl der Feuersalamander negativ ausgewirkt haben. Heute ist die Suche für Niklas mit einem Mal beendet.
0: Hier ist jetzt scheinbar Schluss. Also eigentlich würden wir hier 100 Meter Bachstrecke kartieren. Und das waren jetzt vielleicht 50 und hier alles trocken gefallen. Das ist halt einer der besten Standorte, die wir in der Fränkischen Schweiz haben für den Feuersalamander. Ja, ist schon schade halt zu wissen, wie viele 100 Larven da jetzt halt verloren gegangen sind.
1: Findet er wenigstens noch einen erwachsenen Feuersalamander?
0: Es ist total trocken. Die erwachsenen Feuersalamander, die verstecken sich im Normalfall tagsüber unter so Totholz. Das ist jetzt recht klein, aber man sieht hier auch unter dem Totholz, es ist absolut trocken. Also die Wahrscheinlichkeit, dass wir heute einen finden, ist sehr, sehr gering.
1: Niklas Fuchs hofft, dass auf lange Sicht nicht auch dieses Feuchtbiotop für den Feuersalamander und seine Larven verloren geht. Feucht und kühl mit sonnigen Plätzen liebt es die Kreuzotter. In Frankreich ist sie neben den Gebirgen fast nur noch im Nordwesten zu finden. Hier auf einer Untersuchungsfläche in Loire-Atlantique will sie der Biologe Olivier Laudet zusammen mit dem Reptilienforscher Jérôme Le Gentilhomme aufspüren. Die beiden Forscher sind besorgt.
2: Es hat nicht viel geregnet in diesem Winter.

0: letzten 15 Jahren um rund 90% zurückgegangen. Neben dem Klima spielt auch die Landwirtschaft eine große Rolle. Die sogenannten Bocage, die Heckenlandschaften, verschwinden mehr und mehr. Olivier Lourdet trifft Gaëtan Guillet. Er betreut die nächste Untersuchungsfläche.
1: Salut Gaëtan. Salut Olivier.
0: Zusammen wollen sie prüfen, ob es auf einer kleinen Fläche, auf der noch viele Hecken stehen, feucht genug für die Kreuzotter ist. Vor allem trächtige Weibchen haben sie im Visier. Ist da eine?
2: Ich habe eine Haut von einer Kreuzotter.
3: Die sieht gut aus.
2: Ein Weibchen.
3: Normalerweise passiert das erst Mitte Juni. Aber jetzt ist Ende Mai und die Schlangen haben sich bereits gehäutet. Früher als unsere bisherigen Daten belegen.
0: Ein Indiz, dass es in diesem Frühjahr wärmer war. In ihrer Studie untersuchen sie, wie sich Temperatur, Trockenheit und Wassermangel auf die Fortpflanzung der Kreuzotter auswirkt. Das Meer an hochgewachsenen Doldenblütlern zeigt den Forschern, dass an diesem Platz offensichtlich noch genug Feuchtigkeit da ist.
2: Das ist noch ein günstiges Habitat, aber durch die Intensivierung der Landwirtschaft haben wir viele dieser Lebensräume verloren. Es bleiben nur Reste, in denen sich die letzten Kreuzottern der Gegend konzentrieren.
0: Weiter geht die Suche nach der Schlange. Mit Erfolg. Ein trächtiges Weibchen mit dem typischen Zickzackmuster, das sie gleich vor Ort untersuchen werden. Dass sie trächtig ist, können sie ertasten. Doch jetzt geht es um den Zustand der Eier. Mit dem Ultraschallgerät können sie das überprüfen.
3: Je mehr Junge das Weibchen hat, desto mehr Wasser muss es während der Trächtigkeit produzieren. Und diese Bilder, die wir gerade aufnehmen, sind die Eier. Das Problem ist, dass die Sommer immer trockener werden. Wenn das Weibchen dehydriert ist, beeinträchtigt das die Fortpflanzung und führt zum Tod der Embryonen, weil für ihre Entwicklung nicht genügend Wasser da ist.
0: In diesem kleinen Biotop hat das Weibchen bislang noch relativ gute Bedingungen. Genug Nahrung, feuchte Böden und Verstecke vor ihren Fressfeinden. Olivier und Gaëtan sind besorgt. Die Landschaft, die sie von Kindesbeinen an kennen, hat sich über die Zeit massiv verändert.
2: Seit 30 Jahren untersuchen wir 45 Quadratkilometer Bocage und haben dabei einen Rückgang von 25% der Hecken und 66% der Teiche festgestellt. Das hat zu einem Verschwinden von 90% der Kreuzottern geführt.
3: Wir befürchten sehr negative Auswirkungen auf die Artenvielfalt, auf Schlangen, aber auch auf andere Gruppen wie Insekten und Vögel. Und das stellt wirklich ein Problem dar, auf globaler Ebene, auch für die Menschen. Wir sind wirklich traurig, weil diese Landschaften, die uns so am Herzen liegen, verschwinden. Nicht nur, weil wir hier aufgewachsen sind, sondern weil wir den Zusammenbruch der Artenvielfalt miterleben.
0: Wie aber kann die Feuchtigkeit in den verbleibenden Lebensräumen erhalten werden, wenn es global immer trockener wird? Auch hier gibt es noch Kreuzottern, im Grenzgebiet zwischen Bayern und Tschechien. Naturschützer wollen hier das Artensterben aufhalten. Seit 5 Jahren legen sie kleine Gräben an, die das Wasser aus den begradigten Bächen zurück in die Wiesen und Teiche leiten. Fällen Bäume, weil diese den Boden beschatten und ihm Feuchtigkeit entziehen. Im Auftrag des Bund Naturschutz begutachtet der Schlangenexperte Paul Hien, ob auch die Kreuzottern zurückkehren. Lebensraum und auch neue Laichgewässer für den Grasfrosch sind hier bereits entstanden. Frösche sind eine leichte Beute für junge Kreuzottern. Zusammen mit Tobias Windmeisser, der das Renaturierungsprojekt leitet, kontrolliert Hien das Gelände. Der erste angelegte Tümpel wird schon angenommen. Frisch geschlüpfte Ringelnattern. Die gerandete Jagdspinne. Libellenlarven. Vieles der typischen Wasserfauna ist schon da. Und wie schaut es mit den Larven des Grasfrosches aus? 10 Laichballen,

0: Ungefähr 30.000 bis 50.000 Eier bräuchte es etwa pro Kreuzotter. Das ist Hiens langjährige Beobachtung. Noch sind es aber zu wenige Kaulquappen, um nur eine einzige der gefährdeten Schlangen satt zu bekommen. Die beiden wollen herausbekommen, warum es so wenig Grasfrosch-Nachwuchs gibt. Sie haben einen Verdacht.
1: Ja, ein kleines Fischschwanz hat sich im Graben unterwegs gewesen, nach oben. Das habe ich aufgescheucht wahrscheinlich.
0: Fische im Amphibiengebiet, das könnte das Problem sein, warum es hier noch kaum Frösche gibt.
2: Und jetzt haben wir halt die Forellen hier gesehen. Jetzt ist ganz klar, warum hier absolut keine Kaulquappen sind. Das ist natürlich ein Killer. Also Forellen und Kaulquappen, das geht nicht zusammen. Wir müssen uns was einfallen lassen. Entweder machen wir andere Gewässer noch zusätzlich und lassen das den Forellen. Die müssen ja auch leben. Wobei, die hätten natürlich alle Bäche hier. Das heißt, die paar Quadratmeter, die hätten wir schon gern freigehalten von den Fischen.
0: Sie beschließen, einen weiteren fischfreien Tümpel auszuheben, damit sich der Grasfrosch in ausreichender Zahl entwickeln kann.
2: Das Ganze wurde ja jetzt erst angelegt und die Kreuzotter braucht einfach. Das ist, obwohl es ein kleines Tier ist, eigentlich relativ hoch in der Nahrungskette. Das heißt, es sind wenige Individuen, die sich langsam fortpflanzen. So eine Kreuzotter wird auch 10, 20 Jahre alt. Das heißt, es braucht hier 2, 3 Kreuzotter-Generationen, damit sich das einmal füllt.
0: Diese Renaturierungsfläche braucht also noch mindestens 20 Jahre, bis die Kreuzotter hier wieder in angemessener Zahl zu finden ist. Auf einer schon länger renaturierten Fläche schaut der Schlangenexperte Paul Hien regelmäßig nach, ob die Population ansteigt. An liegen gebliebenen Asthaufen bringen sich die wechselwarmen Schlangen besonders gerne auf Temperatur. Aber
2: bei dem kalten Wind sind sie ungern draußen. Ich muss jetzt Stellen finden, die windgeschützt sind. Und da habe ich eine gute Chance dann trotzdem noch.
0: Tatsächlich. Mit geschultem Blick entdeckt er zwischen den Zweigen etwas.
2: Da liegt eine.
3: Es wird schwierig, aber ich versuch's mal.
0: Geklappt. Ein kleines schwarzes Männchen.
2: Schauen wir, dass wir noch eine größere finden.
0: Nach einiger Zeit hat er eine weitere mit dem typischen Kreuzmuster am Haken.
2: Also das Finden ist eigentlich das Schönste. Das ist wie so ein kleiner Elektroschock. Das nutzt sich auch nicht ab.
0: Paul Hien katalogisiert seine Beobachtungen und überprüft die Funde in seiner Datenbank. Jede Kreuzotter hat ihre individuelle Zeichnung.
2: Diese große Schuppe im Zentrum, wo die kleinen Ringe da drumherum gehen, die ich schon habe, schauen völlig anders aus. Also hier hat man zum Beispiel 2 parallel und 3 Stück oben oder an dieser Oberaugenschuppe da entlang. Also es ist was völlig anderes und unmissverständlich eine neue.
0: Er will nicht aufgeben.
2: Für mich ist es wirklich jedes Jahr oder wenn es jetzt nur 10 Jahre sind, wo ich die Tiere wieder weiterbringe, dann hat sich das für mich eigentlich schon rentiert. Hier in der Gemeinde Halbmühle wird sicher auch noch so ein Hotspot bleiben für längere Zeit. Aber außerhalb diesen letzten Kerngebieten wird es praktisch keine mehr geben im ganzen Bayerischen Wald.
0: Es ist dem Artenschützer zu verdanken, dass die Kreuzotter und andere feuchtigkeitsliebende Arten hier wieder passende Lebensräume finden. Im Nationalpark Harz sucht Katrin Baumann noch immer Libellen heute. Eine Libelle hat ein trauriges Ende gefunden. Sie rutschte vielleicht während des Schlüpfens vom Ast und wurde von Ameisen überfallen.
4: Soweit ich das erkennen kann, ist das eine Hochmoormosaikjungfer. Das ist tatsächlich

0: nur noch in diesen großen Gewässern vor. Das ist jetzt ein bisschen schade, weil wir hier im Jahr wirklich nur ganz wenige Schlüpfende haben. Und diese hier hat es nicht geschafft.
1: Die Hochmoore im Nationalpark gehören zu den bedeutendsten Moorlandschaften Norddeutschlands und bieten Lebensraum für viele seltene Tierarten, darunter Kreuzottern und verschiedene Libellenarten. Doch heute ist die Suche nach Libellen äußerst schwierig.
0: In dieser Schlenke hier hat es bis zu den trockenen Sommern immer Alpensmaragdlibellen-Exuvien gegeben, aber seitdem keine einzige mehr. Das ist auch eine Schlenke, die austrocknet. Die war in diesem Frühjahr auch schon ein paar Wochen trocken. Monitoring kann frustrierend sein, wenn man immer wieder das bestätigt, was es nicht mehr gibt. Und heute haben wir nichts, auch keine arktische Smaragdlibelle.
1: Die Smaragdlibellen sind scheinbar verschwunden. Könnten sie sich wieder erholen?
0: Hier ist nichts.
1: Oder woanders ihre Eier ablegen?
0: Diese beiden Smaragdlibellenarten, die haben Larven, die sind extrem genügsam. Deswegen leben sie eben auch mindestens 2 Jahre in der Schlenke. Unter ungünstigen Nahrungsbedingungen können das auch 3 oder 4 Jahre werden. Das sind die einzigen Arten, die diese kleinen Schlenken besiedeln können. Und auch leider nur diese kleinen Schlenken besiedeln, die meiden die größeren Gewässer.
1: In diesem Jahr findet Katrin Baumann nur 35 Exuvien der Alpensmaragdlibelle im ganzen Nationalpark, verglichen mit 858 vor 10 Jahren.
0: Bei der Alpensmaragdlibelle müssen wir tatsächlich befürchten, wenn jetzt in weiterer Folge so trockene Sommer kommen, wie wir sie hatten, dass die Alpensmaragdlibelle tatsächlich verschwindet. Deswegen ist die auch hier im Nationalpark Harz wirklich akut vom Aussterben bedroht durch Klimawandel.
1: Im Nationalpark darf der Mensch nicht eingreifen. Katrin Baumann kann nur das Verschwinden der Libellen beobachten. Aber manche Libellen finden in Bächen eine neue Heimat, wie hier am Vorderbach in Wörth am Rhein. Isabel Idilbi hat sich angeschaut, wie Gemeinden diese Gewässer pflegen. Wenn Bäche zu stark ausgebaggert werden, gehen Wasserpflanzen verloren und seltene Arten wie die Helmer Zurjungfer verschwinden wieder. Gerade in der Nähe von Siedlungen ist der Konflikt groß. Die Bäche müssten für die Larven viele Pflanzen haben, aber
2: das ist generell relativ häufig so, dass man eben diesen Kompromiss finden muss. Okay, wir müssen was rausholen, damit wir den Hochwasserschutz beachten, damit hier nicht alles überschwemmt wird und die Keller unter Wasser stehen und die Gärten unter Wasser stehen. Und aber ich mache das so, dass noch genug da bleibt, um den Lebensraum zu erhalten.
1: In Wörth am Rhein in der Nähe der deutsch-französischen Grenze sucht Isabel Idilbi diesen Kompromiss mit der Gemeinde. Hier kommt die Helmer zur Jungfer und andere bedrohte Arten vor. Für die Zukunft ist es entscheidend, dass die Larven die Maat im und am Wasser überleben. Deswegen muss die Maat möglichst schonend sein.
2: Best Case ist eigentlich wirklich, dass man Spätsommer, Herbst arbeitet, im Herbst gerne, wo dann die Arten noch am ehesten eine Möglichkeit haben, irgendwie, ja, sich zu verstecken oder zu fliehen. Dass man dann vom Schema, dass man eben Ufervegetation stehen lässt, dass man gegen die Fließrichtung arbeitet, dass man die richtigen Geräte benutzt.
1: Gewässer wie diese Gräben sind nicht nur Abflussrinnen. Wenn etwas Wildnis erlaubt wird, profitieren nicht nur Libellen und andere Arten, auch der Hochwasserschutz ist langfristig besser. Hier hat es funktioniert. Die Libellen zeigen sich sofort. Vor allem Prachtlibellen sind unterwegs. Manche Libellenarten, die aus den verschwindenden Mooren in Gräben umgezogen sind, brauchen offene Flächen. Denn das kennen sie aus den Mooren. Also ist für sie das Mähen sogar wichtig. Feuchtgebiete erfüllen viele Aufgaben. Sie speichern jede Menge Wasser und helfen so, Hochwasser abzumildern. Außerdem filtern sie Schadstoffe aus den Gewässern. Sie sind natürliche Klimaanlagen und kühlen die Umgebung. Libellen, Feuersalamander und Kreuzottern können nur hier überleben. Wenn man diese Tiere sieht, ist das ein gutes Zeichen. Sie sind wie kleine Botschafter für diese besonderen Lebensräume.

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2: Herzlich willkommen. Auf jeden von uns kommen im Schnitt rund 78 Kilo Brot und Backwaren pro Jahr. Das ist eine ganze Menge. Aber Brot hat nicht immer den besten Ruf. Was wäre eigentlich, wenn wir Getreide gezielt für unsere Gesundheit nutzen könnten? Zum Beispiel, um den Cholesterinwert zu senken. Hafer könnte dabei helfen. Wie? Zwei Menschen mit hohem Cholesterinspiegel haben ein Experiment gemacht.
7: Zwei Tage Hafer und nichts als Hafer. Klingt ziemlich eintönig. Julian will es trotzdem ausprobieren.
8: Boah, das wird eine Herausforderung.
7: Seine Ernährung bisher eher ungesund. Softdrinks, immer wieder Snacks zwischendurch, das gehört bei ihm einfach dazu. Aber ein Test beim Hausarzt hat gezeigt, seine Blutfette sind viel zu hoch. Jetzt will er was dagegen tun.
8: Ich wünsche mir von der Haferkur, dass es nicht so eintönig ist und wirklich etwas bringt. Also was Cholesterinwerte angeht.
7: Auch Conny probiert die Haferkur aus. Ihr Cholesterinwert ebenfalls zu hoch. Und das, obwohl sie auf ihre Ernährung achtet, sehr aktiv ist und regelmäßig Sport treibt. Bei ihr liegt es an einer familiär bedingten Erbkrankheit.
9: Also da war ich wirklich geschockt und ich hatte die erste Zeit das Gefühl, als wenn in mir eine innere so eine Zeitbombe tickt. Ne? Es kann jetzt jederzeit, kannst du einen Herzinfarkt kriegen oder einen Schlaganfall.
7: Conny nimmt seit der Diagnose ein Statin, also ein Medikament gegen den hohen Cholesterinspiegel. Jetzt hofft sie, dass die Haferkur ihr zusätzlich hilft.
9: Wenn ich dadurch meinen Cholesterinwert senken könnte, wäre toll.
7: Hafer gilt schon lange als Geheimtipp. Er kann den Blutzucker und das Gewicht regulieren und hat eine entzündungshemmende Wirkung. Wie er auf den Cholesterinspiegel wirkt, haben diese beiden Forscherinnen an der Uni Bonn untersucht.
6: Gerade diese zweitägige Haferkur kann halt ein sehr guter Motivationsschub sein, weil man so schnell diese Effekte sieht.
10: Das ist auf jeden Fall eines der Lebensmittel, die ich favorisiere und auch auf jeden Fall gerne weiterempfehle.
7: Das testen wir jetzt. Die Aufgabe? Eine strikte Diät. 300 Gramm Haferflocken am Tag, aufgeteilt auf drei Mahlzeiten. Dazu ein wenig Gemüse und Obst und zu trinken Wasser oder ungesüßter Tee. Kein Zucker, kein Salz. Insgesamt nur knapp die Hälfte der normalen Tageskalorien. Zur Unterstützung bekommen Sie ein paar Rezepte. Aber was ist eigentlich das Problem mit dem Cholesterin? Bis zu 90% davon produziert der Körper selbst, vor allem in der Leber. Das sogenannte LDL funktioniert dabei wie ein Liefertaxi. Es bringt Cholesterin im Körper dorthin, wo es gebraucht wird. HDL, das gute Cholesterin, arbeitet wie die Müllabfuhr. Es sammelt überschüssiges LDL wieder ein. Fettreiche und ungesunde Ernährung führt dazu, dass sich zu viel LDL im Blut ansammelt. Die Gefäßautobahnen verstopfen. Es können sich Ablagerungen bilden, die zu Schlaganfall oder Herzinfarkt führen. Bei Julian sind besonders die vielen Blutfette durch die ungesunde Ernährung ein Problem. Sie senken seinen HDL-Spiegel. Das bedeutet, zu wenig gutes Cholesterin. Bei Conny ist der LDL-Spiegel zu hoch. Sie hat also zu viel schlechtes Cholesterin. Tag 1 der Haferkur. Wie läuft's?
9: Man kann sich dran gewöhnen. Die sind schon auf am Aufquellen. Kann das von der Herdplatte nehmen und dann hier in meiner Lieblingsschüssel kippen. Das werde ich mal probieren.
7: Bei Conny alles im grünen Bereich. Und bei Julian?
11: Probiere ich mir hier bei tolles Haferporridge mit ein bisschen Apfel. Mal gucken. Okay.
7: Offenbar nicht so lecker. Aber warum eigentlich gerade zwei Intensivhafertage? Die Studie der Uni Bonn konnte zeigen, dass diese Intensivkur eine größere Wirkung hat als nur einzelne Hafermahlzeiten am Tag über einen längeren Zeitraum. Welche besonderen Effekte das auf den Stoffwechsel hat, haben die Forscherinnen untersucht. Hafer enthält einen besonderen Ballaststoff, Beta-Glucan. Er sorgt dafür, dass der Brei eine zähflüssige Konsistenz bekommt. Für Julian nicht so lecker. Aber Beta-Glucan wirkt gegen LDL, das schlechte Cholesterin. Das befindet sich im Körper in einem Kreislauf. Es wird gebildet und dann wieder zu Gallensäure abgebaut. Die ist wichtig für unsere Verdauung. Diesen Kreislauf beeinflusst Beta-Glucan. Es verbindet sich mit der Gallensäure, zieht sie aus dem Kreislauf und wird mit ihr ausgeschieden. Um neue Gallensäure zu produzieren, muss der Körper den nötigen Rohstoff, das LDL, direkt aus dem Blut holen. Die Folge? Der LDL-Spiegel sinkt. In der Studie konnten die Wissenschaftlerinnen diesen Effekt von Beta-Glucan nachweisen. Und nicht nur das.
6: Wir konnten nämlich zeigen, dass nicht nur die Ballaststoffe im Hafer, die Beta-Glucane, relevant sind für diesen cholesterinsenkenden Effekt, den wir gesehen haben, sondern auch die Ferulasäure. Und die Ferulasäure ist auch ein Bestandteil im Hafer.
7: Ihre besondere Wirkung entfaltet die Ferulasäure im Darm. Denn die intensive Haferkur aktiviert dort spezielle Bakterien, die den Hafer zerlegen und dabei Ferulasäure freisetzen. Diese wird über das Blut im Körper verteilt und wirkt wie ein Ausschalter für die körpereigene Cholesterinbildung. Die Produktion wird heruntergefahren. Der zweite Tag der Haferkur. Wie geht's den beiden?
9: Man kann das natürlich auch mit Spinat und Lauch machen, aber mit Spinat und Lauch mag ich überhaupt mein Porridge nicht. Für mich ist Porridge eine süße Angelegenheit und darum probiere ich jetzt mein Haferporridge mit meinen gefrorenen Beeren. Schmeckt ganz gut.
11: Da hinten lacht mich eine Chipstüte an. Es ist anstrengend. Ich freue mich schon darauf, wenn ich dann morgen...

0: Das ist schon eine ganz andere Geschichte.
1: Geschafft! Heute bekommt Julian seine Ergebnisse. Die beiden Hafer-Intensivtage sind um. Das Resultat? Erfreulich. Seine Blutfette sind deutlich gesunken. Auch sein HDL-Wert hat sich verbessert. Und zusätzlich hat sich auch beim Gewicht was getan.
2: Als ich das angefangen hatte, war ich bei 81,5 und dann am Montag bei 79 circa.
3: Wir können festhalten, dass Sie halt als positiven Effekt sozusagen, dass Sie Körpergewicht reduziert haben in 2 Tagen, was auch schon eine Leistung ist.
1: Auch Conny bekommt heute ihre Ergebnisse.
4: Es hat sich eine Verbesserung eingestellt.
5: Oho.
4: Nicht ganz so groß wie erwartet.
5: Ja, okay.
4: Aber dennoch gehen alle Werte quasi in die richtige
5: ja,
4: Richtung.
5: Auch.
4: Um in etwa 3%.
1: Klingt nicht viel, aber für Conny mit ihrer Krankheit eine echte Verbesserung. In der Studie zeigte sich, die Teilnehmer konnten den Gesamtcholesterinwert im Schnitt um 8% senken. Das hatten selbst die Forscherinnen nicht erwartet.
6: Ich war sehr überrascht, dass die Effekte doch so positiv waren. Also vor allem für ein Lebensmittel mit einer 2-tägigen Haferkur war das schon ein überraschender Effekt.
1: Dieser cholesterinsenkende Effekt hält etwa 6 Wochen lang an.
7: Mir geht's richtig gut. Ich bin begeistert. Ich weiß jetzt, dass ich alle 6 Wochen meine Haferkur machen werde. Bin ganz motiviert und glücklich und fahre jetzt schön nach Hause und freue mich aber jetzt auch gleich mal, mir ein Brötchen essen zu dürfen.
1: Ganz ohne Medikamente wird es bei ihr nicht gehen. Aber auch ihr hilft Hafer. Und Julian kann auf sein Fastfood nicht ganz verzichten. Auch er will die Kur wiederholen, aber nächstes Mal mit mehr Geschmack. Im Hafer steckt also mehr als es scheint. Ein Geheimtipp für die Gesundheit.
8: Hafer ist also richtig gut. Aber was ist mit Weizen? Besonders im Weißbrot gilt er als Dickmacher, aber stimmt das? Nun, im Brot stecken vor allem Kohlenhydrate. An sich sind die nicht schlecht, wir brauchen sie für die Kalorienzufuhr, aber wie viel steckt denn drin? Eine Scheibe Toastbrot enthält im Schnitt 78 Kilokalorien. Eine Scheibe Weizenvollkornbrot bringt es auf durchschnittlich etwa 99. Das ist erstmal überraschend. Toastbrot hat weniger. Aber Toastbrot ist ja deutlich leichter. Auf 100 Gramm gerechnet landen wir bei mehr als 3 Scheiben. Beim Vollkornbrot sind es nur 2. Und in Kalorien gerechnet liegen wir jetzt etwa bei 260 zu knapp 200. Außerdem macht Vollkorn länger satt, weil es mehr Ballaststoffe enthält. Das bedeutet, um auf den gleichen Sättigungseffekt zu kommen, müssen wir mehr Toastbrot essen. Plus zusätzlichen Belag pro Scheibe Käse zum Beispiel, nochmal so rund 90 Kilokalorien. Es kommt also darauf an, wie wir den Weizen essen, denn am Ende des Tages zählt die Gesamtkalorienzahl. Die macht dick und nicht der Weizen an sich. Das Problem ist nur bei all den Vorteilen, die Vollkorn bietet. Das mag nicht jeder. Ein Forscher hat sich deshalb auf die Suche nach dem perfekten Vollkornweizen gemacht. 5 Jahre lang, vom Acker über die Mühle bis zur Backstube, und er ist fündig geworden.
1: Die Fluffigkeit eines Toasts kombiniert mit den Nährstoffen von Vollkorn, also gesundes Weißbrot. Geht das? Diese Frage hat sich auch Getreideexperte Friedrich Longin gestellt.
9: Scheinbar geht der Trend immer noch mehr zu heller und fluffiger. Dabei wäre es wichtig, viel mehr Nährstoffe. Die erscheinen aber im Vollkornbrot eher dunkel, kackbraun, sind unbelebt.
1: 5 Jahre lang hat er in einem Forschungsprojekt Weizen gezüchtet und getestet. Und wieder getestet. Und wieder getestet. Insgesamt 282 Weizensorten.
9: Das Besondere an dem Projekt Better Wheat war eben, dass wir die gesamte Wertschöpfungskette abgebildet haben und nicht wie bisher nur die Feldmerkmale und die Qualitätsmerkmale angeschaut haben, sondern dass wir eben auch noch ganz viele Nährstoffe betrachtet haben.
1: Better Wheat, besserer Weizen. In ihm stecken unverzichtbare Nährstoffe, Kohlenhydrate, Proteine, Mineralstoffe und Vitamine. Weizen allein sichert 20% der Welternährung. Doch wie gelangen die wertvollen Bestandteile überhaupt hinein? Schritt 1, das richtige Korn. In seiner Schatzkammer der Landessaatzuchtanstalt in Stuttgart-Hohenheim lagert der Agrarbiologe über 5000 Saatgutmuster für seine Studien.
10: Wir haben beim Weizen nicht nur 100 verschiedene Sorten, die sich in Backeigenschaften unterscheiden, sondern wir haben auch verschiedene Farben. Das hier ist der normale, der rote Weizen. Dann haben wir einen weißen Weizen und sogar purpurne Weizen.
1: Die Farbe der Körner hat Einfluss, wie das Brot später aussieht. Vor allem das Vollkornbrot. Deshalb besonders interessant der hierzulande wiederentdeckte weiße Weizen. Aus ihm

0: könnte das gesunde weiße Brot der Zukunft entstehen. Zunächst aber müssen sich alle Weizensorten auf dem Acker bewähren. Jetzt im Frühjahr sehen alle gleich aus. Welche von ihnen werden genug Ertrag bringen? Welche Schädlingen und dem Klimawandel trotzen? Und dazu noch gut für uns verträglich sein?
1: Es gibt zwei Gesundheiten. Einmal die Gesundheit im Feld des Weizens an sich, damit er nicht krank wird durch irgendwelche Pilze oder Viren, Insekten. Da gilt

0: stoffbelasteten Schale befreit. So gereinigt, durchläuft es einen mehrstufigen Prozess, wird in unterschiedliche Ausmalungsgrade zerkleinert und dabei in seine Bestandteile zerlegt. Ein Weizenkorn besteht nämlich aus drei wesentlichen Teilen. Im Inneren aus Mehlkörper und Keimling und außen aus mehreren Schalenschichten. Der Mehlkörper enthält vor allem Stärke und Eiweiß. Daraus wird das herkömmliche weiße Auszugsmehl hergestellt. In der Schale hingegen stecken die meisten Ballast- und Mineralstoffe, die dann zusätzlich im Vollkornmehl landen. Durch das Mahlen erhält der Müller zum einen das Mehl aus den fein zermahlenen Mehlkörpern, zum anderen zerkleinerte Schalen. Wird das Korn zu schnell gemahlen, entsteht Hitze und die zerstört wertvolle Nährstoffe.
1: Und da ist das Geheimnis, dass wir das nicht auf einem Schlag runtermahlen, sondern schonend aufsplitten in unterschiedliche Produkte, sodass thermische Einflüsse auf die Proteine, auf die Backeigenschaften eigentlich keine negativen Folgen drauf hat.
0: Das Geheimnis von gesundem Brot liegt also in der Herstellung und Zusammensetzung des Mehls. Mit einem Infrarotmessgerät kann der Müller den Mineralstoffgehalt messen. Dieser entspricht den bekannten Typbezeichnungen des Haushaltsmehls. Also Mehltyp 550 enthält 550 Milligramm Mineralstoffe. Der Gehalt an Kalium, Phosphor, Magnesium und weiteren Mineralstoffen ist in Vollkornmehl übrigens doppelt bis dreifach so hoch wie im weißen Auszugsmehl. Hinzu kommen Vitamine und Ballaststoffe, die Weizen so wertvoll machen.
2: Ich glaube, ich bin jetzt ein bisschen provokant, aber wir müssen Vollkorn so verstecken, dass niemand merkt, dass er Vollkorn ist. Wenn jemand bewusst sagt, das ist Vollkorn, dann dreht sich zwei Drittel von den Leuten weg, weil es ein schlechtes Image hat. Vollkorn war schlechte Zeit, schlechtes Essen, schlechtes Getreide, schlechte Laune. Und es hängt im Vollkornmehl immer noch nach.
0: Das führt zu Schritt 3, dem Brot. Von den 282 Weizensorten

0: hellen weißen und haben da einfach gemerkt, wie unterschiedlich die sind.
1: Unterschiedlich in den Backeigenschaften und vor allem im Geschmack. Auch der weiße Vollkornweizen war im Test. Er ist fast so hell wie die beiden herkömmlichen weißen Mehltypen, obwohl er aus dem ganzen Korn und gesünder ist. Und viel weniger braun als normales Vollkorn.
0: Wir haben jetzt aber auch schon gemerkt mit dem weißen Weizen, dass wenn wir den da einsetzen, bekommen wir auch ein deutlich besseres Ergebnis, als wir bisher bei Vollkornprodukten hatten. Von daher wird das dann auch interessant für Gebäcke, die normalerweise bevorzugt mit Auszugsmehl gemacht werden.
1: Auch die gewünschte Fluffigkeit des Brots ist kein Zufall. Sie entsteht durch den Proteingehalt, der für einen stabilen, aber auch elastischen Teig sorgt und für mehr Backvolumen. Auch hier bewährte sich der weiße Weizen.
0: Sehr schön.
1: Aber bleiben die Nährstoffe nach dem Backen überhaupt alle erhalten?
0: Also die Nährstoffe, die im Brot sind, die verlieren sich durch den Backprozess nicht. Also die Nährstoffe bleiben im Brot enthalten. Was dann noch wichtig ist, ist eine lange Teigführung. Also im besten Fall hat man einfach einen Teig, den man am einen Tag macht, über Nacht ruhen lässt im Kühlschrank und dann am nächsten Tag weckt.
1: Die längere Reifung des Teiges erzeugt nicht nur ein geschmackvolleres Brot, sondern macht auch die Nährstoffe im Körper besser verfügbar. Und weil Enzyme schwer verdauliche Inhaltsstoffe abbauen, wird es auch bekömmlicher.
2: Wenn wir Endverbraucher einfach nur weißes Brot essen, von dem innersten Bestandteil des Korns, dann brauchen wir nicht viel über sehr gesunde Inhaltsstoffe reden, weil eben die meisten Mineralballaststoffe in den Randschichten sind, also im Vollkorn. Das heißt, ich als Züchter kann zwar den Mineralstoffgehalt im Weizenkorn erhöhen, aber wenn es spätestens in der Mühle rausgemahlen wird, weil wir verbrauchen nur das helle Essen, dann brauche ich es nicht tun.
1: Derzeit macht Vollkorn nur etwa 10% des Absatzes aus. Aber das könnte sich in Zukunft ändern. Denn noch ist so ein helles Vollkornbrot zwar nicht auf dem Markt, aber die Kunden würden dann wohl eher zugreifen.
3: Allein Weizen deckt weltweit im Schnitt etwa 20% des täglichen Bedarfs an Kohlenhydraten und Proteinen und über 25% an Mineral- und Ballaststoffen. Das zeigt, wie wichtig er ist. Nun sagen viele Menschen, ich vertrage Brot nicht so gut. Die individuelle Ursache dafür zu finden, ist oft gar nicht so einfach. Glutenunverträglichkeit zum Beispiel ist nur eine Möglichkeit. Es gibt aber noch viele andere Gründe, zum Beispiel die sogenannten FODMAPs. Das sind einfache Zucker, die in Getreide enthalten sind. Bei manchen Menschen kann der Dünndarm diese Kohlenhydrate nicht abbauen. Die FODMAPs gelangen dann unverdaut in den Dickdarm. Bakterien zerlegen sie und es bilden sich Gase, was Schmerzen verursachen kann. Eine Möglichkeit, um das Brot bekömmlicher zu machen, ist die sogenannte lange Teigführung. Das bedeutet, der Teig bekommt mehr Zeit, um zu gehen, oft bis zu 24 Stunden und länger. Dadurch werden die FODMAPs besser abgebaut. Das können Sie an diesem Beispiel sehen. Nach einer Stunde Gehzeit sind noch alle drin. Nach 2,5 Stunden ist noch ein Drittel im Teig vorhanden und nach 4,5 Stunden sind es nur noch 10%. Lange Teigführung bietet aber noch mehr Vorteile. Das Brot bekommt mehr Geschmack und die Verfügbarkeit der enthaltenen Mineralstoffe verbessert sich. Fragen Sie mal Ihren Bäcker. Oder Sie backen gleich selbst.
1: Zu Hause backen lohnt sich, findet Brotfee Heidi Schlautmann.
4: Das ist Magie pur. Also wenn man sieht, aus so einem kleinen bisschen Teig entsteht so ein schönes, großes, leckeres Brot, das ist pure Magie. Das macht richtig Spaß.
1: Zusammen mit Hobbybäckerin Manuela backt sie heute ein Sauerteigbrot. Ist das nicht total kompliziert?
4: Es ist beides. Es ist einfach und es ist kompliziert. Das ist wie in jedem Hobby. Man muss erst mal so den Einstieg finden, dann wird es immer leichter mit der Zeit.
1: Hierin steckt das Geheimnis des Sauerteigs, im sogenannten Anstellgut. Es lebt, dank Milchsäure- und Essigsäurebakterien. Wer es nicht selbst ansetzen will, bekommt fertiges Anstellgut in manchen Bäckereien. Brotweh Heidi stellt es selbst her, aus Wasser und Mehl. Die nötigen Bakterien gelangen über die Hände und die Luft in die Mischung und vermehren sich mit der Zeit. Jetzt noch einige Tage Wärme, dann ist das Wunder geschehen.
4: Guck mal, unser Anstellgut ist jetzt super reif. Siehst du die ganzen Bläschen oben drauf? Da ist richtig Leben und richtig Aktion drin. Damit setzen wir uns jetzt einen frischen Sauerteig an.
1: Was passiert da im Verborgenen? Egal ob Sauer- oder Hefeteig, entscheidend fürs Gelingen ist die Arbeit der Mikroorganismen.

0: Beim Hefeteig spalten Enzyme aus der Hefe die Stärke aus dem Mehl auf. Es entstehen Zucker, Alkohol, Säuren und Sauerstoff. Dadurch bilden sich die Brotaromen. Den Sauerteig bevölkern neben wilden Hefen auch Milch- und Essigsäurebakterien. Sie zerlegen zusätzlich die langkettigen Eiweiße des Mehls. Was übrig bleibt, sind Aminosäuren, die ein breites Geschmacksspektrum liefern. Von süß über bitter bis herzhaft. So eine Kultur lässt sich im Kühlschrank viele Jahre lang aufbewahren. Sie muss nur regelmäßig mit Wasser und Mehl gefüttert werden. Jetzt wird der eigentliche Brotteig hergestellt.
1: Dann kommt das Roggenmehl dazu.
0: Das ist zwar schwieriger zu verarbeiten als Weizen, verträgt sich aber besonders gut mit Sauerteig. Ein wenig Honig zum Süßen.
1: Dann kommt jetzt der Sauerteig dazu. Hast du mal dran gerochen?
2: Riecht schön sauer. Ja.
0: Die Zusammensetzung und Menge der wilden Hefen und Bakterien variiert und gibt so jedem Sauerteig ein einzigartiges, komplexes Aroma.
1: So, guck mal, bei mir schaut es so aus, wie ist es bei dir?
2: Genau. Denke, ähnlich.
1: Den stellen wir jetzt eine Stunde zur Seite, lassen ihn schon mal anspringen und nach der Stunde formen wir ihn dann.
0: Nach einer Stunde geht's weiter. Das Formen, nicht ganz einfach.
1: Wie würdest du das jetzt zu Hause formen?
2: Einfach so. Und dann umdrehen. Und dann.
1: Ich zeige dir jetzt mal eine andere Variante, wie man das ein bisschen verbessern kann. Dazu bemehle ich mir die Oberfläche. Und dann so, wie du es auch gemacht hast, ganz vorsichtig, klappt man hier so die Ränder um. Und dann drehe ich es mir um. Und der Trick ist jetzt, wenn du es dann rund formst, halte es mit einer Hand fest und mit der rechten Hand greifst du so ein bisschen schaufelförmig drunter. Siehst du das? Mhm. Wie du die Seiten richtig unterschiebst. Zum einen straffst du es damit.
2: Ja.
1: Und zum anderen wirkst du damit, dass sich der Schluss unten drunter spiralförmig schließt. Siehst du das?
2: Ja.
1: Und das bricht dann beim Backen so richtig schön spiralförmig wieder auf und gibt diese wunderschöne, rustikale Maserung im Brot.
0: Jetzt ist Manuela an der Reihe.
1: Super gut.
2: Ja, sehr schön. Hast du dazugelernt?
0: Der eine Teig kommt in ein Gärkörbchen. Darin bekommt er von allen Seiten Luft. Eine gute Variante für Anfänger, die Kastenform. Dort ruht der Teig noch einmal für eine Stunde. Klar, Brot im Laden kaufen geht schneller, aber
1: die ist wirklich naturpur drin, ohne irgendwelche Chemie. Und das macht das gute Brot so wertvoll und auch so gut verdaubar.
0: Das und die sogenannte lange Teigführung. Das Warten lohnt sich also. Jetzt wird gebacken. Dabei hält ein Topf das Brot feucht. Wer in der Kastenform backt, muss Wasserdampf zuführen. Das sogenannte Schwaden sorgt dafür, dass die Teigoberfläche nicht zu schnell austrocknet. Und dann kommt die Hitze. Im Ofen laufen dabei von außen nach innen unterschiedliche Prozesse ab. An der Oberfläche, wo die Hitze am größten ist, entsteht die Kruste mit ihren besonderen Aromen. Hefen und Bakterien sterben hier zuerst ab. Währenddessen gärt es im Teiginneren weiter. Die Mikroorganismen sind noch einmal sehr aktiv und bilden die porige Struktur des Teigs, die Krume, bis es ihnen auch hier zu heiß wird und sie ihre Arbeit getan haben. Endlich! Nach 40 Minuten kommt das Brot aus dem Ofen. Jetzt nur nicht die Geduld verlieren. Gut auskühlen lassen, dann geht der Anschnitt leichter.
1: Drei Tipps für den Anfang. Einfache Rezepte, gute Zutaten und Bauchgefühl.
0: Na dann!
1: Das ist ein Aroma.
2: Lecker.
1: Und es ist nicht zu übersäuert. Das ist wirklich ein ganz mildes,
2: schmeckt sehr lecker,
1: schönes, herzhaftes Brot.
3: Das sieht schon gut aus. Aber so frisch und knusprig bleibt es ja nicht. Warum wird Brot eigentlich so schnell alt? Das liegt an bestimmten Stärkemolekülen. Am Anfang, wenn es noch frisch ist, dann sind die ungeordnet. Mit der Zeit arrangieren sie sich zu einer geordneten, kristallinen Struktur. Das Brot wird hart. Aber Sie können was dagegen tun, nämlich toasten. Ab 60 Grad Celsius verlieren die Stärkemoleküle wieder ihre Ordnung. Das Brot wird wieder weicher. Unterstützen können Sie das noch, wenn Sie es vorher außen etwas befeuchten. Dann wird die Kruste wieder knusprig. Und falls auch das nichts mehr hilft, trockenes Brot können Sie zu Croutons für den Salat verarbeiten oder fein reiben und Semmelbrösel draus machen. Ideen gibt's viele, denn, und jetzt kommt's, Brot gehört zu den am häufigsten weggeworfenen Lebensmitteln in Deutschland. Im Jahr landen pro Haushalt über 7 Kilo davon im Müll. Manchmal muss das aber auch sein. Hier sind 3 weitere interessante Fakten.
0: Nummer 1. Schimmel kann man einfach wegschneiden. Uah, das sieht nicht gut aus. Aber wenn es nur ein bisschen Schimmel ist, kann man das doch abschneiden, oder? Eben nicht. Denn der sichtbare Schimmel allein ist nicht das Problem. Auch sein feines Geflecht, das sich im ganzen Brot ausbreitet. Auf den ersten Blick ist das kaum zu sehen. Wird nur der sichtbare Schimmel weggeschnitten, sind diese sogenannten Hyphen immer noch im Brot. Es ist also nicht schimmelfrei. Einige Schimmelpilze produzieren zudem Mykotoxine, giftige Stoffwechselprodukte, die sich ebenfalls im Brot verteilen. Also weg damit. Nummer 2. Warmes Brot macht Bauchschmerzen. Frisches Brot aus dem Ofen. Außen knusprig, innen fluffig und wunderbar warm. Da läuft doch das Wasser im Mund zusammen. Aber macht das nicht Bauchweh? Frisches Brot enthält viel Luft aus dem Gärungsprozess. Wenn man schnell und viel davon isst, kann das tatsächlich zu einem Völlegefühl oder Blähungen führen. Hinzu kommt, warmes Brot ist noch sehr weich und wird beim Essen oft nur grob zerkaut. Der Magen hat dann mit den Brocken mehr Arbeit. Die mögliche Folge? Druckgefühl im Bauch, manchmal auch ein unangenehmes Aufstoßen. Ein kleines Stück

0: Frische Lebensmittel halten im Kühlschrank länger, klar. Aber gilt das auch für Brot? Nicht ganz. Tatsächlich halten die Temperaturen um 6 Grad den Schimmel fern. Aber die Konsistenz leidet. Schuld ist die Stärke im Brot. Sie gibt bei kalten Temperaturen besonders schnell das gebundene Wasser ab. Die Feuchtigkeit wandert nach außen und die Kruste verliert ihre Knusprigkeit. Im Inneren wird das Brot labberig und verliert Geschmack. Keine so gute Idee also. Die bessere Lösung? Der Tiefkühlschrank. Eingefroren ist das Brot bis zu 6 Monate haltbar und schmeckt aufgetaut fast wieder wie frisch.
1: Welches Brot wir essen, hat übrigens auch Einfluss auf den Blutzuckerspiegel. Wichtig zum Beispiel für Diabetiker. Wenn ich eine Scheibe Weißbrot esse, steigt mein Blutzuckerspiegel innerhalb von etwa 30 Minuten steil an und fällt danach wieder ab. Das liegt vor allem an den enthaltenen Kohlenhydraten, die schnell Energie liefern. Wie sieht's beim Vollkorn aus? Beim fein gemahlenen Vollkorn überraschenderweise sehr ähnlich. Das macht also keinen so großen Unterschied. Interessant wird es bei grobem Vollkorn. Dann steigt die Kurve in der Tendenz langsamer und bleibt insgesamt flacher. Der Grund? Der Körper muss das grobe Vollkorn erst zerlegen. Das dauert. Und dieser flachere Verlauf hat Vorteile für den Stoffwechsel. Nun ist ja immer wieder vom Eiweißbrot die Rede. Das soll sogar beim Abnehmen helfen. Stimmt das? Ein Diabetologe wollte es herausfinden mit einem Experiment an 80 Testpersonen. Und das Besondere, die mussten nicht mal weniger essen, sondern nur anders.
0: Es enthält auffallend viele Körner, sieht sonst aber aus wie ein ganz normales Brot. Stefan Korn hat diese besondere Brotsorte im Rahmen einer Studie täglich gegessen. Mit einem überraschenden Effekt.
2: Ich habe in den 3 Monaten 7,5 Kilo tatsächlich abgenommen. Und ja, sie hat einfach geschmeckt und satt gemacht.
0: So, hallo. Er hat die Studie geleitet. Diabetologe Stefan Martin. An seinen Patienten sieht er, Brot ist für Menschen mit Zuckerkrankheit und Übergewicht ein Gewichtstreiber.
3: Kohlenhydrate, das heißt Kartoffeln, Reis, Nudeln, Brot enthalten Stärke. Und Stärke, die aktiviert die Insulinproduktion und Insulin blockiert die Fettverbrennung. Und dann kann man nicht Gewicht abnehmen. Insulin fördert Fett.
0: In der Backstube von Josef Hinkel ist eine gesündere Alternative entstanden. Er und der Diabetologe kennen sich privat. Brot war oft Gesprächsthema.
3: Also Josef Hinkel und ich, wir sind über Jahre freundschaftlich verbunden. Und ich habe ihn immer geärgert, du bringst meine Patienten durch dein Brot um. Das fand er nicht so schön. Und irgendwann kam er zu mir und sagte, du, ich habe ein neues Brot, lass uns das mal testen.

0: italienischen Ackerbohne. Sie gibt dem Brot seinen Charakter.
1: Diese rheinische Ackerbohne, erstens bringt es natürlich Geschmack, wenn man das vorher ein bisschen röstet und dann malt. Es bringt aber auch vor allen Dingen Eiweiß und es bringt Frischhaltung.
0: Das Ergebnis? Ein Low Carb oder auch Eiweißbrot. Also mit wenig Kohlenhydraten und reich an Eiweiß und Ballaststoffen. Kann man mit diesem Brot abnehmen? Diabetologe Stefan Martin will es genau wissen.

0: Und esse sehr gerne Brot. Mit Brot essen, abnehmen, das war für mich so, ja, mal was ganz anderes, was Interessantes.
1: Die Daten der Probanden werden aufgenommen. Gewicht, Körpergröße, BMI, Bauchumfang, Blutdruck und Blutwerte. Alles wird notiert und ausgewertet.

0: Die Gruppe, die das Roggenbrot gegessen hat, hat kaum Gewicht verloren. Die Teilnehmer, die das Eiweißbrot bekommen haben, haben im Schnitt 1,7 Kilogramm abgenommen. Bei den Teilnehmern ab 55 Jahren waren es sogar 2,6 Kilogramm. Eine echte Überraschung. Stefan Korn ist mit seinen 7,5 Kilogramm weniger einer der Probanden, die am stärksten abgenommen haben. Eine leichte Gewichtsabnahme durch eine geringere Insulinausschüttung hat Diabetologe Stefan Martin zwar erwartet, doch nicht in dem Maße.
1: Unsere Studie hat gerade für ältere und für deutlich übergewichtige Personen gezeigt, dass man nur eine einzige Komponente in der Ernährung wechseln muss und schon geht das Gewicht nach unten. Manchmal ist es gar nicht so schwer, wie man sich das vorstellt.
0: Doch gelingt das auch mit Broten aus dem Supermarkt? Das Angebot an Low-Carb-, High-Protein-, Eiweißbroten und sogar Eiweiß-Sandwiches ist groß.

0: man. Und von der Seite her, wenn jemand einen Body-Mass-Index weit über 27 hat, dann hat er gute Chancen, mit der Abendschnitte abzunehmen.
1: Wer es versucht, oder direkt selbst backen. Gesund belegt macht dieses Eiweißbrot nicht nur satt, sondern ist auch richtig lecker.
2: Eiweißbrot, Karottenbrot, Kartoffelbrot. Es gibt viele Möglichkeiten, mal was Neues auszuprobieren. Und es muss nicht immer Brot sein. Vielleicht versuchen Sie es mal mit Getreidesprossen. Das geht in wenigen Schritten zu Hause. Einfach ein flaches Marmeladenglas nehmen, etwas Watte rein, darauf Getreidekörner, das kann Weizen.

0: Medikamente in Nordhessen.
1: Ich war skeptisch, weil man andere Sorten konnte man nachlesen. Wie werden die geführt? Wann reift? Wann ist das Ehrenschieben? Was sind die Anfälligkeiten? Wo muss man drauf achten? Bei Populationsweizen ist das so wie so eine kleine Blackbox.
0: Zwei unterschiedliche Populationsweizen haben er und die anderen beteiligten Landwirte angebaut. Und dazwischen eine einheitliche Liniensorte mit bekannten Eigenschaften, wie einem stabilen mittleren Ertrag und guten Backeigenschaften. Christian Lecht ist Biobäcker aus Leidenschaft. Für alle seine Brote entwickelt er eigene Rezepturen, denn jedes Mehl ist anders. Aroma, saftiges Inneres, tolle Kruste. Gelingt das auch mit dem neuen Mehl von den Versuchsfeldern? Er und 13 weitere Bäckereien testen das. Doch erst einmal muss das Getreide wachsen, Pilzerkrankungen und anderen Widrigkeiten widerstehen. 2 Jahre lang beobachten Odette Whedon und ihr Team alle 10 Versuchsflächen. Die Ergebnisse sind hervorragend. Die beiden Populationsweizen bringen zwischen 10% und 14% mehr Ertrag als die herkömmliche Sorte. Und zwar sowohl im Durchschnitt als auch auf den einzelnen Flächen. Und die haben ja je nach Standort ganz unterschiedliche Bedingungen. Offenbar können sie die vorhandenen Nährstoffe besser ausnutzen und kommen auch mit den klimatischen Bedingungen besser zurecht. Und das, obwohl die beiden Untersuchungsjahre sehr unterschiedlich waren. 2021 sehr nass, 2022 sehr trocken. Vielfalt siegt. Ein so eindeutiges Ergebnis hat auch die Forschenden überrascht. Doch was sind die Gründe? Zum einen sind die Pflanzen unterschiedlich hoch und haben dadurch auch unterschiedlich lange Wurzeln.
2: Und die können dann verschiedene Ressourcen zugreifen. Ressourcen heißen Wasser, Nährstoffe. Das ist dann quasi eine sehr komplexe Zusammenarbeit, die dann auch dadurch sorgt, dass das kompensiert wird, dass da genügend Wasser, genügend Nährstoffe für jede Pflanze zur Verfügung steht.
0: Durch die unterschiedlich hohen Pflanzen kann der Wind das Feld außerdem besser durchlüften. Das beugt Pilzerkrankungen vor. Und in der Summe haben die Weizenpflanzen nun viel mehr Abwehrmechanismen. Krankheiten können sich nicht mehr großflächig ausbreiten. Landwirt Volker Mente ist sehr zufrieden. Der Weizen hat sich flexibel an alle Widrigkeiten angepasst.
1: Die Bedenken, die man vielleicht etwas hatte vorher, die haben sich nicht bestätigt. Im Gegenteil, es war also kein deutlicher Unterschied festzustellen, was die Ernte betrifft und was den Ertrag betrifft.
0: Und was ist mit dem Geschmack? Christian Lecht hat 2 Brotsorten mit dem Populationsweizen hergestellt. Sein Försterbrot enthält das Mehl zu einem Viertel, ist besonders aromatisch und bleibt lange frisch. In der Popkruste stecken 100% Populationsweizen, verfeinert mit Schwarzkümmel und Walnüssen. Die für ihn so wichtige lange Teigführung hat gut funktioniert. 24 Stunden konnte der Teig reifen.
3: In dem ganzen Herstellungsprozess dieses Brotes bin ich eigentlich auf jeder Stufe immer wieder aufs Neue überrascht worden. In der Verarbeitung direkt auf dem Tisch mit den Händen hat es sich ganz besonders angefühlt. Und dann auch im Backprozess, es hat eine super Stabilität gehabt. Erst dachte ich, es würde total flach werden. Dann im Ofen hat es riesigen Ofentrieb bekommen. Und im Nachgang hat es dann auch eine schöne Kruste bekommen. Und das Brot selber hat eine super lange Frischhaltung. Das Aroma ist ganz hervorragend.
0: Irgendwie scheint das Mehl mehr zu sein als die Summe seiner Eigenschaften.
2: Ich probiere immer Weizenpopulationen mit einer menschlichen Population zu vergleichen.

0: Einzeltäter. Ein Ermittlungsrichter ordnete die Unterbringung des Mannes in einem psychiatrischen Krankenhaus an. Gegen den Beschuldigten wird wegen Mordes und mehrfachen Mordversuchs ermittelt.
1: Der Tag danach. Eine Stadt ist in Trauer. Viele legen Blumen nieder und zünden Kerzen an. Dort, wo gestern ein Autofahrer in eine Menschenmenge raste, stehen heute Leipzigerinnen und Leipziger fassungslos.
2: Also ganz begriffen habe ich es noch nicht. Bin immer noch traurig und schockiert.
3: Fällt mir extrem schwer, darüber zu reden, wenn man dran denkt, dass plötzlich zwei Menschen ausgelöscht werden.
1: Am Nachmittag. Eine Andacht in der Nikolaikirche. Sachsens Ministerpräsident Kretschmer ist vor Ort, auch um den Ersthelfern und Einsatzkräften zu danken.
4: Wirklich beeindruckende Menschen, dieser Zusammenhalt hier in Leipzig. Bürger, die mit angepackt haben, die aus den Geschäften gekommen sind, Anwohner, die geholfen haben. Das macht uns stark, aber es ersetzt natürlich nicht das Leben.
1: Teile der Innenstadt waren noch bis zum Nachmittag gesperrt. Spuren wurden gesichert. Der Tatverdächtige soll sich bis Ende April in einer psychiatrischen Klinik befunden haben, heißt es vom sächsischen Sozialministerium. Es habe keine Eigen- oder Fremdgefährdung bestanden.
5: Er ist ja dann auch auf freiwilliger Basis in ein Fachkrankenhaus gegangen. Man muss hier aber auch bilanzieren, dass die Tathandlungen, die dafür ursächlich waren, im sozialen Nahbereich zu verorten sind.
1: Am Abend gab die Staatsanwaltschaft bekannt, dass der Ermittlungsrichter die Unterbringung des Beschuldigten in einer Psychiatrie angeordnet hat. Wegen des dringenden Tatverdachts des Mordes und des versuchten Mordes. Man gehe davon aus, dass der Beschuldigte mit seinem Fahrzeug in Tötungsabsicht handelnd möglichst viele Menschen töten und schwer verletzen wollte. Die Stadt Leipzig will nun prüfen, ob Zufahrten zur Innenstadt besser gesichert werden können.
0: Vor einem Jahr wurde Jens Spahn Chef der Unionsfraktion. Damals nahm die schwarz-rote Koalition ihre Arbeit auf. Es herrschte Aufbruchsstimmung. Mittlerweile ist das anders. In der Koalition knirscht es und an der Basis rumort es. Heute hat sich Spahn zur Wiederwahl gestellt. Ohne Gegenkandidaten erhielt er 86,5% der Stimmen. Vor einem Jahr waren es noch 91,3%.
6: Er bleibt Fraktionschef der Union. Jens Spahn ist wiedergewählt mit einem guten Ergebnis, sagen hier viele. Das vergangene Regierungsjahr sieht er

0: gemeinsamen Arbeit in dieser Koalition. Denn natürlich haben wir ein gemeinsames Interesse. Wir wollen unser Land, wir wollen Deutschland besser machen.
1: Der Koalitionspartner SPD zieht ein eigenes Fazit, ein paar Meter entfernt von der Union.
2: Gerade die überhitzte Debatte der letzten Wochen hat uns auch geschadet, insgesamt als Koalition, als Regierung. Und deswegen glaube ich auch, geht es jetzt darum, sich gemeinsam aus dieser Situation wieder rauszubewegen. Und wir wollen unseren Teil dazu beitragen, indem wir jetzt auf Reformen fokussieren.
1: Vor genau einem Jahr haben Union und SPD den Koalitionsvertrag unterschrieben. Seitdem ringt die Koalition um Reformen. Eine Einigung bei Steuern, Pflege, Rente und dem Haushalt 2027 steht noch aus. Die Opposition ist skeptisch.
3: Deutschland taumelt ja ein Stück weit auf den Wellen wie ein Schiff ohne Steuermann. Und das ist in stürmischen Zeiten einfach ein großes Problem.
4: Noch nie hat die Bundesrepublik Deutschland einen so empathielosen und selbstmitleidenden Kanzler ertragen müssen.
5: Merz und sein Finanzminister Klingbeil, der als Vizekanzler in Wahrheit die Richtlinien der Politik bestimmt, ruinieren die deutschen Staatsfinanzen und die Kreditwürdigkeit Deutschlands.
1: Die Koalition steht nun vor der Herausforderung, die geplanten Reformen vor der Sommerpause auf den Weg zu bringen.
6: Doch noch immer steckt die Koalition in einer Vertrauens- und Führungskrise. Offener Streit und schlechte Umfragewerte erwecken den Eindruck einer nicht geeinten und sich gegenseitig blockierenden Regierung. Die dringend notwendigen Reformen könnten so auf der Strecke bleiben.
7: Gilt sie oder gilt sie nicht? Über die Waffenruhe zwischen den USA und Iran herrscht Unsicherheit. Beide Seiten werfen sich Angriffe vor. Zuletzt hatten die USA iranische Boote in der Straße von Hormuz zerstört. Iran wiederum griff Ziele in den Vereinigten Arabischen Emiraten an. In der Stadt Fujairah wurde gestern eine Ölanlage getroffen. Ungeachtet dessen findet in Abu Dhabi eine große Industrieschau statt. Dort ist die Sorge vor wirtschaftlichen Schäden groß.
8: Nach Krieg sieht es hier nicht aus. Auf einer staatlichen Wirtschaftsmesse in Abu Dhabi treffen in dieser Woche Minister auf Investoren. Der Versuch der Vereinigten Arabischen Emirate, wieder andere Themen in den Fokus zu rücken als die angespannte Lage in der Region. Es geht um KI, Energie, Handel und Tourismus. Doch nicht weit entfernt von diesen Hallen gehen die iranischen Angriffe auf emiratische Tanker und Ölanlagen weiter. Ich hoffe, dass sich die Lage so schnell wie möglich wieder klärt. Das ist alles. Ich hoffe, dass der Krieg nicht wieder aufflammt. Das würde eine Menge Ärger verursachen. Das Image der Emirate als sicherer Hafen in der Golfregion hat deutliche Kratzer bekommen. Erst gestern wieder Rauch über einem Hafen. Eine Ölanlage brennt in Fujairah, mutmaßlich nach einem iranischen Drohnenangriff. In den Emiraten äußern sich nur wenige politisch. Wer sich traut, fordert indirekt weitere Angriffe auf den Iran. Amerika und Israel haben den Krieg begonnen und müssen die Mission so beenden, dass Frieden in dieser Region wieder möglich ist. Die Emirate sind Verbündete der USA und ein Partner Israels und damit für Iran der neue Hauptfeind am Golf. Der Krieg treffe die Emirate empfindlich, sagen Experten.
9: Es geht ja nicht nur

0: auf dem Spiel.
1: Auf der Wirtschaftsmesse bemühen sich die Emirate um ein Bild der Normalität. Doch Beobachter meinen, bislang ist der Krieg für sie vor allem eines, ein Super-GAU.
2: Fragen wir nach bei Ramin Sina in Abu Dhabi. Wie ist die Lage aktuell?
3: Ja, es hat auch heute wieder hier in Abu Dhabi Raketenalarm gegeben, also mutmaßlich iranische Angriffe auf die Vereinigten Arabischen Emirate. Diese wurden abgefangen rund um den Persischen Golf und die Straße von Hormuz. Da war es ja gestern ein sehr turbulenter Tag. Zahlreiche Attacken auch auf Tanker. Auch da heute gab es wohl keine Angriffe auf Schiffe oder Tanker. Es gibt gleichzeitig einen Kampf um die Deutungshoheit zwischen Iran und Washington, wer die Straße von Hormuz aktuell kontrolliert. Weiterhin der Tenor aus Teheran, man habe die Straße von Hormuz unter voller Kontrolle. Washington bezweifelt es, da hat der Verteidigungsminister sich heute geäußert, es sei den Iranern peinlich, aber man habe es geschafft, zwei kommerzielle Schiffe mit Begleitschutz durch die Meerenge zu geleiten. Kriegsentscheidend ist das nicht. Interessant vielleicht noch auf diplomatischer Ebene, der iranische Außenminister ist morgen zu Gesprächen in China und nächste Woche treffen sich Xi Jinping und Donald Trump. Also es scheint so, als ob die Iraner versuchen, die Chinesen rund um Vermittlungsgespräche mehr ins Zentrum zu rücken.
2: Und warum ist Fujairah so bedeutsam für die Emirate?
3: Fujairah ist so wichtig für die Emirate, weil Fujairah liegt direkt am Indischen Ozean. Dort ist ein Hafen. Das heißt, die Emirate haben die Möglichkeit, Öl und Gas in die Welt zu schiffen, ohne dass sie durch die Straße von Hormuz müssen. Und das ist in diesen Wochen und Monaten ja ganz entscheidend. Das wissen natürlich auch die Iraner. Sie nehmen Fujairah immer wieder ins Visier. Und man sieht, sie zielen ganz genau auf alternative Exportrouten von den Verbündeten der Vereinigten Staaten von Amerika.
2: Dankeschön, Ramin Sina in Abu Dhabi. Gewalt und Flucht. Für die Menschen in Mali gehört das zum täglichen Leben. Seit Jahren gibt es in dem westafrikanischen Land Kämpfe zwischen verfeindeten Parteien. 2020 putschte sich eine Militärregierung an die Macht. Demokratische Wahlen gibt es nicht mehr. Das Regime in Mali kooperiert seit dem Abzug westlicher Truppen mit Russland, um die eigene Macht zu sichern. Nun haben sich islamistische Kämpfer mit Tuareg-Rebellen zusammengeschlossen. Ihre massiven Angriffe verstärken die Not der Bevölkerung.
4: Für die Menschen ist der Alltag in der Hauptstadt Bamako immer schwerer zu bewältigen. Durch die Kämpfe wächst der Druck auf die Militärregierung und die Bevölkerung leidet. Wir gehen mit Angst in unserem Herzen ins Bett. Sogar wenn du im Haus bist, hast du Angst. Oder wenn einer deiner Lieben draußen ist. Eine Koalition aus einer bewaffneten islamistischen Gruppe und Tuareg-Rebellen will die Militärregierung zu Fall bringen. Die jüngsten Kämpfe gelten als die blutigsten seit 2012. Junta-Chef Assimi Goïta erklärt vor ein paar Tagen, die Lage sei ernst, aber unter Kontrolle. Dabei sind die Städte Tessalit, Kidal und Tessit bereits von den Islamisten eingenommen. Die paramilitärische russische Einheit Afrika-Korps, die Junta unterstützt, wurde zurückgedrängt.
5: Das Afrika-Korps gehört jetzt offiziell zum Verteidigungsministerium. Das ist dann auch eine Niederlage Russlands. Also Putin kann jetzt nicht sagen, das sind irgendwelche Söldner, mit denen er nichts zu tun hat. Und das werden die Russen sich jetzt überlegen, ob sich das noch weiter für sie lohnt.
4: Die Ziele der neuen Koalition.

0: Drei Produktionsstandorte sollen in Deutschland geschlossen werden. Gut 1.800 Stellen könnten wegfallen. Betroffen sind laut Unternehmen die Werke in Ida, Oberstein und Marburg sowie die Standorte vom übernommenen Konkurrenten CureVac in Tübingen. BioNTech begründete den Schritt mit einer deutlich gesunkenen Nachfrage nach Covid-Impfstoffen. Drei Tote und mehrere Erkrankte. Nach dem Ausbruch des Hunter-Virus auf einem kleinen Kreuzfahrtschiff im Atlantik laufen die Untersuchungen. Die Weltgesundheitsorganisation WHO geht davon aus, dass der Erreger von Mensch zu Mensch übertragen wurde. Dies ist ausgesprochen selten. Die WHO stuft die Gefahr für die Öffentlichkeit deshalb als gering ein. Das Schiff liegt weiter vor den Kapverden. Die knapp 150 Menschen dürfen nicht von Bord. Inklusion für alle und Menschenrechte sind nicht verhandelbar. Unter diesem Motto haben heute Tausende für die Rechte von Menschen mit Behinderung demonstriert. Rund 6.000 Demonstrierende zogen in Berlin vom Brandenburger Tor zum Roten Rathaus. Am Europäischen Protesttag forderten sie unter anderem eine gesetzliche Pflicht zur Barrierefreiheit. Denn am gesellschaftlichen Leben teilhaben zu können, ist täglich mit Hürden verbunden.
1: Wenn Lea Feutl ihre Urlaubsfotos sieht, dann ist die Freude wieder da. Wie der Seewind um die Nase wehte. Die zwei Monate in Finnland. Die Stille der Wälder. Das hat sie geschafft, trotz ihrer spastischen Lähmung.
2: Ich habe für mich herausgefunden, dass die meisten Sachen dann eben doch funktionieren. Man muss sie halt nur ausprobieren.
1: Aber es ist ein steter Kampf mit den Behörden. Anträge, Widersprüche. Manchmal müssen Anwälte helfen. Dass Assistenten wie Christian Ehrenberg rund um die Uhr für sie da sind, das musste sie sich auch erst erkämpfen.
3: Das betrifft die Pflege natürlich. Der Bereich, auch das sind die einfachen Aufgaben im Haushalt oder sowas halt. Und dann natürlich tatsächlich Assistenz bei der Bewegung, bei allem, wofür sie mich braucht.
1: Ihre Erfahrungen will sie weitergeben. Sie organisiert Reisen mit Beeinträchtigten und berät andere, wie sie zu ihrem Recht kommen. Damit hat sie sich selbstständig gemacht. Power hat sie. Wenn es nach draußen geht, hilft ihre positive Einstellung besonders. Denn Hindernisse gibt es immer wieder. Zum Beispiel, wenn sie mit der Straßenbahn fahren will. Der Bordstein, eine echte Hürde.
2: Es ist immer besser mit der Rampe. Und manchmal haben die Leute, aber die Straßenbahnfahrer, auch keine Lust, die Rampe rauszumachen und fahren dann einfach weiter.
1: Aber auch damit wird sie fertig. Tourismuskauffrau ist sie schon und nun hat sie ihr Studium als Sozialarbeiterin beendet.
0: Und nun die Wettervorhersage für morgen, Mittwoch, den 6. Mai.
4: An der Luftmassengrenze über der Mitte Deutschlands gibt's ergiebigen Regen, weiter südlich zum Teil kräftige Schauer und Gewitter. Heute Nacht breiten sich kräftige Regenfälle über die Mitte Richtung Norden aus. Anfangs sind Gewitter dabei, auch im Süden, wo sich das Wetter aber beruhigt und die Wolken regional auflockern. Auch am Tag regnet es in der nördlichen Mitte ergiebig. Im Süden erst freundlich, aber am Nachmittag entwickeln sich Schauer und Gewitter, die Starkregen und Sturmböen bringen können. Die Nordseeregion wird von all dem verschont und dort scheint auch länger die Sonne. Heute Nacht meist zweistellige Werte, im Norden allerdings deutlich kühler. Im Dauerregen morgen 8 bis 13, in Niederbayern nochmal über 20 Grad. Ähnliches Wetter erwartet uns auch Donnerstag, aber ab Freitag wird es wieder freundlicher und auch wärmer.
5: Indien, das eine Land, das alle Menschen zu sehen begehren. Das schrieb Mark Twain. Heute, 125 Jahre später, ist es noch so wahr wie damals. Landschaften wie gemalt. Mit allen Farben der Natur. Ein Land, das sichtbar im Aufbruch ist. Mit einer rasant wachsenden Wirtschaft. Und eines, das in mehreren Jahrhunderten zur gleichen Zeit zu leben scheint. Das schlagende Herz einer Weltreligion mit unzähligen Göttinnen und Göttern, denen Gläubige bereitwillig große Opfer bringen.
6: Ich bin glücklich, mein Kopf fühlt sich kühl und befreit an.

Im Südosten Indiens, am Golf von Bengalen, liegen die Hafenstädte Pondicherry und Chennai. Chennai, ehemals Madras, ist die Hauptstadt des Bundesstaates Tamil Nadu. Pondicherry war in der Kolonialzeit das indische Hauptquartier der Franzosen. Die Küstenregion hier kennt man heute als Koromandelküste. Vor Jahrhunderten herrschten hier die mächtigen Chola. Nach ihnen wurde die Region vermutlich benannt, Chola Mandal. Die europäischen Kolonialherrscher machten daraus Koromandel. Das koloniale Erbe ist noch sichtbar, etwa bei Straßennamen. Und auch wenn sich die Städte heute als Teil des modernen Indiens präsentieren, pflegen die Menschen hier weiterhin jahrhundertealte Traditionen.

0: blieb bis 1954 die Hauptstadt Französisch-Indiens. Knapp 1 Million Menschen leben hier. Eine davon ist Usha.
1: Mama, ich nehme morgen Urlaub. Ich will zum Tempel in Malam fahren und mir den Kopf scheren lassen. Ich möchte ein Opfer bringen und spende mein Haar.
0: Usha ist Witwe und alleinerziehende Mutter von 6 Kindern. Ihren Mann verlor sie schon früh. Er war ein Trinker. Um sich und die Kinder durchzubringen, arbeitet Usha als Hausangestellte. Das Geld ist knapp. Es würde kaum für das Nötigste reichen, wenn sie nicht auch noch etwas von ihrer Mutter bekommen würde, mit der sie zusammenwohnt. Kraft für ihren harten Alltag findet Usha im Glauben. Sie betet jeden Tag und sie will noch mehr tun. Um die Götter freundlich zu stimmen, möchte sie ihr Haar spenden. Ein Plan, den sie eigentlich schon vor langer Zeit gefasst hat. Doch bisher kam immer etwas dazwischen. Der Haushalt, die Arbeit, die Kinder, der Alltag eben.
1: Ich kenne diese Opfergaben seit meiner Kindheit. Meine Mutter wollte den Göttern mein Haar darbieten, als ich klein war und eine Zyste hatte. Als ich verheiratet war, wollte mein Mann nicht, dass ich alleine reise. Jetzt bin ich frei. Meine Kinder sind fast groß. Ältere Leute fragen schon, worauf ich noch warte. Ich solle ein Opfer bringen, damit es uns gut geht. Wir haben den Monat Adi und morgen ist der Tag Kartigai. Ich bin bereit, Lord Murugan mein Haar zu opfern.
0: Adi ist ein besonderer Monat im tamilischen Kalender. Er markiert den Beginn der Monsunzeit, eine Zeit der Fruchtbarkeit und der Feste. Und Adi Kartigai ist der Festtag der Gottheit Murugan. Das perfekte Datum also für ein Haaropfer an ihn. Die Haarspende ist in Südindien eine Tradition. Und indisches Haar ist weltweit sehr gefragt.
2: Vor ihrer Hochzeit reichte Ushas Haar bis zu ihrer Taille, wie bei einer Göttin. Jetzt lässt sie es für die Götter abrasieren.
0: Ein Haaropfer als Geschenk an die Götter. Leicht fällt Usha das nicht.

0: ich mit rasiertem Kopf schrecklich aussehen werde. Doch es ist für die Götter.
1: Viele Frauen in Indien beherrschen die Kunst des Kolam. Eine Bodenmalerei, die Unheil, aber auch Ungeziefer abwenden soll. Jeden Tag neu werden sie vor den Hauseingängen aufgetragen, mit weißem und farbigem Reismehl. Seit Jahrhunderten wird diese Tradition von Müttern an ihre Töchter weitergegeben. Und dann ist da Venkatesh, einer der wenigen Männer, der dieser besonderen Kunstform für Frauen nachgeht. Schon als Kind ist Venkatesh fasziniert von der Komplexität der Muster.
2: Ich habe mit 16 angefangen, Kolams zu zeichnen. Da war ich in der 8. Klasse.
1: Venkatesh zeichnet Motive nach, die er auf der Straße sieht. Zuerst übt er nur heimlich in seinen Notizbüchern. Aber irgendwann malt er sein erstes Kolam auf die Straße vor seinem Elternhaus. Ein Junge, der Kolams fertigt. Alle waren vollkommen überrascht. Und nicht jedem gefiel das.
2: Ein paar Männer kamen immer morgens vorbei. Ich fertigte gerade Kolams an, da kamen sie zu mir rüber und schlugen mich. Immer wenn ich sie danach kommen hörte, verschwand ich im Haus, um mich in Sicherheit zu bringen. Viele Männer kamen vorbei und sagten, warum macht er das? Er beleidigt unsere Männlichkeit.
1: Sowas erlebt Venkatesh inzwischen nicht mehr. Heute wird er für seine Kunst respektiert. Nordwestlich von Pondicherry liegt Kanamangalam, Heimat der indigenen Volksgruppe der Nari Kuravas. Früher lebten sie von der Jagd, heute handeln viele von ihnen mit Echthaar. Rajini und sein Kollege sind unterwegs, um Kamhaar aufzukaufen. Haar, das beim Bürsten oder Kämmen ausgefallen ist. Ihr Weg führt die Männer ins gut 20 Kilometer entfernte Arani.
3: 50 Gramm Kamhaar für 150 Rupien. 10 Gramm für 30 Rupien. Ich zahle 30 Rupien für nur 10 Gramm Haar. Wir wollen euer Haar kaufen.
4: Hey, hierher. Zeig mal deine Töpfe.
5: Ja, klar. Schau sie dir an. Ich habe neue aus Selam. Diese Töpfe werden nur in Selam gemacht.
4: Neulich war schon jemand da.
5: Sammle mehr Haar und verkauf es dann. Ich sollte dein Stammkunde werden.
4: Okay, ich sammle mehr.
5: Ist das alles, was du hast?
4: Okay, ich werde sammeln. Komm gerne wieder.
5: Sieht aus, als wären das nur 10 Gramm. Wie ich sagte, genau 10 Gramm.
4: Ich sammle weiter.
5: Kann ich dir trauen?
4: Was fragst du? Ich wohne hier.
5: Ich gebe dir diesen Topf. Nicht für das Haar, sondern weil wir uns jetzt kennen. Das Haar gibst du mir nächstes Mal.
4: Alles klar, dann mal los.
5: Okay, sag auch deinen Nachbarn Bescheid.
1: Rajini und seine Kollegen arbeiten die Orte Straße für Straße ab. Als Bezahlung für das Kamhaar bieten sie Bargeld oder Aluminiumtöpfe.
5: Das sieht nach Kunsthaar aus.
6: Das wollte ich dir gerade sagen.
5: Guck.
6: Das sage ich doch.
5: Du tust, als hättest du es jetzt erst bemerkt.
6: Ich wusste es nicht. Ich habe meine Tochter gefragt. Sie sagte, das sind künstliche Haarverlängerungen. Wie willst du die verkaufen? Ich habe es trotzdem versucht.
5: Guck mal, ich nehme dieses Feuerzeug. Wenn ich echtes Haar anzünde, zerfällt es und stinkt. Aber dieses hier stinkt überhaupt nicht. Es ist künstlich. Es verklebt, wenn es brennt. Siehst du?

0: Kein Geruch. Es verklebt nur. Selbst wenn ich echtes Haar aufrollen würde, würde es nicht so verklumpen.
1: Rajini ist einer von etwa 30.000 Narikuravas in Tamil Nadu. Viele Kinder der Volksgruppe gehen nicht zur Schule.
0: Ich brauche kein Auto und kein Haus. Das Einzige, was ich mir wünsche, ist Bildung für uns. Und dass man uns mit Respekt begegnet und wir unsere Sprache beibehalten können, unseren Lebensstil.
1: Einige Kilometer außerhalb von Pondicherry. Amruta ist in eine Männerdomäne vorgedrungen. Sie ist professionelle Tauchlehrerin. Ein ehemaliger Steinbruch, der sich im Laufe der Zeit mit Regenwasser gefüllt hat, ist heute ihr Trainingspool. Für sie der perfekte Platz, um ihre Schülerinnen an den Tauchsport heranzuführen.
2: Meine Lehrer haben mich schon früh für das Tauchen begeistert. Ich war so 11, 12 Jahre alt. Wir haben zuerst Freitauchen gelernt, direkt am Meer. Gleich am ersten Tag bin ich vom Pier ins Meer gesprungen.
1: Saranya und Parvati können schon schwimmen. Nicht selbstverständlich in Indien.
2: Wisst ihr noch, was ich euch das letzte Mal beigebracht habe? Okay, Handsignale? Das heißt okay. Und das? Auch okay. Nicht so.
3: Sie fragt so, ob es dir gut geht. Dann machst du dieses Zeichen. Wenn nicht, das.
1: Amruta möchte den Mädchen nicht nur das Tauchen beibringen. Sie will sie auch dazu inspirieren, in ihre Fußstapfen zu treten. Denn so könnten sie später ihr eigenes Geld verdienen. Saranyas Mutter findet das eine tolle Idee.
4: Frauen halten die Welt am Laufen. Und was immer meine Tochter möchte, werde ich möglich machen. Unsere Leute sind nie da, wenn man sie braucht. Also kümmert es mich auch nicht, falls sie etwas einzuwenden haben.

0: bange Minuten. Geschafft. Die beiden Mädchen sind begeistert.
1: Wir haben Fische gesehen. Viele Fische. Zuerst hatte ich Angst, aber es war toll.
0: Das war's mit dem Steinbruch. Nächstes Mal dürfen die Mädchen im Meer tauchen. Jeder ist anders. Manchen fällt es leichter, Neues zu lernen. Andere dagegen, wenn man zu viel nachdenkt, gibt es oft Probleme. Einfach zuhören und es mir nachmachen. Die beiden sind echt gut. Sie fühlen sich wohl unter Wasser. Der Bundesstaat Tamil Nadu ist sehr ländlich geprägt. Es gibt hier Zuckerrohr und Reis, Bananen und Mangos. Und Schlangen. In ihrer Freizeit betätigt Amruta sich als Schlangenflüsterin. Diese Farm benötigt ihre Dienste.
2: Ich will hier eine Schlange retten. Ich wurde angerufen, dass hier eine Viper im Haus wäre. Ich werde also mal nachsehen, ob das stimmt. Manchmal heißt es, es sei eine Giftschlange. Aber es ist gar keine. Es ist besser, wenn ihr nicht mitkommt. Falls es wirklich eine Viper ist, könnte sie ängstlich und aggressiv sein. Ich guck mal nach, ob ich sie finde.
0: Schon nach wenigen Minuten ist Amruta zurück. Hat sie etwas vergessen? Offenbar nicht. Und wie wir gleich sehen werden, sie ist nicht allein.
2: Es ist eine völlig harmlose Schlange. Viele Menschen halten sie wegen des Musters auf dem Rücken für eine Viper. Aber es ist eine gewöhnliche Sandboa, ein Jungtier. Die Leute denken, ich hätte sie vor der Schlange gerettet. Aber tatsächlich ist es umgekehrt. Ich habe keine Tasche dabei, aber das macht nichts. Die Boa ist winzig und ziemlich ruhig. Ich stecke sie einfach in meine Hosentasche. Schlangen fühlen sich im Dunkeln wohl.
0: Amrutas Einsatz nimmt ein glückliches Ende. Für sie, ihre Kunden und die kleine Schlange. Tamil Nadu ist der südlichste Bundesstaat Indiens. Nirgendwo sonst hat sich die indische Kultur so unverfälscht bewahrt. Und nirgendwo sonst, so heißt es, haben die Frauen schöneres Haar. Darauf basiert auch Rajinis Geschäftsmodell. Er sammelt und verkauft Haar aus den Kämmen und Bürsten der Frauen hier. Doch verkaufen lässt sich nur wirklich hochwertige Ware.
3: Ich habe heute eine ganze Menge Haar eingesammelt, darunter auch schmutziges und graues. Das sortiere ich aus. Erstmal trenne ich das graue von dem verschmutzten Haar. Am Ende bleibt ein Haufen schwarzes Haar übrig. Das bringe ich zu unserem Agenten.
0: Eine mühsame Arbeit. An einem guten Tag macht Rajini so gerade mal 10 Euro. Das sortierte Kammhaar bringt er zum nächstgrößeren Händler. Hat sich der Aufwand heute wenigstens gelohnt?
4: 1.100 Rupien. Ziehe ich deinen Vorschuss ab, bleiben 100.
3: Hey, das sind 245 Gramm.
4: Ja, insgesamt 1.100 Rupien.
3: Und wegen des Vorschusses bekomme ich nur 100?
4: Ja, du bekommst noch genau 100 Rupien von mir.
0: 1.100 Rupien, rund 11 Euro für ein halbes Pfund Haar. Und weil Rajini schon einen Vorschuss bekommen hatte, bleibt ihm nur ein einziger Euro. Trotzdem ist er mit seinem Tagwerk zufrieden. Apropos Haar. Usha ist inzwischen auf dem Weg nach Mailam. Im Tempel dort will sie ihr Haar spenden.

0: Ich konnte die ganze Nacht nicht schlafen. Gott hat mich gerufen, als hätte er gesagt, es ist Zeit, dass du kommst und mich triffst.
1: Endlich, der Mailam Murugan Tempel. Murugan ist einer der Söhne des Gottes Shiva. Wörtlich bedeutet Muruga der Schöne oder auch derjenige, der einen Hahn hat. Sein Reittier ist nämlich ein Pfau. Es ist 6 Uhr früh und es wimmelt schon von Besuchern. Hunderte wollen sich heute den Kopf scheren lassen. Denn es ist Kartigai, der Festtag, an dem Gläubige Murugan und Shiva feiern. Eine Haarspende heute soll besonders viel Glück bringen. Die Tempelfriseure scheren wie im Akkord. Frauen und Männer. Alte und Junge. Ein kaum überschaubares Wirrwarr aus Menschen und Haaren.
0: Muss ich eine Marke ziehen?
1: Und schon ist Usha an der Reihe. Ein Friseur führt sie zu seinem Platz. Damit das Haar beim Scheren nicht verknotet, wird es vor der Rasur in 2 Zöpfe geteilt.
2: Ich rasiere etwa 30 Köpfe am Tag. Es ist nicht immer so viel los, aber an besonderen Tagen wie heute

0: Er deckt damit seine laufenden Kosten und finanziert gemeinnützige Projekte. Bildungsprojekte etwa und medizinische Versorgung für Bedürftige. Ushas Schopf landet in einem Sammelbehälter. Tempelbedienstete sortieren die Haare nach Frauen- und Männerhaar. Im Prinzip nicht viel anders als bei Rajini, dem Kleinhändler.
1: Mein Kopf fühlt sich kühler an. Es war ein Opfer für die Götter, aber es hat auch mich glücklich gemacht. Ich fühle mich befreit. Die ganze Schwere in meinem Herzen ist leichter geworden. Und das Haar ist in 4-5 Monaten nachgewachsen.
0: Seit den 1990ern ist der Handel mit indischem Tempelhaar ein riesiges Geschäft. Schon bald wird irgendwo auf der Welt eine andere Frau Ushas Haar tragen. Als Perücke oder um die eigenen Haare zu verlängern. Und Usha? Jetzt, da sie Lord Murugan ihr Opfer dargebracht hat, steigt sie die Stufen zum Haupttempel hinauf, um ihm ihre Bitten vorzutragen. Mulakulam ist ein Ortsteil von Pondicherry. Hier wohnt Venkatesh mit seiner Familie. Wie an jedem Morgen hat er vor seinem Haus ein neues Kolam gestreut. Jetzt ist er auf dem Weg zum nahegelegenen Tempel. Wenn seine Zeit es zulässt, hilft er dort als Priester aus. Ein heiliges Fest steht vor der Tür. Navratri, was 9 Nächte bedeutet. Das Fest ist Durga gewidmet, einer der wichtigsten Hindu-Göttinnen. 9 Tage lang steht sie im Mittelpunkt verschiedener Zeremonien. Viele Gläubige fasten in dieser Zeit. Am 10. Tag endet Navratri mit einem Festessen. Auch im Tempel wird Venkatesh erkannt.
1: Bald ist ja Navratri, Sie machen Kolams, richtig?
2: Ja, Sie haben sie vielleicht gesehen.
1: Die von Lord Shiva und der Göttin Aman sind sehr schön. Wir feiern das Fest zu Hause. Würden Sie Kolams für uns machen?
2: Gerne. An welchem Tag?
1: Am 9. oder 10. Oktober.
2: Das werde ich sicher schaffen.
1: Danke.
0: Kolams sind Venkateshs Leidenschaft. Sie sind mehr als ein Hobby, fast schon eine Berufung. Auch seine Frau Tenmosi ist stolz auf ihren Mann und seine Kunst.
3: Das alles mit der Hand zu zeichnen und zu kolorieren, ist sehr aufwendig. Und er macht es mit solcher Präzision. Manchmal tut ihm davon der Rücken weh. Aber er macht trotzdem weiter. Selbst wenn ich im Haushalt zu tun habe, bleibe ich stehen und gucke ihm zu.

0: dass er zum Navratri-Fest neue Kolams zeichnen soll.
1: Wenn ich Kolams mache, vergesse ich alles, was um mich herum passiert. Auch, dass manche sich über mich lustig machen, mich verspotten.

0: Schülerinnen fährt sie heute hinaus aufs Meer.
1: Als ich andere tauchen sah, bekam ich auch Lust.
2: Wir wollen das Meer erkunden und sehen, wie es unter Wasser aussieht. Das ist unser Wunsch.
1: Ich möchte tauchen lernen und dann später andere darin unterrichten.
0: Obwohl beide Mädchen aus Fischerfamilien stammen, sind Saranya und Parvati noch nie im Meer geschwommen. Die Bademode der Mädchen ist landestypisch. Wenn Frauen schwimmen gehen, dann meist bis zum Hals geschlossen und mit bedeckten Beinen.
3: Das Beste am Tauchunterricht ist für mich, die Freude an der Unterwasserwelt zu teilen. Es ist eine ganz neue Welt, die sich einem eröffnet. Es fühlt sich an wie Schweben. Du klebst nicht mehr am Boden. Du atmest unter Wasser und kannst dich in alle Richtungen bewegen.
0: Die Mädchen sind erschöpft, aber glücklich.

0: Ortswechsel. Wir sind in Chennai. Mit gut 11 Millionen Einwohnern die größte Stadt im Bundesstaat Tamil Nadu. Rund 20 Kilometer westlich des Zentrums liegt der Vorort Awadhi. Hier treffen wir Ishwar. Auch er lebt vom Geschäft mit den Haaren. Verarbeitet wirres Rohhaar zu seidigen Strähnen.
1: Na?
2: Hallo, ich bin gekommen, um etwas Haar zu kaufen. Du hast so viel davon. Glaubst du, es würde überhaupt einen Unterschied machen, wenn du mir etwas abgibst?

0: Aber wir haben keine Wahl. Und wir machen weiter. Und ich wünsche mir, dass auch meine Kinder das Handwerk erlernen, obwohl es kaum finanzielle Sicherheit bietet.
1: In Zöpfen abgeschnittenes Haar wie das aus dem Tempel ist für die Weiterverarbeitung besonders beliebt. Daraus lassen sich viele hochwertige Echthaarsträhnen fertigen. Bevor das Haar an die Frau kommt, wird

0: Einige Kilometer weiter westlich versucht Ishwar, seine Ware an die Frau zu bringen.
1: Ist das echt Haar? Was kostet es?
2: Möchten Sie es sehen?
1: Nicht jetzt, lieber morgen.
2: Okay. Wenn wir durch Gottes Gnade 2 Stück am Tag verkaufen, kommen wir über die Runden. Aber um unsere Familie gut zu versorgen, müssten wir mindestens 10 verkaufen. Das Problem ist die geänderte Mode bei Frauen. Früher gab es mehr Nachfrage nach Haarverlängerungen. Heute folgen viele Frauen anderen Trends. Außerdem findet man Echthaar jetzt auch in Einkaufszentren. Das alles führt dazu, dass unser Geschäft schlechter läuft. Echtes Haar, Schwester. Haarverlängerungen aus Echthaar. Möchten Sie, Madame? Bitte kommen Sie.
3: Wie teuer ist dies?
2: Dieses hier?
3: Machen Sie mir einen guten Preis. Das hier würde nur einen Tag halten. Die langen möchte ich nicht.
2: Lassen Sie es mich für Sie durchkämmen. Dieses würde zu Ihnen passen.
3: Ich nehme es.
2: Haben Sie es kleiner? 50 Rupien?
3: Ich habe nur 30.
0: 30 Rupien sind 33 Cent. In Deutschland zahlt die Kundin für eine Haarverlängerung bis zu 1.200 Euro. In Pondicherry bereitet man sich auf ein großes Fest vor. Einmal im Jahr feiern gläubige Hindus den Elefantengott Ganesha, Gott der Weisheit, der Wissenschaft und der Künste. Ganesha zerstört das Böse und beseitigt Hindernisse. Kaum ein hinduistisches Ritual, bei dem nicht zuerst um Ganeshas Beistand gebeten wird. Schon Monate vor dem eigentlichen Fest beginnt die Herstellung von Ganesha-Figuren, sogenannten Murtis. Alagumutu verdient damit seinen Lebensunterhalt.
4: Wir fangen im Januar an und produzieren bis August, September durch. Wir haben kein monatliches Einkommen, sondern verkaufen alles auf einmal. Das ist dann unser gesamtes Jahreseinkommen. Morgen ist unser Hauptverkaufstag. Dann ist das Fest vorbei. Und hier ist wieder viel Platz.
0: Seit 130 Jahren wird das Ganesha-Fest in seiner heutigen Form in Indien gefeiert. 10 Tage lang huldigen die Menschen ihrem Elefantengott. Zum Abschluss versenken sie ihn bei einem großen Umzug im Fluss oder im Meer. Für Alagumutu ein Segen, so muss er jedes Jahr für Nachschub sorgen.
4: Jeder Zentimeter dieser Statuen ist Handarbeit. Für einen 3 Meter großen Ganesha brauchen wir 9 Einzelteile. Klar, für uns ist das ein Geschäft. Trotzdem fühlen wir uns Ganesha tief verbunden. Für uns ist Ganesha Gott. Und darum tut es schon ein bisschen weh, wenn die Menschen ihn am letzten Tag des Festes in den

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0: Emotionales.
1: Ich habe mir immer vorgestellt, dass ich sehr ruhig bin unter der Geburt.
2: Oh. Fuck.
3: Eine Geburt kann eine psychische Ausnahmesituation sowohl im positiven als auch im negativen Sinne sein.
4: Und nicht immer läuft alles so, wie er hofft.
2: Ich habe mir immer vorgestellt, diesen ersten Schrei zu hören, das zu erleben. Das habe ich mir gewünscht und ich fand, das hatte ich auch verdient nach dieser Zeit.
4: Jede Geburt ist ein Wunder und einzigartig. Und doch gibt es wenige Bereiche unseres Lebens, die so vorurteilsbehaftet sind. Voller Vergleiche, Performance-Druck und Versagensängsten.
5: Ich habe oft das Gefühl gehabt, mich rechtfertigen zu müssen dafür. Das war wirklich schlimm.
6: Der Weg der Entbindung ist kein Vorhersagekriterium für die Gesundheit des Kindes im späteren Leben.
4: Was passiert mit meinem Körper in dieser Ausnahmesituation? Und welcher Weg ist der richtige für mich und meinen Körper?
0: Eine Geburt kann ein sehr stärkender Moment sein. Die Familie kann da positiv Energie mitnehmen für den weiteren Weg. Es sind Urkräfte, die da über den Körper gehen.
7: Mein Name ist Mandy Mangler. Ich bin Professorin für Frauenmedizin und Chefärztin bei Vivantes an zwei Berliner Kliniken.
8: Oh, schön.
9: Oh Gott, ist das klein.
8: Ich bin Kathleen. Ich bin 25 Jahre alt und von Beruf Hebamme.
10: Das ist süß hier fürs Krankenhaus, oder? Wenn wir nach Hause kommen mit dir.
11: Ich bin Hannes, ich bin 26 Jahre, arbeite im öffentlichen Dienst und wir erwarten unser erstes Kind.
8: Wir sind jetzt in der 38. Schwangerschaftswoche, also im 10. Schwangerschaftsmonat quasi, und bekommen ein Mädchen. Wir haben uns 2015 kennengelernt. Ganz altmodisch über Facebook hat er mich angeschrieben.
12: Genau. Halt den Mann ihren Fuß ran. Glaubst du, da passt sich mal?
10: Ja, kann er hinkommen.
8: Wir haben im Juli 2023 geheiratet. Und sind dann im Juli 2023 schwanger geworden. Ich habe als Hebamme schon mehrere Geburten begleiten dürfen und hatte am Anfang der Schwangerschaft, ja, ich würde fast sagen, Angst vor der Geburt, weil ich auch da so ein Idealbild irgendwie hatte. Ich habe immer gedacht, oh Gott, wenn ich als Hebamme einen Kaiserschnitt bekomme, das ist dann kann ich nichts. Hannes und ich haben einen Hypnobirthing-Kurs zusammen besucht und haben

0: Hypnose benutze, hilft mir, schneller in die Entspannung zu finden. Und diese tiefen Entspannung hoffe ich dann unter der Geburt erreichen zu können.
1: Hypnobirthing ist eine Methode der Autosuggestion, also sowas wie Selbsthypnose, dass man die Wellen und Wehen, die bei einer Geburt entstehen, die auch mit Schmerzen verbunden sind, so gut wie möglich übersteht und einsortiert und als hilfreich labelt

0: 28 Jahre alt. Ich bin in der Altenpflege tätig gewesen vor der Schwangerschaft. Und ich bin verheiratet seit anderthalb Wochen.
1: Ich bin Florian Held. Ich bin auch verheiratet seit anderthalb Wochen. Wir sind zusammen jetzt 2,5 Jahre. Kennen tun wir uns seit 2015.
0: Das ist jetzt unser erstes gemeinsames Kind. Also wir bekommen einen Sohn. Und wir freuen uns da wahnsinnig drüber.

0: wir sehen uns dann zum Kaiserschnitt.
1: Bis dahin.
2: Bis zum 4.7.
0: Na, alles Gute wünsche ich Ihnen.
2: Alles Gute, danke.
0: Und jederzeit eher, Sie wissen, wo Sie uns finden. Ne?
2: Gut,
0: bis demnächst. Ne?
3: Wir sind jetzt bei unserer Hebamme und haben die vorletzte Vorsorge. Und sie wird noch mal den Bauch abtasten, wird noch mal gucken, wie sie liegt.
4: Guck mal, letztes Mal lag sie mit dem Rücken hier auf der linken Seite. Ich glaube, da ist sie jetzt auch.
2: Ja?
4: Meistens sind ihre Füße ja immer da oben, oder?
2: Gerade spüre ich sie nicht.
4: Auch nicht.
2: Sie vielleicht gedreht.
4: Um Gottes Willen.
5: So, ich bin ganz, ganz gespannt.
4: Oh, ich auch.
5: Dann darfst du deinen Bauch frei machen.
4: So viele Schichten, die man da auspackt.
5: Ich taste jetzt unten nach der Position vom Köpfchen. Da wart ihr auch schon sehr, sehr neugierig.
6: Ein Baby kann auf verschiedene Arten in der Gebärmutter liegen. In der Längs-, Quer- oder Schräglage. Verglichen wird dabei das Verhältnis von Baby- und Gebärmutterhals. Am häufigsten kommt die Schädellage vor. Dabei liegt das Kind längs in der Gebärmutter mit dem Kopf nach unten in Richtung Muttermund. Auch längs in der Gebärmutter, aber mit dem Kopf nach oben, spricht man von Beckenendlage. In der Querlage liegt das Baby im rechten Winkel zum Gebärmutterhals. So ist eine vaginale Geburt nicht möglich.
5: Und die sitzt da richtig fest auf dem Beckeneingang.
2: Das ist schon mal gut.
5: Das finden wir richtig gut.
2: Genau,
5: so.
2: Richtig.
5: Gute Voraussetzung.
2: Wenn der Kopf so tief ist, dann ist das unwahrscheinlich, dass sie sich jetzt noch mal dreht oder so, ne?
5: Ja, super unwahrscheinlich.

0: an die erste Geburt wieder hoch. Damals, vor 9 Jahren, bei meiner ersten Geburt, war ein Kaiserschnitt die Empfehlung der Ärzte, weil ich einen sehr gravierenden Nierenstau hatte.
1: Ich habe damals nach dem Kaiserschnitt auch nicht so gute Reaktionen gekriegt, tatsächlich. Von der Kinderärztin damals. Meine Tochter hat am Anfang so eine kleine Augeninfektion gehabt. Oder halt so ein bisschen Probleme mit, also so kleine Infekte halt. Und dann hat die halt gesagt, ja, das wäre bei Kaiserschnittkindern eben so.
2: Es ist nicht gerechtfertigt zu sagen, dass eine Geburt per Kaiserschnitt per se die Gesundheit des Kindes im späteren Leben ungünstig beeinflusst. Wir wissen in der Zwischenzeit, dass wir mit mehr Bakterien besiedelt sind, als wir eigentlich selber Körperzellen haben. Die Gesamtheit der Bakterien wird als Mikrobiom bezeichnet. Das Mikrobiom spielt für unsere Gesundheit eine große Rolle. Wenn ein Kind vaginal geboren wird, wird das erste Kontakt über das vaginale Mikrobiom sein. Wenn ein Kind per Kaiserschnitt geboren wird, dann sind die ersten Kontakte die Hautkeime, die eben beim Kuscheln, beim Bonden von der Mutter übertragen werden. Diese unterschiedlichen Quellen bestimmen dann auch die Entwicklung des Mikrobioms in den ersten Lebenswochen. Es gibt ein Leben nach der Geburt, das aus meiner Sicht viel größeren Einfluss hat, nämlich wie die Ernährung, wie die Versorgung des Kindes und das gesunde Aufwachsen des Kindes ist. Das hat einen viel größeren Einfluss als vielleicht der Geburtsmodus.
1: Natürlich haben die Ärzte wieder gewonnen, statt natürliche Geburt wieder ein Kaiserschnitt. Schade. Frauen, die einen Kinderwunsch haben, müssen sich auch darüber bewusst sein, dass das Baby auch raus muss. Wenn ich Auto fahren will, muss ich halt auch durch eine Prüfung durch. Es ist eine Unart der auch heutigen Zeit, es sich so einfach, planbar und bequem wie möglich zu machen. Dann finde ich das einfach wie ein Schlag ins Gesicht, wenn ich lese, dass Kaiserschnittmamas sich leicht machen. Weil so ist es nicht. Ich habe mir das nicht ausgesucht. Ich hatte keine Wahl.
3: Es gibt keinen Wettbewerb zwischen Müttern, wer die schlimmste Geburt hatte und das meiste ausgehalten hat und dann die Supermutter ist. Sondern jede Geburt ist wertvoll, jede Geburt ist wichtig, jede Gebärende hat was Großes geleistet. Also ich glaube nicht, dass wir gut tun als Gesellschaft daran, die Geburten zu werten.
4: An dem Tag war ich morgens noch bei der Akupunktur und hatte unregelmäßige Wehentätigkeit, so wie schon etliche Male vorher. Und dann hatte ich eine Wehe. Das war eine Kraft, einfach super intensiv. Und ab dann hatte ich alle 2 Minuten in dieser Intensität richtig, ja, für mich knackig intensive Wehentätigkeit. Dann habe ich festgestellt, dass ich Fruchtwasser verliere, also einen Blasensprung habe. Und habe dann zu Hannes gesagt, okay, egal was jetzt noch kommt, wir sind jetzt wirklich unter der Geburt. Wir sind dann ungefähr um 21.30 Uhr ins Krankenhaus gefahren. Dann hat unsere Hebamme uns schon empfangen, die hat da schon gewartet.
5: Oh. Wie viele Zentimeter hatten wir? 3 oder 4?
6: 3 bis 4.
7: Oh, alles drück!
4: Ich habe mich ja mit Hypnobirthing vorbereitet und habe mir immer vorgestellt, dass ich sehr ruhig bin unter der Geburt.
7: Oh. Fuck!
4: Also es ist ja genau das Gegenteil passiert. Ich war sehr laut, sehr impulsiv, sehr intensiv. Ich hatte gar nicht das Bedürfnis, irgendwie mehr Kopfhörer in den Ohren zu haben oder irgendwelche Klimpermusik zu hören.
8: Ja, die erste Phase der Geburt hätte ich mir tatsächlich so ein bisschen anders vorgestellt. Ich hätte gedacht, dass das eher so ein bisschen aufrollend kommt. Aber das ist ja, oder hat sich sehr, sehr schnell gewandelt. Das war von noch moderaten Wehen gleich zu sehr, sehr, sehr starken Wehen oder sehr schmerzhaften Wehen.
6: Super gut. Keine Angst, du kriegst
5: es hin. Doch, sehr gut. Mach weiter.
7: Oh, genau.
3: In 20% der Fälle ungefähr beginnt die Geburt mit dem Blasensprung. Oder in der Latenzphase, also in der Vorbereitungsphase, geschieht ein Blasensprung. Und dann weiß man, okay, die Zeit, bis das Baby da ist, ist begrenzt. Und in der Mehrheit der Fälle ist es aber so, dass stärkere Wehentätigkeit und regelmäßige Wehentätigkeit dann signalisieren, okay, die Geburt kommt jetzt in diese Phase.

0: die dann innerhalb von ein paar Stunden mit der Geburt des Babys mündet.
1: Oh, du schaffst die auch wieder, Kathi. Nein.
2: Doch.
1: Du schaffst das.
3: Ja. Oh. Oh. Versuch es zuzulassen. Du machst das so perfekt. Genau.
0: Wir haben in Deutschland eine große Studie durchgeführt, die B-Up-Studie, die hat die Mobilität unter der Geburt untersucht. Und das war total spannend, weil man hat festgestellt, dass Frauen viel selbstbewusster und auch selbstbestimmter durch eine Geburt gehen, wenn sie sich eben bewegen dürfen, wie sie wollen und verschiedene Positionen einnehmen. Und man hat es untersucht, weil lange Zeit in der Geburtshilfe war das ja so, dass den Frauen gesagt wurde, ja, auf den Rücken legen. Und dann gebären. Und das ist natürlich rein, wenn man die Schwerkraft betrachtet, irgendwie nicht ganz zu Ende gedacht, weil die Schwerkraft wird dann überhaupt nicht genutzt. Die Schwerkraft hilft aber bei einer Geburt sehr.
1: Oh.
3: Sehr gut. Inge,
1: kommt einmal meine Hand. Als wir vorhin untersucht haben, war der Muttermund ja so 3 bis 4 Zentimeter offen. Kathi spürt dabei ja schon ziemlich viel Druck. Das kann auch schon in so einer frühen Phase so sein, dass einfach das Baby richtig gut auf den Muttermund drückt und dann Stück für Stück den Muttermund weiter aufmacht.
4: In der Eröffnungsphase werden die Wehen regelmäßiger und

0: immer mehr zusammen. Die unteren Teile der Gebärmutter ziehen sich weiter zurück und der Muttermund öffnet sich. Der Gebärmutterhals und die Vagina formen sich zu einem Trichter. Dabei rutscht der Kopf des Babys tiefer. Der Gebärmutterhals wird kürzer. Diese Phase endet damit, dass der Muttermund vollständig geöffnet ist, auf etwa 10 cm. Die Eröffnungsphase dauert bei Erstgebärenden zwischen 10 und 12 Stunden.
1: Im Verlauf der Geburt hat mich die Hebamme häufiger mal untersucht und mal geschaut, was der Muttermund so macht. Die Geburt war ja ein bisschen länger, als ich mal gedacht habe. Und da hat man halt irgendwie gemerkt, dass der Muttermund nicht so wirklich, ja, der springt halt nicht so auf, sondern man hat gefühlt irgendwie so, ich habe so 4 Stunden gebraucht für 1 cm. Und irgendwann war ich an so einem Punkt, wo ich gedacht habe, ich muss Entspannung reinbringen. Ich hatte das Gefühl, desto länger und desto häufiger und desto intensiver ich diesen Druck verspürt habe, desto mehr habe ich irgendwie gekrampft.
2: Darreichungsform ist unterschiedlich. Das eine geht eben als Medikament in die Vene rein.
3: Während der Geburt hat Kathleen verschiedene Schmerzmittel ausprobiert, die sich, sag mal, immer weiter gesteigert haben.
1: Als allererstes habe ich dann mit Clarissa, unserer Hebamme, besprochen, dass ich Meptid bekomme. Meptid ist ein Opioid, man hat die Wehe gespürt. Aber so dieses ganz, ganz Intensive sollte genommen werden.
2: Bitte sofort.
1: Irgendwann war das Medikament zu Ende und ich habe auch das Gefühl gehabt, dass meine Kraft irgendwann nachlässt und habe dann irgendwann zu der Hebamme gesagt, dass die PDA vielleicht die maximale Entspannung im Becken wirklich geben kann, die mir vom Gefühl her gefehlt hat.
2: Du schaffst es, du machst es richtig gut.
1: Nein,
2: ist okay.
1: Ich will dich mal wirklich nicht mehr.
2: Das ist okay.
1: Clarissa, hilf mir.
2: Ich bin hier. Ich bin hier in der Nähe dabei und dann rufen wir gleich die Anästhesie, wenn du das möchtest.
1: Jetzt ruf an.
2: Hi, hier ist Clarissa aus dem Kreißsaal. Wir bräuchten eine PDA in Kreißsaal 2. Ja.
4: Es gibt verschiedene, auch medizinische Möglichkeiten, Schmerzen unter der Geburt zu behandeln. Eine PDA ist eine Rückenmarksbetäubung. Das bedeutet, dass im Rückenmark, also hinten in der Wirbelsäule drin, die großen, dicken Nerven, die auch für die Gebärmutter zuständig sind, mit einem Schmerzmittel umspült werden. Und dieses Schmerzmittel ist auch betäubend. Und das führt dazu, dass dann die Wehen sehr stark vermindert nur wahrgenommen werden, zum Teil sogar gar nicht mehr mit Schmerzen wahrgenommen werden.
3: Also zwischendurch habe ich öfter mal gedacht, dass es wahrscheinlich schwierig werden wird mit der Geburt, mit der natürlichen Geburt. Und dachte, dass es vielleicht doch zu einer Sektion kommt, zu einem Kaiserschnitt kommt. Und habe es aber nur gedacht und habe es nicht ausgesprochen an Kathleen, um sie nicht irgendwie zu demotivieren. In my
5: mind. Guck mal, ein Baby. Ein Baby. Auch ein Baby. Ja.

0: Ich bin Anna Adamian, ich bin 28 Jahre alt, lebe in Köln mit meinem Mann, unserem Hund und unserem Sohn. Ich bin Mama, Autorin und Content Creatorin. Meine Geburt war für mich definitiv traumatisch und meine Geburt hat auch ein Trauma hinterlassen, womit ich lernen muss, umzugehen. Der Weg zum Kind war ein sehr steiniger Weg für uns. Es waren 5 Jahre Kinderwunschklinik, 11 künstliche Befruchtungen und auch 4 Geburten, bis wir endlich unser Baby im Arm halten durften. Während der Schwangerschaft war die Geburt für mich ehrlicherweise oft sehr weit weg, weil ich mich manchmal gar nicht getraut habe, mit dem Thema Geburt auseinanderzusetzen, weil ich leider durch meine Ängste so fremdgesteuert war. Und dann hat mein Mann zu mir gesagt, wortwörtlich, Anna, ganz ehrlich, du hast so viel Scheiße gefressen in den letzten Jahren, das wird alles gut gehen. Dann kam halt alles anders wie erhofft oder erwartet.
1: Und zwar wie Mama Schönes ausgesucht hat für deinen Geburtstag.
0: Eine 1. Oh, weil Levi wird bald 1 Jahr alt.
2: Das ist wirklich ein unwahrscheinlich tolles Gefühl. Ja, auch gar nicht mal, dass er 1 Jahr alt ist, sondern dass er einfach da ist.
0: Ich finde das total krass, dass alles, was passiert ist und so, dass alles schon so lange her ist. Ich bin mit den Gedanken an eine vaginale Geburt in die Klinik gefahren und im Endeffekt war das dann ein Kaiserschnitt mit Vollnarkose, der recht spontan entschieden werden musste.
3: Manche Situationen unter der Geburt erfordern ein sehr schnelles Handeln. Also, dass zum Beispiel man nicht mehr 15 Minuten hat, um eine Rückenmarksbetäubung zu setzen, sondern dass man schnell einen Kaiserschnitt machen muss und dann kriegt man eine Vollnarkose. Das ist eine sehr seltene Situation und das wird durchgeführt, um Gefahr für das Leben von der Mutter und dem Kind abzuwenden.
0: Zu dem Zeitpunkt hatte ich halt auch schon 14, 15 Stunden Wehen. Die kamen auch alle 2, 3 Minuten. Als dann dieser Entschluss getroffen werde, dass es jetzt halt nicht so weitergehen kann, war das schon heavy für mich. Also es brach eine echt große Panik bei mir aus. Für mich war aber in dem Moment gar nicht nur das Schlimme, dass ich da jetzt in diesen OP gehen werde, sondern dass mein Mann nicht mit kann. Also ich muss sagen, da werde ich immer so traurig. Dass ich das so schlimm fand, dass er da jetzt alleine stehen muss. Also das ist wirklich was, was mich ganz lange sehr intensiv beschäftigt hat und immer noch beschäftigt. Das war nicht schön. Und auch als man da lag und alles hat gepiept und alles ging so schnell und man wusste, okay, man schläft jetzt halt mit diesem Bauch ein und man wacht ohne auf. Und für mich hat halt ganz oft etwas dazwischen gefehlt. Dadurch, dass mir so viele Erinnerungen und Momente irgendwie fehlen oder genommen wurden, war irgendwie auf der einen Seite die Anna mit Baby im Bauch und auf der anderen Seite die Anna mit Baby und ohne Bauch.
4: Wenn ein Kind geboren ist, dann ist genau dieser Moment, das Legen des Kindes auf die Brust der Mutter, der erste Blick, das erste Saugen an der Brust, etwas extrem Schönes. Und wenn Frauen das nicht erleben durch einen Kaiserschnitt in Vollnarkose, dann fehlt genau dieser erste wichtige Moment. Und Frauen haben ihr Leben lang das Gefühl, es ist was Wesentliches, nämlich der erste Moment mit dem Baby verloren gegangen. Mein Name ist Kerstin Weidner. Ich bin Fachärztin für psychosomatische Medizin und Psychotherapie, Professorin am Uniklinikum Karl Gustav Carus in Dresden. Dort leite ich auch die Klinik und Poliklinik für Psychotherapie und Psychosomatik. Es gibt Studien, die berichten, dass bis zu 20% der Frauen ihre Geburt traumatisch erleben, was aber nicht bedeutet, dass sie eine posttraumatische Belastungsstörung entwickeln, sondern sogenannte vorübergehende posttraumatische Stressreaktionen.
0: Für mich war das ziemlich

0: nicht schwer, dass es mir so schlecht ging nach der Geburt. Vor allem, weil man immer wieder zu hören bekommen hat, ja, jetzt, na, es ist ja am Ende des Jahres, ist ja alles gut gegangen. Und es war für mich auch oft nicht so leicht, weil mir das auch das Gefühl gegeben hat, ich darf jetzt nicht darüber reden, weil es ist ja alles gut, weil es ist ja alles gut gegangen.
1: Das Problem dabei ist, dass die Frauen zu ihrer Erfahrung zusätzlich gekränkt werden, verletzt werden. Sie fühlen sich nicht ernst genommen und haben sogar das Gefühl, dass sie anders sind, dass sie besonders empfinden und tapfer sein müssen. Umso wichtiger ist es, dass die Frau über ihre vielen intensiven Gefühle, die das Gegenüber gar nicht wissen, nicht erahnen kann, sprechen kann, die sich sonst bei der Frau einbrennen und als etwas sehr Schweres, sehr schwer Aushaltbares bestehen bleiben.
2: Am Tag der Geburt von unserem Sohn bin ich früh wach geworden und hatte Blutung.
3: Das war ein absoluter Schock, weil in dem Moment hat man die Ängste, die man immer im Kopf hatte, Realität werden sehen. Man hat alles abgespielt, weil man weiß natürlich, was Blutung während einer Schwangerschaft in den meisten Fällen bedeutet.
2: Daraufhin sind wir nach Jena gefahren.
4: Danke.
2: Da wurde CTG geschrieben nochmal, ein Ultraschall gemacht und daraufhin wurde dann beschlossen, weil ich auch extreme Schmerzen an der Narbe hatte, leichte Wehen, dass Janis eben geholt wird.
5: Bei einem Kaiserschnitt unterscheidet man zwischen zwei Formen, einmal dem primären Kaiserschnitt und dem sekundären Kaiserschnitt. Primärer Kaiserschnitt heißt also geplant, ohne dass die Geburt schon angefangen hat. Und der sekundäre Kaiserschnitt, der ergibt sich meistens bei einer vaginalen Geburt, wenn irgendeine Situation entsteht, dass es nicht ratsam ist, diese vaginale Geburt fortzuführen. Und dann wird eben dieser sogenannte sekundäre Kaiserschnitt durchgeführt.
3: Hat sie noch die Betäubung bekommen? Die Spritze da in den Rücken. Und Okay. Genau, dann habe ich sie nur noch durch so ein kleines Fenster erstmal gesehen, weil da durfte ich nicht mit dabei sein.
2: Also man muss sich da so mit rundem Rücken hinsetzen. Es fühlt sich ein bisschen an, als würde so ein Stromschlag durch die Beine gehen. So, das drückt und ist halt echt unangenehm.
4: So, testen wir mal. Spüren Sie meinen Finger, Frau Alt?
2: Ja.
4: Spüren Sie meinen Finger, Frau Alt? Das ist spitz noch, na, da warten wir noch einen Moment. Und hier ist mein Finger?
6: Das ist Ihr Finger.
4: Genau. Dann warten wir noch ein bisschen.
2: Und dann wurde getestet, ob ich noch was spüre. Also da muss man dann sagen, ob der Gegenstand, der einen an den Bauch gehalten wird, spitz oder stumpf ist, weil ein bisschen was merkt man immer. Nur das Schmerzempfinden sollte halt weg sein.
4: Wir haben jetzt hier die alte Narbe des vorigen Kaiserschnittes markiert, dass wir auch auf der alten Narbe schneiden, keine neue Narbe machen.
7: Beim Kaiserschnitt setzt der Arzt knapp über dem Schambein einen ca. 10 cm langen Schnitt und öffnet so die Bauchdecke. Nach der sogenannten Miss-Gaffler-Dach-Methode werden die darunterliegenden Schichten nur gedehnt und nicht geschnitten. So heilen sie anschließend besser. Dann setzt der Arzt einen weiteren Schnitt an der Gebärmutter. Ist die Fruchtblase nicht von selbst geplatzt, öffnet er sie ebenfalls mit einem Schnitt, holt dann das Baby heraus, klemmt die Nabelschnur ab und durchtrennt sie. Nachdem der Arzt die Plazenta entfernt hat, vernäht er sowohl Gebärmutter als auch die Bauchdecke.
3: Als ich mich neben meine Frau setzen durfte, da ist erstmal der erste Stein vor meinem Herzen gefallen, weil ich sie dann endlich wiedergesehen habe.
8: Lass ruhig alles an meiner Hand.
4: So, wir lehnen es ein.
8: Halt fest.

0: Ja, das machst du gut. Atmen, ruhig aber.
1: In dem Moment macht man sich Sorgen um den Kleinen. Auch wie, man hat natürlich Angst. Also das möchte ich jetzt auch gar nicht schönreden, weil man weiß ja, so was passiert, dass jetzt gleich der Bauch aufgeschnitten wird und man da ja eigentlich noch bei vollem Bewusstsein ist. Man ist halt auch wahnsinnig aufgeregt, weil man weiß, man hört sein Baby gleich das erste Mal schreien. Also es ist so ein sehr großes Mischmasch der Gefühle. So,
2: ja, der Papa kann jetzt mal hochkommen. Hier, Schultern. Und du kriegst schon. So, hallo. Ich guck schon mal hier, wir lassen es noch auspulsieren, ne?
0: Ja, alles gut.
2: Jetzt kommt alles gut.
1: Als der Kleine rausgeholt wurde und dann das erste Mal geschrien hat, er hat ja Gott sei Dank gleich geschrien, habe ich sofort angefangen zu weinen. Ich glaube, mein Mann auch. Ich kann mich da nicht mehr so genau dran erinnern.
2: So, ich zeige es dir nochmal rüber und dann gehen wir erstmal zum Kinderärzten. Ne? Seht ihr?
1: Ja.
3: Alles klar.
0: Als ich den Schrei gehört habe, da ist der erste Stein oder die erste Angst von einem abgefallen.
4: Ich hätte es nicht besser machen können.
5: Was?
4: Das.
5: Ja, du hättest das nicht durchgehalten. Der will auch nicht von mir getrennt sein.
4: Komm gleich wieder.
1: Janis hatte nach der Geburt Probleme mit dem Atmen. Er musste nach der Geburt direkt Sauerstoff kriegen. Und deswegen konnte er während des Kaiserschnitts nicht zu mir auf meine Brust. Dann musste er auf die Neonatologie.
0: Diese Zeit zwischen Baby wird auf die Welt gebracht und dann zu den Kinderärzten gebracht, bis man es dann wieder sieht. Und das ist so ein Schmerz, das wünscht man einfach nicht seinen schlimmsten Feind.
6: Manchmal klappt es für Babys nicht so richtig, diesen Übertritt zwischen Gebärmutter und echter Welt zu schaffen. Und es kommt zu sogenannten Anpassungsstörungen. Das sind häufig Probleme mit der Atmung, also dass das Baby nicht genug Sauerstoff bekommt, weil die Lunge eben noch nicht ausgereift genug ist oder noch nicht gut genug funktioniert. Und das passiert ungefähr bei 10% der Fälle.
7: Sie sehen es ja auch selber, dass die Atmung noch angestrengt ist. Ne?
4: Ja.
7: Das heißt, die Lungen gehen eben noch nicht so schön von alleine auf. Und es braucht halt einfach so ein bisschen
4: Unterstützung.
7: Alles klar.
1: Ich war noch nicht bereit, dass der Kleine auf die Welt kommt. Man hat es auch nach der Entbindung gemerkt, sowohl an mir als auch an dem Kleinen, dass wir eben noch nicht so weit waren.

0: Für mich als Ehemann, als Außenstehender, war das schon auch nicht leicht. Also die Frau, die man liebt, auf so einem OP-Tisch zu sehen, mit so einer großen Wunde, ist es für mich persönlich auch traumatisch, wäre zu viel gesagt. Aber die Bilder, die verdrängt man oder vergisst man auch nicht so schnell. Und dann natürlich alles, was danach kam, mit den Schmerzen zu kämpfen, die meine Frau hatte. Tut mir leid. Zu sehen, wie sie gelitten hat und dass ich dann auch danach mit der Physiotherapie zusammen sie durchbewegt habe. Und das sind Sachen, die stellt man sich so gar nicht vor. Und mit denen muss man dann halt klarkommen.
1: Auch die Väter, Partner, Partnerinnen können

0: ihre Frau, Angst um das Leben ihres Kindes. Sie spüren diese Todesangst, sie erleben selber auch Hilflosigkeit, wissen nicht, was sie machen sollen. Und genau diese Gefühle sind wieder die Gefühle, die traumatisch verarbeitet werden.
1: Natürlich besteht so ein kleines Risiko, dass die Wehen ein bisschen einschlafen mit der PDA. Wichtig ist es natürlich, gut weiterhin mit der Gebärenden dann im Kontakt zu sein, zu gucken, wie entwickeln sich die Wehen, wie sind sie genau, um dann zu entscheiden, muss vielleicht manchmal nachgeholfen werden mit einem Wehentropf.
2: Wie schaut's aus?
3: Ich habe keine Wehen.
4: Ich hatte das Gefühl, ich hatte irgendwie so einen Geburtsstillstand, weil nichts mehr ist passiert.
1: Wir würden dir an der Stelle schon einen Wehentropf empfehlen.
3: Ja. Das Einzige, was ich mir wünsche, dass wir heute Abend zusammen mit dir auf dem Sofa sitzen.
5: Ja, das wäre schön. Und dann hoffen, dass es dann funktioniert mit dem Wehentropf, dass der Muttermund weiter aufgeht und es dann irgendwann dann zum Pressen kommt. Und falls nicht, stehen wir uns jetzt auch schon darauf ein, dass man vielleicht irgendwie einen Kaiserschnitt doch noch machen müsste.
6: Eine PDA ist ein sehr starkes Element zur Schmerzbekämpfung und für viele Frauen genau das Richtige. Nichtsdestotrotz ist es manchmal so, dass die Geburt eben dadurch auch beeinflusst wird und dass dann zum Beispiel ein Wehentropf notwendig wird. Und der Wehentropf führt wiederum dazu, dass vielleicht eine andere Intervention, also ein anderer Eingriff in die Geburt notwendig wird. Man nennt das Ganze Interventionskaskade. Eins führt zum anderen.
3: Mit dem ich sag immer Zaubertropf.
5: Sagst du immer?
3: Ja, sag mal der Zaubertropf.
5: Und was genau macht dieser Tropf jetzt?
1: Da ist Oxytocin drin, das ist das Wehenhormon. Damit wollen wir jetzt die Wehentätigkeit unterstützen.
4: Langsam werde ich ein bisschen müde. Den Wehentropf sollte die Frequenz der Wehen wieder erhöhen. Also ich hatte, glaube ich, dann irgendwann alle 7 Minuten meine Wehe. Ich sollte dann quasi wieder dahin kommen, dass ich wieder so alle 2-3 Minuten Wehen bekomme. Hannes und ich total viel geturnt. Er hat an meinem Becken so gewackelt. Dadurch sollte quasi der Kopf von ihr besser ins Becken eintreten. Das hat nichts gebracht. Mittags kam dann die Gynäkologin und hat den Ultraschall gemacht, um zu gucken, wie liegt ihr Kopf im Becken.
1: Bei dem Beckeneingang ist ja ungefähr so, also so queroval. Und das Köpfchen ist ja auch oval. Und sie sitzt jetzt zwar nicht genau oval auf oval, aber so schräg.
4: Also sie war nicht begeistert, weil ihr Kopf war nicht perfekt eingestellt, aber die Tendenz stimmte.
5: Ich bin optimistisch. Clarissa auch.
3: Jetzt drückt es ganz schön doll wieder.
4: Clarissa hat mich auf die linke Seite gelagert, damit ihr Kopf besser ins Becken reinrutscht. Diese Position hat es dann so richtig gebracht. Und dann hat sie mich untersucht und hat festgestellt, dass der Muttermund ganz, ganz weich, 8-9 Zentimeter waren. Auf einmal war genau das, wonach ich die ganze Zeit so gestrebt habe, dieses richtige Pressgefühl, dieses richtige Pressen, war durch die Lagerung auf einmal da.
1: Komm voller Mut, du schaffst es, super, klasse, genau, da weiter dagegen, wunderbar, komm, noch ein Schubs, bleib da dran.
7: Im Übergang zwischen Eröffnungsphase und Austrittsphase platzt bei den meisten Frauen die Fruchtblase. Das Baby rutscht in den Gebärmutterhals. Der Körper der Mutter schüttet vermehrt das Hormon Oxytocin aus. Das führt dazu, dass die Kontraktionen stärker werden. Um tiefer durch den Gebärmutterhals zu rutschen, dreht das Baby seinen Kopf. Die letzten Wehen dieser Phase werden als Presswehen bezeichnet, denn der Druck des Kopfes bewirkt bei der Mutter den Drang zu pressen. Anschließend durchdringt der Babykopf den Damm. Durch den engen Geburtskanal verformt sich der Kopf des Kindes vorübergehend.
1: Super gut, komm mit, wenn ich mich so fest drücke, wie du kannst. Ja, das ist die richtige Richtung, wunderbar, richtig.
3: Ich kann nicht mehr.
8: Oh, mein Baby! Oh, mein Baby! Oh!
1: Und damit die Po wackelt.
3: Ja!

0: Hilfe! Sind wir da?
1: Super.
2: Ja,
3: ja, willkommen.
0: So. Sehr. Ja, schieb noch mal. Das ist einfach groß.
3: Was ist das? Komm, noch einmal. Los.
0: Mein Baby, komm mal.
4: Als Lotta rauskam, das war ein sehr, sehr, sehr überwältigender Moment. Man konnte das gar nicht glauben, dass das jetzt unser Kind ist, dass es das unsere Tochter ist.
0: Du hast wieder deine kleine Hand vom Gesicht. Guck mal, hier ist dein. Oh, du bist aber ein dickes Baby.
5: Hannes war unter der Geburt der aller. Also wirklich der allerbeste Mann. Die allerbeste Begleitperson. Und Partner und Freund und Hebamme gefühlt auch, die ich unter der Geburt hätte haben können. Also ich kann es gar nicht in Worte fassen, wie dankbar ich dafür bin. Wie Hannes mich unterstützt und wie er mich angenommen hat und wie stolz er auf mich ist und wie er mir das auch die ganze Zeit gezeigt hat. Darüber bin ich sehr dankbar.

0: unfassbar schön, jetzt mit ihm zu Hause sein zu können und ihn hier liegen zu sehen und ihn einfach immer streicheln und hochnehmen zu können. Ja, das macht mich sehr stolz.
1: Wenn er unruhig wird, dass ich ihn manchmal einfach hochnehmen kann und dann singe ich ihm was vor und er guckt mich an, als wäre ich der tollste Sänger der Welt, obwohl ich gar nicht singen kann. Also sowas erfüllt einen schon mit Glück. Und ich denke, dass es sogar besser ist, als ich mir je hätte vorstellen können.
2: Mama sein ist für mich generell eine große Ehre, weil unser Weg nicht so leicht war hierhin und ich einfach total dankbar bin, dass ich Mama sein darf.
3: Jede Geburt ist wertvoll, ob sie vaginal war oder ein Kaiserschnitt. Der Körper hat sehr Großes geleistet, medizinisch, in der Schwangerschaft, während der Geburt. Und es gibt da keine Wertigkeit. Es gibt nicht die bessere Geburt. Es ist nicht eine vaginale Geburt besser als ein Kaiserschnitt oder umgekehrt. Das gibt es einfach nicht.
4: Die Geburt war extrem schwer. Gleichzeitig war sie wunderschön und harmonisch. Und ich finde das super wichtig, dass wir Frauen unter der Geburt sagen können, dürfen und müssen, wie wir was fühlen und wie wir was brauchen.

0: Die Geburt eines Babys. Für Eltern ist das einer der schönsten und intensivsten Momente im Leben. Viele Mütter wünschen sich eine natürliche Geburt, so selbstbestimmt wie möglich.
1: Da ist er dann geboren und dann so saßen wir erstmal ein bisschen. Ich habe ihn angelegt. Ich wusste ja auch das Geschlecht nicht, weil ich so überwältigt von dem Moment war, dass ich das geschafft habe.
0: Doch für einige Frauen geht die Selbstbestimmung weit, sehr weit. Sie entscheiden sich für eine Alleingeburt, ohne Arzt, ohne Hebamme, ganz alleine eben.
2: Geburt ist ein natürlicher Prozess und man braucht aber nicht, dass irgendjemand irgendwo dran zieht oder mit der Uhr daneben steht oder irgendwie eingreift.
0: Im Netz finden wir hunderte Posts

0: total gefährlich.
1: Eine Alleingeburt sollte auf keinen Fall in irgendeiner Hinsicht propagiert werden. Das halte ich wirklich für absolut falsch und gefährlich.
0: Wie gefährlich das ist, erfahren wir, als wir undercover in die Welt der Befürworter von Alleingeburten eintauchen.
2: Seid ihr auch hier wegen Alleingeburt?
3: Ja, genau. Zumindest mal mit Leuten connecten.
4: Da gab es Stories, dass es Kinder gibt, die schwerstbehindert sind.
0: Zu unserer Überraschung treffen wir während unserer Recherche in der Alleingeburten-Bubble schnell auf radikale politische Inhalte. Wir sehen Holocaust-Verharmlosung, Rassismus und eine Community, die sich offenbar durch Alleingeburten ganz dem System entziehen will.
5: Solange man nicht von irgendjemandem gemeldet wird, ist es easy hier. Da fällt man einfach zwischen die Ritzen.
0: Sind Alleingeburten ein Einfallstor in eine rechtsradikale Welt? Und wenn ja, warum? Und wie geht das? Und über allem schwebt immer wieder die Frage, wie gefährlich sind Alleingeburten?
6: Baby ist seit 4 Minuten da, hat geklappt, atmet zwar noch nicht, aber wir bleiben ruhig.
0: In der Nähe von Duisburg treffen wir Misha.
7: Hallo, ich bin Misha.
0: Sie hat 2 Söhne, 7 und 9 Jahre. Beide Kinder kamen gesund auf die Welt, doch die Umstände ihrer Geburt, die hätten unterschiedlicher nicht sein können.
7: Der erste ist im Krankenhaus geboren. Ich habe dort aber leider eine sehr, sehr, sehr traumatische Erfahrung gemacht mit der Geburt meines Sohnes. Rechts und links waren Leute, die meine Beine so wirklich nach hinten gedrückt haben. Und einer hat von oben mit seinem Ellenbogen auf meinen Bauch gedrückt, während vorne die Hebamme mein Kind rausgezogen hat. Was auch noch dazu kam, die haben halt irgendwann einen Darmschnitt gemacht, ohne mich groß zu betäuben, also einfach durchgeschnitten.
0: Lange wusste Misha nicht, ob sie noch mal ein Kind bekommen will, nach ihrer als traumatisch empfundenen Geburt in der Klinik.
7: Ich habe diesen Schmerz einfach, den vergesse ich nicht. Das war wirklich die Hölle. Ich habe in dem Moment echt einfach nur gedacht, okay, jetzt reicht's. Ich will einfach nur noch sterben.
0: Als Misha erfährt, dass sie erneut schwanger ist, sei ihr klar gewesen, keine Klinik mehr. Sie will eine Hausgeburt, begleitet von einer Hebamme. Doch eine Hausgeburtshebamme habe sie nicht gefunden. Sie sagt, es sei schwer in dem kleinen Dörfchen und auch in den großen Städten.
7: Dann habe ich gedacht, dann soll es mein Weg sein. Also, weil ich das einfach gefühlt habe, dass ich das auch alleine schaffen kann.
0: Misha entscheidet sich für eine Alleingeburt. Eine Geburt ohne Hebamme, ohne Ärzte. Ganz allein eben. Zu Hause. Das ist in Deutschland übrigens erlaubt. Mishas Umfeld war eher skeptisch, sagt sie.
5: Was haben die so gesagt? Also was waren da die Vorurteile?
7: Viele haben gesagt, ich sollte es nicht tun. Was ist, wenn etwas schief läuft und ich könnte mir das ja nicht verzeihen? Und dann habe ich gesagt, naja, ich habe ja jetzt den einen Fall gehabt. Ich war im Krankenhaus, ich habe die Verantwortung abgegeben und habe sehr traumatische Erlebnisse gemacht. Nee, dann habe ich lieber die Verantwortung bei mir. Und selbst wenn was schief läuft, kann ich trotzdem sagen, ich bin schuld.
0: Wir werden in diesem Film eine Szene kennenlernen, die die Alleingeburt als unkomplizierte und selbstbestimmte Geburtsmethode bewirbt. Doch ist das so? Was kann bei einer Geburt eigentlich schieflaufen? Warum ist normalerweise eine Hebamme dabei? Er weiß es, Professor Lars Hellmeier. Er ist Chefarzt der Geburtsstation am Vivantes Klinikum in Berlin und hat in seinem Leben mehr als 3000 Geburtsmethoden.

0: Komplikationen kommen, etwa wenn sich das Kind nicht richtig durchs Becken dreht oder es zu einem Wehenstillstand kommt.
1: Die gefährlichste Phase der Geburt ist die Nachgeburtsperiode. Also der Mutterkuchen muss sich nach der Geburt gut ablösen. Wenn das nicht der Fall ist, kommt es zu verstärkten Blutungen. Wenn es nicht aufhört zu bluten, dann verblutet wirklich die Frau.
0: Misha weiß das und entscheidet sich dennoch für die Alleingeburt. Sie sagt, sie habe sich für einen möglichen Notfall eine Hebamme organisiert.
2: Hattest du irgendwann Unsicherheiten, ob deine Entscheidung richtig ist?
3: Als die erste schlimme Wehe kam, hatte ich wirklich so kurz so den Gedanken, scheiße, was mache ich hier, ich schaffe das nicht. Ab dem Zeitpunkt, wo ich wusste, okay, es geht jetzt los, weil die Fruchtblase geplatzt ist, waren 22 Minuten. Ja, also okay. Es ging sehr, sehr schnell.
0: Misha sagt, sie habe ihre Hebamme angerufen und darum gebeten zu kommen. Doch die Zeit sei zu knapp gewesen. Ihr Kind kommt bei Kerzenschein und Musik mitten im Wohnzimmer im Geburtspool auf die Welt, ohne Hebamme.
3: Da ist er dann geboren und dann so saßen wir erstmal ein bisschen, ich habe ihn angelegt. Ich wusste ja auch das Geschlecht nicht, weil ich so überwältigt von dem Moment war, dass ich das geschafft habe.
0: Für Misha war die Geburt ein selbstbestimmter Moment, ein glücklicher Moment. Alles sei so gelaufen, wie sie sich das gewünscht hatte. Es kann aber auch anders laufen. Für Hellmeier sei das Selbstbestimmungsrecht der Frau zwar wichtig, aber er sagt auch,
1: ich finde das relativ egoistisch, wenn die Frau nur an das eigene Empfinden denkt. Denn man hat die Verantwortung gegenüber dem Kind, was geboren wird. Und wenn das Kind einen schlechten Start ins Leben hat, mit einem Sauerstoffmangel oder gar behindert ist am Ende, dann hat die Mutter das bis zum gewissen Grad in der Hand gehabt. Es gibt so viele Situationen, die gefährlich sind in der Geburtshilfe, wo man unbedingt mindestens eine Hebamme, wenn nicht ärztliches Fachpersonal, braucht. Und damit halte ich das nicht für ratsam und als Kliniker schon gar nicht, dass man überhaupt alleine ohne jedes medizinische Fachpersonal entbindet.
0: Bei ihm im Krankenhaus komme es etwa zweimal pro Woche zu Notkaiserschnitten, also sofortigen Eingriffen, die das Leben von Mutter und Kind retten können. Trotz der Gefahren, die eine Alleingeburt haben kann, finde ich im Netz hunderte Accounts und tausende Postings zu Alleingeburten. Sie werden alle als selbstbestimmt dargestellt und sollen natürlich auch ohne Intervention verlaufen sein. Von den Risiken, von denen wir hier gehört haben, keine Rede. Ein Video ist viral gegangen. Eine Alleingeburt in der Brandung am Meer. Dieses Video wurde mehr als 250.000 Mal angeschaut. Medien auf der ganzen Welt berichten über Josie Peukert und ihre Alleingeburt im Pazifischen.

0: habe bei der Geburt ihres ersten Kindes in Deutschland Gewalt in der Klinik erlebt. Sie kritisiert das System Krankenhaus.
1: Man muss das große Ganze sehen. Warum passiert das? Warum passieren diese ganzen Notfälle im Krankenhaus? Durch Sabotage, Manipulation, Interventionskaskade. Das habe ich zu Hause nicht.
0: Mit Manipulation und Sabotage meint sie Eingriffe im Kreißsaal. Tatsächlich ist beispielsweise die Kaiserschnittrate in Deutschland relativ hoch. Und Daten der Krankenkassen zeigen, dass etwa jede dritte Frau von Momenten berichtet, die sie während der Geburt als übergriffig erlebt hat. Aber Josie Peukert verbreitet auf ihrem Instagram-Kanal auch Fehlinformationen zu bewährten Methoden. In einem ihrer Videos kritisiert sie vehement den Ultraschall, stellt ihn sogar als Bedrohung dar.
1: Ultraschall ist eine militärische Erfindung, um unter Wasser andere Boote ausfindig zu machen und diese zu zerstören. Das Fruchtwasser wird erhitzt. Das, warum die Babys überall so strampeln, ja, ist nicht, weil sie das mega toll finden. Nein, weil es sie stört und weil sie das spüren. Ultraschall im Bauch ist so laut wie ein D-Zug, der da jedes Mal durchfährt.
0: Was die Wissenschaft sagt, der Ultraschall schadet nicht. Das Kind reagiert zwar in gewisser Weise, vielleicht aber auch durch die Berührung des Bauches. Aber reagieren ist nicht gleichzusetzen mit einer Schädigung, sagen Ärzte und Ärztinnen. Ich habe Josie Peukert mit dem Stand der Wissenschaft konfrontiert. Aber sie bleibt bei ihrer Behauptung. Außerdem bietet sie gegen Geld Online-Kurse, unter anderem für Alleingeburteninteressierte, an. Ich habe aber den Eindruck, dass es Josie Peukert nicht hauptsächlich ums Geschäftsmodell geht. Sie glaubt daran. Alleingeburt ist für sie ein fester Bestandteil im Leben. Risiken ordnet sie dann so ein.
1: Es ist so facettenreich, dass eben auch eine Geburt und selbst eine Geburt im Setting Krankenhaus keine Garantie ist für ein lebendiges, gesundes Baby. Und natürlich muss das auch klar sein, dass auch eine Ozeangeburt natürlich keine Sicherheit bietet für eine geborene Seele, weil wir nicht den Seelenplan kennen. Ich für mich habe nie einen Notfallkoffer vorbereitet. Ja? Und zwar mit allem Bewusstsein und jedem Bewusstsein, was wäre, wenn.
0: Ich werde nicht schlau aus dem Gespräch mit Josie Peukert. Ich höre bei ihr nachvollziehbare Argumente, zum Beispiel Gewalt in der Geburtshilfe. Und sie sagt, nicht jede Frau sei für eine Alleingeburt geeignet. Doch dann höre ich eher esoterische Töne. Sie spricht vom Seelenplan des Kindes. Daneben verbreitet sie auch klare Falschbehauptungen und hat offenbar auch eine gewisse Wissenschaftsfeindlichkeit. Ist das weit verbreitet? Wir tauchen tiefer in die Alleingeburten-Community ein und stoßen dabei auf Profile mit mehreren 10.000 Followern. Das sie anbieten? Radikale Sätze, wie diese hier. Ungewollte vaginale Untersuchungen sind Vergewaltigung. In einem Post heißt es, der Dammschnitt sei die westliche Form der Genitalverstümmelung. Diese Sätze postet Antonia Unger. Sie ist eine sogenannte Birthkeeperin, also so etwas wie eine Beraterin für Alleingeburten. Auf Instagram hat sie rund 25.000 Follower. Wir hätten gern von ihr gewusst, wie sie zu ihren radikalen Aussagen kommt. Doch auf unsere Fragen antwortet sie nicht. Wir wollen wissen, steckt in den radikalen Worten vielleicht doch etwas Wahrheit?
2: Einige Frauen sprechen von Erpressung, Vergewaltigung oder westlicher Genitalverstümmelung, wenn es um den Dammschnitt geht. Wie ist Ihre Einstellung dazu?
3: Absolutes Veto. Das geht gar nicht, dieser Vergleich Genitalverstümmelung mit Geburt in westlichen Industrieländern.
2: Auch der Begriff Vergewaltigung, kommt es dem nahe? Weil das wird sozusagen legitimiert, indem sie sagen, zum Teil schlafen die Frauen und dann wird der Muttermund abgetastet, ohne dass sie das mitbekommen.
3: Das kann ich nur absolut verneinen, dass das jede Prozedur bis hin zur Sauglocke, bis hin zum Dammschnitt,

0: Also ich könnte auch als Ärztin arbeiten, wenn ich wollte, aber der Kinderjob hat mir doch besser gefallen.
1: Sarah Schmid präsentiert sich ihrer Community in lockerem Ton und nahbar.
2: Hallo Leute, da bin ich wieder. Unser Baby ist jetzt da. Habt ihr ja schon gesehen wahrscheinlich.
1: Schmid filmt viele ihrer Alleingeburten mit und stellt die Videos auf YouTube. Zu sehen ist hier die gesamte Geburt ihres Kindes, fern von sterilen Bedingungen im Krankenhaus, mitten im Schafstall. Die Geburt von Kind Nummer 10, inszeniert als Erlebnis für die ganze Familie. Schmid wendet sich in regelmäßigen Videos an ihre Community, inszeniert sich dabei in ihrem Wäscheraum während der Hausarbeit als multitaskende Hausfrau und Mutter. Hier macht sie Werbung für ihr neues Buch.
2: Hallo Leute, es ist lange her, aber mal wieder ein Wäschetalk. Pünktlich zum Ende des Wochenbetts ist mein Wochenbettbuch rausgekommen. Jetzt denkt ihr, ja, die hat im Wochenbett gearbeitet. Wie macht die das nur? Das ist so eine Frage, die mir oft gestellt wird. Wie machst du das nur?
1: Mit Videos wie diesen erzielt Schmid eine große Reichweite. Ihr folgen 26.000 Menschen auf Instagram und mehr als 76.000 auf YouTube. Sie betreibt mehrere Telegram-Gruppen zur Alleingeburt, hat einen Blog und ist Gründerin einer sogenannten Alleingeburt-Akademie. Wer ist diese Frau? Was macht sie zur Ikone der Szene? Auch Misha hatte zu Beginn ihrer Schwangerschaft mit ihr zu tun. Sie sei anfangs begeistert von Schmid gewesen. Kannst du mal das Verhältnis, was ihr damals hattet, beschreiben?
3: Also ich habe sie kennengelernt und ich muss sagen, natürlich, ne, es war toll. Ich meine, ich habe ihr geschrieben, sie hat mir auch noch geantwortet und ich habe gedacht, wow, sie ist Ärztin und geht diesen Weg.
1: Schmid hat Medizin studiert, offenbar aber nie als Ärztin gearbeitet. Lieber gibt sie ihre Alleingeburtserfahrung an Mütter wie Misha weiter. Diese sei allerdings von einigen Videos von Schmid verunsichert gewesen. Hier zum Beispiel fängt Schmid ihr Baby nur knapp über dem Boden auf. Das Video zeigt die Geburt rigoros in Nahaufnahme. Auf Mishas Frage zu einem bereits gelöschten Video, das zeigen soll, wie Schmids Baby während der Geburt sogar auf den Boden fällt, antwortet Schmid ihr das.
3: Liebe Misha, bei der letzten Geburt habe ich mich kurz erschrocken. Bei den Tieren passiert das ja auch und die überstehen das unbeschadet. Das ist von Natur ja so angelegt, dass Mutter und

0: Besonders wie sie mit ihren Kindern umgeht, empfindet Misha als kalt und unempathisch und als radikal.
1: Sie lässt da wirklich keine anderen Meinungen zu. Entweder bist du auch ihrer Meinung. Und wenn du halt eben nicht ihrer Meinung bist, hast du eh verloren. Ne? Und von daher finde ich schon, dass sie sehr radikal ist.
0: Für Misha zu radikal. Doch Sarah Schmieds kompromisslose Einstellung zur Alleingeburt bringt ihr auch über Social-Media-Grenzen hinweg viel Aufmerksamkeit. Sie wird in populäre Fernsehtalkshows eingeladen, wo sie ihre These der ungefährlichen Alleingeburt verbreitet.
2: Sie haben auch einige ihrer Kinder draußen in der Natur zur Welt gebracht. Erzählen Sie mal, wie hat sich das dahin entwickelt? Wie ist es dazu gekommen?
3: Ah ja, die lange Geschichte, ja. Also ich glaube, dass von der Natur oder wen man auch immer dafür verantwortlich macht, von Gott, das so eingerichtet ist, dass der Körper der Frau gut gebären kann, sicher gebären kann. Und Geburt ist ein natürlicher Prozess. Und man braucht aber nicht, dass irgendjemand irgendwo dran zieht oder mit der Uhr daneben steht oder irgendwie eingreift.
0: Schmied gibt sich selbst sicher. Wir wundern uns. Geburtsmediziner weisen auf enorme Gefahren bei einer Alleingeburt hin. Doch bei Sarah Schmied, der studierten Ärztin, keine Rede davon. Immer wieder nur Töne wie diesen.
4: Das ist ja alles gar nicht so gefährlich. Und wenn was gefährlich wird, dann werde ich das merken. Und ich kann mich auf vieles vorbereiten.
0: Kennt Schmied die Gefahren nicht oder will sie nur öffentlich nicht darüber sprechen? Gemeinsam mit meiner Kollegin Lisa recherchiere ich weiter und stoße auf ihrem Instagram-Account auf das Angebot zu einem Müttertreffen bei Schmied zu Hause. Wir fragen sie undercover an und werden von Schmied in die Telegram-Gruppe eingeladen. Im geplanten Programm geht es um deutsche Volkslieder zur Stärkung deutscher Seelen und Alleingeburt. Kommen hier die Gefahren zur Sprache? Wir wollen an diesem Treffen teilnehmen und nicht auffallen. Also geben sich meine Kollegen Lisa und Kasper als verlobtes Paar mit Kinderwunsch aus. Sie fahren los zum Müttertreffen im Elsass bei Sarah Schmied, nur ein paar Kilometer von Freiburg entfernt, in Frankreich. Direkt am Eingang treffen sie auf ein Paar mit Kind, sprechen kurz darüber, warum sie hier sind.
5: Woher kennt ihr Sarah Schmied?
6: Wir sind auf sie aufmerksam geworden über Instagram.
7: Wir haben sie auch irgendwann mal gefunden. Ich weiß gar nicht mehr genau wie, aber die ganzen Videos mit den ganzen Kindern, das war immer so harmonisch. So sind wir dann drauf gekommen.
5: Seid ihr auch hier wegen Alleingeburt?
8: Ja, genau. Zumindest mal mit Leuten connecten.
0: Der Tag beginnt harmlos mit einer Reihe von Workshops, die von unterschiedlichen Leuten gegeben werden. Ein Workshop leitet Sarah Schmied selbst, das sogenannte Spinning Babies. Hier erklärt sie, wie Babys vor oder während der Geburt noch im Bauch angeblich gewendet werden können, wenn sie falsch liegen.
9: Wenn sich das Baby dann einmal so reingedreht hat, dann verschwinden die Schmerzen auf der Symphyse.
0: Kasper und Lisa schildern in der Pause ihren ersten Eindruck vom Treffen.
10: Ja, was ich krass fand, ist, dass es eigentlich alles Frauen sind, die schon Alleingeburten hatten und noch Alleingeburten haben wollen. Und trotzdem entsteht in jeder zweiten Unterhaltung ein Gespräch über einen Fall, wo was schiefgelaufen ist.
0: Tatsächlich. Hier vor Ort hören die beiden Geschichten von Kindern, die durch Sauerstoffmangel gestorben oder behindert auf die Welt gekommen sind. Wir wollen mehr darüber erfahren und bekommen durch den Undercover-Einsatz bei Sarah Schmied Zugang in eine Telegram-Gruppe, in der sich Eltern über ihre Alleingeburten austauschen. Darin lesen wir auch solche Posts.
11: Sie hat einen großen Sauerstoffmangel erlitten. Die genauen Folgen können noch nicht gesagt werden. Wir erleben hier jeden Tag mit großen Auf und Abs.
12: Geburt war super, bis 3 Minuten vor dem Schluss. Das Baby lag unentdeckt in Beckenendlage. Und am Schluss, als der Körper geboren war, haben die Wehen aufgehört. Da hätten wir professionelle Hilfe gebraucht. Baby ist an Sauerstoffmangel gestorben.
13: Ich würde tatsächlich niemals wieder eine Alleingeburt machen und das auch niemandem empfehlen, denn in dem Moment, wo wir professionelle Hilfe gebraucht hätten, war einfach keine da.
0: Und dann stoßen wir noch auf eine Sprachnachricht. Darin sucht ein Vater während der Alleingeburt seiner Frau nach Hilfe in der Community. Sarah Schmied gibt ihm Ratschläge.
14: Es guckt jetzt schon eine Weile raus, soll ich was machen? Soll ich ziehen? Also der Kopf, in welche Richtung muss der Kopf gucken, wenn ich hinter ihr bin? Baby ist seit 4 Minuten da, hat geschafft, atmet zwar noch nicht, aber wir bleiben ruhig.
3: 4 Minuten ist schon eine ganze Menge, also bitte reanimieren, Luft reinblasen in Mund und Nase und nicht einfach abwarten.
14: Luft kommt aus der Nase raus. Auf der Brust liegen, Position ist egal. Ich halte die Nase zu, puste vorsichtig rein.
3: Auf den Brustkorb, mittig, draufdrücken. Ziemlich schnell. Und Notarzt rufen. Müsstest du an der Stelle auch tun.
5: Der Kleine hat's nicht geschafft. Kommt ins Krankenhaus. Kripo kommt gleich. Was sage ich denen?
15: Wir haben nichts angemeldet, nirgendwo.
0: Wir haben Sarah Schmidt gefragt,

0: fragt, was sie zur Sprachnachricht sagt, welche Gefahren sieht sie bei einer Alleingeburt und warum spricht sie darüber öffentlich nicht. Sarah Schmid antwortet uns darauf nicht. Nur zur Erinnerung, Schmid ist eigentlich Medizinerin. Doch je tiefer wir in ihre Welt eintauchen, desto mehr wird uns klar. Schmid nimmt es offenbar nicht nur bei den Gefahren einer Alleingeburt nicht so ganz genau mit dem Stand der Wissenschaft. Beiläufig vermittelt Schmid beim Wäscheaufhängen ihrer Community, wie sie zu den empfohlenen Standardimpfungen für Kinder steht. Eigentlich,
1: laut offizieller Meinung müssten meine Kinder ja schon längst tot sein. Ne? Meine Kinder, ich habe 8 Kinder. Die älteste ist jetzt 13 geworden und die haben noch nie eine Impfung bekommen. Und sie leben trotzdem alle noch. Erstaunlich, erstaunlich.
0: Schmid ist also offenbar auch eine strikte Impfgegnerin. Geht es ihr bei ihren Aktivitäten vielleicht nicht nur um Alleingeburten, sondern auch noch um etwas ganz anderes? Wir tauchen tiefer ein und finden diese Gruppe, Wind of Change, betrieben von Schmid. Hier postet sie Politisches. Wir stoßen schnell auf ein Posting zur sogenannten Umvolkung, ein Begriff der neuen Rechten, auch Bevölkerungsaustausch genannt. Dies ist eine rechtsextreme Verschwörungstheorie. Demnach will die Regierung die Bevölkerung durch Menschen aus Afrika oder dem arabischen Raum austauschen. Wie können wir diese Postings einschätzen? Wir treffen Lea

0: von Frauen of Color, die laut diesem Screenshot irgendwelche Misswahlen gewonnen haben, Europa und USA weit. Und darunter schreibt sie, sind die hübschen weißen Frauen schon ausgerottet. Das geht ja in diese Richtung von Verschwörungserzählung, großer Austausch. Das ist eine Holocaust-Verharmlosung in Bezug auf die Corona-Pandemie, was wir sehr, sehr häufig finden, dass plötzlich Menschen, die sich nicht impfen lassen wollten oder auch ImpfgegnerInnen, sich plötzlich auf eine Stufe stellen mit ermordeten Juden und Jüdinnen im Nationalsozialismus. Also eine sehr heftige Form der Verharmlosung. Das ist, finde ich, ziemlich eindeutig. Wir haben Rassismus drin, wir haben Verschwörungserzählungen drin und wir haben Antisemitismus drin. Das sind jetzt drei Komponenten, die uns, glaube ich, einen ziemlich guten Überblick darüber geben, wie Frau Schmid eingestellt ist.
1: Was macht das Thema Schwangerschaft, Muttersein so anschlussfähig für rechte Inhalte oder für rechts?
0: Mutterschaft und Schwangerschaft sind eben Themen, die viele Frauen betreffen. Da können sozusagen über diese weiche Ebene von Mutterschaft, Schwangerschaft andere ideologische Bausteine sehr einfach mitgegeben werden. Wir können schon sagen, es gibt sowas wie Brückenbauerinnen, die gezielt sozusagen in zwei verschiedene Milieus hineinwirken können.
2: Ist Sarah Schmid vielleicht so eine Brückenbauerin? Tatsächlich gibt sie Schmid harmlos. Etwa, wenn sie wie hier über ihre erste Alleingeburt in einem schwedischen Wald erzählt.
3: Mussten Sie dann nicht auch noch medizinisch versorgt oder irgendwie was? Das haben Sie alles selbst gemacht.
4: Was will man denn versorgen? Ich bin dann duschen gegangen, ne?
2: Sie tritt im öffentlich-rechtlichen Fernsehen auf, gemäßigt, aber radikal auf Telegram. Wer ist diese Sarah Schmid wirklich? Eine Alleingeburtsikone oder eine Brückenbauerin ins radikale Milieu? Oder beides? Das hätten wir sie gern persönlich gefragt, doch ein Interview lehnt sie ab. Aber sie antwortet uns schriftlich.
5: Ich habe eine Weile überlegt, ob ich ihre frechen Fragen ignoriere oder ihnen antworte. Darüber hinaus dürfen sie mich meinetwegen in ihre imaginierte rechte Ecke stellen.
2: Spielen die radikalen Inhalte aus Schmids Telegram-Kanal auch auf dem Elsass-Treffen eine Rolle? Meine Kollegin erzählt mir von ihrem ersten Eindruck.
6: Als wir angekommen sind, waren die Leute einfach immer noch so in ihrem Familienkreis und haben so gefrühstückt. Wir waren irgendwie erstmal so ein bisschen außen vor. Und dann ging aber schnell so Gespräche los mit eher Einzelnen.
2: Lisa berichtet, Schmid ist auf dem Treffen kaum präsent gewesen. Wenn sie dann aufgetaucht ist, hat sich eine Menschentraube um sie gebildet.
6: Sie ist ja auch einfach relativ eloquent. Sie hat ja immerhin Medizin studiert und das hört man schon auch raus. Aber sie hat schon auch eher als jetzt in ihren offenen Telegram-Gruppen, eher als in diesem politischen Wind of Change-Kanal, hat sie sich mehr zurückgehalten.
1: Okay, rassistisch oder gar rechtsextrem hat sich hier bisher niemand vor Lisa und Kaspar gezeigt. Aber je länger die beiden vor Ort sind, desto klarer wird ihnen. Diese ganze Veranstaltung hat dennoch einen politischen Einschlag.
7: Wir haben uns in der Mittagspause mal etwas entfernt und lassen das Ganze jetzt mal ein bisschen sacken. Also es ist auf jeden Fall eine sehr eine kleinere Runde, als wir gedacht hatten, aber dafür auch eine radikalere Runde, als wir gedacht hatten.
1: Auf jeden Fall.
2: Radikalere Runde? Was ist damit gemeint? Lisa zeigt mir eine Szene vom Treffen bei Sarah Schmid, in der sie erzählt, dass ihre Kinder nicht in die Schule gehen.
5: Solange man nicht von irgendjemandem gemeldet wird, ist es easy hier. Da fällt man einfach zwischen die Ritzen. Aber jetzt hat uns die Frau da angezeigt, die eine Nachbarin. Und jetzt hatten wir auch das Jugendamt.
1: Wegen was?
5: Dass die Kinder irgendwie nicht in die Schule gehen und nur auf Deutsch lernen.

0: Auch in Frankreich gibt es eine Schulpflicht.
1: Sag mal, in Deutschland wäre es nicht so einfach möglich, was ihr hier macht.
2: Nein, genau. Genau in Deutschland, da würde ich das nicht wagen. In Deutschland darf ja jeder Jugendamtsmitarbeiter einfach mal entscheiden, akute Kindeswohlgefährdung, Kind weg.
3: Also wenn man sein Kind nicht in die Schule schicken will, muss man eigentlich ins Ausland ziehen?
2: Ja, oder du schaffst das irgendwie. Also manche melden sich auch einfach ab und sind dann trotzdem da. Aber dann musst du halt gucken, dass sich keiner meldet.
0: Hier bespricht Sarah Schmid also, dass sie unter anderem deswegen ins Ausland gegangen sei, um ihre Kinder nicht in der Schule anmelden zu müssen. Ein Treffen, unter anderem gedacht für Eltern, die sich für Alleingeburten interessieren, wird zu einem Ort, an dem es darum geht, Kinder aus dem Schulsystem rauszuhalten. Warum das alles?
4: Das Konzept, seine Kinder nicht in eine Schule zu geben, was steckt denn dahinter?
5: Während der Pandemie haben wir mitbekommen, dass einzelne AkteurInnen aus der Corona-Leugner-Szene oder Reichsbürger-Szene das auch nutzen konnten, um ihre Kinder zu Hause sozusagen zu unterrichten. Gleichzeitig ist es so, dass der ideologische Rahmen Kinder vor einer vermeintlichen Indoktrination durch den Staat, also durch staatliche Schulen, schützen möchte.
0: Zwischen den Zeilen diskutieren die Teilnehmer offenbar noch viele andere Themen. Wie kann eine Alleingeburt dazu nützen, die Kinder jeglichen staatlichen Einflusses zu entziehen? Lisa berichtet, die Menschen haben Schmid ausgefragt. Neben dem Freilernen geht es dann auch schnell, klar, ums Impfen.
6: Wenn deine Kinder jetzt hier in die Schule gehen müssten, dann müsstest du sie voll impfen, oder?
2: Genau, bis 2018 geborene Kinder nur die Dreifachimpfung. Und alle nach 2018 Geborenen, die haben die ganze Palette. 12, 13 Impfungen, das ist ja völlig bekloppt.
7: Das finde ich in Deutschland noch ganz gut.
6: In Deutschland ist nur die Masernimpfung Pflicht. Die anderen Kinderimpfungen werden nur empfohlen. In Frankreich sind 11 Impfungen für Kinder Pflicht.
0: Auf Sarah Schmids Event im Elsass treffen Lisa und Kaspar auch auf Menschen, die hier offenbar Impfpassfälschung propagieren und die Anleitung gleich mitliefern. Lisa fragt im Nachgang noch einmal bei der Frau nach. Wie genau hat sie das gemacht?
8: Was man schon mal machen kann, man schaut online nach den gelben Heftchen, die findet man auch und kann die bestellen. Du brauchst ein Stempel oder irgendwo was, also da gibt es so Stempel, die du selber setzen kannst.
0: Dann bietet sie Lisa an, ein Heft für sie zu fälschen.
8: Also ich habe noch 3 so gelbe Hefte. Sonst könnte ich euch das auch so reinschreiben, wenn du mir 2 Daten sagst, die halt für die Impfung OP sind.
0: Zur Einordnung. Impfpassfälschung ist Urkundenfälschung und eine Straftat. Wir haben Schmid gefragt, was sie dazu sagt. Auf diese Frage antwortet sie uns nicht.
6: Unser Eindruck? Schmid und einigen Menschen hier geht es bei diesem Treffen um mehr als nur Selbstbestimmung bei der Geburt. Viele hier wollen aus der Gesellschaft aussteigen, ein anderes System, ohne Impfung, ohne staatliche Schulbildung.
0: Solche familiär und unpolitisch wirkenden Treffen können also eine politische Dimension haben. Dass wir das und sogar noch mehr bei Sarah Schmid erleben, zeigt auch diese Begegnung. Lisa und Kaspar lernen auf Schmids Hof eine Frau kennen, die für eine Freilerner-WG für Familien wirbt. Sie hören mehrmals Begriffe, die aus der völkischen Anastasia-Bewegung stammen.
6: Kurze Einordnung. Anastasia-Gruppierungen sind Selbstversorger und besitzen in abgelegenen Regionen sogenannte Familienlandsitze. Sie geben sich naturnah, aber vertreten eine rassistische und antisemitische Ideologie. Bundesweit werden sie vom Verfassungsschutz als rechtsextremer Verdachtsfall eingestuft.
0: Für diese Bewegung wird also auch bei Sarah Schmids Alleingeburtenveranstaltung geworben. Warum? Lisa kontaktiert die Frau später und gibt sich als Interessentin für die Freilerner-WG aus. Die Frau bestätigt uns, dass sie sich an Anastasia orientiert. Als wir sie später nochmals per Telefon und Mail kontaktieren, um zu erfahren, warum sie für eine rechts

0: Frauen und zum anderen in diese Bubble hinein von Insta-Moms, die überhaupt nicht in irgendeine politische Richtung hinein zu verorten sind.
1: Übrigens, Sarah Schmid ist eine wichtige, aber längst nicht die einzige Alleingeburtsbegleiterin und Befürworterin, die ein solches Weltbild propagiert. Wir haben auch andere, ebenfalls in der Szene bekannte Frauen recherchiert, die sogar ganz offen rechtsextrem zu verorten sind.
2: Okay, jetzt nochmal zusammengefasst. Wir wollten verstehen, warum wollen manche Frauen eine Geburt ohne Hebamme und Klinik? Worum geht es ihnen dabei? Wir haben nachvollziehbare Argumente gehört, traumatische Krankenhausgeburten oder der Wunsch nach der maximal selbstbestimmten Geburt. Das Thema Alleingeburt kann aber auch ein

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5: Herzlich willkommen. Auf jeden von uns kommen im Schnitt rund 78 Kilo Brot und Backwaren pro Jahr. Das ist eine ganze Menge. Aber

0: Zur Unterstützung bekommen sie ein paar Rezepte. Aber was ist eigentlich das Problem mit dem Cholesterin? Bis zu 90% davon produziert der Körper selbst, vor allem in der Leber. Das sogenannte LDL funktioniert dabei wie ein Liefertaxi. Es bringt Cholesterin im Körper dorthin, wo es gebraucht wird. HDL, das gute Cholesterin, arbeitet wie die Müllabfuhr. Es sammelt überschüssiges LDL wieder ein. Fettreiche und ungesunde Ernährung führt dazu, dass sich zu viel LDL im Blut ansammelt. Die Gefäßautobahnen verstopfen. Es können sich Ablagerungen bilden, die zu Schlaganfall oder Herzinfarkt führen. Bei Julian sind besonders die vielen Blutfette durch die ungesunde Ernährung ein Problem. Sie senken seinen HDL-Spiegel. Das bedeutet, zu wenig gutes Cholesterin. Bei Conny ist der LDL-Spiegel zu hoch. Sie hat also zu viel schlechtes Cholesterin. Tag 1 der Haferkur. Wie läuft's?
1: Man kann sich dran gewöhnen. Sie sind schon am Aufquellen. Ich kann das von der Herdplatte nehmen und dann hier in meiner Lieblingsschüssel kippen. Das werde ich mal probieren.
0: Bei Conny alles im grünen Bereich. Und bei Julian?
2: Probiere ich mir hier bei tolles Haferporridge mit ein bisschen Apfel. Mal gucken. Okay.
0: Offenbar nicht so lecker. Aber warum eigentlich gerade 2 Intensivhafertage? Die Studie der Uni Bonn konnte zeigen, dass diese Intensivkur eine größere Wirkung hat als nur einzelne Hafermahlzeiten am Tag über einen längeren Zeitraum. Welche besonderen Effekte das auf den Stoffwechsel hat, haben die Forscherinnen untersucht. Hafer enthält einen besonderen Ballaststoff, Beta-Glucan. Er sorgt dafür, dass der Brei eine zähflüssige Konsistenz bekommt. Für Julian nicht so lecker. Aber Beta-Glucan wirkt gegen LDL, das schlechte Cholesterin. Das befindet sich im Körper in einem Kreislauf. Es wird gebildet und dann wieder zu Gallensäure abgebaut. Die ist wichtig für unsere Verdauung. Diesen Kreislauf beeinflusst Beta-Glucan. Es verbindet sich mit der Gallensäure, zieht sie aus dem Kreislauf und wird mit ihr ausgeschieden. Um neue Gallensäure zu produzieren, muss der Körper den nötigen Rohstoff, das LDL, direkt aus dem Blut holen. Die Folge? Der LDL-Spiegel sinkt. In der Studie konnten die Wissenschaftlerinnen diesen Effekt von Beta-Glucan nachweisen. Und nicht nur das.
3: Wir konnten nämlich zeigen, dass nicht nur die Ballaststoffe im Hafer, die Beta-Glucane, relevant sind für diesen cholesterinsenkenden Effekt, den wir gesehen haben, sondern auch die Ferulasäure. Und die Ferulasäure ist auch ein Bestandteil im Hafer.
0: Ihre besondere Wirkung entfaltet die Ferulasäure im Darm. Denn die intensive Haferkur aktiviert dort spezielle Bakterien, die den Hafer zerlegen und dabei Ferulasäure freisetzen. Diese wird über das Blut im Körper verteilt und wirkt wie ein Ausschalter für die körpereigene Cholesterinbildung. Die Produktion wird heruntergefahren. Der 2. Tag der Haferkur. Wie geht's den beiden?
1: Man kann das natürlich auch mit Spinat und Lauch machen, aber mit Spinat und Lauch mag ich überhaupt mein Porridge nicht. Für mich ist Porridge eine süße Angelegenheit und darum probiere ich jetzt meinen Haferporridge mit meinen gefrorenen Beeren. Schmeckt ganz gut.
2: Da hinten lacht mich eine Chipstüte an. Es ist anstrengend. Ich freue mich schon darauf, wenn ich dann morgen endlich wieder Geschmack in meinem Leben haben darf. Das hätte ich so die ganze Zeit machen müssen. Genau so. Die Note von den Brombeeren da drinne, das ist schon eine ganz andere Geschichte.
0: Geschafft. Heute bekommt Julian seine Ergebnisse. Die beiden Haferintensivtage sind um. Das Resultat? Erfreulich. Seine Blutfette sind deutlich gesunken. Auch sein HDL-Wert hat sich verbessert. Und zusätzlich hat sich auch beim Gewicht was getan.
4: Als ich das angefangen hatte, war ich bei 81,5 und dann am Montag bei 79 circa.
5: Wir können festhalten, dass sie halt also als positiven Effekt sozusagen, dass sie Körpergewicht reduziert haben in 2 Tagen, was auch schon eine Leistung ist.
0: Auch Conny bekommt heute ihre Ergebnisse.
6: Es hat sich eine Verbesserung eingestellt.
7: Oho.
6: Nicht ganz so groß wie erwartet.
7: Ja, okay.
6: Aber dennoch gehen alle Werte quasi in die richtige
7: ja,
6: Richtung.
7: Auch.
6: Um in etwa 3%.
0: Klingt nicht viel, aber für Conny mit ihrer Krankheit eine echte Verbesserung. In der Studie zeigte sich, die Teilnehmer konnten den Gesamtcholesterinwert im Schnitt um 8% senken. Das hatten selbst die Forscherinnen nicht erwartet.
8: Ich war sehr überrascht, dass die Effekte

0: bin ganz motiviert und glücklich und fahre jetzt schön nach Hause und freue mich aber jetzt auch gleich mal, mir ein Brötchen essen zu dürfen.
1: Ganz ohne Medikamente wird es bei ihr nicht gehen. Aber auch ihr hilft Hafer. Und Julian kann auf sein Fastfood nicht ganz verzichten. Auch er will die Kur wiederholen, aber nächstes Mal mit mehr Geschmack. Im Hafer steckt also mehr als es scheint. Ein Geheimtipp für die Gesundheit.
2: Hafer ist also richtig gut. Aber was ist mit Weizen? Besonders im Weißbrot gilt er als Dickmacher. Aber stimmt das? Nun, im Brot stecken vor allem Kohlenhydrate. An sich sind die nicht schlecht. Wir brauchen sie für die Kalorienzufuhr. Aber wie viel steckt denn drin? Eine Scheibe Toastbrot enthält im Schnitt 78 Kilokalorien. Eine Scheibe Weizenvollkornbrot bringt es auf durchschnittlich etwa 99. Das ist erstmal überraschend. Toastbrot hat weniger. Aber Toastbrot ist ja deutlich leichter. Auf 100 Gramm gerechnet landen wir bei mehr als 3 Scheiben. Beim Vollkornbrot sind es nur 2. Und in Kalorien gerechnet liegen wir jetzt etwa bei 260, zu knapp 200. Außerdem macht Vollkorn länger satt, weil es mehr Ballaststoffe enthält. Das bedeutet, um auf den gleichen Sättigungseffekt zu kommen, müssen wir mehr Toastbrot essen.

0: deshalb auf die Suche nach dem perfekten Vollkornweizen gemacht. 5 Jahre lang, vom Acker über die Mühle bis zur Backstube, und er ist fündig geworden.
1: Die Fluffigkeit eines Toasts kombiniert mit den Nährstoffen von Vollkorn, also gesundes Weißbrot. Geht das? Diese Frage hat sich auch Getreideexperte Friedrich Longin gestellt.
2: Scheinbar geht der Trend immer noch mehr zu heller und fluffiger. Dabei wäre es wichtig, viel mehr Nährstoffe. Die erscheinen aber im Vollkornbrot eher dunkel, kackbraun, sind unbelebt.
1: 5 Jahre lang hat er in einem Forschungsprojekt Weizen gezüchtet und getestet. Und wieder getestet. Und wieder getestet. Insgesamt 282 Weizensorten.
2: Das Besondere an dem Projekt Better Wheat war eben, dass wir die gesamte Wertschöpfungskette abgebildet haben und nicht wie bisher nur die Feldmerkmale und die Qualitätsmerkmale angeschaut haben, sondern dass wir eben auch noch ganz viele Nährstoffe betrachtet haben.
1: Better Wheat, besserer Weizen,

0: Über Purpurneweizen.
1: Die Farbe der Körner hat Einfluss, wie das Brot später aussieht. Vor allem das Vollkornbrot. Deshalb besonders interessant, der hierzulande wiederentdeckte weiße Weizen. Aus ihm könnte das gesunde weiße Brot der Zukunft entstehen. Zunächst aber müssen sich alle Weizensorten auf dem Acker bewähren. Jetzt im Frühjahr sehen alle gleich aus. Welche von ihnen werden genug Ertrag bringen? Welche Schädlingen und dem Klimawandel trotzen? Und dazu noch gut für uns verträglich sein?
2: Es gibt zwei Gesundheiten. Einmal die Gesundheit im Feld des Weizens an sich, damit er nicht krank wird durch irgendwelche Pilze oder Viren, Insekten. Da gilt natürlich, Züchtung hilft sehr viel, dass wir weniger spritzen müssen dagegen. Und für die Humangesundheit, da konnten wir in dieser Studie und anderen auch zeigen, da hat sich am Weizen eigentlich nicht viel getan. Gluten ist sogar weniger geworden, weil es eben negativ korreliert mit Ertrag. Bei mehr Ertrag, weniger Gluten. Und bei möglicherweise Allergenen gibt es nicht mehr heute drin als früher.
1: Nicht nur auf dem Acker, auch in der Mühle muss sich das Korn bewähren. Schritt 2, das Mehl. Hermann Güthler und sein Sohn sind Müller in 10. und 11. Generation. Sie kennen das Geheimnis von gesundem und leckerem Brot. In der Mühle wird das Korn zunächst von seiner äußersten und potenziell mit Schadstoffen belasteten Schale befreit. So gereinigt durchläuft es einen mehrstufigen Prozess, wird in unterschiedliche Ausmalungsgrade zerkleinert und dabei in seine Bestandteile zerlegt. Ein Weizenkorn besteht nämlich aus drei wesentlichen Teilen. Im Inneren aus Mehlkörper und Keimling und außen aus mehreren Schalenschichten. Der Mehlkörper enthält vor allem Stärke und Eiweiß. Daraus wird das herkömmliche weiße Auszugsmehl hergestellt. In der Schale hingegen stecken die meisten Ballast- und Mineralstoffe, die dann zusätzlich im Vollkornmehl landen. Durch das Mahlen erhält der Müller zum einen das Mehl aus den fein zermahlenen Mehlkörpern, zum anderen zerkleinerte Schalen. Wird das Korn zu schnell gemahlen, entsteht Hitze und die zerstört wertvolle Nährstoffe.
3: Und da ist das Geheimnis, dass wir das nicht auf einem Schlag runtermahlen, sondern schonend aufsplitten in unterschiedliche Produkte, sodass wir gerade was thermische Einflüsse auf die Proteine, auf die Backeigenschaften, eigentlich keine negativen Folgen drauf hat.
1: Das Geheimnis von gesundem Brot liegt also in der Herstellung und Zusammensetzung des Mehls. Mit einem Infrarotmessgerät kann der Müller den Mineralstoffgehalt messen. Dieser entspricht den bekannten Typbezeichnungen des Haushaltsmehls. Also Mehltyp 550 enthält 550 Milligramm Mineralstoffe. Der Gehalt an Kalium, Phosphor, Magnesium und weiteren Mineralstoffen ist in Vollkornmehl übrigens doppelt bis dreifach so hoch wie im weißen Auszugsmehl. Hinzu kommen Vitamine und Ballaststoffe, die Weizen so wertvoll machen.
4: Ich glaube, bin jetzt ein bisschen provokant, aber wir müssen Vollkorn so verstecken, dass niemand merkt, dass er Vollkorn ist. Wenn jemand bewusst sagt, das ist Vollkorn, dann dreht sich zwei Drittel von den Leuten weg, weil es ein schlechtes Image hat. Vollkorn war schlechte Zeit, schlechtes Essen, schlechtes Getreide, schlechte Laune. Und es hängt im Vollkornmehl immer noch nach.
1: Das führt zu Schritt 3, dem Brot. Von den 282 Weizensorten der Better Wheat Studie haben es nicht alle bis in die Backstube geschafft.
5: Wir hatten 30 verschiedene Sorten, eben von Purpurnweizen ganz dunkelrot, fast so ins Bläuliche teilweise, bis hin zu den hellen Weißen. Und haben da einfach gemerkt, wie unterschiedlich die sind.
1: Unterschiedlich in den Backeigenschaften und vor allem im Geschmack. Auch der weiße Vollkornweizen war im Test. Er ist fast so hell wie die beiden herkömmlichen weißen Mehltypen, obwohl er aus dem ganzen Korn und gesünder ist. Und viel weniger braun als normales Vollkorn.
5: Wir haben jetzt aber auch schon gemerkt mit dem weißen Weizen, dass wenn wir den da einsetzen, bekommen wir auch ein deutlich besseres Ergebnis, als wir bisher bei Vollkornprodukten hatten. Von daher wird das dann auch interessant für Gebäcke, die normalerweise bevorzugt mit Auszugsmehl gemacht werden.
1: Auch die gewünschte Fluffigkeit des Brots ist kein Zufall. Sie entsteht durch den Proteingehalt, der für einen stabilen, aber auch elastischen Teig sorgt und für mehr Backvolumen. Auch hier bewährte sich der weiße Weizen.

0: Sehr schön.
1: Aber bleiben die Nährstoffe nach dem Backen überhaupt alle erhalten?
2: Also die Nährstoffe, die im Brot sind, die verlieren sich durch den Backprozess nicht. Also die Nährstoffe bleiben im Brot enthalten. Was dann noch wichtig ist, ist eine lange Teigführung. Also im besten Fall hat man einfach einen Teig, den man am einen Tag macht, über Nacht ruhen lässt im Kühlschrank und dann am nächsten Tag backt.
1: Die längere Reifung des Teiges erzeugt nicht nur ein geschmackvolleres Brot, sondern macht auch die Nährstoffe im Körper besser verfügbar. Und weil Enzyme schwerverdauliche Inhaltsstoffe abbauen, wird es auch bekömmlicher.
3: Wenn wir Endverbraucher einfach nur weißes Brot essen, von dem innersten Bestandteil des Korns, dann brauchen wir nicht viel über sehr gesunde Inhaltsstoffe reden, weil eben die meisten mineralen Ballaststoffe in den Randschichten sind, also im Vollkorn. Das heißt, ich als Züchter kann zwar den Mineralstoffgehalt im Weizenkorn erhöhen, aber wenn es spätestens in der Mühle rausgemahlen wird, weil wir verbrauchen nur das helle Essen, dann brauche ich es nicht tun.
1: Derzeit macht Vollkorn nur etwa 10% des Absatzes aus. Aber das könnte sich in Zukunft ändern. Denn noch ist so ein helles Vollkornbrot zwar nicht auf dem Markt, aber die Kunden würden dann wohl eher zugreifen.
4: Allein Weizen deckt weltweit im Schnitt etwa 20% des täglichen Bedarfs an Kohlenhydraten und Proteinen und über 25% an Mineral- und Ballaststoffen. Das zeigt, wie wichtig er ist. Nun sagen viele Menschen, ich vertrage Brot nicht so gut. Die individuelle Ursache dafür zu finden, ist oft gar nicht so einfach. Glutenunverträglichkeit zum Beispiel ist nur eine Möglichkeit. Es gibt aber noch viele andere Gründe, zum Beispiel die sogenannten FODMAPs. Das sind einfache Zucker, die in Getreide enthalten sind. Bei manchen Menschen kann der Dünndarm diese Kohlenhydrate nicht abbauen. Die FODMAPs gelangen dann unverdaut in den Dickdarm. Bakterien zerlegen sie und es bilden sich Gase, was Schmerzen verursachen kann. Eine Möglichkeit, um das Brot bekömmlicher zu machen, ist die sogenannte lange Teigführung. Das bedeutet, der Teig bekommt mehr Zeit, um zu gehen, oft bis zu 24 Stunden und länger. Dadurch werden die FODMAPs besser abgebaut. Das können Sie an diesem Beispiel sehen. Nach einer Stunde Gehzeit sind noch alle drin. Nach 2,5 Stunden ist noch ein Drittel

0: Haltbarkeit der enthaltenen Mineralstoffe verbessert sich. Fragen Sie mal Ihren Bäcker. Oder Sie backen gleich selbst.
1: Zu Hause backen lohnt sich, findet Brotfee Heidi Schlautmann.
2: Das ist Magie pur. Also wenn man sieht, aus so einem kleinen bisschen Teig entsteht so ein schönes, großes, leckeres Brot, das ist pure Magie. Das macht richtig Spaß.
1: Zusammen mit Hobbybäckerin Manuela backt sie heute ein Sauerteigbrot. Ist das nicht total kompliziert?
2: Es ist beides. Es ist einfach und es ist kompliziert. Das ist wie in jedem Hobby. Man muss erst mal so den Einstieg finden, dann wird es immer leichter mit der Zeit.
1: Hierin steckt das Geheimnis des Sauerteigs, im sogenannten Anstellgut. Es lebt, dank Milchsäure- und Essigsäurebakterien. Wer es nicht selbst ansetzen will, bekommt fertiges Anstellgut in manchen Bäckereien. Brotweh Heidi stellt es selbst her, aus Wasser und Mehl. Die nötigen Bakterien gelangen über die Hände und die Luft in die Mischung und vermehren sich mit der Zeit. Jetzt noch einige Tage Wärme, dann ist das Wunder geschehen.
2: Guck mal, unser Anstellgut ist jetzt super reif. Siehst du die ganzen Bläschen oben drauf? Mhm. Da ist richtig Leben und richtig Aktion drin. Damit setzen wir uns jetzt einen frischen Sauerteig an.
1: Was passiert da im Verborgenen? Egal ob Sauer- oder Hefeteig, entscheidend fürs Gelingen ist die Arbeit der Mikroorganismen. Beim Hefeteig spalten Enzyme aus der Hefe die Stärke aus dem Mehl auf. Es entstehen Zucker, Alkohol, Säuren und Sauerstoff. Dadurch bilden sich die Brotaromen. Den Sauerteig bevölkern neben wilden Hefen auch Milch- und Essigsäurebakterien. Sie zerlegen zusätzlich die langkettigen Eiweiße des Mehls. Was übrig bleibt, sind Aminosäuren, die ein breites Geschmacksspektrum liefern. Von süß über bitter bis herzhaft. So eine Kultur lässt sich im Kühlschrank viele Jahre lang aufbewahren. Sie muss nur regelmäßig mit Wasser und Mehl gefüttert werden. Jetzt wird der eigentliche Brotteig hergestellt.
2: Dann kommt das Roggenmehl dazu.
1: Das ist zwar schwieriger zu verarbeiten als Weizen, verträgt sich aber besonders gut mit Sauerteig. Ein wenig Honig zum Süßen.
2: Dann kommt jetzt der Sauerteig dazu. Hast du mal dran gerochen?
3: Nicht. Schön sauer.
1: Die Zusammensetzung und Menge der wilden Hefen und Bakterien variiert und gibt so jedem Sauerteig ein einzigartiges, komplexes Aroma.
2: So, guck mal, bei mir schaut es so aus. Wie ist es bei dir?
3: Genau. Denke, ähnlich.
2: Den stellen wir jetzt eine Stunde zur Seite, lassen ihn schon mal anspringen und nach der Stunde formen wir ihn dann.
1: Nach einer Stunde geht's weiter. Das Formen, nicht ganz einfach.
2: Wie würdest du das jetzt zu Hause formen?
3: Einfach so. Und dann umdrehen. Und dann.
2: Ich zeig dir jetzt mal eine andere Variante, wie man das ein bisschen verbessern kann. Dazu bemehle ich mir die Oberfläche. Und dann so, wie du es auch gemacht hast, ganz vorsichtig, klappt man hier so die Ränder um. Und dann drehe ich es mir um und der Trick ist jetzt, wenn du es dann rund formst, halte es mit einer Hand fest und mit der rechten Hand greifst du so ein bisschen schaufelförmig drunter. Siehst du das? Mhm. Wie du die Seiten richtig unterschiebst. Zum einen straffst du es damit und zum anderen wirkst du damit, dass sich der Schluss unten drunter spiralförmig schließt. Siehst du das?
3: Ja.
2: Und das bricht dann beim Backen so richtig schön spiralförmig wieder auf und gibt diese wunderschöne, rustikale Maserung im Brot.
1: Jetzt ist Manuela an der Reihe.
2: Super gut.
3: Ja, sehr schön. Hast du dazu gelernt?
1: Der eine Teig kommt in ein Gärkörbchen. Darin bekommt er von allen Seiten Luft. Eine gute Variante für Anfänger, die Kastenform. Dort ruht der Teig noch einmal für eine Stunde. Klar, Brot im Laden kaufen geht schneller, aber
2: hier ist wirklich Natur pur drin, ohne irgendwelche Chemie. Und das macht das gute Brot so wertvoll und auch so gut verdaubar.
1: Das und die sogenannte lange Teigführung. Das Warten lohnt sich also. Jetzt wird gebacken. Dabei hält ein Topf das Brot feucht. Wer in der Kastenform backt, muss Wasserdampf zuführen. Das sogenannte Schwaden sorgt dafür, dass die Teigoberfläche nicht zu schnell austrocknet. Und dann kommt die Hitze. Im Ofen laufen dabei von außen nach innen unterschiedliche Prozesse ab. An der Oberfläche

0: die porige Struktur des Teigs, die Krume, bis es ihnen auch hier zu heiß wird und sie ihre Arbeit getan haben. Endlich! Nach 40 Minuten kommt das Brot aus dem Ofen. Jetzt nur nicht die Geduld verlieren. Gut auskühlen lassen, dann geht der Anschnitt leichter.
1: 3 Tipps für den Anfang. Einfache Rezepte, gute Zutaten und Bauchgefühl.
0: Na dann.
1: Das ist ein Aroma.
2: Lecker.
1: Und es ist nicht zu übersäuert. Das ist Nein. wirklich ein ganz mildes,
2: schmeckt sehr lecker.
1: Schönes, herzhaftes Brot.
3: Das sieht schon gut aus. Aber so frisch und knusprig bleibt's ja nicht. Warum wird Brot eigentlich so schnell alt? Das liegt an bestimmten Stärkemolekülen. Am Anfang, wenn es noch frisch ist, dann sind die ungeordnet. Mit der Zeit arrangieren sie sich zu einer geordneten, kristallinen Struktur. Das Brot wird hart. Aber Sie können was dagegen tun, nämlich toasten. Ab 60 Grad Celsius verlieren die Stärkemoleküle wieder ihre Ordnung. Das Brot wird wieder weicher. Unterstützen können Sie das noch, wenn Sie es vorher außen etwas befeuchten. Dann wird die Kruste wieder knusprig. Und falls auch das nichts mehr hilft, trockenes Brot können Sie zu Croutons für den Salat verarbeiten oder fein reiben und Semmelbrösel draus machen. Ideen gibt's viele, denn, und jetzt kommt's, Brot gehört zu den am häufigsten weggeworfenen Lebensmitteln in Deutschland. Im Jahr landen pro Haushalt über 7 Kilo davon im Müll. Manchmal muss das aber auch sein. Hier sind 3 weitere interessante Fakten.
0: Nummer 1. Schimmel kann man einfach wegschneiden. Uah, das sieht nicht gut aus. Aber wenn es nur ein bisschen Schimmel ist, kann man das doch abschneiden, oder? Eben nicht. Denn der sichtbare Schimmel allein ist nicht das Problem. Auch sein feines Geflecht, das sich im ganzen Brot ausbreitet. Auf den ersten Blick ist das kaum zu sehen. Wird nur der sichtbare Schimmel weggeschnitten, sind diese sogenannten Hyphen immer noch im Brot. Es ist also nicht schimmelfrei. Einige Schimmelpilze produzieren zudem Mykotoxine, giftige Stoffwechselprodukte, die sich ebenfalls im Brot verteilen. Also weg damit. Nummer 2. Warmes Brot macht Bauchschmerzen. Frisches Brot aus dem Ofen. Außen knusprig, innen fluffig und wunderbar warm. Da läuft doch das Wasser im Mund zusammen. Aber macht das nicht Bauchweh? Frisches Brot enthält viel Luft aus dem Gärungsprozess. Wenn man schnell und viel davon isst, kann das tatsächlich zu einem Völlegefühl oder Blähungen führen. Hinzu kommt, warmes Brot ist noch sehr weich und wird beim Essen oft nur grob zerkaut. Der Magen hat dann mit den Brocken mehr Arbeit. Die mögliche Folge? Druckgefühl im Bauch, manchmal auch ein unangenehmes Aufstoßen. Ein kleines Stück frisches Brot ist meist kein Problem. Ein halber Laib dagegen kann den Bauch schon überfordern. Nummer 3. Brot hält sich im Kühlschrank besonders gut. Frische Lebensmittel halten im Kühlschrank länger, klar. Aber gilt das auch für Brot? Nicht ganz. Tatsächlich halten die Temperaturen um 6 Grad den Schimmel fern. Aber die Konsistenz leidet. Schuld ist die Stärke im Brot. Sie gibt bei kalten Temperaturen besonders schnell das gebundene Wasser ab. Die Feuchtigkeit wandert nach außen und die Kruste verliert ihre Knusprigkeit. Im Inneren wird das Brot labberig und verliert Geschmack. Keine so gute Idee also. Die bessere Lösung? Der Tiefkühlschrank. Eingefroren ist das Brot bis zu 6 Monate haltbar und schmeckt aufgetaut fast wieder wie frisch.
3: Welches Brot wir essen, hat übrigens auch Einfluss auf den Blutzuckerspiegel. Wichtig zum Beispiel für Diabetiker. Wenn ich eine Scheibe Weißbrot esse, steigt mein Blutzuckerspiegel innerhalb von etwa 30 Minuten steil an und fällt danach wieder ab. Das liegt vor allem an den enthaltenen Kohlenhydraten, die schnell Energie liefern. Wie sieht es beim Vollkorn aus? Beim fein gemahlenen Vollkorn überraschenderweise sehr ähnlich. Das macht also keinen so großen Unterschied. Interessant wird es bei grobem Vollkorn. Dann steigt die Kurve in der Tendenz langsamer und bleibt insgesamt flacher. Der Grund? Der Körper muss das grobe Vollkorn erst zerlegen. Das dauert. Und dieser flachere Verlauf hat Vorteile für den Stoffwechsel. Nun ist ja immer wieder vom Eiweißbrot die Rede. Das soll sogar beim Abnehmen helfen. Stimmt das? Ein Diabetologe wollte es herausfinden mit einem Experiment an 80 Testpersonen. Und das Besondere, die mussten nicht mal weniger.

0: essen, sondern nur anders.
1: Es enthält auffallend viele Körner, sieht sonst aber aus wie ein ganz normales Brot. Stefan Korn hat diese besondere Brotsorte im Rahmen einer Studie täglich gegessen. Mit einem überraschenden Effekt.
2: Ich habe in den 3 Monaten 7,5 Kilo tatsächlich abgenommen. Und ja, sie hat einfach geschmeckt und satt gemacht.
1: So, hallo. Er hat die Studie geleitet. Diabetologe Stefan Martin. An seinen Patienten sieht er, Brot ist für Menschen mit Zuckerkrankheit und Übergewicht ein Gewichtstreiber.
3: Kohlenhydrate, das heißt Kartoffeln, Reis, Nudeln, Brot enthalten Stärke. Und Stärke, die aktiviert die Insulinproduktion und Insulin blockiert die Fettverbrennung. Und dann kann man nicht Gewicht abnehmen. Insulin fördert Fett.
1: In der Backstube von Josef Hinkel ist eine gesündere Alternative entstanden. Er und der Diabetologe kennen sich privat. Brot war oft Gesprächsthema.
3: Also Josef Hinkel und ich, wir sind über Jahre freundschaftlich verbunden. Und ich habe ihn immer geärgert, du bringst meine Patienten durch dein Brot um. Das fand er nicht so schön. Und irgendwann kam er zu mir und sagte, du, ich habe ein neues Brot, lass uns das mal testen.
1: Den Vorwurf hatte er sich zu Herzen genommen, herumprobiert. Herausgekommen ist ein reines Körnerbrot. Ein Brot ohne Mehl, dafür mit Kernen, Saaten und Haferflocken. Und der proteinreichen rheinischen Ackerbohne. Sie gibt dem Brot seinen Charakter.
4: Diese rheinische Ackerbohne, erstens bringt es natürlich Geschmack, wenn man das vorher ein bisschen röstet und dann malt. Es bringt aber auch vor allen Dingen Eiweiß und es bringt Frischhaltung.
1: Das Ergebnis? Ein Low-Carb- oder auch Eiweißbrot. Also mit wenig Kohlenhydraten und reich an Eiweiß und Ballaststoffen. Kann man mit diesem Brot abnehmen? Diabetologe Stefan

0: 69 Jahren und mit einem Body-Mass-Index ab 27, also übergewichtig. Voraussetzung, sie essen täglich Brot, im Schnitt 3,5 Scheiben. Stefan Korn meldet sich. Er wiegt zu dem Zeitpunkt 120 Kilogramm, möchte sich aber nicht mit einer Diät einschränken.
1: Ich bin Brotesser und esse sehr gerne Brot. Mit Brot essen, abnehmen, das war für mich so, ja, mal was ganz anderes, was Interessantes.
0: Die Daten der Probanden werden aufgenommen. Gewicht, Körpergröße, BMI, Bauchumfang, Blutdruck und Blutwerte. Alles wird notiert und ausgewertet. Vor und nach der Studiendauer von 3 Monaten. In dieser Zeit holt Stefan Korn einmal pro Woche Brot aus der Bäckerei. Während der Studie sollen die Teilnehmer ihre Essgewohnheiten beibehalten. Die einzige Veränderung, das Brot. Eine Gruppe erhält ein Roggenmischbrot, die andere Gruppe das Eiweißbrot. In welcher Gruppe sie sind, erfahren die Teilnehmer nicht. Stefan Korn bekommt das Eiweißbrot und bemerkt schnell, er isst weniger.
2: Normalerweise esse ich größere Scheiben, aber da haben tatsächlich 3 Scheiben gereicht. Ich hatte zum Beispiel danach auch keine Lust mehr auf Schnubbeleien, also Chipsalzstangen. Ich war richtig pickepacke satt nach diesen 3 Scheiben.
0: Nach 3 Monaten geht es wieder auf die Waage. Die Gruppe, die das Roggenbrot gegessen hat, hat kaum Gewicht verloren. Die Teilnehmer, die das Eiweißbrot bekommen haben, haben im Schnitt 1,7 Kilogramm abgenommen. Bei den Teilnehmern ab 55 Jahren waren es sogar 2,6 Kilogramm. Eine echte Überraschung. Ja. Stefan Korn ist mit seinen 7,5 Kilogramm weniger einer der Probanden, die am stärksten abgenommen haben. Eine leichte Gewichtsabnahme durch eine geringere Insulinausschüttung hat Diabetologe Stefan Martin zwar erwartet, doch nicht in dem Maße.
3: Unsere Studie hat gerade für ältere und für deutlich übergewichtige Personen gezeigt, dass man nur eine einzige Komponente in der Ernährung wechseln muss und schon geht das Gewicht nach unten. Manchmal ist es gar nicht so schwer, wie man sich das vorstellt.
0: Doch gelingt das auch mit Broten aus dem Supermarkt? Das Angebot an Low-Carb, High-Protein, Eiweißbroten und sogar Eiweiß-Sandwiches ist groß. Im Schnitt bestehen diese Produkte zu etwa einem Viertel aus Eiweiß und sind deutlich teurer als herkömmliche Brote. Ernährungsmediziner Matthias Riedel schaut sich die Zutatenlisten genau an. In fast allen Supermarktbroten ist auch Mehl enthalten. Mehlfreie Körnerbrote hält er für vorteilhafter.
4: Bei Ganssaaten oder Nussbroten ist es einfach so, dass die ganzen Körner genommen wurden und nichts feingemahlen ist. Es fehlt auch das Mehl. Und dadurch haben wir einen viel glatteren Blutzuckerverlauf nach dem Genuss. Und ein weiterer Vorteil, Ganssaatenbrote ohne Mehl.

0: isolierten Proteinen an, zum Beispiel Weizenproteinkonzentrat. Sein Tipp: auf natürliche Eiweißquellen achten.
1: Bei solchen Broten hier beispielsweise kommt der erhöhte Eiweißgehalt tatsächlich durch die ganzen Lebensmittel. Da habe ich nicht nur ein Eiweißisolat drin, sondern tatsächlich die ganze Mandel. Und es wird dabei noch eine ganze Reihe von Mineralstoffen, Vitaminen und auch guten Fettsäuren geliefert. Und das steht im Unterschied zu diesen Broten.
0: Ist also das richtige Eiweißbrot für alle ein einfaches Mittel, um abzunehmen?
2: Nicht jeder wird mit Eiweißbrot abnehmen können, sondern die Personen, die eine hohe eigene, körpereigene Insulinproduktion haben. Das sind die Personen, die vielleicht in der Familie einen Typ-2-Diabetes haben. Je übergewichtiger man ist, umso mehr Insulin produziert man. Und von der Seite her, wenn jemand einen Body-Mass-Index weit über 27 hat, dann hat er gute Chancen, mit der Abendschnitte abzunehmen.
0: Wer es versuchen will, sollte beim Kauf genau auf die Zutaten achten oder direkt selbst backen. Gesund belegt macht dieses Eiweißbrot nicht nur satt, sondern ist auch richtig lecker.
3: Eiweißbrot, Karottenbrot, Kartoffelbrot. Es gibt viele Möglichkeiten, mal was Neues auszuprobieren. Und es muss nicht immer Brot sein. Vielleicht versuchen Sie es mal mit Getreidesprossen. Das geht in wenigen Schritten zu Hause. Einfach ein flaches Marmeladenglas nehmen, etwas Watte rein, darauf Getreidekörner, das kann Weizen, Gerste oder Hafer sein, und mit ein wenig Wasser einweichen. Nicht zu pralle Sonne, dann passiert das Wunder und die Körner fangen an zu quellen. Enzyme werden aktiviert, die spalten Kohlenhydrate im Mehlkörper und das liefert die Energie, damit der Keimling wachsen kann. Dabei können Vitamine entstehen, die vorher gar nicht enthalten waren. B1, B2 oder Vitamin E. Das Keimen reduziert übrigens auch die unverträglichen FODMAPs im Getreibe, von denen hatten wir es ja schon. Weizensprossen haben einen milden Geschmack und eignen sich aufs Brot, in Salaten oder als Deko für Suppen. Nun brauchen aber natürlich nicht nur unsere Keimlinge gute Wachstumsbedingungen, sondern auch die Getreidepflanzen draußen auf dem Acker. Licht, Temperatur, Feuchtigkeit. Was aber, wenn diese Voraussetzungen nicht mehr ideal sind? Stichwort Klimawandel.
0: Odette Whedon mag es eigentlich gerne ordentlich. Aber nicht beim Getreide.
4: Was wir hier sehen, sind ganz unterschiedliche Ähren. Und jede Ähre ist eine andere Pflanze, so eine Individuum für sich. Und das sieht ein bisschen wild aus, ein bisschen chaotisch.
0: Wild? Chaotisch?
4: Das ist, was wir wollen. Das ist gemeint und hat auch einen Sinn.
0: Nämlich es anders zu machen als auf einem normalen Weizenfeld. Da hat jede Pflanze fast identische Eigenschaften. Die Züchtung ist auf ganz bestimmte Merkmale fokussiert. Zum Beispiel auf hohen Ertrag und darauf, dass jede Pflanze starke Abwehrkräfte gegen bestimmte Pflanzenkrankheiten hat. Aber die Klimaerwärmung bringt immer mehr und auch neue Krankheitserreger.
4: Wenn man überlegt, dass eine Sorte jede Pflanze genetisch identisch ist, heißt es, dass egal was der Stress ist, ob das eine Krankheit ist oder ob das zu trocken ist, jede Pflanze kann nur gleich agieren. Das heißt, wenn eine neue Pathogen reinkommt oder eine Krankheitsrasse und eine Pflanze ist anfällig, dann ist der ganze Feld anfällig und dann hat man Ertrag.

0: mal nachlesen, wie werden die geführt, wie, wann reif, wann ist das Ährenschieben, was sind die Anfälligkeiten, wo muss man drauf achten. Bei Populationsweizen ist das so wie so eine kleine Blackbox.
1: Zwei unterschiedliche Populationsweizen haben er und die anderen beteiligten Landwirte angebaut. Und dazwischen eine einheitliche Liniensorte mit bekannten Eigenschaften, wie einem stabilen mittleren Ertrag und guten Backeigenschaften. Christian Lecht ist Biobäcker aus Leidenschaft. Für alle seine Brote entwickelt er eigene Rezepturen, denn jedes Mehl ist anders. Aroma, saftiges Inneres, tolle Kruste. Gelingt das auch mit dem neuen Mehl von den Versuchsfeldern? Er und 13 weitere Bäckereien testen das. Doch erst einmal muss das Getreide wachsen, Pilzerkrankungen und anderen Widrigkeiten widerstehen. 2 Jahre lang beobachten Odette Whedon und ihr Team alle 10 Versuchsflächen. Die Ergebnisse sind hervorragend. Die beiden Populationsweizen bringen zwischen 10% und 14% mehr Ertrag als die herkömmliche Sorte. Und zwar sowohl im Durchschnitt als auch auf den einzelnen Flächen. Und die haben ja je nach Standort ganz unterschiedliche Bedingungen. Offenbar können sie die vorhandenen Nährstoffe besser ausnutzen und kommen auch mit den klimatischen Bedingungen besser zurecht. Und das, obwohl die beiden Untersuchungsjahre sehr unterschiedlich waren. 2021 sehr nass, 2022 sehr trocken. Vielfalt siegt. Ein so eindeutiges Ergebnis hat auch die Forschenden überrascht. Doch was sind die Gründe? Zum einen sind die Pflanzen unterschiedlich hoch und haben dadurch auch unterschiedlich lange Wurzeln.
2: Und die können dann verschiedene Ressourcen zugreifen. Ressourcen heißen Wasser, Nährstoffe. Das ist dann quasi eine sehr komplexe Zusammenarbeit, die dann auch dadurch sorgt, dass das kompensiert wird, dass da genügend Wasser, genügend Nährstoffe für jede Pflanze zur Verfügung steht.
1: Durch die unterschiedlich hohen Pflanzen kann der Wind das Feld außerdem besser durchlüften. Das beugt Pilzerkrankungen vor.

0: Landwirt Volker Mente ist sehr zufrieden. Der Weizen hat sich flexibel an alle Widrigkeiten angepasst.
1: Die Bedenken, die man vielleicht etwas hatte vorher, die haben sich nicht bestätigt. Also im Gegenteil, es war also kein deutlicher Unterschied festzustellen, was die Ernte betrifft und was den Ertrag betrifft.
0: Und was ist mit dem Geschmack? Christian Lecht hat zwei Brotsorten mit dem Populationsweizen hergestellt. Sein Försterbrot enthält das Mehl zu einem Viertel, ist besonders aromatisch und bleibt lange frisch. In der Popkruste stecken 100% Populationsweizen, verfeinert mit Schwarzkümmel und Walnüssen. Die für ihn so wichtige lange Teigführung hat gut funktioniert. 24 Stunden konnte der Teig reifen.
2: In dem ganzen Herstellungsprozess dieses Brotes bin ich eigentlich auf jeder Stufe immer wieder aufs Neue überrascht worden. In der Verarbeitung direkt auf dem Tisch mit den Händen hat es sich ganz besonders angefühlt. Und dann auch im Backprozess, es hat eine super Stabilität gehabt. Erst dachte ich, es würde total flach werden. Dann im Ofen hat es riesigen Ofentrieb bekommen. Und im Nachgang hat es dann auch eine schöne Kruste bekommen. Und das Brot selber hat eine super lange Frischhaltung. Das Aroma ist ganz hervorragend.
0: Irgendwie scheint das Mehl mehr zu sein als die Summe seiner Eigenschaften.
3: Ich probiere immer, Weizenpopulationen mit einer menschlichen Population zu vergleichen. Wir als Menschen sind auch sehr divers und jeder hat seine Stärke und Schwäche. Und genau ist es so auf dem Feld. Wir haben verschiedene Individuen und jeder hat seine Schwäche und Stärke. Und wenn die Schwächen nicht kann, dann können die Stärke dafür das kompensieren.
0: Weizen mit vielfältigen Eigenschaften. Eine Möglichkeit, um die Landwirtschaft fit zu machen für die Herausforderungen der Zukunft.
4: Der Getreideanbau entwickelt sich immer weiter, genau wie unsere Brotkultur. Über 3000 verschiedene Varianten sind im Deutschen Brotregister verzeichnet. Die UNESCO würdigt die deutsche Brotkultur sogar als immaterielles Kulturerbe. Schon das zeigt, wie wertvoll unser täglich Brot ist. Und bei dieser Vielfalt sollte eigentlich für jeden was dabei sein. Das war Quox für heute. Ich freue mich schon aufs nächste Mal. Tschüss.
5: Die Welt verstehen.
6: Warum hast du ein schwarzes Kind auf die Welt gesetzt, aber dich nicht damit befasst, was es bedeutet für mich, hier in einem sehr weißen Umfeld zu sein, in einer sehr weißen Familie zu sein?
7: Das aus dem Mund meiner Tochter zu hören, was sie für Schmerzen hat, was sie für negative Erfahrungen hat, das ist nochmal was ganz anderes.
6: Ich hatte ja super die behütete und auch also einfach privilegierte Kindheit. Aber trotzdem gab es so Momente, wo ich mich immer anders gefühlt habe.
7: Dass das viel, viel tiefer geht und viel, viel tiefer sitzt, das wusste ich nicht.
8: Ich glaube, Pia war für mich einfach erstmal eine Figur, mit der ich mich identifizieren konnte, die mir gezeigt hat, dass es möglich ist.
6: Ich hatte ja so komisch, das klingt, meine Stimme gefunden und habe sie zum ersten Mal aktiv genutzt. Ein Beispiel, was mir immer wieder kommt, war, dass wir im Unterricht einen Film über die Versklavung angeschaut haben, der krasse, gewaltvolle Szenen an schwarzen Körpern einfach gezeigt hat. Und im Nachhinein habe ich mir so gedacht, ich war komplett fertig danach, aber die aus meiner Klasse waren alle weiß und waren voll so, ja, das war jetzt ein Film. Und ich war aber fix und fertig und habe da auch das noch nicht die Worte dafür gehabt, dass es gerade überhaupt nicht okay war.
7: Da wäre ich froh gewesen, wenn ich mir die Zeit genommen hätte, wirklich hinzuhören, was Pia sagt, das Ganze zu hinterfragen.
6: Ich hatte ja super die behütete und auch also einfach privilegierte Kindheit. Meine Mama hat für alles gesorgt. Aber trotzdem gab es so Momente, wo ich mich immer anders gefühlt habe, wo ich mich nicht schön gefühlt habe, wo ich wusste unbewusst, irgendwas ist anders.
7: Das, was ich so bedauere, ist, dass für die Pia und für uns als Familie so viel erst im Nachhinein klar geworden ist. Für die Pia war das nicht klar, dass das Rassismus war. Für mich war es dreimal nicht klar, dass das Rassismus war.
6: Also ich glaube oder ich hätte mir Bücher gewünscht, wo Menschen so aussehen wie ich, wo über Haare gesprochen wird. So, ich weiß, ich merke, all die Sachen, die ich jetzt mache, heilen so mein inneres Kind, mein inneres kleines Kind von früher, das solche Bücher, solche Personen, solche Vorbilder nicht gehabt hat. Deswegen, das hätte ich mir gewünscht. Was ich schon gemerkt habe, dass ich mir unbewusst immer irgendwie Menschen gesucht habe oder versucht zu suchen, die so aussehen wie ich. Ich habe meine Seminararbeit auch über Obama geschrieben, beispielsweise, und fand es voll spannend, dann nochmal darüber mir Gedanken zu machen.

0: aus der weißen Familie zu sein.
1: Das ist auch was, was ich tatsächlich durch Gespräche mit der Pia gelernt habe, dass ich gesagt habe, hey komm, da, hör nicht hin, steh drüber, das kannst du doch weg, du bist doch die Schlauere. Und im Endeffekt habe ich der Pia ihre Gefühle abgesprochen. Ich habe ihr abgesprochen, dass das, was sie empfindet, richtig ist und habe quasi so eine Täter-Opfer-Umkehr gemacht.
0: Und das hat natürlich auch zu Reibereien zwischen uns geführt.
1: Aber dass das viel, viel tiefer geht und viel, viel tiefer sitzt, das wusste ich nicht.
0: Und darauf war ich einfach wütend, dass ich das am Anfang, als ich mich mehr damit beschäftigt habe, nicht so genau verstanden habe. Ich glaube, ich würde sagen, jetzt habe ich einen liebevolleren Blick darauf. Sie hat einfach versucht, ihr Bestes zu machen und sie ist ja auch einfach eine tolle Mama und unterstützt mich ja jetzt auch extrem. Die Idee vom Magazin of Color ist 2020 entstanden mit den Black Lives Matter-Protesten rund um die Ermordung von George Floyd.
1: Mit der Black Lives Matter-Bewegung ist das alles erst aufgekommen und die Pia und auch wir als Familie hatten eine Sprache dafür.
0: Ich habe das durch Social Media, durch Videos erfahren und ich weiß, ich habe das angeschaut und ich war super traurig darüber und es hat irgendwie ganz viel in mir ausgelöst. Ich war auf der großen Black Lives Matter Demo hier in München am Königsplatz und für mich war das so ein krasses Gefühl, so viele schwarze Menschen auf einmal zu sehen. Zu sehen, ich bin eben nicht alleine. Ich weiß, ich bin dann wieder zurückgefahren nach Passau, wo ich studiert habe und war so, okay, ich will auch was machen. Ich will jetzt auch die Stimme, die Privilegien, die ich habe, nutzen und darüber sprechen und habe dann meine erste Black Lives Matter Demonstration in Passau eben umgesetzt. Und so ist dann eins zum anderen gekommen. Dann bin ich angesprochen worden von Joan.
2: Ich habe Pia kennengelernt, das war auf einer Kundgebung, einer Black Lives Matter Kundgebung.
0: Ich war super aufgeregt und für mich war das voll das krasse Gefühl. Also ich hatte ja so komisch, das klingt, meine Stimme gefunden und habe sie zum ersten Mal aktiv genutzt und war zum ersten Mal laut und präsent und war sichtbar und habe mir nicht den Raum nehmen lassen und war so, ich bin hier und ich verdiene, dass man mir zuhört, dass das gehört wird, was, ja, was hier falsch läuft, was, wie mein Leben ist, wie das viele Leben vieler anderer schwarzer Menschen, insbesondere Dark-Skin-Menschen auch ist.
2: Ich habe sie auch ein bisschen idealisiert. Ich kannte sie ja nicht. Es war einfach diese Person, die Reden hält und irgendwie super wichtige Sachen sagt und sich mit einem Thema beschäftigt, was mich betrifft.
1: Das aus dem Mund meiner Tochter zu hören, was sie für Schmerzen hat, was sie für negative Erfahrungen hat, das ist nochmal was ganz anderes.
2: In dieser Rede hat sie ihre Perspektive offengelegt und das hat... Ja, das war gefühlt so der erste Dominostein.
0: Und daraus entstand dann die Redebeiträge von einer Demo in Landshut in ein Heft zu packen und einmal zu veröffentlichen, also eine einmalige Sache. Und daraus ist dann nach und nach mehr geworden, weil wir festgestellt haben, wir wollen mehr als das. Wir wollen uns repräsentiert sehen, wir wollen uns gesehen fühlen, wir wollen unsere Geschichten frei von Vorurteilen und Stereotypen erzählen.
2: Da dachte ich mir, okay, dass eine Person in meinem Alter, mit der ich mich in vielen Punkten identifizieren kann und die macht was. Und dann kam einfach sehr schnell dieses Gefühl von so, okay, ich möchte auch was machen und dann so, ich muss auch was machen.
0: Und dann ist das Team hinter dem Magazin of Color entstanden. Wir haben einen Aufruf gemacht, habt ihr Lust, uns zu supporten in dieser Gruppe, wo ich auch organisiert war. Und dann ist es immer größer geworden.
2: Pia hat mich in vielen Aspekten einfach in die Community reingezogen. So einerseits fürs Magazin, dann sind wir beide, machen wir auch diskriminierungskritische Workshops mit Jugendlichen.
0: Und auch irgendwie zusammenzukommen und einfach, dass Leute diese Texte lesen und verstehen, ich bin nicht alleine, es geht anderen Leuten auch so.
1: Ich finde es ganz großartig, wie sie sich da reinfuchst in diese Themen, wie sie persönlich davon berührt ist und sich auch berühren lässt. Was kann ich anders sein als unglaublich stolz auf meine Tochter?
0: Ist auch für mich noch so seltsam zu sagen, ich bin Gründerin, ich bin CEO vom Magazin of Color. Es gibt nicht so viele schwarze Gründerinnen.
2: Und dann ist es natürlich super hilfreich, wenn man eine Person hat, die genau das tut und die einem zeigt, wie das gehen kann und wie man es auch wirklich sehr elegant machen kann.
0: Sprech Dinge und Ungerechtigkeit an, wenn du sie erkennst und siehst und sei einfach eine Supporterin und eine Unterstützerin für Menschen, die von Ungerechtigkeit betroffen sind. Und das andere, was ich raten würde, organisiert euch. Also sprecht Leute an, man ist nicht alleine in dem Ganzen.

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3: Irgendwo in Deutschland. Unterwegs zu einem Treffen mit einer jungen Frau. Sie möchte nicht erkannt werden. Wir wollen mit ihr über linke Gewalt sprechen. Gegen den politischen Feind, gegen den Staat, gegen den Kapitalismus.
4: Ich glaube, dass es vor allen Dingen Ohnmacht ist. Also ich kann das auch nachvollziehen, warum Menschen zu solchen Mitteln greifen, dass sie eben sagen, sie können sich da nicht mehr

0: in den letzten 2, 3 Jahren hat sich auch im Bereich Linksextremismus etwas radikalisiert. Und das hat man nicht sofort erkannt.
1: Das hat eine Professionalität an den Tag gelegt, wie wir sie so bisher nicht wahrgenommen haben.
2: Seitdem leide ich unter Kopfschmerzen, Panikstörungen, Schweißausbrüchen.
3: Wir sprechen mit Insidern, Experten und Opfern. Recherchieren monatelang in der linken Szene. Die Erkenntnisse alarmierend.

0: Wir sind unterwegs zu einem der größten Staatsschutzverfahren gegen linke mutmaßliche Gewalttäter der letzten Jahre. Dutzende Unterstützer zeigen ihre Solidarität mit den 7 Angeklagten.
1: Was hier verhandelt wird, ich denke, ist lächerlich. Dieser Freistaat sich.
0: Die Vorwürfe unter anderem gefährliche Körperverletzung, zum Teil versuchter Mord.
1: AntifaschistInnen Mordversuche unterstellen. Wir wissen das. Es ist lächerlich. Es ist Quatsch.
0: Die mutmaßlich kriminelle Vereinigung, um die es hier geht, wurde auch als Hammerbande bekannt. Für die Angeklagten gilt die Unschuldsvermutung. Im Zentrum der 33-jährige Johann G. Er soll laut Anklage eine herausgehobene Stellung in der Vereinigung eingenommen haben. Mitglieder der sogenannten Hammerbande sollen mindestens 28 Personen zum Teil schwer verletzt haben, vor allem in Ostdeutschland. Der wohl bekannteste Tatort aber soll Budapest sein, mit 9 Opfern. Warum ausgerechnet die ungarische Hauptstadt? Johann G. soll laut Anklage in Budapest dabei gewesen sein. Er war jahrelang einer der meistgesuchten Linksextremisten Deutschlands. Die Fahndung nach ihm hatte in Sachsen höchste Priorität. 4 Jahre lang lebte Johann G. im Untergrund. Wie geht das?
2: Das geht eigentlich nur mit guter Unterstützung, mit Helfern. Und wenn du, was man vermuten muss, ja Standorte häufig wechselst, also das spricht dafür, dass er in welcher Szene auch immer Aufnahme gefunden hat.
0: Johann G. soll schon länger in der autonomen Szene aktiv sein und ist bereits mehrfach mit dem Gesetz in Konflikt geraten. Auf seinen Fingern der Schriftzug Hate Cops. Er lässt ihn sich entfernen, als damit nach ihm gefahndet wird.
2: Wenn du sehr offensiv ermittelst, dann fügen sich eben auch Teilchen zusammen. Und dazu kommt natürlich der ein oder andere Fehler des Täters.
0: Dann im November 2024 nehmen Zielfahnder Johann G. fest.
2: Die Ermittlungsergebnisse haben eine relativ gute Wahrscheinlichkeit abgebildet, dass es eine Festnahmemöglichkeit gibt in einem Regionalzug in der Nähe von Weimar. Uns hat auch alles zugetroffen. Und dann muss ich ganz ehrlich sagen, als die Präsidentin des Landeskriminalamts mich angerufen hat, gleich kurz danach, da ist man schon erleichtert.
0: Hier soll sich die Gruppe um Johann G. radikalisiert haben. Eine linke Hochburg? Für ihn ein gefährliches Pflaster.
3: Wenn Sie Repräsentant dieses Staates sind, gibt

0: Stadtteile in Leipzig, da leben sie gefährlich. Also da muss man sozusagen Gefahr laufen, dass man angegriffen wird von Linksextremisten, weil man erkennbar sozusagen nicht dazugehört. Und das Recht nimmt sich ja die Szene heraus, selbst zu definieren, wer ist jetzt faschistisch und wer ist nicht faschistisch. Und alle diejenigen, vor denen man meint, die gehören zu dem Lager der Faschisten, die sind sozusagen freiwillig und können angegriffen werden.
1: Würden Sie in Konnewitz einen Spaziergang machen?
0: Nein.
2: Ein Ereignis prägt Konnewitz bis heute. 2016 eskalierte hier die Gewalt. Neonazis und Hooligans überfallen Konnewitz, zerschlagen Fenster, plündern Geschäfte. Einige Monate nach dem Überfall taucht im Netz eine Liste auf mit steckbriefartigen Informationen zu den 215 mutmaßlichen Angreifern. Johann G. sei es darum gegangen, diese Liste abzuarbeiten. So ein bereits rechtskräftiges Urteil. Diese Aussage muss im nun laufenden Verfahren neu bewertet werden. Und es gibt Chatverläufe zur Täterliste vom 11.01.
3: Ich habe eine Frage, und zwar, ob du mir ein paar ausgecheckte 1101-Adressen geben kannst. Also, wo halbwegs safe ist, dass die da noch wohnen, und am liebsten welche, die keinen Kampfhund oder ähnliches haben.
4: Ja, ich schau dann gleich mal.
3: Top, danke.
2: Ende 2017, Anfang 2018 bildet sich laut Angst

0: haben. Lina E. und weitere Personen werden 2023 rechtskräftig verurteilt. Derzeit laufen Prozesse gegen weitere mutmaßliche Mitglieder der Gruppe in Dresden und Düsseldorf. Die Gruppe um Johann G. soll ihre Angriffe systematisch geplant haben. Einige davon in Sachsen.
1: Die Vorgehensweise ist natürlich Ausdruck einer hohen Professionalisierung, dass man halt arbeitsteilig vorgeht, also nicht mehr im Rahmen der Massenmilitanz, sage ich mal, auf die Opfer zugeht, sondern wirklich aus dem Hinterhalt, nachdem man die Leute vorher genauestens observiert hatte.
0: Die sogenannte Hammerbande soll für ihre Übergriffe Szenario-Trainings veranstaltet haben. Wir finden heraus, wo. Und fahren zu einer Adresse in den Leipziger Westen. Ein altes Fabrikgebäude. Wir bekommen dieses Videomaterial zugespielt. Hier, ganz oben, sollen sie regelmäßig trainiert haben. Gezielte Schläge auf Schienbeine, Knie und Kopf. Kein Angriff sollte länger als 30 Sekunden dauern, sagt ein Zeuge in einem abgeschlossenen Verfahren. Und es gibt weitere Verdachtsmomente. Laut einem rechtskräftigen Urteil deutet vieles darauf hin, dass Johann G. die Graffiti-Signatur Spile benutzte. Seine Anwälte beantworten unsere Anfrage hierzu nicht. Spile hinterlässt an vielen Orten seine Spuren. Wir stoßen auf den Instagram-Account Nakam Crew. Viele Graffitis hier sind mit Spile getaggt. Unterschrieben. Nakam, das steht laut Account für Nazis kaputt machen. Doch es gibt auch noch eine andere Bedeutung. Hebräisch heißt Nakam Rache. Es ist der Name einer Gruppe jüdischer Holocaust-Überlebender, die Vergeltung an den Nazis üben wollte. Sieht sich Johann G. in dieser Tradition?

0: Wie ist all das einzuordnen?
1: Das ist

0: Das ist politisch natürlich extrem pervertiert. Ich bin der festen Überzeugung, da wir gesellschaftlich nicht nach dem Prinzip handeln, Linksextremismus ist Extremismus, ohne Wenn und Aber, geben wir da Nährstoffe rein in diesem Ich bin doch für das Gute.
1: Gerne hätten wir vor der Kamera mit Johann Gies Anwälten gesprochen. Doch auf all unsere Fragen keine Antwort. Der Prozess gegen die sogenannte Hammerbande wird als Staatsschutzverfahren geführt. Er soll bis 2027 dauern. Mit Gerichtssprecherin Maike Schaaf wollen wir einzelne Taten aus der Anklage nachzeichnen. Dessau-Roßlau, 19.01.2019. Vier Männer kommen von einer rechtsextremen Veranstaltung und werden in der Bahnunterführung zusammengeschlagen.
2: In der Anklage steht, es wurden Hammer, Eisen, Stangen und Totschläger verwendet. Die Opfer gingen zu Boden, wurden weitergeschlagen. Mindestens zwei der Opfer haben Verletzungen erlitten, die potenziell lebensbedrohlich waren.
3: Das heißt, in diesem Fall wird der Vorwurf des versuchten Mordes erhoben?
2: Ja.
1: Und dann ist da noch der Fall eines Kanalarbeiters. In Leipzig-Konnewitz wird er am helllichten Tag brutal zusammengeschlagen. Es gelingt uns, Kontakt zu dem Mann aufzunehmen. Nach vielen Telefonaten ist er bereit, seine Geschichte exklusiv für diesen Film zu erzählen. Doch er möchte nicht gefilmt werden. Wir stellen die Szene nach. An den Tag des Überfalls erinnert er sich genau. Hier ist das passiert.
4: Es war ein ganz normaler Tag. Wir waren erst in so einem Hinterhof, haben da einen Kanal aufgezogen. Dann waren wir soweit durch. Dann bin ich zum LKW auf der Fahrerseite, die zur Straßenseite hin war. Habe mich zum LKW gedreht, die Leiter dran gehangen und wo ich mich umgedreht habe, stand jemand vor mir. Vermummt. Und in dem Moment, wo ich was sagen wollte, da kam schon der erste Schlag. Und da habe ich gemerkt, da knackt was in mir Sicht. So schnell wie der erste Schlag kam, kam dann von überall. Also ich habe gemerkt, dass es mehrere Personen geworden sind und dann kamen die Schläge von überall.
1: Diese Fotos wurden kurz nach dem Angriff aufgenommen.
4: Das Auge war auch in der Augenhöhle abgesackt, so ein Stückchen. Also die Ärzte hatten Probleme, das alles wieder zu rekonstruieren. Seitdem leide ich unter Kopfschmerzen, Panikstörungen, Schweißausbrüchen.
1: Der Kollege des Kanalarbeiters will helfen. Doch eine Frau aus der Gruppe habe ihn bedroht.
4: Und dann muss ich gesagt haben, um dich geht's nicht. Er ist ein Nazi, der hat's verdient. Und so haben sie es mir dann im Nachhinein erzählt.
1: Die Täter verschwinden. Zurück bleibt die Frage, wieso geriet ausgerechnet er ins Visier? Es war wohl die Mütze, die er trug. Ein Geschenk eines Freundes, sagt er. Von einem Modelabel aus der rechten Szene, in der er selbst mal in seiner Jugend aktiv war.
4: Ich selber habe damit ja nichts mehr zu tun gehabt.
5: Das war auch ein typischer Fall, wo man gemeint hat, das sei ein Rechtsextremist. Der war das gar nicht. Der hatte halt irgendeine Mütze auf, die man möglicherweise auch in der Szene, in der rechten Szene trägt. Soweit ich weiß, hatte der wohl mal Bezüge auch zur rechten Szene, aber in dem Zeitpunkt eben, als er da angegriffen wurde, nicht. Das ist ein schönes Beispiel für die Selbstermächtigung der Szene, die gewissermaßen Selbstjustiz übt gegen Menschen, von denen sie glaubt, von denen sie meint, sie würden quasi in das feindliche Lager gehören.
1: Wegen Panikattacken muss der Kanalarbeiter seinen Job aufgeben. Umschulen. Die Angst bleibt. Auf einer anarchistischen Internetplattform stoßen wir auf Videos, die weitere Angriffe zeigen sollen.

0: Sorge. Das ist ein Nazi-Auto. Hier rein.
1: In der scheiß Nazi-Scheibe!
2: Aufgemacht wie Musikvideos. Zum Teil versehen mit Spendenaufrufen.
3: Militante Antifa-Strukturen benötigen Geld zum Arbeiten. Unterstützt offensive Projekte wie dieses durch Bitcoin-Spenden.
2: Und es gibt noch weitere offensive Projekte aus anderen Strömungen. Rückblick. Berlin im Januar 2026. Ein Brandanschlag auf eine Kabelbrücke eines Stromkraftwerks.

0: Gaskraftwerk in Berlin-Lichterfelde erfolgreich sabotiert. Bei den weniger wohlhabenden Menschen im Südwesten Berlins entschuldigen wir uns. Bei den vielen Besitzern von Villen in diesen Stadtteilen hält sich unser Mitleid in Grenzen.
1: Einer der renommiertesten Extremismusforscher erklärt uns die Zusammenhänge. Peter Neumann.
2: Ein Teil dieser linksextremistischen Szene, die verschiedene Strömungen hat, ist eben auch eine, in Anführungszeichen, öko-anarchistische Szene. Also Leute, die sagen, zum einen, wir sind gegen das System, wir sind gegen Kapitalismus, aber wir sind eben vor allem auch gegen die Art von Kapitalismus, die unserer Meinung nach die Umwelt zerstört.
1: Kann das sein? Ab 2019 demonstrieren Zehntausende junge Menschen für mehr Klimaschutz. Sie fordern einen schnellen Richtungswechsel der Politik. Auch diese junge Frau, deren Namen wir nicht nennen sollen, nahm an den Protesten teil. Sie ist enttäuscht, weil ihrer Meinung nach zu wenig geschah. Jetzt stellt sie die Systemfrage.
3: Bei mir war der Übergang vor allen Dingen, dass ich einfach begriffen habe, dass wir keinen effektiven Klimaschutz haben können, solange wir im Kapitalismus leben. Ich glaube, dass viele Menschen in der linken Szene verzweifelter werden. Oder ich spüre das zumindest bei mir selber sehr, im Hinblick auf die Klimakrise. Gleichzeitig merkt man halt, okay, gesellschaftlich rutschen wir auch immer weiter nach rechts. Also dann fragt man sich halt, was kann ich dagegen tun? Was muss ich vielleicht auch dagegen tun? Was sehe ich als meine Pflicht?
1: Nach mutmaßlich linksextremen Anschlägen

0: Berlin gesehen, dass da überhaupt keine Spuren hinterlassen wurden, auch keine DNA-Spuren gefunden worden sind. Der Grund dafür ist, dass es in der Szene und auf Online-Plattformen mittlerweile Handbücher gibt, die von erfahrenen Extremisten geschrieben wurden und die genau erklären, wie man sich konspirativ verhalten kann, wie man sich kommunikativ so verhalten kann, dass einem die Polizei nicht auf die Spur kommt und wie man bei dem Anschlag eben keine Spuren hinterlässt.
1: Feindbilder, politische Gegner, der Staat und seine Repräsentanten.

0: ersten Taten sein. Drei mutmaßliche Täter werden noch in Ungarn festgenommen. Weitere tauchen unter. Die ungarische Polizei fahndet öffentlich nach ihnen. Ein Fall schlägt besonders hohe Wellen. Maja T. aus Thüringen wird in Berlin festgenommen und im Sommer 2024 an Ungarn ausgeliefert. Rechtswidrig, urteilt das Bundesverfassungsgericht kurz danach. Heute soll in Budapest das Urteil gegen Maja T. fallen. Auch Martin Schirdewan, Abgeordneter der Linken im Europaparlament, ist dafür angereist. Er hat den Prozess mehrfach besucht.
1: Ich befürchte, dass es zu einem harten, abschreckenden Urteil kommt. Das fordert die Staatsanwaltschaft. Der Richter hat immer gegenseitig mit der Staatsanwaltschaft sich die Bälle zugespielt. Und der politische Druck seitens der ungarischen Regierung war enorm. Rechtsstaatlichkeit existiert hier nicht. Und deswegen muss man damit rechnen, dass hier ein Exempel statuiert wird.
0: Der Prozess gegen Maja T. dauerte fast ein Jahr. Die Staatsanwaltschaft fordert 24 Jahre Haft. Die Vorwürfe? Mitgliedschaft in einer kriminellen Vereinigung und versuchte lebensbedrohende Körperverletzung. Maja T. hat sich bislang nicht zu den Vorwürfen geäußert. Martin Schirdewan kritisiert das Verfahren mehrfach auf Social Media.
2: Was sich hier abspielt, ist einfach ganz klar die Fortsetzung der Kriminalisierung antifaschistischen Engagements. Eine völlige Unverhältnismäßigkeit auch für die Vorwürfe, die im Raum stehen.
0: Und dann das Urteil. 8 Jahre Haft für Maja T. Maja T. und die Staatsanwaltschaft wollen in Berufung gehen. Für Familie und Freunde war es ein Schauprozess. Maja!

0: Diesmal kritisiert er die deutsche Justiz.
1: Wir fordern an dieser Stelle für alle Antifaschistinnen und Antifaschisten im Budapest-Komplex faire, rechtsstaatliche und verhältnismäßige Verfahren. Die Kriminalisierung von Antifaschismus darf durch diesen Staat nicht befördert werden.
0: In dem Saal, in dem das Verfahren stattfand, treffen wir den Sprecher des Oberlandesgerichts München. Die Aussagen des linken Politikers weist er zurück.
2: Der Vorwurf, wir würden Antifaschismus kriminalisieren, ist an Absurdität eigentlich kaum zu überbieten. Also Antifaschismus ist nicht strafbar. Vor dem Hintergrund der deutschen Geschichte würde ich persönlich jedenfalls sagen, dass die Abwendung von Faschismus sogar etwas sehr Gutes und etwas sehr Positives ist. Verurteilt wurde die Angeklagte, weil sie gefährliche Körperverletzungen begangen hat.
0: Auch auf unsere Nachfrage schreibt Martin Schirdewan, er stehe nach wie vor zu seiner Aussage, der deutsche Staat würde Antifaschismus kriminalisieren.
2: Ich hatte nicht den Eindruck, dass jetzt mal eine Reflexion darüber erfolgt wäre, ob der Einsatz von Gewalt, wenn es Neonazis trifft, denn wirklich aus der Sicht dieser Menschen gerechtfertigt ist. Ob die das wirklich meinen, dass es in Ordnung ist, dass sich jemand, der eine andere politische Auffassung und sei sie vielleicht noch so widerlich, deswegen verprügeln darf. Das hat der Vorsitzende dann ganz am Ende auch in der Urteilsverkündung mehrfach deutlich gemacht, indem er den, wie ich finde, sehr treffenden Satz gesagt hat, es gibt keine gute politische Gewalt. Politische Gewalt ist immer falsch. Oder um es mit den Ärzten zu sagen, Gewalt erzeugt Gegengewalt, hat man dir das nicht erklärt.
0: Unsere Recherchen zeigen, dass Angeklagte aus dem linksextremen Spektrum vor Gericht unterstützt werden. Etwa vom Verein Rote Hilfe. Er übernimmt auch Kosten. Auf Anfrage heißt es, 2025 konnten knapp 1,2 Millionen Euro an direkten Unterstützungsleistungen gezahlt werden. Weitere 600.000 Euro flossen in Öffentlichkeitsarbeit zu Repressionsfällen und Gesetzesverschärfungen. Der linke Aktivist schätzt die Rote Hilfe, spricht aber nicht stellvertretend für den Verein.
3: Der Zweck, der hinter einer Roten Hilfe steht, ist zum Beispiel, die Leute zu ermuntern, zu ihren politischen Aktionen zu stehen. Es geht nämlich darum, dass ich dann im Gerichtssaal nicht einklicken muss und sagen muss, oh, das tut mir alles total leid, sondern um die Verteidigung des eigenen Handelns.
4: Wenn es potenziell ein Anschlag auf eine Infrastruktur oder eine Körperverletzung im Raum steht.
3: Das wäre jetzt keine rote Linie. Also ich denke, das müssen andere, also da maßt sich eine Rote Hilfe nicht an und auch andere Strukturen maßen sich nicht an, da die entscheidende Instanz zu sein und sagen, ist das richtig oder nicht?
0: Die Rote Hilfe wird seit Jahren vom Verfassungsschutz beobachtet. Ihre Hauptbetätigung sei die Unterstützung linksextremistischer Straftäter. Der Verein sieht das anders. Pauschale Zuschreibungen wie in den Verfassungsschutzberichten weisen wir entschieden zurück.
5: Die Abschreckungsfunktion, die das Strafrecht ja eigentlich haben soll, wird ja unterminiert dadurch, dass eben Leute aus diesem politischen Umfeld, sage ich mal, die schwerste Straftaten begehen, ja fest damit rechnen können, dass sie zumindest mal eine finanzielle Unterstützung erfahren. Das nimmt sicherlich ein Stück des Drucks auch von den Tätern, aber am Ende führt es dazu, dass der Rechtsstaat ja gerade durch solche Art von Unterstützungsmaßnahmen, die gehen ja weit über das hinaus, was, sag ich mal, auch eine reine Rechtsverteidigung ist, dass das also schon den Rechtsstaat so ein bisschen ad absurdum führen soll.
0: Fast 19.800 Mitglieder hat die Rote Hilfe nach eigenen Angaben. Einige dieser Mitglieder sitzen im Deutschen Bundestag, für die Partei Die Linke. Keiner dieser Politiker will sich vor der Kamera dazu äußern. Und was meint die Partei? Der Bundesgeschäftsführer der Linken schreibt uns, ich halte die Rechtshilfe für politisch Angeklagte in einer Demokratie durchaus für legitim.
6: Ich würde Leuten in der Linkspartei empfehlen, bei jedem dieser Statements einfach mal gedanklich zu versuchen, wie würde dieses Statement ankommen, wenn ich statt über einen Linksextremisten über einen Rechtsextremisten sprechen würde.
0: Am Tag der Urteilsverkündung gegen Maya T. rufen deutschlandweit linke Gruppen dazu auf, den Protest auf die Straße zu tragen. Auch in Nürnberg. Wir sind in einem Lager.

0: Lager mit Demomaterial. Den genauen Ort sollen wir nicht nennen. Der linke Aktivist hat für heute eine Kundgebung angemeldet.
1: Also ich kann es im Einzelnen nicht abschätzen, aber in manchen Städten werden auf jeden Fall einige hundert Leute zusammenkommen. Ob es in der Stadt mehr als 1000 werden, weiß ich nicht. Das hat immer Faktoren, die wir nicht vorhersehen können.
2: Irgendwann hat irgendwer auch einfach angefangen. Das ganze Land ist gerade ziemlich angespannt. Und ich schwöre, ich habe noch nie so fucking Angst.

0: Pyros. USK ist auch mit dabei. Und wenn Pyro gezündet werden, dann müssten wir im Notfall einschalten.
1: Wenn es was gibt, ich bin da.
0: Ja, und wir organisieren.
2: Mehrere hundert Unterstützer sind gekommen.
3: Unsere Zeitdauer über das Urteil von Meyer, aber überrascht bin ich wahrlich nicht. Meyer wurde im Juni 2024 verschleppt von einer SPD und Grünen geführten Bundesregierung durch ihre

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